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1: Um 3 Uhr mit Wolfgang Berger. Nach den Sturzfluten in Nepal und dem benachbarten Tibet steigt die Zahl der Opfer. Mittlerweile bestätigen die Behörden 160 Tote. Aus der Nachrichtenredaktion Christiane Rüther.
2: Es sind dramatische Bilder. Eine riesige Sturzflut schwemmt Häuser, Straßen und Brücken davon. Mehrere hundert Menschen werden noch vermisst, darunter viele Urlauber. Die Region im Norden Nepals ist ein bekanntes Trekkingziel und berühmt für ihre spektakulären Himalaya-Landschaften. Außerdem sollen sich dort zahlreiche Pilger aufgehalten haben, die auf dem Weg nach Tibet waren. Ob auch Deutsche unter den Vermissten oder Toten sind, ist derzeit unklar. Aus dem Auswärtigen Amt hieß es, das gesamte Ausmaß der Sturzflut sei aktuell schwer abzuschätzen, die Lage sehr unübersichtlich.
1: Die AfD ist in Sachsen-Anhalt 1,5 Wochen vor der Landtagswahl weiter mit Abstand stärkste Kraft. Nach einer aktuellen Umfrage von Infratest-DiMAT liegt die Partei bei 42%. Die CDU von Ministerpräsident Schulze kommt nur auf 22%. AfD-Spitzenkandidat Siegmund bekräftigte im MDR, dass er allein regieren wolle. Mit diesem Ergebnis wäre das aber nicht möglich. Schulze wollte sich wiederum nicht auf eine Koalition mit der Linkspartei festlegen, das müsste er aber für eine Regierungsbildung ohne AfD. Mit SPD und Grünen allein hat er Stand jetzt keine Mehrheit. Nach dem Bundeskabinett wollen nun die Spitzen von Union und SPD über die von der Regierung geplanten Reformen sprechen. Hauptthemen werden Rente und Pflege sein. Bundeskanzler Merz hat gerade noch mal betont, dass er die abschlagsfreie Rente nach 45 Beitragsjahren abschaffen will, trotz Widerstand auch aus den eigenen Reihen. Die drei ostdeutschen CDU-Ministerpräsidenten Schulze, Kretschmer und Vogt sowie ihre SPD-Kollegin Schwesig sind für ein Beibehalten der Rente. BR-Recherchen haben eine Sicherheitslücke in deutschen Mobilfunknetzen aufgedeckt. Es genügte ein einzelner Anruf, um an genaue Geräteinformationen von Smartphones zu kommen. Aus München, Maximilian Zierer.
3: Nach Recherchen des Bayerischen Rundfunks betraf die Sicherheitslücke die Mobilfunknetze von Telekom, Vodafone und Telefonica O2. Im Hintergrund übermittelten die Netze oftmals sensible Informationen über das Smartphone des Angerufenen an den Anrufer, darunter die E-Mail-Kennnummer oder Angaben zu Betriebssystemversion und Handymodell. In einem Test konnten BR-Reporter so an Geräteinformationen des CDU-Bundestagsabgeordneten Roderich Kiesewetter gelangen, der im Auswärtigen Ausschuss sitzt. Kiesewetter sprach im BR-Interview von einem gravierenden Einfallstor für ausländische Nachrichtendienste.
1: Das waren die Nachrichten. Das Wetter in Deutschland. Tagsüber gebietsweise heiter, im Westen vermehrt Schauer und Gewitter. Höchstwerte 22 Grad an der Ostsee bis 34 Grad am Oberrhein. Am Freitag unbeständig mit Schauern und Gewittern, im Südosten länger freundlich, 20 bis 30 Grad. Am Samstag im Nordwesten Schauer und Gewitter, im Südosten freundlicher. 3:03 Uhr.
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1: Um 4 Uhr mit Wolfgang Berger. Nepal und das angrenzende Tibet melden nach der verheerenden Flutwelle 160 Tote. Hunderte Menschen werden noch vermisst. Aus Hyderabad, Lena Bodewein.
2: Vor allem Touristen, die in der Himalaya-Region im Norden von Nepal unterwegs waren, werden vermisst. Auch 100 indische Pilger auf dem Weg zu einem als heilig verehrten Berg gehören dazu. Als die Flutwelle sich durch die Täler stürzte, wurden Menschen, Autos, Häuser mitgerissen, mindestens 19 Brücken weggespült und 13 Wasserkraftwerke zerstört. Die Ursache für die Sturzflut sehen Forschende in einem Gletscherabsturz. Eine riesige Eismasse sei hunderte Meter herabgestürzt und hätte dadurch eine Lawine aus Eis und Geröll in Gang gesetzt.
1: Meta hat die Social-Media-Konkurrenz aufgerufen, ebenfalls Beschränkungen für Jugendliche einzuführen. Der Konzern erklärte, auch Snapchat, TikTok und YouTube sollten zeit- und nächtliche Zugangssperren erlassen. Das hatte Meta laut Gerichtsunterlagen in einem Vergleich mit 29 US-Bundesstaaten zugesagt, die den Konzern wegen Suchtgefahren verklagt hatten. Außerdem ergab der Vergleich, dass die Instagram- und Facebook-Mutter umgerechnet mehr als 14 Milliarden Euro zahlt. Das Geld soll an psychosoziale Projekte gehen. Nach dem Bundeskabinett wollen nun die Spitzen von Union und SPD über die von der Regierung geplanten Reformen sprechen. Hauptthemen werden Rente und Pflege sein. Bundeskanzler Merz hat gerade nochmal betont, dass er die abschlagsfreie Rente nach 45 Beitragsjahren abschaffen will, trotz Widerstand auch aus den eigenen Reihen. BR-Recherchen haben eine Sicherheitslücke in deutschen Mobilfunknetzen aufgedeckt. Es genügte ein einzelner Anruf, um an genaue Geräteinformationen von Smartphones zu kommen. Aus München, Maximilian Zierer.
3: Nach Recherchen des Bayerischen Rundfunks betraf die Sicherheitslücke die Mobilfunknetze von Telekom, Vodafone und Telefonica O2. Im Hintergrund übermittelten die Netze oftmals sensible Informationen über das Smartphone des Angerufenen an den Anrufer, darunter die E-Mail-Kennnummer oder Angaben zu Betriebssystemversion und Handymodell. In einem Test konnten BR-Reporter so an Geräteinformationen des CDU-Bundestagsabgeordneten Roderich Kiesewetter gelangen, der im Auswärtigen Ausschuss sitzt. Kiesewetter sprach im BR-Interview von einem gravierenden Einfallstor für ausländische Nachrichtendienste.
1: Die 4 deutschen Clubs in der Fußball-Champions League erfahren am Abend, wer ihre Gegner sind. Im Fürstentum Monaco werden die Paarungen für Bayern München, Dortmund, Leipzig und Stuttgart ausgelost. Der erste Spieltag der Ligaphase beginnt dann Dienstag in einer Woche. Das waren die Nachrichten. Das Wetter in Deutschland tagsüber teils heiter, im Westen öfter Schauer und Gewitter, 22 Grad an der Ostsee bis 34 Grad am Oberrhein. Am Freitag unbeständig, im Südosten länger freundlich bei 20 bis 30 Grad. Es ist 4.03 Uhr.
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1: Um 5 Uhr mit Wolfgang Berger. Nepal und das angrenzende Tibet meldet nach der verheerenden Flutwelle 160 Tote. Hunderte Menschen werden noch vermisst. Aus Hyderabad, Lena Bodewein.
2: Vor allem Touristen, die in der Himalaya-Region im Norden von Nepal unterwegs waren, werden vermisst. Auch 100 indische Pilger auf dem Weg zu einem als heilig verehrten Berg gehören dazu. Als die Flutwelle sich durch die Täler stürzte, wurden Menschen, Autos, Häuser mitgerissen, mindestens 19 Brücken weggespült und 13 Wasserkraftwerke zerstört. Die Ursache für die Sturzflut sehen Forschende in einem Gletscherabsturz. Eine riesige Eismasse sei hunderte Meter herabgestürzt und hätte dadurch eine Lawine aus Eis und Geröll in Gang gesetzt.
1: Meta, die Social-Media-Konkurrenz, aufgerufen, ebenfalls Beschränkungen für Jugendliche einzuführen. Der Konzern erklärte, auch Snapchat, TikTok und YouTube sollten zeit- und nächtliche Zugangssperren erlassen. Das hatte Meta laut Gerichtsunterlagen in einem Vergleich mit 29 US-Bundesstaaten zugesagt, die den Konzern wegen Suchtgefahren verklagt hatten. Außerdem ergab der Vergleich, dass die Instagram- und Facebook-Mutter umgerechnet mehr als 14 Milliarden Euro zahlt. Das Geld soll an psychosoziale Projekte gehen. Nach dem Bundeskabinett wollen nun die Spitzen von Union und SPD über die von der Regierung geplanten Reformen sprechen. Hauptthemen werden Rente und Pflege sein. Bundeskanzler Merz hat gerade noch mal betont, dass er die abschlagsfreie Rente nach 45 Beitragsjahren abschaffen will. Trotz Widerstand auch aus den eigenen Reihen. BR-Recherchen haben eine Sicherheitslücke in deutschen Mobilfunknetzen aufgedeckt. Es genügte ein einzelner Anruf, um an genaue Geräteinformationen von Smartphones zu kommen. Aus München, Maximilian Zierer.
3: Nach Recherchen des Bayerischen Rundfunks betraf die Sicherheitslücke die Mobilfunknetze von Telekom, Vodafone und Telefonica O2. Im Hintergrund übermittelten die Netze oftmals sensible Informationen über das Smartphone des Angerufenen an den Anrufer, darunter die E-Mail-Kennnummer oder Angaben zu Betriebssystemversion und Handymodell. In einem Test konnten BR-Reporter so an Geräteinformationen des CDU-Bundestagsabgeordneten Roderich Kiesewetter gelangen, der im Auswärtigen Ausschuss sitzt. Kiesewetter sprach im BR-Interview von einem gravierenden Einfallstor für ausländische Nachrichtendienste.
1: Die vier deutschen Clubs in der Fußball-Champions League erfahren am Abend, wer ihre Gegner sind. Im Fürstentum Monaco werden die Paarungen für Bayern München, Dortmund, Leipzig und Stuttgart ausgelost. Der erste Spieltag der Ligaphase beginnt dann Dienstag in einer Woche. Das waren die Nachrichten. Das Wetter in Deutschland: tagsüber teils heiter, im Westen öfter Schauer und Gewitter, 22 Grad an der Ostsee bis 34 Grad am Oberrhein. Am Freitag unbeständig, im Südosten länger freundlich bei 20 bis 30 Grad. Jetzt ist es 5.03 Uhr.
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2: Wir befinden uns im Jahr 1977. Billy Joel beschreibt eine echt taffe Frau, die aber immer noch eine Frau bleibt für ihn. Beinhart im Job. Eine Liebeserklärung an seine damalige Frau und Managerin Elizabeth Weber. Sie war geschäftstüchtig, direkt, oft hart im Music-Business. So muss man sein in diesem Metier. Nur war es damals eben noch selten, dass Frauen diesen Job in der Branche machten. Daher feiert Billy Joel, dass beides geht, man beruflich alles gibt, was es braucht, aber seine Weiblichkeit nicht einbüßt. Erschreckend, dass das auch nach fast 50 Jahren immer noch hochaktuell und ständig diskutiert ist. Bereits Ende der 80er Jahre musste man sich angeblich immer wieder entscheiden, will ich eine Karriere oder nicht? Möchte ich Familie oder schaffe ich den Spagat mit beidem? Und diese Fragen haben sich nur unwesentlich geändert. Immer wieder muss man sich entscheiden oder Schwerpunkte setzen. Und ich hatte niemals vor, mich zu entscheiden. Vielleicht bin ich eine zickige Mutter geworden oder eine mütterliche Geschäftsfrau, wer weiß das schon. Aber es gibt durchaus ein Leben zwischen beruflichem Erfolg und einer Familie. Das ist nicht immer leicht, aber ich darf mir immer noch viel Blödsinn dazu anhören. Aber es wird zum Glück seltener. Bedingungslose Akzeptanz, dazu gehören immer weitherzige Partner. Auf Augenhöhe und mit Respekt und sehr viel Liebe füreinander. All das wollte Joel in diesen Song packen, der diese Vielschichtigkeit aufgreift. Sich trotz allem zu lieben. Weil man sich wertschätzt und liebt mit allen Mucken, Macken und Eigenheiten. Die bekannte Ballade beschreibt diesen Menschen, der sich weder entschuldigt noch verbiegt. Der alles zugleich sein kann. Was hier in den 70er Jahren beschrieben wird, nennen wir heute Empowering. Das klingt sehr neu, ist es aber gar nicht. Schon zu biblischen Zeiten war das Frauenbild gar nicht so altmodisch, wie es uns von den Kirchenfürsten im Mittelalter oft aus Angst vermittelt wurde. Viele erfolgreiche Frauen werden hier beschrieben. Geschäftsfrauen, Königinnen und Richterinnen, die durch Mut, Weisheit und starke Taten ihr Volk oder ihren Glauben retteten. Heldinnen der Bibel, die man kennen sollte. Frauen, die sich ebenfalls nicht einschüchtern oder klein machen ließen, eine gute Erinnerung vielleicht von Billy Joel in den USA. Doch auch hier im Lande mussten bis 1975 Frauen die Erlaubnis ihrer Ehemänner vorweisen, um arbeiten zu können außer Haus. Manchmal macht es ein paar Schritte zurück, aber entmutigen lassen wir uns nicht. 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
0: Das war ein Beitrag der Evangelischen Kirche.

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1: Mit Thomas Becker-Glauch. Guten Morgen. Zahl der Todesopfer und Vermissten im Himalaya steigt weiter an. AfD liegt 1,5 Wochen vor der Wahl in Sachsen-Anhalt in Umfragen weiter deutlich vorn. Rot-Grün-Rot in Bremen verschärft das Rauchverbot. Das Wetter zunächst freundlich, später mit mehr Wolken und ein paar Schauern bei 24 bis 29 Grad. Die Zahl der Todesopfer nach der tödlichen Sturzflut im Himalaya in der Gebirgsregion in Nepal ist nach offiziellen Angaben auf mindestens 162 angestiegen. Ebenso wie in Tibet werden noch hunderte Touristen und Pilger vermisst. Die Flutwelle hat auf beiden Seiten der Grenze gewaltige Schäden angerichtet, berichtet Lena Bodewein.
2: In der Grenzregion von Nepal und dem chinesisch verwalteten Tibet sind die Rettungsarbeiten im Gange. Hilfsorganisationen und die Vereinten Nationen versuchen gemeinsam Überlebende zu finden. Vor allem Touristen, die in der Himalaya-Region im Norden von Nepal unterwegs waren, werden vermisst. Auch 100 indische Pilger auf dem Weg zu einem als heilig verehrten Berg gehören dazu. Als die Flutwelle sich durch die Täler stürzte, wurden Menschen, Autos, Häuser mitgerissen, mindestens 19 Brücken weggespült und 13 Wasserkraftwerke zerstört. Verifizierte Videoaufnahmen zeigen, wie die Welle ein großes Kontrollgebäude am Grenzübergang von Tibet zu Nepal überspülte. Rettungskräfte versuchen, zu Überlebenden vorzudringen. Mit Baggerfahrzeugen arbeiten sie sich durch die Schlammmassen vor. Per Hubschrauber konnten bereits Dutzende Menschen gerettet werden.
1: Nach dem Bundeskabinett wollen heute auch die Spitzen von Union und SPD über die von der Regierung geplanten Reformen sprechen. In Münster beraten sie unter anderem über die Reform der Rente und der Pflege. Sie wollen zudem weitere Vorhaben der kommenden Monate auf den Weg bringen. Das Treffen soll auch der Stärkung des koalitionsinternen Zusammenhalts dienen. 1,5 Wochen vor der Landtagswahl in Sachsen-Anhalt liegt die AfD weiter bei 42%. Das zeigt eine aktuelle Vorwahlumfrage von Infratest DIMAP im Auftrag der ARD. Demnach bekommt die AfD mit ihrem Spitzenkandidaten Ulrich Siegmund fast doppelt so viel Zustimmung wie die CDU von Ministerpräsident Sven Schulze. Seine Partei liegt bei 22%. Weitere Zahlen und zu einer Einordnung von Markus Sambale.
3: Die Linke verliert ebenfalls leicht und fällt in der Umfrage auf 11%. Etwas zugelegt hat die SPD auf 8% und leicht gestiegen sind auch die Grünen auf 6%. An der 5%-Hürde würden scheitern das BSW mit 4 und die FDP mit 3%. Die Regierungsbildung wäre bei einem solchen Wahlausgang schwierig. Die AfD hätte im Landtag keine absolute Mehrheit und die übrigen Parteien haben eine Zusammenarbeit mit ihr ausgeschlossen. Für eine Mehrheit wäre CDU-Ministerpräsident Schulze auf alle übrigen Landtagsparteien angewiesen, auch auf die Linke, mit der die CDU Koalitionen und ähnliche Formen der Zusammenarbeit aber ebenfalls ausgeschlossen hat. Bis zum Wahltag sind Verschiebungen möglich, denn für 30% der Befragten steht noch nicht fest, ob und wen sie wählen.
1: Brems rot-grün-rote Koalition verschärft das Rauchverbot. Das entsprechende Nichtraucherschutzgesetz hat die bremische Bürgerschaft am Nachmittag endgültig beschlossen. Es gilt ab Anfang kommenden Jahres. CDU, FDP und Bürger in Wut stimmten dagegen. Die Gruppe Bürgerallianz enthielt sich. Einzelheiten aus der Bürgerschaft von Pascal Faltermann.
4: Grundsätzlich verbietet das neue Gesetz das Rauchen an überdachten Bus- und Bahnhaltestellen sowie in der Außengastronomie von Freizeiteinrichtungen, Zoos und Krankenhäusern. Für Wettbüros gilt in Zukunft ein komplettes Rauchverbot. Spielhallen dürfen keine abgetrennten Raucherbereiche mehr einrichten. Das Nichtraucherschutzgesetz gilt jetzt auch für E-Zigaretten und Cannabisprodukte. Bei den neuen Regeln habe man besonders Wert darauf gelegt, Kinder und Schwangere zu schützen, betonen der Grünen-Abgeordnete Ralf Sachse und seine SPD-Kollegin Ute Reimers-Bruns. Die CDU lehnte das Gesetz ab, weil aus ihrer Sicht die Regeln zu sehr in die persönliche Freiheit von Bürgern eingreifen. FDP und Bürger in Wut bemängelten unter anderem, dass die Verbote so gut wie nicht kontrolliert werden.
1: Die Wahl der ersten Antidiskriminierungsbeauftragten im Land Bremen in der Bürgerschaft ist gescheitert. Die Regierungskoalition hatte die Soziologin Defrimsel Dennis Nergis für den Posten nominiert. SPD, Grüne und Linke brachten bei der Wahl gestern aber keine Mehrheit zustande. Opposition und Koalitionspartner sprechen von einem erheblichen politischen Schaden und einer Belastung für die Koalition. Die japanische Künstlerin Yayoi Kusama ist im Alter von 97 Jahren gestorben. Wie das nach ihr benannte Museum in Tokio mitteilte, starb sie bereits am 14. August in einem Krankenhaus in der japanischen Hauptstadt. Kusama zählte zu den wichtigsten japanischen Künstlerinnen der Nachkriegszeit. International bekannt wurde sie mit ihren Polka-Dots genannten bunten Punkten, mit denen sie oft Objekte oder Alltagsgegenstände ebenso wie Installationen oder ganze Räume gestaltete. Bis Anfang August gab es im Museum Ludwig in Köln eine große Retrospektive zum Werk der Künstlerin. Die Ausstellung zog mehr als 450.000 Besucherinnen und Besucher an. Das waren die Nachrichten mit Thomas Becker-Glauch.
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5: Momentan gibt es überall noch ein paar Wolken. In Bremen und Bremerhaven bei 16 Grad, genauso in Ottersberg. Habstedt meldet Wolken bei 17 Grad. Es ist erst freundlich im Laufe des Tages, dann kommen mehr und mehr Wolken und gegen Abend dann auch häufiger Schauer oder Gewitter. Die Höchstwerte heute 24 bis 29 Grad.
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5: Vorsicht bitte auf der A1 Bremen Richtung Hamburg. Zwischen Maschener Kreuz und Harburg steht ein defekter LKW. Und Bremen, die Münchner Straße, ist in Höhe Parallelweg wegen einer Baustelle bis Freitag gegen Mitternacht gesperrt.
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5: Schön, dass Sie auch schon wach sind. Guten Morgen.

10 nach 6 ist es und damit nochmal herzlich willkommen zum Morgen auf Bremen 2 am 27. August. Ja, was ist denn das heute für ein Tag? Es gibt ja sehr merkwürdige und zum Teil auch fragwürdige Fest- und Gedenktage, haben wir schon vorgestellt. Also den Kirschwassereis am Stieltag zum Beispiel oder Tag des Toilettenpapiers. Aber es hat bis zum vergangenen Jahr gedauert, um einen Welttag der Seen einzuwichen. Den gibt es, der ist heute, ist übrigens hochoffiziell geschehen durch eine Resolution der Vereinten Nationen. Und die ungefähre Zahl aller Seen auf der Erde steht fest. 2014 ist die Zahl ermittelt worden. 117 Millionen, also 4% der Erdoberfläche. Die Frage ist, wann ist ein See ein See? Und nicht einfach nur ein Loch in der Erde mit Wasser drin oder eine Pfütze. Wissenschaftlerinnen und Wissenschaftler der Universität Uppsala in Schweden haben ein Verfahren entwickelt für die Erhebung, das alle Wasserflächen der Erde ab einer Größe von 0,2 Hektar erfasst. Das sind also ungefähr 2000 Quadratmeter. Der Unisee in Bremen zum Beispiel, der steht auch auf dieser Liste. Der hat nämlich ein Ausmaß von etwa 29 Hektar, also gut 290.000 Quadratmeter. Und den können wir heute auch ein bisschen feiern. Vielleicht haben Sie auch einen in Ihrer Nähe, könnten Sie heute ja mal abbaden oder wenn Sie noch gar nicht drin waren, anbaden. Die Tiere machen das ja auf jeden Fall jeden Tag, also könnten wir heute mal ein bisschen mitfeiern beim Tag der Seen. Hier ist James Blunt bei Bremen 2. Schönen guten Morgen.

0: Gestern Morgen auf Bremen 2 Mamaskan waren das um 18 Minuten nach 6. Gespannt und auch besorgt blicken Menschen in Deutschland auf die Landtagswahl in Sachsen-Anhalt. Sonntag in einer Woche wird dort gewählt. Und 10 Tage vor dem Wahltag hat Infratest DIMAP noch einmal repräsentative Umfragezahlen veröffentlicht zur Stimmung dort. Unser Kollege Markus Sambale aus dem ARD-Hauptstadtstudio hat mal die Zahlen zur Sonntagsfrage.
1: Wenn diese Woche schon gewählt würde in Sachsen-Anhalt, dann käme die AfD auf 42%. Das ist ein leichter Zuwachs, nochmal im Vergleich zur letzten Umfrage von Ende Juli. Abgeschlagen dann die CDU, sie verliert etwas und käme nur noch auf 22%. Die Linke verliert ebenfalls etwas und fällt auf 11%. Ein bisschen zugelegt hat die SPD auf 8% und leicht gestiegen sind auch die Grünen auf 6%. An der 5%-Hürde scheitern würden nach dieser Umfrage das BSW mit 4% und die FDP mit 3%.
0: Wie sind diese Zahlen einzuordnen?
1: Das sind nur kleine Veränderungen im Vergleich zur letzten ARD-Umfrage Ende Juli. Aber klar ist jetzt wohl, die AfD mit dem Landesverband, der vom Verfassungsschutz Sachsen-Anhalt als gesichert rechtsextremistisch eingestuft ist, die AfD liegt mit weitem Abstand vorn und ist wohl nicht mehr einzuholen. Das wird wohl das mit Abstand auch stärkste AfD-Ergebnis bei einer Landtagswahl. Ein besonderer Blick dann auf die aktuell kleineren Parteien. Die sind ja wichtig, weil für die Mehrheiten viel davon abhängt, wie viele es überhaupt in den Landtag schaffen. Da hat sich die SPD mit einem kleinen Plus und jetzt 8% etwas stabilisiert. Bei den Grünen zwar auch ein kleines Plus, 6% derzeit. Das bleibt etwas wackelig. Das BSW bleibt bei 4% stehen. Im Rahmen der Schwankungsbreite solcher Umfragen muss man heute sagen, beim BSW, da ist der Einzug in den Landtag offen.
0: Aber was würden diese Zahlen für die Regierungsbildung bedeuten?
1: Die Regierungsbildung wäre extrem schwierig, sollte die Wahl so ausgehen wie diese Umfrage. Gehen wir das mal durch. Die AfD wäre mit Abstand die stärkste Kraft, hätte im Landtag aber keine absolute Mehrheit. Alle anderen Parteien haben eine Zusammenarbeit mit der AfD ausgeschlossen, reicht also nicht zum Regieren. Und bei der CDU, da sieht es so aus, wenn Sven Schulze, der Ministerpräsident, weiter regieren will, dann bräuchte er alle übrigen Parteien. Also CDU plus SPD plus Grüne und auch plus Linke. Das wohl nur eine theoretische Sache, denn die CDU hat nicht nur mit der AfD, sondern auch mit der Linken Koalitionen und ähnliche Formen der Zusammenarbeit, so ist das formuliert, ausgeschlossen. Sollte die Wahl ausgehen wie diese Umfrage, dann müsste sich die CDU also wohl entscheiden, ob sie eine Minderheitsregierung bildet, toleriert von der Linken.
0: Wie sicher ist es denn, dass die Zahlen am Wahlabend des 6. September so aussehen wie jetzt in der Umfrage?
1: Was wir hier haben, das ist eine Umfrage, repräsentativ und seriös, aber die bildet eben die aktuelle Stimmung in Sachsen-Anhalt jetzt ab, 1,5 Wochen vor der Wahl. Das ist keine Vorhersage fürs Wahlergebnis und bis zum Wahltag kann sich auch noch was verschieben. Das haben wir zuletzt vor Wahlen immer wieder mal erlebt. Was Infratest DIMAP nämlich auch rausgefunden hat, 30% der Wahlberechtigten in Sachsen-Anhalt, die sagen, für sie steht noch gar nicht sicher fest, wen bzw. ob sie überhaupt wählen am 6. September.
0: 10 Tage vor der Landtagswahl in Sachsen-Anhalt hat der Kollege Markus Sambale mal die Zahlen von Infratest DIMAP zur Stimmung im Land zusammengefasst. Gestern Abend standen sich zum ersten Mal die Spitzenkandidaten im MDR-Landesfunkhaus in Magdeburg gegenüber. Und wie das gelaufen ist, hören Sie hier morgen auf Bremen 2 um kurz nach 8:30.

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3: Mit Thomas Becker-Glauch, guten Morgen. Nach den verheerenden Sturzfluten im Himalaya gehen die Such- und Rettungsarbeiten

0: Auftrag der ARD sieht sie bei 42%. Die CDU von Ministerpräsident Sven Schulze kommt nur auf 22%. Alleine regieren könnte die AfD aber nicht, da SPD, Grüne und Linke über der 5%-Hürde liegen. Die bremische Bürgerschaft hat mit den Stimmen von SPD, Grünen und Linken ein neues Gesetz zum Schutz von Nichtrauchern beschlossen. Demnach ist künftig das Rauchen in Bremen und Bremerhaven an überdachten Bus- und Bahnhaltestellen verboten. Genauso wie in der Außengastronomie von Freizeiteinrichtungen und Krankenhäusern. Die Wahl der ersten Antidiskriminierungsbeauftragten im Land Bremen ist in der Bürgerschaft gescheitert. Die Regierungskoalition hatte die Soziologin Defremsel Deniz Nergis für den Posten nominiert. SPD, Grüne und Linke brachten bei der Wahl gestern aber keine eigene Mehrheit zustande. Das waren die Nachrichten mit Thomas Becker-Glauch.
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2: Überm Schnorr in Bremen hängen noch ein paar Wolken bei 15 Grad im Moment. Bremerhaven 16 Grad und Wolken. Wolken in Cuxhaven bei 17 und in Nordholz bei 15 Grad. Im Lauf des Tages kommt auch die Sonne raus. Gegen Abend dann mehr Wolken und Schauer und Gewitter bei 24 bis 29 Grad heute.
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2: Vorsicht bitte auf der A1 Osnabrück Richtung Bremen. In der Einfahrt Kloppenburg steht ein defekter LKW. Vorsicht auch auf der A27 Bremen Richtung Bremerhaven. Zwischen Bremerhaven-Wohlsdorf und Zentrum liegen Gegenstände auf der Straße. Vorsicht auf der A1 Bremen Richtung Hamburg. Zwischen Maschnerkreuz und Harburg steht ein defekter LKW. Und in Bremen ist die Münchner Straße in Höhe Parallelweg wegen einer Baustelle bis Freitag gesperrt.
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2: Man kann eben nicht alles im Internet irgendwo posten, ohne dass es Folgen hat. Das hat jetzt auch ein Oberarzt in Rostock gemerkt. Mehr darüber gleich bei uns. Guten Morgen.

0: Boris Saris bei Bremen 2, 6.37 Uhr ist es. Freistellung, Strafanzeige und Prüfung der Approbation. Das sind die Folgen für einen Oberarzt der Unimedizin Rostock, der menschenverachtende Äußerungen vor allem gegen Migranten gepostet hatte. Aus Rostock berichtet der Kollege Sven-Peter Martens.
1: In einem Schreiben des Vorstands an die Mitarbeiter, das dem NDR vorliegt, informiert die Uniklinik Rostock über den Vorgang. Der Arzt soll über einen längeren Zeitraum Beiträge veröffentlicht haben, in denen Gewalt gegen Menschen gebilligt und Personengruppen herabgewürdigt werden, sagte der Sprecher der Unimedizin Rostock, Stefan Menzel.
2: Wir haben unverzüglich reagiert und den betreffenden Mitarbeiter mit den Aussagen konfrontiert, der diese einräumte. Der betreffende Mitarbeiter wurde unverzüglich freigestellt und von seinen Funktionen erbunden. Wir haben weitere arbeitsrechtliche Maßnahmen eingeleitet und eine Strafanzeige gestellt.
1: Mecklenburg-Vorpommerns Kulturministerin Bettina Martin, SPD, ist die Unimedizin Rostock unterstellt. Sie begrüßt das Vorgehen der Klinikleitung gegen den Oberarzt.
3: Das ist auch richtig so, weil gerade ein Arzt, der für das Leben der Menschen sorgt, der für das Wohlergehen als Arzt ja auch ein Eid abgelegt hat, dass solche rassistischen, brutalen, menschenverachtenden Äußerungen von einem Arzt kommen, das ist absolut inakzeptabel, das ist nicht hinnehmbar.
1: Öffentlich ist der Vorgang auf dem Instagram-Account Hogesatzbau, kurz für Hooligans gegen Satzbau, gemacht worden. Die Initiative habe geprüft, ob dem Oberarzt der Universitätsmedizin Rostock die Posts wirklich zugeschrieben werden können. Den entscheidenden Hinweis habe ein Follower ihnen geschickt, so Frauke Seber von der Initiative. Schon nach den ersten Recherchen war relativ eindeutig, dass das öffentliche Profil dem Mediziner gehört. Er hatte Bilder von sich selbst auf dem Profil, sagte Seber.
4: Es waren alles öffentlich getätigte Kommentare von diesem Account, von diesem Menschen. Und wir zeigen nur, wer dahinter steht. Wer hat das gesagt? Wir wollen so ein bisschen das Bild halt auch wegholen von dem, was wir immer haben, von diesen Internetrambos.
1: So soll der Mediziner über Migranten geschrieben haben, er wolle sie remigrieren oder kremieren, sowie eine Passage, in der Menschen als Heizmasse bezeichnet werden und er sich Lager für sie wünscht. In einem weiteren Beitrag heißt es demnach, Ölaugen bekommen 6x6 in die Stirn, wenn sie mich oder meine Familie bedrohen. Auch die Ärztekammer Mecklenburg-Vorpommern verurteilt die Kommentare. Sie betont, dass rassistische und menschenverachtende Äußerungen nicht mit der ärztlichen Ethik, dem Genfer Gelöbnis und dem ärztlichen Selbstverständnis vereinbar seien. Die Kammer prüft den Vorgang nach eigenen Angaben sorgfältig, auch was die berufsrechtlichen Konsequenzen für den betroffenen Arzt angeht.
0: Menschenverachtende Kommentare von einem Oberarzt der Unimedizin Rostock. Äußerungen, wie Sie gehört haben, veröffentlicht vom Internetportal Hoge Satzbau, also Hooligans gegen Satzbau. Das ist ein Zusammenschluss von Aktivisten gegen Rechtsextremismus. Und wie solche Aktivisten im Netz arbeiten, wie sie recherchieren, das besprechen wir hier morgen auf Bremen 2 gegen 10 nach 8.

0: Molly Tuttle war das um 13 Minuten vor 7.
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0: Kanzler Merz und seine Ministerinnen und Minister haben zum Abschluss ihrer Klausur auf Schloss Neuhardenberg Optimismus verbreitet. Er sei sicher, so der Kanzler, dass die Regierung am Jahresende eine positive Bilanz ziehen könne. Im Mittelpunkt der Klausur standen die deutsche Wettbewerbsfähigkeit, also die Wirtschaft, und auch der Hitzeschutz. In seinem Statement zum Schluss hat der Kanzler sich gestern auch zu den großen Reformprojekten wie der Rente geäußert. Dazu ein Kommentar von Anna Engelke aus dem Hauptstadtstudio.
2: Zeit füreinander zu haben, miteinander zu sprechen und nicht zum nächsten Termin hetzen zu müssen. Das alles halte ich für sinnvoll. 2 Tage in Klausur, in sicherer Entfernung vor der Hektik der Hauptstadt, die haben dem Kabinett nach der holprigen Sommerpause hoffentlich gut getan. Es hat jedenfalls einen vergleichsweise entspannten Eindruck gemacht, wie die Ministerinnen und Minister der schwarz-roten Koalition da plaudernd auf der Terrasse von Schloss Neuhardenberg zusammenstanden. Ich habe nichts dagegen, wenn sich diese Bundesregierung versteht. Aber wie lange bleibt das Wetter so gut, der Himmel so blau wie in diesen 2 Tagen? Bereits für die nächste wichtige Klausurtagung in dieser Woche, die der Bundestagsfraktion von CDU, CSU und SPD, sind für den Klausurort Münster in Westfalen dicke Wolken angesagt. Möglicherweise ist das nicht nur die meteorologische Vorhersage, sondern auch die für das Klima in der Koalition. Denn dass es im Kabinett von Friedrich Merz im Großen und Ganzen funktioniert, das heißt noch lange nicht, dass das, was sich die Kabinettsmitglieder vorgenommen haben, auch von den Fraktionen mitgetragen wird. 12, das ist dabei die magische Zahl. Bei Bundestagsabstimmungen kann sich diese Koalition nicht mehr als 12 Abweichler in den eigenen Reihen leisten. Da wird schnell jede Abstimmung über ein umstrittenes Thema zur Zitterpartie. Und an umstrittenen Themen bzw. Reformen wird es in diesem Herbst reichlich geben. Angefangen bei der Rente, bei der sich Kanzler Merz heute mit einem Machtwort versucht hat. Der Trend zur Frühverrentung muss gestoppt werden. Oder der Pflege oder der Steuer. All diese Reformen haben großes Unwetterpotenzial. Und mitten rein in das sowieso schon schwierige Regieren kommt dann am 6. September die Landtagswahl in Sachsen-Anhalt. Mit keinen guten Aussichten für CDU und SPD. Der wahrscheinliche Wahlsieg für die AfD in Sachsen-Anhalt, für die Koalitionsparteien im Bund, kann das der perfekte Sturm werden.
0: Von gutem Wetter bis zum perfekten Sturm, kein langer Weg. Der Kommentar von Anna Engelke war das.

0: Ben Fowles um 7:05.
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0: 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Es ist 7 Uhr. 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
1: Mit Thomas Becker-Glauch, guten Morgen. Zahl der Todesopfer und Vermissten im Himalaya steigt dramatisch an. AfD liegt anderthalb Wochen vor der Wahl in Sachsen-Anhalt in Umfragen weiter deutlich vorn. Bürgerschaft kann sich nicht auf eine Antidiskriminierungsbeauftragte einigen. Das Wetter zunächst freundlich, später mit mehr Wolken und ein paar Schauern bei 24 bis 29 Grad. Im Himalaya steigt nach der verheerenden Sturzflut die Opferzahl weiter dramatisch an. Allein in Nepal sind nach offiziellen Angaben mehr als 160 Menschen ums Leben gekommen. Auch in Tibet gibt es mehrere Todesopfer. Insgesamt werden in beiden Ländern noch mehr als 1300 Menschen vermisst, darunter auch viele Touristen. Einzelheiten von Lena Bodewein.
2: In der Grenzregion von Nepal und dem chinesisch verwalteten Tibet sind die Rettungsarbeiten im Gange. Hilfsorganisationen und die Vereinten Nationen versuchen gemeinsam, Überlebende zu finden. Vor allem Touristen, die in der Himalaya-Region im Norden von Nepal unterwegs waren, werden vermisst. Auch 100 indische Pilger auf dem Weg zu einem als heilig verehrten Berg gehören dazu. Als die Flutwelle sich durch die Täler stürzte, wurden Menschen, Autos, Häuser mitgerissen, mindestens 19 Brücken weggespült und 13 Wasserkraftwerke zerstört. Rettungskräfte versuchen, zu Überlebenden vorzudringen. Mit Baggerfahrzeugen arbeiten sie sich durch die Schlammmassen vor. Grauer, schwerer Schlick ist nach der Flut zurückgeblieben und steht teilweise Meter hoch. Per Hubschrauber konnten bereits Dutzende Menschen gerettet werden.
1: Anderthalb Wochen vor der Landtagswahl in Sachsen-Anhalt liegt die AfD weiter bei 42%. Das zeigt eine aktuelle Vorwahlumfrage von Infratest DIMAP im Auftrag der ARD. Demnach bekommt die AfD mit ihrem Spitzenkandidaten Ulrich Siegmund fast doppelt so viel Zustimmung wie die CDU von Ministerpräsident Sven Schulze. Seine Partei liegt bei 22%. Weitere Zahlen und zu einer Einordnung von Markus Sambale.
3: Die Linke verliert ebenfalls leicht und fällt in der Umfrage auf 11%. Etwas zugelegt hat die SPD auf 8%. Und leicht gestiegen sind auch die Grünen auf 6%. An der 5%-Hürde würden scheitern das BSW mit 4% und die FDP mit 3%. Die Regierungsbildung wäre bei einem solchen Wahlausgang schwierig. Die AfD hätte im Landtag keine absolute Mehrheit und die übrigen Parteien haben eine Zusammenarbeit mit ihr ausgeschlossen. Für eine Mehrheit wäre CDU-Ministerpräsident Schulze auf alle übrigen Landtagsparteien angewiesen, auch auf die Linke, mit der die CDU Koalitionen und ähnliche Formen der Zusammenarbeit aber ebenfalls ausgeschlossen hat. Bis zum Wahltag sind Verschiebungen möglich, denn für 30% der Befragten steht noch nicht fest, ob und wen sie wählen.
1: Die bremische Bürgerschaft hat mit den Stimmen von SPD, Grünen und Linken ein neues Gesetz zum Schutz von Nichtrauchern beschlossen. Demnach ist künftig das Rauchen in Bremen und Bremerhaven an überdachten Bus- und Bahnhaltestellen verboten. Genauso wie in der Außengastronomie von Freizeiteinrichtungen und Krankenhäusern. Für Wettbüros gilt in Zukunft ein komplettes Rauchverbot. Das Nichtraucherschutzgesetz gilt jetzt auch für E-Zigaretten und Cannabisprodukte. Die Wahl der ersten Antidiskriminierungsbeauftragten in Bremen ist gescheitert. Die rot-grün-rote Koalition bekam gestern in der Bürgerschaft keine eigene Mehrheit für die Soziologin der Fremsel Dennis Nergis. Mehr dazu von Hanna Agatz.
4: Opposition und Koalitionspartner sprechen von einem erheblichen politischen Schaden. Emanuel Herold, Fraktionsvorsitzender der Grünen, teilte mit, die Abweichungen in den eigenen Reihen seien inakzeptabel. Das sei eine große Belastung für diese Koalition. Die Opposition spricht von einer zerstrittenen Regierung. Die CDU-Vorsitzende Wiebke Winter erklärte, mit der gescheiterten Wahl habe die Koalition das wichtige Thema Antidiskriminierung beschädigt. Die CDU ist gegen eine Antidiskriminierungsstelle. Aus ihrer Sicht gibt es bereits genug Anlaufstellen. Der Fraktionsvorsitzende Jan Timke von Bürger in Wut sieht das ähnlich. Der Posten sei überflüssig und teuer.
1: Die japanische Künstlerin Yayoi Kusama ist im Alter von 97 Jahren gestorben. Wie das nach ihr benannte Museum in Tokio mitteilte, starb sie bereits am 14. August in einem Krankenhaus in der japanischen Hauptstadt. Aus Tokio berichtet Thorsten Iflands.
5: Die Erde ist ein Punkt, der Mond, die Sonne, die Sterne, alles besteht aus Punkten. Du und ich, wir sind Punkte. Das war die Welt von Yayoi Kusama. Pünktchenmuster, Netze, Spiralen, grelle Farben, verspiegelte Räume, ihre Markenzeichen. Mit leuchtenden psychedelischen Installationen und Malereien verarbeitete sie ihre Halluzinationen, an denen sie schon seit ihrer Kindheit litt. Kusama lebte in den vergangenen 50 Jahren freiwillig in einer psychiatrischen Klinik in Tokio. Bis zu ihrem Tod arbeitete sie weiter, täglich in ihrem Atelier direkt gegenüber der Psychiatrie. Zuletzt bescherte sie mit ihrer Ausstellung in Köln dem dortigen Museum Ludwig einen Besucherrekord.
1: Das waren die Nachrichten mit Thomas Becker-Glauch.
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6: Und da gucken wir doch einfach mal zum Fischereihafen Bremerhaven. 16 Grad und ein paar Wolken kleben da auch noch am Himmel. Im Laufe des Tages wird es überall wärmer. 24 bis 29 Grad sind da angekündigt heute. Und zunächst soll es freundlich sein. Im Moment blauer Himmel hier vor meinem Fenster bei 15 Grad in Bremen. Bremervörde 16 Grad und Sande 17 Grad. Auch da gibt es noch ein paar Wolken, die verschwinden. Gegen Abend sollen dann aber wieder neue Wolken kommen. Und die bringen auch Schauer und Gewitter mit.
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6: A1 Osnabrück Richtung Bremen, zwischen Bremen-Brinkum und Hemelingen 4 Kilometer stockender Verkehr vor einer Baustelle. Und in Bremen ist die Münchner Straße in Höhe Parallelweg wegen einer Baustelle bis Freitagnacht gesperrt.
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6: Neue große Wettersatelliten starten und was man darüber wissen muss, das erfahren Sie gleich bei uns. Guten Morgen.

0: 9:09. Hier ist der Morgen auf Bremen 2. Wenn Sie jetzt mal rausgucken, sehen Sie vielleicht auch blauen Himmel, Sonnenschein. Jetzt haben Sie gerade im Wetterbericht gehört, dass es auch noch regnen soll. Vielleicht haben Sie ja noch was vor oder müssen irgendwann nach der Arbeit auf dem Fahrrad nach Hause. Da wäre es natürlich schön zu wissen, wann kommt denn der Regen, der angekündigt ist. Und da können Wettersatelliten helfen. Es ist ja so, dass Wettervorhersagen eher unzuverlässig sind, jedenfalls wenn es um Genauigkeit geht in Minuten und so weiter. Aber jetzt kommt ein neuer Satellit und der wird ins All geschossen, um die Vorhersagen zu verbessern. Und ein guter Teil dieses Satelliten kommt übrigens aus Bremen. Sven Weingärtner aus der Regionalredaktion Butten und Binnen kann uns mal erklären, was dieser Satellit, der übrigens MTGI-2 heißt, was der denn eigentlich kann.
1: Der kann aus dem All ziemlich gute Bilder machen. Das ist Technik vom Feinsten, möchte ich sagen. Diese Bilder sollen Meteorologen und Meteorologinnen helfen, möglichst früh heftige Wetterereignisse zu erkennen. Das wird vor allem dadurch erreicht, dass es nicht mehr nur alle 10 Minuten wie bisher ein gut aufgelöstes Bild gibt, sondern 4-mal so häufig. Das ist dann künftig, sowas wie Daumenkino statt Diashow. Alexander Schmidt von der europäischen Organisation EUMETSAT, die diesen und andere Wettersatelliten betreibt, sagt, dass das einen enormen Vorteil bringt.
2: Wir können rasch sich entwickeln, Wetterphänomene besser beobachten. Nur hier so ein kurzes Beispiel für die Entstehung einer Gewitterwolke. Man sieht mit unseren Satelliten sehr früh in der Atmosphäre Veränderungen, die noch nicht durch Wolken erkennbar sind. Wir bieten damit sehr genaue Informationen für die kurzfristige Wettervorhersage.
1: Und es sind eben nicht nur Gewitter und Blitze, auch sowas wie Waldbrände und Rauchwolken oder auch große Mengen an Staub lassen sich besser sehen und auch nachvollziehen, in welche Richtung die sich bewegen.
0: Bleiben wir mal bei den Waldbränden. Da gab es ja einige in diesem Sommer. Wie kann denn der Satellit da helfen?
1: Ja, in der Tat. Der Satellit löscht natürlich nicht selbst mit Wasser, aber die Feuerwehr weiß besser, wo sie hin muss. Auch in Deutschland gab es mehr als 2 Dutzend Waldbrände laut des Europäischen Waldbrandinformationssystems. Und auch da können Daten aus dem All helfen, sagt die Leiterin des Deutschen Wetterdienstes Sarah Jones.
3: Ein Beispiel haben wir aktuell mit den Waldbränden im Nordrhein-Westfalen, wo unsere Meteorologen im Dienst direkt erkennen können, wo sind die aktuellen Brandherde. Aber auch viele weitere Daten fließen in unsere Modelle hinein und ermöglichen uns, vorher zu sagen, wo die Rauchfahne hinweht, was wichtig ist für die Luftfahrt, für die Löschflugzeuge.
1: Aber auch, sind Straßen beeinträchtigt, müssen Straßen vielleicht gesperrt werden? Wie ist es mit Evakuierungen? Wichtige Fragen. Und je früher man hier unten auf der Erde Bescheid weiß, desto eher lässt sich auch reagieren.
0: Und in welcher Form ist jetzt Bremen an diesem neuen Satelliten beteiligt?
1: Das Raumfahrtunternehmen UHB hat da mitgebaut. Dieser Satellit gehört zu einer Familie, nenne ich das, von insgesamt 6 Wettersatelliten. Für alle haben die Beschäftigten in Bremen die Plattformen geliefert, das, wo dann die Instrumente drauf installiert wurden. Und dann kamen zusätzlich noch einige wichtige Teile dazu, um diesen etwa lieferwagengroßen Satelliten die nächsten rund 11 Jahre betreiben zu können. Vielleicht auch länger, wenn die oberste Stufe der Ariane-Rakete, die ja auch aus Bremen kommt, den Satelliten mal richtig schön präzise aussetzt. Denn dann muss der Satellit nicht erst noch viel Treibstoff verbrauchen, um an die perfekte Stelle zu kommen.
0: Sven Weingärtner aus der Regionalredaktion Butten und Binnen über den neuen Wettersatelliten. Und den Start können Sie per Livestream verfolgen, zum Beispiel bei der Europäischen Raumfahrtagentur ESA. Hier ist der Morgen auf Bremen 2, 13:07.

0: Crush von Jennifer Page um 20 nach 7.
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0: Guten Morgen, Katja.
2: Guten Morgen, Anja.
0: Alien, Thelma und Louise, Blade Runner. Nur wenige Regisseure haben so viel stilbildende Filme gedreht wie Ridley Scott. Und jetzt hat der 88-Jährige wieder zugeschlagen. Das Ende der Sterne heißt sein neuer Film, der heute in die Kinos kommt. Und wie ist denn dieses Alterswerk?
2: Ja, also in das Ende der Sterne, das spielt Jacob Elordi, einen Mann, der eine Pandemie, also eine Seuche, überlebt hat. Und er hat sich auf einem abgelegenen Flugplatz für Kleinflugzeuge, hat er sich mit seinem Kumpel so eine Art Überlebenscamp eingerichtet. Also man kennt es ja aus amerikanischen Filmen, so eine postapokalyptische Stimmung. Und er lebt auch in einem entlegenen Tal in der Wildnis. Und hin und wieder fliegt er mit einem schrottigen Propellerflugzeug nach Denver, Colorado. Und in dieser fast ausgestorbenen Stadt, da holt er Medikamente und Coca-Cola und andere Dinge. Und ja, er ist eigentlich, lebt er mit seinem Hund Jasper zusammen. Das ist sein bester Freund. Und manchmal hört dieser Typ, Huck heißt der, hört er verzerrte Funksprüche aus einer Stadt namens Grand Junction. Da will er eigentlich hinfliegen. Und sein Camp wird immer wieder von versprengten Marodeuren angegriffen. Und die knallt eben seinen Kumpel ab, so wie Native Americans in so einem altmodischen Western. Aber eine Idee für diese Landschaft, diese Stimmung, diese Postapokalypse, die fehlt eigentlich Ridley Scott ein bisschen. Also es gibt einfach nur so einen Kampf gut gegen böse. Ihm ist da ein bisschen die Handschrift verloren gegangen, würde ich sagen, liebe Anja.
0: Gucken wir uns nochmal den Hauptdarsteller an. Jacob Elordi ist ja einer, den viele wahrscheinlich als so den Schönen wahrgenommen haben. In Saltburn hat er mitgespielt. Er war mal Elvis. Viele kennen ihn vielleicht auch aus Euphoria, da hat er auch mitgespielt. Jetzt also Held in der Wildnis. Wie macht er sich da?
2: Ja, also schön, das ist eigentlich ein gutes Stichwort, Anja, weil irgendwann dann fliegt dieser Held dann los in eine noch entlegenere Wildnis, um Überlebende zu suchen. Und nach einem Absturz trifft er auf eine junge Frau und ihren Vater. Die werden gespielt von Margot Qualley und Guy Pearce. Und die beiden haben schon seit Jahren keinen Kaffee mehr getrunken, aber Lippenstift gibt's noch.
0: Interessant.
2: Und ich muss sagen, ich habe Jacob Elordi, diesen Piloten und Überlebenskünstler mit Axt und Messer, nicht eine Sekunde abgenommen. Also die anderen Darsteller, die wirken wirklich so, als könnten sie in der Wildnis zurechtkommen, Margot Qualley und Guy Pearce. Aber Elordi, der braucht als Schauspieler eigentlich die Zivilisation. Der braucht die Stadt, Sonnenbrillen, Coffeeshops. Der ist eben kein Haudegen-Darsteller, kein Cowboy. Das funktioniert nicht, kann man jetzt in diesen Film sehen. Also das Ende der Sterne von Ridley Scott krankt auch ein bisschen an dieser Fehlbesetzung.
0: Gut, dann gucken wir noch mal auf einen Film, der heißt Staatsschutz. Ein Thriller, der auch schon auf der Berlinale gefeiert worden ist. Der hat da den Publikumspreis gewonnen. Kommt von Faraz Shariat und du musst uns jetzt mal erzählen, wer hier vom Staatsschutz beschützt oder nicht beschützt wird.
2: Also beschützt werden soll eine junge Staatsanwältin in einer fiktiven ostdeutschen Stadt. Und auf diese Staatsanwältin koreanischen Wurzeln wird ein Brandanschlag verübt mit Molotow-Cocktails. Und sie selbst spürt den Verdächtigen auf und jetzt gibt es einen Prozess. Und diese junge Juristin namens Seo Kim, die merkt aber, dass die Staatsanwaltschaft den Täter so seltsam halbherzig verfolgt. Also ermittelt sie weiter auf eigene Faust. Und sie kommt dann in diesem Thriller einem rechtsextremen Netzwerk auf die Spur, das bis ins Gerichtsgebäude reicht, also mit Sympathisanten bei Justiz und Polizei. Und Staatsschutz ist wirklich ein packender Justizthriller, also ein spannender Gerichtsthriller von Faraz Shariat. Und er ist wirklich einer der begabtesten deutschen Nachwuchsregisseure. Der Film hat ja wirklich diesen Publikumspreis auf der Berlinale auch verdient.
0: Ich fasse das nochmal zusammen, was du gerade gesagt hast. Politisch aktuell und spannend. Das ist ja eigentlich eine Kombi, die wir hier nicht so oft haben, oder?
2: Ja, das ist eben wirklich packende Kinounterhaltung. Aber eben auch ein genau recherchierter Film über die rechtsextreme Unterwanderung von Behörden. Aber weißt du, Anja, dass der Film so spannend und mitreißend ist? Das liegt eben auch an seiner Hauptfigur. Diese junge Schauspielerin, Chen Emilian heißt die, die spielt diese Staatsanwältin mit einer unglaublichen Entschlossenheit und Energie. Und der Film, der gibt ihr auch Rückendeckung. Also er macht sie nämlich zu einer wehrhaften Heldin, so ein bisschen im Sinne von Quentin Tarantino. Also diese junge Staatsanwältin, die macht einen Waffenschein. Sie kauft sich einen schwarzen, kugelsicheren amerikanischen Sportwagen, einen Dodge. Also sie wird zur Kämpferin und die Botschaft dieses Films ist, habt keine Angst, lasst euch eure Stadt oder euer Land nicht von den Rechtsextremen wegnehmen.
0: Dann fasse ich mal die Empfehlung für heute zusammen. Staatsschutz unbedingt angucken und das Ende der Sterne, wenn Sie Jacob Elordi-Fan sind, unbedingt angucken. Richtig so?
2: Genau.
0: Vielen Dank an Katja Nikodemus.
2: Gerne, Anja. 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
1: Mit Thomas Becker-Glauch, guten Morgen. Nach den verheerenden Sturzfluten im Himalaya steigt die Zahl der Opfer weiter an. Allein in Nepal sind nach offiziellen Angaben mehr als 160 Menschen ums Leben gekommen. Auch in Tibet gibt es mehrere Todesopfer. Mehr als 1.300 Touristen und Pilger werden noch vermisst. Bilder und Videos aus dem Katastrophengebiet zeigen ein erschreckendes Ausmaß der Zerstörung. Nach dem Bundeskabinett wollen nun auch die Spitzen von Union und SPD über die von der Regierung geplanten Reformen sprechen. In Münster beraten sie heute unter anderem über Rente, Steuern, Gesundheit und Pflege. Sie wollen zudem weitere Vorhaben der kommenden Monate auf den Weg bringen. 10 Tage vor der Landtagswahl in Sachsen-Anhalt liegt die AfD in Umfragen weiter deutlich vorn. Die neue Erhebung von Infratest DIMAP im Auftrag der ARD sieht sie bei 42%. Die CDU von Ministerpräsident Sven Schulze kommt nur noch auf 22%. Alleine regieren könnte die AfD aber nicht, da SPD, Grüne und Linke über der 5%-Hürde liegen. Die bremische Bürgerschaft hat mit den Stimmen von SPD, Grünen und Linken ein neues Gesetz zum Schutz von Nichtrauchern beschlossen. Demnach ist künftig das Rauchen in Bremen und Bremerhaven an überdachten Bus- und Bahnhaltestellen verboten, genauso wie in der Außengastronomie von Freizeiteinrichtungen und Krankenhäusern. Die Wahl der ersten Antidiskriminierungsbeauftragten im Land Bremen ist in der Bürgerschaft gescheitert. Die Regierungskoalition hatte die Soziologin Defremsel Dennis Nergis für den Posten nominiert. SPD, Grüne und Linke brachten bei der Wahl gestern aber keine Mehrheit zustande. Das waren die Nachrichten mit Thomas Becker-Glauch.
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2: Da gucken wir doch mal zum Weserstadion in Bremen. Da gibt es Sonne und auch noch ein paar Wölkchen am Himmel. Im Moment 15 Grad in Bremen. In Bremerhaven 16 Grad bei Wolken, Cuxhaven 17, ebenfalls Wolken. Und auch in Vechta hängen noch ein paar Wolken bei 14 Grad. Bis zu 29 Grad können es werden heute. Dazu erst viel Sonne, später dann mehr Wolken und gegen Abend auch Schauer und Gewitter.
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2: A1 Osnabrück Richtung Bremen zwischen Bremen-Brinkum und Hemelingen. 4 Kilometer stockender Verkehr vor einer Baustelle. Und in Bremen ist die Münchner Straße Höhe Parallelweg wegen einer Baustelle bis Freitagnacht gesperrt.
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2: In 10 Tagen sind Wahlen in Sachsen-Anhalt und die Spitzenkandidaten haben sich im Fernsehen gegenübergestanden. Was dabei herausgekommen ist, das hören Sie gleich bei uns. Guten Morgen.

0: Lucas Graham war das um 7:35 bei Bremen 2. Der Wahlkampf in Sachsen-Anhalt geht in die Zielgerade, noch 1,5 Wochen, dann ist Landtagswahl. Und gestern Abend standen die Spitzenkandidatinnen und Spitzenkandidaten sich im MDR-Landesfunkhaus in Magdeburg gegenüber. Unser Kollege Ulrich Wittstock war dabei.
1: Schon vor dem Funkhaus zeigten sich die Gegensätze deutlich. Die Unterstützergruppen von AfD und CDU hielten einen klaren Abstand. Nach dem jüngsten Sachsen-Anhalt-Trend liegen die beiden Spitzenkandidaten nur knapp auseinander. 41% der Befragten würden sich bei einer Direktwahl für Ministerpräsident Sven Schulze von der CDU entscheiden. 39% hingegen für Ulrich Siegmund von der AfD. Entsprechend angriffslustig zeigte sich Ulrich Siegmund im direkten Duell und erntete auch sofort Widerspruch.
2: Ich meine, die Zahlen, Daten und Fakten sprechen eine eindeutige Sprache. Es wird seit vielen Jahren eine Politik gegen unser eigenes Land gemacht. Wir retten hier die Welt und vergessen unser eigenes Land. Und demzufolge haben wir den größten Fachkräftemangel natürlich in der Regierung.
3: Es gibt doch ein gewisses Niveau, Herr Siegmund.
2: Selbstverständlich.
3: Es gibt ein gewisses Niveau. Und man sollte
2: das habe ich aber gerade gut auf dem Kopf.
3: Mir wird es nie einfallen, Sie als Flachzange zu bezeichnen. Ich mag Ihr Programm nicht und ich bin überzeugt, Sie haben auch nicht die richtigen Antworten. Aber ich würde Sie nie als Flachzange bezeichnen.
1: Sven Schulze setzte ganz klar auf das Thema Wirtschaft. Er ist zwar erst seit Anfang des Jahres im Amt, musste sich aber ziemlich schnell als Krisenmanager bewähren, wegen der Probleme in der Automobilwirtschaft und auch in der Chemie. Die AfD, so Schulzes Vorwurf, setze auf unrealistische Versprechen.
3: Er sagt, alles ist möglich. Das ist aber eine Aussage, die würde ich nie auf meine Plakate schreiben, weil es ist nicht alles möglich. Man muss realistisch mit den Menschen sprechen. Immer dann, wenn es um Inhalte geht, wenn wirklich auch mal gesagt wird, wie wollen Sie wirtschaftlich unser Land voranbringen, dann sind Sie nicht da. Und das ist die Gefahr für unser Land. Das ist die Gefahr von Ihnen, Herr Siegmund.
1: Wie so oft bei Debatten mit der AfD vermischten sich Fragen der Landespolitik mit bundespolitischen Zuständigkeiten, etwa beim Thema Spritpreise. Ulrich Siegmund.
2: Wir haben in Sachsen-Anhalt die Situation, dass Menschen gerade zur Arbeit fahren, nur um den Sprit zu bezahlen, den sie brauchen, um zur Arbeit zu kommen. Das ist aktuell Lebensrealität in Sachsen. Und das sagen uns gerade tausende Menschen auf unseren Wahlkampfveranstaltungen. Und das ist nur möglich, weil Ihr Bundeskanzler eine Politik macht, wo er der Meinung ist, die Welt zu retten mit Sanktionen, mit Klimasteuern, mit CO2-Steuern, mit allem mehr. Und Sie spielen es mit.
1: Im zweiten Teil der Debatte kamen dann die Spitzenkandidatinnen und Kandidaten von Linken, SPD, Grünen, FDP und auch noch das BSW hinzu. Bei den Themen Migration, Fachkräftemangel, Bildung oder Energiepolitik zeigte sich an vielen Stellen eine ziemlich große Einigkeit jenseits von AfD und BSW. Zukünftige Mehrheiten im Magdeburger Landtag werden nach den aktuellen Umfrageergebnissen nicht leicht zu bilden sein. Das Duell der Spitzenkandidaten zeigte aber eines klar. Die AfD in Sachsen-Anhalt ist

0: politisch isoliert.
1: Und angesehen hat sich dieses Duell für uns der Kollege Ulrich Wittstock. Hier ist Bremen 2 mit Jonathan, Stephen Simons und Wayward Water.

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1: 16 Minuten vor 8 ist es. Hier ist der Morgen auf Bremen 2 und ich habe leider eine schlechte Nachricht für Sie. Kopper ist tot. Der Schauspieler Andreas Hoppe, den wir als Mario Kopper im Tatort Ludwigshafen so geliebt haben. Der Schauspieler ist im Alter von 66 Jahren gestorben. Ein Nachruf von Anna Patacek.
2: Mario Kopper und Lena Odenthal, das war nicht nur ein Ermittlerduo. Das ungleiche Paar lebte auch zusammen in einer WG. Dabei sollte es nur eine Übergangslösung sein, wie Kopper der Kollegin bei einer Fahrt auf einer Achterbahn eröffnete.
3: Bevor wir nach Hause fahren, solltest du eines wissen. In deiner Wohnung.
4: Was ist in meiner Wohnung?
3: Tja, also ich weiß auch nicht, wie ich es dir sagen soll. Ich wusste einfach nicht, wohin mit meinen Kisten. Also, deine Wohnung ist zurzeit auch meine Wohnung.
4: Was, Kopper, bist du verrückt? Ja. Nein. Oh.
2: Mehr als 20 Jahre blieben die beiden ein Ermittlerpaar im Tatort aus Ludwigshafen. Kopper war der Typ mit der Vorliebe für italienische Sportwagen und gutes Essen. Schließlich hatte er zur Hälfte sizilianische Wurzeln. Er war der pragmatische Gegenpol zur taffen Lena Odenthal. Lange Haare, Kappe, graue Koteletten, groß, so kannte man ihn. Und so verschwammen mit der Zeit, wie so oft bei Tatort-Urgesteinen, die Grenzen zwischen Figur und Schauspieler. Zumindest fürs Fernsehpublikum.
5: Also das ist natürlich über die Zeit mehr als eine Rolle. Trotzdem wusste ich immer noch, dass ich Andreas Hoppe bin und dass da ein Unterschied zu Mario Kopper ist. Obwohl das viele nicht geglaubt haben. Aber es war tatsächlich so. Und es waren immerhin 57 Tatorte, also 57 Stück. Das fand ich ganz ordentlich. Das hat mich auch erschreckt, als ich dann erfahren habe. Weil ich habe nicht mitgezählt, ehrlich gesagt.
2: Eher unfreiwillig war für Andreas Hoppe 2018 dann aber Schluss. Ulrike Volkerts als Lena Odenthal sollte fortan mit einer Kollegin ermitteln. Hoppe spielte daraufhin in anderen Fernsehrollen weiter und engagierte sich für den Umwelt- und Tierschutz in Jurys und als Botschafter. Hoppe, der Naturfreund. Und das als West-Berliner Stadtkind, geboren 1960. Zur Schauspielerei war Hoppe eher zufällig gekommen, so reingerutscht, damals in der Schultheatergruppe.
5: Also ich habe das nicht mal befördert, sondern sollte dann einfach, ich weiß noch, das war die Zuhälterballade von Brecht und ich sollte die einfach mal probieren. Und dachte ich, na gut, dann probierst du das mal. War tierisch aufgeregt und es war auch ein bisschen zitterig, glaube ich. Und dann bin ich da reingerutscht und die haben mich gefragt, ob ich nicht mitmachen will und war dann in dieser Chansongruppe und war dann mit so Leuten, die damit schon ganz viel zu tun hatten und sich auch auskannten und in der Familie und so. Und bei mir, das ist keine Schauspieldynastie, sondern bei mir hatte niemand damit zu tun. Aber ich war dann so fasziniert, dass ich mich dann daraufhin so ein bisschen bewegt habe und einfach so neue Welten entdeckt habe.
2: Jetzt ist der Berliner Schauspieler Andreas Hoppe mit 66 Jahren gestorben.
1: Und das war ein Nachruf von Anna Patacek. 13 Minuten vor 8, hier ist Bremen 2. 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

0: Alejandra Ribera war das mit Carry Me um 8:06. Gucken wir noch mal kurz auf die Straßen. Vorsicht bitte auf der A1 Hamburg Richtung Bremen zwischen Hittfeld und Dibbersen gibt es eine ungesicherte Unfallstelle.
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0: Und der kommt von Florian Bensch.
2: Hochvirtuos. Wenn sich das Barockensemble Il Giardino Armonico zum Beispiel einem Vivaldi widmet, dann vibriert der ganze Saal. Ihr Markenzeichen ist lebendiges, animiertes Spiel. Das Konzert Barockes Feuerwerk beim Musikfest Bremen stellt Il Giardino Armonico eine ganz besondere Solistin voran. Stimmlich überwältigend, schreibt die FAZ über Julia Lezhnieva. Engelsgleich, heißt es in der New York Times, und makellos. Die Zeit beschreibt sie als eine Virtuosin der historischen Aufführungspraxis. Sie geben Stücke von Vivaldi und Haydn. Das Ensemble Il Giardino Armonico mit der Sopranistin Julia Lezhnieva. Das Konzert Barockes Feuerwerk beim Musikfest Bremen. Heute 19:30 Uhr in der Glocke in Bremen.

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1: Mit Thomas Becker-Glauch, guten Morgen. Aus Nepal und Tibet werden nach der Sturzflut immer mehr Tote und Vermisste gemeldet. AfD liegt kurz vor der Wahl in Sachsen-Anhalt in Umfragen weiter deutlich vorn. Wahl einer Antidiskriminierungsbeauftragten scheitert in der bremischen Bürgerschaft. Das Wetter zunächst freundlich, später mit mehr Wolken und ein paar Schauern bei 24 bis 29 Grad. Im Himalaya steigen nach den verheerenden Sturzfluten die Opferzahlen weiter dramatisch an. Allein in Nepal sind nach offiziellen Angaben mehr als 160 Menschen ums Leben gekommen. Auch in Tibet gibt es mehrere Todesopfer. Insgesamt werden in beiden Ländern noch mehr als 1300 Menschen vermisst. Darunter sind auch zahlreiche Touristen. In Einzelheiten von Eva Lambi-Schmitz.
2: Das Ausmaß der Katastrophe wird erst mit den andauernden Rettungsmaßnahmen sichtbar werden. Für die Rettungskräfte ist es durch die zurückgebliebenen Schlammmassen schwer, an die verschütteten ranzukommen. Das Gebiet auf tibetischer Seite ist schwer zugänglich, inmitten des Himalaya-Gebirges in einer Höhe von mehr als 4000 Metern. Ein weiteres Problem für die Rettungskräfte ist das Risiko einer möglichen weiteren Flut. Etwa 2,5 Kilometer vom verschütteten tibetischen Ort Jirong entfernt hat sich Flutwasser hinter Geröllmassen gestaut, die möglicherweise brechen könnten. In der Nacht hat es zudem geregnet. Weitere Niederschläge werden Wetterberichten zufolge erwartet. Die Sturzflut hat in Nepal auch einen Ausgangspunkt einer für Touristen beliebten Trekkingroute getroffen. Die dortige Tourismusbehörde spricht von mehr als 650 vermissten Reisenden aus verschiedenen Ländern, darunter auch Menschen aus Deutschland.
1: Anderthalb Wochen vor der Landtagswahl in Sachsen-Anhalt bleibt die AfD laut einer Umfrage für die ARD weiter deutlich vorn. Sie würde 42% erreichen und damit fast doppelt so viel wie die CDU mit 22. Die Linke steht bei 11, die SPD bei 8 und die Grünen bei 6%. Aus Berlin, Markus Sambale.
3: An der 5%-Hürde würden scheitern das BSW mit 4 und die FDP mit 3%. Die Regierungsbildung wäre bei einem solchen Wahlausgang schwierig. Die AfD hätte im Landtag keine absolute Mehrheit und die übrigen Parteien haben eine Zusammenarbeit mit ihr ausgeschlossen. Für eine Mehrheit wäre CDU-Ministerpräsident Schulze auf alle übrigen Landtagsparteien angewiesen, auch auf die Linke, mit der die CDU Koalitionen und ähnliche Formen der Zusammenarbeit aber ebenfalls ausgeschlossen hat. Bis zum Wahltag sind Verschiebungen möglich, denn für 30% der Befragten steht noch nicht fest, ob und wen sie wählen.
1: Bei seinem überraschenden Besuch in Moskau hat CIA-Chef John Ratcliffe die russische Seite, nach Informationen des Wall Street Journals, vor einem möglichen Angriff auf NATO-Mitgliedstaaten gewarnt. Hintergrund seien US-Geheimdiensteinschätzungen, wonach Kreml-Chef Wladimir Putin in den kommenden Jahren womöglich einen begrenzten Angriff ausführen lassen könnte. Laut dem US-Sender CBS News sprach Ratcliffe in Moskau auch über den Krieg im Iran. Moskau gilt als enger Verbündeter des Regimes in Teheran. Die Wahl der ersten Antidiskriminierungsbeauftragten in Bremen ist gescheitert. Die rot-grün-rote Koalition bekam in der bremischen Bürgerschaft keine eigene Mehrheit für die Soziologin Defrimsel Dennis Nergis. Mehr dazu von Hanna Agatz.
4: Opposition und Koalitionspartner sprechen von einem erheblichen politischen Schaden. Emanuel Herold, Fraktionsvorsitzender der Grünen, teilte mit, die Abweichungen in den eigenen Reihen seien inakzeptabel. Das sei eine große Belastung für diese Koalition. Die Opposition spricht von einer zerstrittenen Regierung. Die CDU-Vorsitzende Wiebke Winter erklärte, mit der gescheiterten Wahl habe die Koalition das wichtige Thema Antidiskriminierung beschädigt. Die CDU ist gegen eine Antidiskriminierungsstelle. Aus ihrer Sicht gibt es bereits genug Anlaufstellen. Der Fraktionsvorsitzende Jan Timke von Bürger in Wut sieht das ähnlich. Der Posten sei überflüssig und teuer.
1: Die japanische Künstlerin Yayoi Kusama ist tot. Sie starb im Alter von 97 Jahren, teilte das nach ihr benannte Museum in Tokio mit. International bekannt wurde sie mit ihren Polkadots, genannten bunten Punkten. Ein Nachruf von Thorsten Iflanz.
5: Die Erde ist ein Punkt, der Mond, die Sonne, die Sterne, alles besteht aus Punkten. Du und ich, wir sind Punkte. Das war die Welt von Yayoi Kusama. Pünktchenmuster, Netze, Spiralen, grelle Farben, verspiegelte Räume, ihre Markenzeichen. Mit leuchtenden psychedelischen Installationen und Malereien verarbeitete sie ihre Halluzinationen, an denen sie schon seit ihrer Kindheit litt. Kusama lebte in den vergangenen 50 Jahren freiwillig in einer psychiatrischen Klinik in Tokio. Bis zu ihrem Tod arbeitete sie weiter, täglich in ihrem Atelier direkt gegenüber der Psychiatrie. Zuletzt bescherte sie mit ihrer Ausstellung in Köln dem dortigen Museum Ludwig einen Besuch. Rekord.
1: Das waren die Nachrichten mit Thomas Becker-Glauch.
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6: In Friseute momentan Wolken bei 13 Grad, in Bremen 15 Grad, blauer Himmel und ein paar Wolken, genauso in Bremerhaven bei 16 Grad und Cuxhaven 17 Grad, ebenfalls noch ein paar Wolken. Erstmal Sonne und nur ein paar Wolken, später dann mehr Wolken und gegen Abend auch Schauer und Gewitter, bei heute höchstens 24 bis 29 Grad. Ab morgen wird es dann wechselhafter und die Temperaturen gehen weiter zurück.
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6: Vorsicht bitte auf der A1 Hamburg Richtung Bremen. Zwischen Hittfeld und Debbersen gibt es eine ungesicherte Unfallstelle. A1 Osnabrück Richtung Bremen. Zwischen Brinkum und Hemelingen 4 Kilometer stockender Verkehr vor einer Baustelle. A27 Bremen Richtung Bremerhaven. Zwischen Bremerhaven Süd und Bremerhaven Geestemünde 3 Kilometer stockender Verkehr im Baustellenbereich. Und in Bremen ist die Münchner Straße Höhe Parallelweg wegen einer Baustelle bis Freitagnacht gesperrt.
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6: Ein Oberarzt in Rostock muss nach Posts, die Migranten sehr beschimpft haben, muss zurücktreten. Er hat zugegeben, diese Posts verfasst zu haben. Inzwischen läuft auch ein Verfahren, um seine Approbation zu prüfen. Recherchiert wurde das alles von einem Aktivismusverbund und wie das Ganze geht, wie man arbeitet, wenn man so arbeitet wie Aktivist muss, das lassen wir uns gleich mal erklären. Guten Morgen.

0: Danny und die Champions of the World um 9:09 bei Bremen 2. Rassismus, rechte Hetze, auch wenn die Betreiber der Social-Media-Plattformen beteuert haben, dagegen vorzugehen und das auch viel konsequenter. Es gibt nach wie vor jede Menge davon. Gänzlich verhindern lässt sich das vermutlich nicht. Aber man kann wirkungsvoll darauf aufmerksam machen. Das beweist die Initiative Aktiv ist Muss. Dahinter steht ein Ehepaar aus Berlin, das die Urheber solcher Posts aus der vermeintlichen Anonymität in die digitale Öffentlichkeit holt. Der aktuelle Fall schlägt hohe Wellen. Ein Oberarzt aus der Universitätsmedizin Rostock hat in seinen Posts seine Gewaltfantasien gegen Migranten und hochrangige Politiker freien Lauf gelassen. Das Ganze für ihn mit Folgen. Und darüber spreche ich mit Frauke Seber, genannt Kiki, die mit ihrem Mann den Account Aktivist Muss betreibt. Schönen guten Morgen.
1: Guten Morgen.
0: Wie genau hat sich dieser Arzt, der ja fachlich offenbar auch ein sehr anerkannter Mediziner ist, geäußert?
1: Sehr menschenverachtend und hetzend auch. Ja, Menschen als Heizmasse beschrieben, die unser Energieproblem lösen können. Er redet von Remigrieren oder ins Lager stecken, also klare Anlehnen an den Nationalsozialismus auch. Auch mit Ausdrücken wie wirtschaftlich wäre kremieren oder remigrieren oder kremieren. Wünscht dem Kanzler eine Kugel in den Kopf oder bezeichnet Menschen aus anderen Ländern als Ölaugen.
0: Nun haben Sie das Ganze nochmal zusammengefasst, öffentlich gemacht. Da kommt dann schnell der Vorwurf oder der Verdacht, dass möglicherweise dieser Post von Hackern kommt, dass der gesamte Account von Hackern gekapert wurde. Sie schließen das aus. Wie können Sie da so sicher sein?
1: Wir schließen das tatsächlich immer, bevor wir posten, aus und checken vorher alles komplett durch. Also wir gucken, ist der Link echt, sind die Screenshots echt? Wir screenshotten dann nur selber. Wir überprüfen die Profile, schauen nach, gibt es Nachweise der Identität? Das ist nämlich sehr witzig. Auf sehr, sehr vielen Profilen gibt es so im ganzen Verlauf dann Nachweise wie private Briefe, die dann veröffentlicht werden. Oder jetzt ist endlich mein Mitgliedsausweis angekommen. Oder. Also es gibt auf sehr vielen Profilen sehr eindeutige Nachweise. Und auch noch ein eindeutiges Zeichen ist, gerade in Richtung Identitätsklau, wie lange gibt es das Profil schon? Also Profile, die 1-2 Monate alt sind, die sind auffällig, die werden wir nicht aufnehmen. Aber wenn, wie in diesem Fall, dieses Profil seit 2011 existiert und durchgehend ähnlicher Content gebracht worden ist, also kein Bruch in der Art und Weise, was gesagt worden ist oder was veröffentlicht worden ist, dann ist das schon relativ eindeutig. Und dann das Finale, nachdem wir veröffentlicht haben, wenn das Profil sofort gelöscht wird, weil sie sich denken, oh Mist, jetzt gucken ja alle, dann ist es ja ein eindeutiges Zeichen dafür, dass sie noch weiterhin Zugriff auf ihr Konto hatten und nicht gehackt worden ist.
0: Es hat Folgen für den Arzt, er ist freigestellt. Inzwischen hat er auch eingeräumt, dass er das tatsächlich gepostet hat. Woher kommen für Sie diese Informationen? Also wie werden Sie aufmerksam auf solche Posts und solche Menschen?
1: Ganz unterschiedlich. Wenn wir nicht selber drüber stolpern, die sind ja wirklich einfach überall, bekommen wir auch sehr, sehr viel zugeschickt. Also an normalen Tagen ungefähr 50 Nachrichten. Im Moment sind es hunderte von Nachrichten, die wir zugeschickt bekommen mit Inhalten dieser Art.
0: Sie sagen, es ist überall. Die Frage ist ja, warum, vielleicht haben Sie das auch schon recherchiert oder erfahren, warum denken Menschen, dass sie sowas ungestraft ins Netz schreiben können?
1: Einmal durch die politische Situation, die wir gerade haben, der Rahmen des Sagbaren wird immer weiter nach rechts geschoben. Es wird immer gesellschaftlich tolerierter, was gesagt wird. Und die Menschen denken tatsächlich, das würde im Rahmen der Meinungsfreiheit total in Ordnung sein. Dabei vergessen sie oder haben das gar nicht auf dem Schirm, dass die Meinungsfreiheit eben Grenzen hat. Und die liegt unter anderem zum Beispiel in der Würde des anderen. Sobald ich die angreife, ist das nicht mehr so.
0: Sie machen das Ganze ja mit Ihrem Mann komplett ehrenamtlich. Was treibt Sie an?
1: Wir haben Kinder und wir möchten gerne eine andere Welt und einen anderen Umgang für uns und für unsere Kinder haben. Das ist das eine. Und das andere ist, wir waren immer schon aktiv in dem Bereich. Also schon bevor wir uns kennenlernten vor 20 Jahren waren wir aktiv. Und wir wollen einfach, dass die Gesellschaft wieder friedlich miteinander umgeht und vor allem, dass wir unsere Demokratie erhalten können. Das ist nämlich nicht so selbstverständlich, wenn man gerade auch weltweit guckt, welche Entwicklungen das alles so macht.
0: Kiki sagt das, mit ihrem Mann zusammen betreibt sie den Aktiv ist Muss Account und wir haben gehört, wie der aktuelle Fall ausgegangen ist. Mehr dazu natürlich dann auch fortlaufend bei uns und bei Aktiv ist Muss. Herzlichen Dank.
1: Dankeschön.
0: Tschüss.

0: 8.21 Uhr, hier ist der Morgen auf Bremen 2. Bislang 160 Tote, über 1000 Vermisste, darunter viele Touristen. Das ist die Bilanz am Tag nach den verheerenden Überschwemmungen, die vor allem Nepal getroffen haben. Unsere Korrespondentin Lena Bodewein aus dem ARD-Studio Südasien beobachtet die Lage.
1: Eine graue Schlammwüste ist zurückgeblieben. Ein Bild, das aus der Apokalypse zu kommen scheint. Alles ist überzogen mit schwerem, dichtem Schlick. Häuser, Autos, Bäume. Auch die Menschen, die von Helfern von ihren Dächern gerettet werden. Eine alte Frau, so zeigen es Agenturaufnahmen, sitzt in einer Baggerschaufel mit leerem Blick. Zwei Helfer halten sie aufrecht. Ihre Kleidung ist vollkommen verschlammt. Sie gehört zu den Überlebenden und wird in ein Krankenhaus gebracht. Dort sitzt auch der 68-jährige Keshav Prasad Paral und erzählt der Nachrichtenagentur Reuters: Es war eine gewaltige Schlammlawine, die direkt auf uns zukam. Je näher sie rückte, desto höher türmte sie sich auf. Als ich sah, wie sie in unser Haus eindrang, versuchte ich, die Hand meiner Frau zu ergreifen und sie auf die Terrasse zu bringen. Doch sie wurde von den Schlammmassen mitgerissen. 4 oder 5 Stunden später kam ein Hubschrauber, um mich zu retten. Meine Frau liegt noch immer irgendwo unter dem Schlamm begraben. Zahlreiche Hilfsorganisationen sind bereits im Einsatz. UN-Generalsekretär Antonio Guterres hat koordinierte Unterstützung zugesagt. Nepals Regierungschef Balendra Shah hat das Militär in die heftig betroffenen Regionen beordert. Mona Sherpa ist Landesdirektorin der Hilfsorganisation CARE. Im Telefoninterview mit der ARD berichtet sie: Wir wussten natürlich, dass es immer wieder zu Überschwemmungen, Erdrutschen und Waldbränden kommt. All diese Dinge geschehen eben. Wann immer so etwas passierte, war CARE Nepal zur Stelle und leistete Unterstützung. Doch wir hätten uns nie träumen lassen, dass es zu einer derart tragischen und verheerenden Flutkatastrophe kommen würde. Mit Todesopfern, Vermissten, der Zerstörung von Siedlungen und Schäden an der Infrastruktur, sodass Straßen und Kommunikationswege völlig unterbrochen sind. Die Flutwelle hatte am Mittwochmorgen den Fluss Bote Kosi zu einem Strom des Desasters gemacht. Er kommt aus dem Hochland von Tibet, fließt dann Richtung Südwesten nach Nepal hinab. Schmale Täler erhöhten die Wucht der Welle, die alles mit sich riss. Verifizierte Videoaufnahmen zeigen, wie die Welle ein großes Kontrollgebäude am Grenzübergang von Tibet zu Nepal überspülte. Wasserkraftwerke, Straßen, Brücken, alles zerstörte der Fluss der Verwüstung. Andere Videos zeigen, wie Menschen in höher gelegenen Gebieten versuchen, Arbeiter am Fluss noch zu warnen. Viele Touranbieter berichten, dass Wandergruppen in dem betroffenen Gebiet verschollen sind. Hunderte Touristen aus Nepal und dem Ausland gehören zu den Vermissten. Aber auch Gruppen hinduistischer Pilger aus Indien. Sie waren auf dem Weg zum oder vom Berg Kailash im Himalaya. Er wird von vielen Hindus als die spirituelle Heimat des Gottes Shiva verehrt. Die Ursache für die tödliche Flutwelle sehen Forschende der Geographie und Gletscherkunde wahrscheinlich in einem Gletschersturz. Ein gewaltiger Eisblock brach von einem Gletscher ab und stürzte hunderte von Metern in die Tiefe. Im Tal löste er eine Lawine aus Eis und Geröll aus, die schließlich zu der Flutwelle führte.
0: Aus dem ARD-Studio Südasien war das Lena Bodewein für Bremen 2.

0: 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Ich freue mich, dass Sie dabei sind.
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5: Mit Thomas Becker-Glauch. Guten Morgen. Nach der verheerenden Sturzflut im Himalaya steigt die Zahl der Opfer weiter drastisch an. Allein in Nepal sind nach offiziellen Angaben mehr als 160 Menschen ums Leben gekommen. Auch in Tibet gibt es mehrere Todesopfer. Mehr als 1300 Touristen und Pilger werden noch vermisst. Bilder und Videos aus dem Katastrophengebiet zeigen ein erschreckendes Ausmaß der Katastrophe, der Zerstörung. Nach dem Bundeskabinett wollen nun auch die Spitzen von Union und SPD über die von der Regierung geplanten Reformen sprechen. In Münster beraten sie heute unter anderem über Rente, Steuern, Gesundheit und Pflege. Sie wollen zudem weitere Vorhaben der kommenden Monate auf den Weg bringen. 10 Tage vor der Landtagswahl in Sachsen-Anhalt liegt die AfD in Umfragen weiter deutlich vorn. Die neue Erhebung von Infratest DIMAP im Auftrag der ARD sieht sie bei 42%. Die CDU von Ministerpräsident Sven Schulze kommt aber nur noch auf 22%. Alleine regieren könnte die AfD aber nicht, da SPD, Grüne und Linke über der 5%-Hürde liegen. Die bremische Bürgerschaft hat mit den Stimmen von SPD, Grünen und Linken ein neues Gesetz zum Schutz von Nichtrauchern beschlossen. Demnach ist künftig etwa das Rauchen in Bremen und Bremerhaven an überdachten Bus- und Bahnhaltestellen verboten, genauso wie in der Außengastronomie von Freizeiteinrichtungen und Krankenhäusern. Das neue Nichtraucherschutzgesetz gilt jetzt auch für E-Zigaretten und Cannabisprodukte. Die Wahl der ersten Antidiskriminierungsbeauftragten im Land Bremen ist in der Bürgerschaft gescheitert. Die Regierungskoalition hatte die Soziologin Defrimsel Denis Nergis für den Posten nominiert. SPD, Grüne und Linke brachten bei der Wahl gestern aber keine Mehrheit zustande. Das waren die Nachrichten mit Thomas Becker-Glauch.
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6: Beim Blick durch die Webcam an der Kugelbake Cuxhaven sieht man so ein paar Leute rumlaufen. Es ist eher diesig, im Moment 15 Grad in Cuxhaven, 17 Grad und in Bremen und Bremerhaven bei Wolken und Sonne, 17 Grad auch in Langwedel bei wolkigem Himmel und am Bergen meldet 16 Grad bei Sonnenschein. Bis zu 29 Grad können es heute noch werden, dazu erst freundlich, dann nach und nach mehr Wolken und gegen Abend auch Schauer und Gewitter.
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6: A1 Osnabrück Richtung Bremen zwischen Bremen-Brinkum und Hemelingen 4 Kilometer stockender Verkehr vor einer Baustelle. A1 Bremen Richtung Hamburg zwischen Horster Dreieck und Harburg 3 Kilometer stockender Verkehr. A27 Bremen Richtung Bremerhaven zwischen Bremerhaven Süd und Bremerhaven Geestemünde 3 Kilometer stockender Verkehr im Baustellenbereich. A28 Bremen Richtung Oldenburg zwischen Oldenburg-Osternburg und Oldenburg-Eversen 4 Kilometer stockender Verkehr und Bremen die Münchner Straße ist in Höhe Parallelweg wegen einer Baustelle bis Freitag Nacht gesperrt.
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6: Möglicherweise steht die Kinderklinik in Reinkenheide vor dem Aus. Das wird gleich unser Thema sein. Guten Morgen.

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1: Andy Burrows um 8:05 bei Bremen 2. Wenn man krank ist, ist das schlimm genug. Also so krank, dass man ins Krankenhaus muss möglicherweise. Noch schlimmer, wenn das nächste Krankenhaus weit weg ist. Und vor allem die kleineren Häuser verdienen offenbar nicht genug Geld. Und da droht dann die Schließung. Wie zum Beispiel gerade in Brake zwischen Bremen und Bremerhaven. Auch das städtische Klinikum in Bremerhaven kämpft mit einem Millionenloch. Darüber spricht morgen der Aufsichtsrat des Krankenhauses. Und das ist Anlass für uns mal zu fragen, bekomme ich eigentlich noch ein Krankenhausbett, wenn ich eins brauche? Und darüber spreche ich mit unserer Reporterin Katharina Spätmann aus Bremerhaven. Guten Morgen.
2: Guten Morgen.
1: Machen wir doch erstmal so einen kleinen Rundumblick. Wie sieht's aus in der Region?
2: Also Brake hast du schon erwähnt. Das Klinikum hat zum 14. August geschlossen. Dagegen hatten ungefähr 11.000 Menschen eine Petition unterzeichnet. Aber denen bleibt jetzt eben nur noch der Hausarzt oder der Notruf und eben dann ein anderes Krankenhaus weiter weg. In Cuxhaven, wenn wir da mal hingucken wollen, da gibt es noch ein Krankenhaus. Aber da war im vergangenen Jahr öfter mal die Kinder- und Jugendmedizin zeitweise, tageweise, einmal sogar 2 Wochen dicht wegen Personalmangels. Ja, und das Bremerhavener Klinikum Reinkenheide hast du auch angesprochen. Die haben im letzten Jahr ca. 10 Millionen Defizit gemacht. Und da gab es eben über den Sommer die Gerüchte, die Kinderklinik müsse schließen. Das wollte jetzt die Gesundheitsstadträtin Andrea Tönse von der SPD nicht bestätigen. Aber sie sagt schon ganz klar, das Klinikum muss jetzt sehen, wie es dieses Loch schließt. Und sie sagte, alles muss auf den Prüfstand.
1: Die Frage ist ja, wie kommt es, dass da so viel Geld fehlt?
2: Ja, da ist Reinkenheide kein Einzelfall. Alle Krankenhäuser müssen rechnen. Also vielleicht an dieser Stelle einen kleinen Exkurs zur Krankenhausfinanzierung. Also die Kassen erstatten den Krankenhäusern die Kosten für die Behandlung von Patienten. Aber Investitionen in das Krankenhaus, also was du brauchst für Ausstattung und Infrastruktur, das ist Sache der Länder und der Kommunen. Für Reinkenheide, wenn man das mal anguckt, heißt das, im letzten Jahr gab es 7 Millionen Euro vom Land Bremen und 4 von der Stadt Bremerhaven. Und nun ist es aber in Reinkenheide so, dass die Hälfte der Patienten da aus Niedersachsen kommt. Bremerhaven ist ja von Niedersachsen umgeben. Und für die Behandlung dieser Patienten bekommt das Krankenhaus natürlich das Geld von den Krankenkassen, aber eben auch nur für die Behandlungskosten. Niedersachsen investiert eben nicht im Land Bremen in die Krankenhäuser, also in die Ausstattung und Infrastruktur, denn Krankenhäuser sind Ländersache. Und wenn jetzt zum Beispiel Personal teurer wird oder Energiekosten steigen, dann muss das Krankenhaus selber gucken, wie es damit betriebswirtschaftlich klarkommt. Und das Krankenhaus in Reinkenheide ist ein Maximalversorger. Das heißt, die müssen die Grundversorgung anbieten und zwar so, dass es eben umfassend ist und viele Bereiche davon kosten eher Geld, als dass sie welches einbringen.
1: Nun läuft auf Bundesebene ja gerade eine Krankenhausreform. Wenn sich da was ändert, würde das das Problem lösen?
2: Ja, also jedenfalls soll es das. Bisher ist es so, dass man bei der Krankenhausplanung guckt, ob die vorhandenen Betten ausgelastet sind und die Fachabteilungen, ob das reicht oder ob man danach steuern muss. Und jetzt müssen sich die Krankenhäuser eben auf sogenannte Leistungsgruppen bewerben. Das heißt also, die müssen sagen, welche Behandlungen sie leisten und vorhalten können und danach bemisst sich dann die Vergütung. Und das städtische Klinikum in Reinkenheide kriegt dafür für diese Umstellung von Bund und Ländern für die Krankenhausreform 16 Millionen.

0: Millionen Euro für dieses und fürs nächste Jahr erstmal. Das ist gedacht, sich für die Notfallversorgung aufzustellen, aber sie dürfen damit nicht das aktuelle Defizit stopfen. Ja, und das Land Bremen prüft eben gerade, ob das Krankenhaus vielleicht Fördergelder, die es zu viel bekommen hat, erst später zurückzahlen kann. Aber dieses Grundproblem, wie ein Krankenhaus auskömmlich wirtschaften kann, das muss das Krankenhaus und die Trägergesellschaft, in diesem Fall ist das bei Reinkenheide die Stadt Bremerhaven und die Aufsichtsrätin eben, selber lösen. Das hat uns eine Sprecherin des Gesundheitsressorts in Bremen erklärt. Unabhängig von der Krankenhausreform.
1: So, und jetzt nochmal am Ende zusammengefasst, was heißt das? Ist die Krankenhausversorgung sicher?
0: Ja, dazu hat Bremerhavens Gesundheitsstadträtin Andrea Tönse gesagt, also ein Bett kriegt man auf jeden Fall, aber eben nicht mehr unbedingt im Umkreis von 50 Kilometer und nicht mehr unbedingt für alles. Wir hören uns das mal an.
2: Also es wird auf jeden Fall ein Krankenhausbett geben. Die Frage ist nur, wo gibt es es? Die Akut- und Notfallmedizin, die uns umtreibt, wenn mal ganz plötzlich was passiert, das muss natürlich in unmittelbarer Nähe geschehen. Und da bin ich ziemlich sicher, dass das auch zukünftig gewährleistet werden kann. Aber die speziellen Bereiche, da werden wir voraussichtlich mehr Kilometer fahren müssen. Und das muss den Patientinnen und Patienten auch klar sein.
0: Ja, und wenn man mal auf die Seite der Leute in Brake guckt, die diese Petition gestartet haben, da sieht man schon, dass die eben befürchten, dass die Versorgung schlechter wird.
1: Die Krankenhäuser in der Region müssen sich neu aufstellen. In Bremerhaven kämpft das städtische Klinikum Reinkenheide mit einem Millionendefizit. Wir behalten das natürlich im Blick. Informationen waren das von unserer Reporterin Katharina Spätmann aus dem Studio Bremerhaven. Vielen Dank.
0: Gerne.

0: 14 Minuten vor neun ist es. Hier ist der Morgen auf Bremen 2 und nach Neu-Hardenberg geht's jetzt nach Münster. Kurz vor Ende der parlamentarischen Sommerpause treffen sich heute und morgen die Fraktionsspitzen von SPD und CDU/CSU in Münster. Es geht um die Themen der kommenden Wochen und Monate, unter anderem auch natürlich um die Umsetzung der angekündigten Reformen. Rente mit 63 zum Beispiel ist da ein Stichwort. Da regt sich ja bei der SPD Widerstand. Die Frage ist, wie harmonisch gehen die Fraktionsspitzen miteinander um? Gelingt es, sehr harmonisch nach außen zu dringen? Und dazu gibt es jetzt mehr von unserer Kollegin aus dem Hauptstadtstudio, Sabine Henkel.
1: Dieser Termin steht noch nicht lange im Kalender von Thorsten Frey.
2: Ja, mit Unwägbarkeiten muss man rechnen in der Politik.
1: Der Rücktritt von Jens Spahn Mitte Juli ist so eine Unwägbarkeit und versetzt Thorsten Frey vom Kanzleramt in die Position des Fraktionsvorsitzenden von CDU und CSU.
3: Das hat auch die Fraktion ein Stück weit durcheinander gewirbelt.
1: Frey muss jetzt durcheinander gewirbeltes wieder in den Normalzustand bringen. Da kommt die Klausur gerade recht. Frey und seine Stellvertreter treffen die Fraktionsspitze der SPD. Allen voran Matthias Mirsch. Er und Spahn hatten sich gerade erst so richtig gefunden. Vertrauen war gewachsen und jetzt?
4: Das, was da gewachsen ist, das muss eben immer wachsen. Aber ich bin sehr sicher, dass Thorsten Frey jemand ist, der auch sehr sachlich an die Sachen geht. Und ich gehe davon aus, dass wir auch diese gute Zusammenarbeit fortsetzen können.
1: Gute Zusammenarbeit ist wichtiger denn je. Union und SPD stehen unter Erfolgszwang. Frey und Mirsch müssen ihre Fraktionen auf Linie halten. Die Regierung und Bundeskanzler Merz brauchen die Mehrheiten ihrer Leute. Auch und vor allem zur Rentenreform und damit zum Aus für die sogenannte Rente mit 63. Bundeskanzler Merz hat das gerade noch einmal betont.
5: Der Trend zur Frühverrentung bei einer älter werdenden Gesellschaft, der muss gestoppt werden.
1: Thorsten Frey wird den Trend stoppen wollen. Und Matthias Mirsch, für die SPD ist das schließlich ein großer Schritt. Der öffentliche Protest gegen das Aus der Rente mit 63 kommt zwar von außen, aber auch in der SPD-Fraktion grummeln manche.
6: Dass das Thema der Rente nach 45 Versicherungsjahren ein Gerechtigkeitsthema ist, darüber wird geredet werden müssen, wie man dort zusammenkommt.
1: In einer Woche kommen die Abgeordneten aus der sitzungsfreien Zeit zurück nach Berlin. Die Fraktionsspitzen wollen dann gut eingestimmt sein, die selbstbewussten Leute zu führen und gleichzeitig die angeschlagene Regierung zu stützen.
0: Sabine Henkel über die Klausur der Fraktionsvorstände in Münster.

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1: Mit Thomas Becker-Glauch, guten Morgen. Zahl der Todesopfer und Vermissten nach der Sturzflut im Himalaya steigt weiter an. RKI meldet bis Mitte August fast 16.000 hitzebedingte Todesfälle. Spitzenkandidaten zur Wahl in Sachsen-Anhalt treffen im TV-Duell aufeinander. Das Wetter zunächst freundlich, später mit mehr Wolken und ein paar Schauern bei 24 bis 29 Grad. Im Himalaya steigen nach den verheerenden Sturzfluten die Opferzahlen weiter dramatisch an. Allein in Nepal sind nach offiziellen Angaben mehr als 160 Menschen ums Leben gekommen. Auch in Tibet gibt es mehrere Todesopfer. Insgesamt werden in beiden Ländern noch fast 1.500 Menschen vermisst, darunter auch etwa 800 Ausländer. Eva Lambi-Schmidt mit Einzelheiten.
2: Das Ausmaß der Katastrophe wird erst mit den andauernden Rettungsmaßnahmen sichtbar werden. Für die Rettungskräfte ist es durch die zurückgebliebenen Schlammmassen schwer, an die verschütteten Rand zu kommen. Das Gebiet auf tibetischer Seite ist schwer zugänglich, inmitten des Himalaya-Gebirges in einer Höhe von mehr als 4000 Metern. Ein weiteres Problem für die Rettungskräfte ist das Risiko einer möglichen weiteren Flut. Etwa 2,5 Kilometer vom verschütteten tibetischen Ort Jirong entfernt hat sich Flutwasser hinter Geröllmassen gestaut, die möglicherweise brechen könnten. In der Nacht hat es zudem geregnet. Weitere Niederschläge werden Wetterberichten zufolge erwartet. Die Sturzflut hat in Nepal auch einen Ausgangspunkt einer für Touristen beliebten Trekkingroute getroffen. Die dortige Tourismusbehörde spricht von mehr als 650 vermissten Reisenden aus verschiedenen Ländern, darunter auch Menschen aus Deutschland.
1: In diesem Jahr sind in Deutschland bis Mitte August etwa 15.800 Menschen durch Hitze gestorben. Dies geht aus dem aktuellen Wochenbericht des Robert-Koch-Instituts hervor. Demnach fielen etwa 9.600 der Todesfälle auf die Extremhitze Ende Juni. Weitere 4.000 Sterbefälle seien auf die besonders hohen Temperaturen in den ersten zwei Augustwochen zurückzuführen. Laut RKI handelt es sich um konservative Schätzungen. Die Gesamtzahl der diesjährigen Hitzetoten könnte sogar noch höher liegen. Anderthalb Wochen vor der Landtagswahl in Sachsen-Anhalt sind am Abend die Spitzenkandidaten in einer Fernsehdebatte aufeinander getroffen. Viele Themen in der MDR-Wahlarena hatten einen bundespolitischen Bezug, berichtet aus Magdeburg Uli Wittstock.
3: AfD-Herausforderer Siegmund warf Ministerpräsident Schulze von der CDU vor, an den Interessen des Volkes vorbei zu regieren. Schulze hingegen kritisierte, die AfD setze im Wahlkampf auf unrealistische Versprechen. Nach dem jüngsten Sachsen-Anhalt-Trend liegen beide Spitzenkandidaten nur knapp auseinander. 41% der Befragten würden sich bei einer Direktwahl für den Ministerpräsidenten Sven Schulze entscheiden, 39% hingegen für Ulrich Siegmund von der AfD. Zukünftige Mehrheiten im Landtag werden nach den aktuellen Umfrageergebnissen nicht leicht zu bilden sein. Die Debatte 10 Tage vor der Wahl zeigte, dass sich die Spitzenkandidaten der kleineren Parteien dieser Herausforderungen durchaus bewusst sind.
1: Fraktionsübergreifend fordern Abgeordnete der bremischen Bürgerschaft eine Reform der Geschäftsordnung für die Stadtbürgerschaft. Auslöser dafür war die Sitzung des Parlaments am Dienstag, denn da wurde über keinen einzigen Antrag debattiert und abgestimmt, weil die Themen der Aktuellen Stunde so viel Raum einnahmen, dass danach Feierabend war. Einzelheiten von Birgit Sagemann.
4: Gleich 5 Fraktionen hatten Themen für die Aktuelle Stunde eingereicht. Ob das aber alles so aktuelle Themen und wichtige Debatten waren, dass sie zwingend jetzt in dieser Form stattfinden mussten, darüber gehen die Meinungen auseinander. Christdemokrat Heiko Strohmann spricht vom schrecklichsten Parlamentstag in seinen 27 Jahren als Abgeordneter. Er fordert mehr Selbstdisziplin. Auch andere wie der grüne Bürgerschaftsvizepräsident Ralf Sachse oder linken Fraktionschef Nelson Janssen fordern Konsequenzen. Denn Beschlüsse werden in aktuellen Stunden nicht gefasst. Weil die aber immer mehr Raum einnehmen, bleiben viele Anträge auf der Strecke. Die Bürgerschaft schiebt inzwischen einen Berg unerledigter Themen vor sich her.
1: Die japanische Künstlerin Yayoi Kusama ist im Alter von 97 Jahren gestorben. Wie das nach ihr benannte Museum in Tokio mitteilte, starb sie bereits am 14. August in einem Krankenhaus in der japanischen Hauptstadt. Ein kurzer Nachruf von Thorsten Iflands.
5: Die Erde ist ein Punkt, der Mond, die Sonne, die Sterne, alles besteht aus Punkten. Du und ich, wir sind Punkte. Das war die Welt von Yayoi Kusama. Pünktchenmuster, Netze, Spiralen, grelle Farben, verspiegelte Räume, ihre Markenzeichen. Mit leuchtenden psychedelischen Installationen und Malereien verarbeitete sie ihre Halluzinationen, an denen sie schon seit ihrer Kindheit litt. Kusama lebte in den vergangenen 50 Jahren freiwillig in einer psychiatrischen Klinik in Tokio. Bis zu ihrem Tod arbeitete sie weiter, täglich in ihrem Atelier direkt gegenüber der Psychiatrie. Zuletzt bescherte sie mit ihrer Ausstellung in Köln dem dortigen Museum Ludwig einen Besucher. Rekord.
1: Das waren die Nachrichten mit Thomas Becker-Glauch.
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6: In Dangast momentan wolkiger Himmel bei 17 Grad, Ritterhude 16 Grad und Sonnenschein, in Bremen und Bremerhaven 17 Grad und dazu Wolken und Sonne. Und so ist auch der Tag heute erst freundlich, dann und nach kommen mehr Wolken. Gegen Abend soll es Schauer und Gewitter geben bei 24 bis 29 Grad.
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6: Vorsicht bitte auf der A27 Cuxhaven Richtung Bremerhaven. Zwischen Nordholz und Neuenwalde liegen Gegenstände. A1 Osnabrück Richtung Bremen. Zwischen Bremen-Brinkum und Himmelingen 4 Kilometer stockender Verkehr vor einer Baustelle. Und A1 Bremen Richtung Hamburg. Zwischen Horster Dreieck und Harburg 3 Kilometer stockender Verkehr. A28 Bremen Richtung Oldenburg. Zwischen Oldenburg-Osternburg und Oldenburg-Eversten 4 Kilometer stockender Verkehr. Und in Bremen ist die Münchner Straße Höhe Parallelweg wegen einer Baustelle bis Freitagnacht gesperrt.
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6: Und wir gehen gleich ins Kino. Guten Morgen.

0: Ja, Sie waren ja wohl auch mal im Kino dieses Jahr schon, denn die Filmförderungsanstalt hat jetzt gemeldet, dieses Kinojahr wird das offenbar stärkste seit der Corona-Pandemie. Im ersten Halbjahr sind 47,5 Millionen Tickets verkauft worden. 502,2 Millionen Umsatz bedeutet das. Und am Donnerstag gucken wir ja mit unserer Kolumnistin auf das, was neu ins Kino ist, gekommen ist. Und da haben wir natürlich auch heute mal geguckt, welche Filme in dieser Woche vielleicht ihren Kinobesuch von Ihnen wert sind.
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0: Guten Morgen, Katja.
2: Guten Morgen, Anja.
0: Alien, Thelma und Louise, Blade Runner. Nur wenige Regisseure haben so viel stilbildende Filme gedreht wie Ridley Scott. Und jetzt hat der 88-Jährige wieder zugeschlagen. Das Ende der Sterne heißt sein neuer Film, der heute in die Kinos kommt. Und wie ist denn dieses Alterswerk?
2: Ja, also das Ende der Sterne, das spielt Jacob Elordi, einen Mann, der eine Pandemie, also eine Seuche, überlebt hat. Und er hat sich auf einem abgelegenen Flugplatz für Kleinflugzeuge, hat er sich mit seinem Kumpel so eine Art Überlebenscamp eingerichtet. Also man kennt es ja aus amerikanischen Filmen, so eine postapokalyptische Stimmung. Und er lebt auch in einem entlegenen Tal in der Wildnis. Und hin und wieder fliegt er mit einem schrottigen Propellerflugzeug nach Denver, Colorado. Und in dieser fast ausgestorbenen Stadt, da holt er Medikamente und Coca-Cola und andere Dinge. Und ja, er lebt mit seinem Hund Jasper zusammen. Das ist sein bester Freund. Und manchmal hört dieser Typ, Huck heißt der, hört er verzerrte Funksprüche aus einer Stadt namens Grand Junction. Da will er eigentlich hinfliegen. Und sein Camp wird immer wieder von versprengten Marodeuren angegriffen. Und die knallt eben seinen Kumpel ab, so wie Native Americans in so einem altmodischen Western. Aber eine Idee für diese Landschaft, diese Stimmung, diese Postapokalypse, die fehlt eigentlich Ridley Scott ein bisschen. Also es gibt einfach nur so einen Kampf gut gegen böse. Ihm ist da ein bisschen die Handschrift verloren gegangen, würde ich sagen, liebe Anja.
0: Gucken wir uns nochmal den Hauptdarsteller an. Jacob Elordi ist ja einer, den viele wahrscheinlich als so den Schönen wahrgenommen haben. In Saltburn hat er mitgespielt. Er war mal Elvis. Viele kennen ihn vielleicht auch aus Euphoria. Da hat er auch mitgespielt. Jetzt also Held in der Wildnis. Wie macht er sich da?
2: Ja, also schön, das ist eigentlich ein gutes Stichwort, Anja, weil irgendwann dann fliegt dieser Held dann los in eine noch entlegenere Wildnis, um Überlebende zu suchen. Und nach einem Absturz trifft er auf eine junge Frau und ihren Vater. Die werden gespielt von Margot Qualley und Guy Pearce. Und die beiden haben schon seit Jahren keinen Kaffee mehr getrunken, aber Lippenstift gibt's noch.
0: Interessant.
2: Und ich muss sagen, ich habe Jacob Elordi, diesen Piloten und Überlebenskünstler mit Axt und Messer, nicht eine Sekunde abgenommen. Also die anderen Darsteller, die wirken wirklich so, als könnten sie in der Wildnis zurechtkommen, Margot Qualley und Guy Pearce. Aber Elordi, der braucht als Schauspieler eigentlich die Zivilisation. Der braucht die Stadt, Sonnenbrillen, Coffeeshops. Der ist eben kein Haudegen-Darsteller, kein Cowboy. Das funktioniert nicht, kann man jetzt in diesem Film sehen. Also das Ende der Sterne von Ridley Scott krankt auch ein bisschen an dieser Fehlbesetzung.
0: Gut, dann gucken wir nochmal auf einen Film, der heißt Staatsschutz. Ein Thriller, der auch schon auf der Berlinale gefeiert worden ist. Der hat da den Publikumspreis gewonnen. Kommt von Faraz Shariat und du musst uns jetzt mal erzählen, wer hier vom Staatsschutz beschützt oder nicht beschützt wird.
2: Also beschützt werden soll eine junge Staatsanwältin in einer fiktiven ostdeutschen Stadt. Und auf diese Staatsanwältin koreanischen Wurzeln wird ein Brandanschlag verübt mit Molotow-Cocktails. Und sie selbst spürt den Verdächtigen auf und jetzt gibt es einen Prozess. Und diese junge Juristin namens Seo Kim, die merkt aber, dass die Staatsanwaltschaft den Täter so seltsam halbherzig verfolgt. Also ermittelt sie weiter auf eigene Faust. Und sie kommt dann in diesem Thriller einem rechtsextremen Netzwerk auf die Spur, das bis ins Gerichtsgebäude reicht, also mit Sympathisanten bei Justiz und Polizei. Und Staatsschutz ist wirklich ein packender Justizthriller, also ein spannender Gerichtsthriller von Faraz Shariat. Und er ist wirklich einer der begabtesten deutschen Nachwuchsregisseure. Der Film hat ja wirklich diesen Publikumspreis auf der Berlinale auch verdient.
0: Ich fasse das nochmal zusammen, was du gerade gesagt hast. Politisch aktuell und spannend, das ist ja eigentlich eine Kombi, die wir hier nicht so oft haben, oder?
2: Ja, das ist eben wirklich packende Kinounterhaltung. Aber eben auch ein genau recherchierter Film über die rechtsextreme Unterwanderung von Behörden. Aber weißt du, Anja, dass der Film so spannend und mitreißend ist? Das liegt eben auch an seiner Hauptfigur. Diese junge Schauspielerin, Chen Emilian heißt die, die spielt diese Staatsanwältin mit einer unglaublichen Entschlossenheit und Energie. Und der Film, der gibt ihr auch Rückendeckung. Also er macht sie nämlich zu einer wehrhaften Heldin. So ein bisschen im Sinne von Quentin Tarantino. Also diese junge Staatsanwältin, die macht einen Waffenschein. Sie kauft sich einen schwarzen, kugelsicheren amerikanischen Sportwagen, einen Dodge. Also sie wird zur Kämpferin. Und die Botschaft dieses Films ist, habt keine Angst, lasst euch eure Stadt oder euer Land nicht von den Rechtsextremen wegnehmen.
0: Dann fasse ich mal die Empfehlungen für heute zusammen. Staatsschutz unbedingt angucken und das Ende der Sterne, wenn Sie Jacob Elordi-Fan sind, unbedingt angucken. Richtig so?
2: Genau.
0: Vielen Dank an Katja Nikodemus.
2: Gerne, Anja.

0: Boy bei Bremen 2, 9.21 Uhr ist es. Endlich haben die Wochenenden wieder einen Sinn für Fußballfans. Freitag geht's los in der Fußball-Bundesliga und für Werder Bremen das erste Spiel am Sonntag nach Freiburg. Und Werder-Trainer Daniel Thun war gestern zu Gast hier bei uns bei Radio Bremen und wir wollten wissen, ob er sich in Bremen schon ein bisschen auskennt und wo es ihm eigentlich am besten gefällt.
1: An der Weser bin ich schon ganz gerne, dann natürlich dann auch ab und zu in Bewegung. Hab natürlich auch schon die Innenstadt kennenlernen dürfen. Aufgrund des Aufenthalts im Hotel. Bürgerweide habe ich gesehen, Bürgerpark habe ich gesehen. Habe natürlich auch mal in Überseestadt geschaut, wie sich's dort wohnen lässt. Habe mich dann aber für einen anderen Ort entschieden oder einen anderen Stadtteil entschieden. Und somit, ja, ein bisschen ist mir schon geläufig.
0: Als Niklas Füllkrug zurückgekommen ist, wir erinnern uns, war er total begeistert von der Zuneigung und von der Liebe, die ihm entgegengebracht wurde. Spürt der Trainer das eigentlich auch?
1: Die muss man sich erarbeiten und die kann man sich verdienen. Und ich glaube, Niklas hat das ja getan über die vielen Jahre und die vielen schönen Momente, die er gemeinsam mit allen Grün-Weißen dann auch feiern durfte. Und ich arbeite fleißig daran, dann vielleicht auch eine ähnliche Liebe zu erfahren. Und das geht dann darüber hinaus natürlich zum einen über gute Ergebnisse, aber auch über die Art und Weise, wie man Fußball spielt. Und würde mich natürlich dann dagegen nicht wehren, wenn mir dann auch die Herzen zufliegen würden.
0: Gute Ergebnisse, gutes Stichwort, denn Thun hat natürlich ein klares Ziel für diese Saison.
1: Ja, ich glaube, dass es nicht bis zum Ende um den Klassenerhalt geht. Unser Ziel muss es einfach sein, möglichst schnell einfach diese ominösen 40 Punkte einzusammeln und natürlich dabei den Leuten ein gutes Gefühl mal wieder zu geben. Die letzte Saison war dann doch sehr enttäuschend für viele und da soll es mutig, es soll intensiv sein und es soll Spaß machen, einfach wieder ins Stadion zu gehen.
0: Morgen geht's wieder los mit der Fußball-Bundesliga. Daniel Thun war bei uns zu Gast und mehr. Das ganze Interview finden Sie auf buden-und-binden.de.

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2: Es ist 21:30.
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2: Und da gucken wir doch mal auf die Temperaturen. 18 Grad in Bremen und Bremerhaven. Hier gibt es auch schon ganz viel Sonne. In Bassum 18 Grad, Mai noch ein paar Wolken. Und Kirchlintel 19 Grad, ebenfalls bei Sonnenschein. 24 bis 29 Grad sind die für heute angekündigten Höchsttemperaturen. Das sollten Sie genießen. Ab morgen wird es wechselhafter. Da wird es auch wieder kühler. Erstmal freundlich heute mit Sonnenschein. Nach und nach kommen dann im Laufe des Tages mehr Wolken und gegen Abend auch Schauer und Gewitter.
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2: Vorsicht auf der A1 Richtung Hamburg. Zwischen Maschner Kreuz und Harburg gibt es eine ungesicherte Unfallstelle. A1 Osnabrück Richtung Bremen. Zwischen Brinkum und Hemelingen 4 Kilometer stockender Verkehr vor einer Baustelle. A1 Bremen Richtung Hamburg. Zwischen Horster Dreieck und Harburg 3 Kilometer stockender Verkehr. A28 Bremen Richtung Oldenburg. Zwischen Oldenburg-Osternburg und Eversten 4 Kilometer stockender Verkehr. Und in Bremen ist die Münchner Straße Höhe Parallelweg wegen einer Baustelle bis Freitagnacht gesperrt.
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2: Und wir wünschen einen schönen Donnerstag. Guten Morgen.

0: 20:10, hier ist der Morgen auf Bremen 2. Stellen Sie sich vor, Sie sind Autor oder Autorin und dann bekommen Sie eine E-Mail. Da steht dann drin, schönen guten Tag, Herr oder Frau XY. Wir würden Sie gern zu einem Live-Interview einladen über Ihr neues Buch. Für Vorbereitung und Produktion ist ein Autorenbeitrag von 300 Euro vorgesehen. Da würden Sie sich doch auch ein bisschen wundern und sagen, wieso soll ich denn für ein Interview Geld bezahlen? Noch dazu vielleicht bei den Öffentlich-Rechtlichen. Eine Vielzahl von Neuerscheinungen auf dem Buchmarkt, da ist es ein bisschen schwer, den Überblick zu behalten. Und Rezensionen und Buchtipps sind da natürlich eine ganz gute Orientierung. Und das Interesse an Öffentlichkeit nutzen jetzt Betrüger mit solcher Art gefälschten E-Mails. Auch in unserer Redaktion war ein Kollege von diesem Identitätsklau betroffen. Und Christoph Schäffer berichtet über diese besonders perfide Betrugsmasche.
1: Totenstrand auf Usedom oder Klostermord im Totenwald. So heißen die Bücher von Paul Reinfels, die er selbst herausgibt. Rund 200 Bände hat der Autor aus Rheinland-Pfalz bisher veröffentlicht. Er lebt davon, dass er alle 14 Tage ein neues Buch schreibt und ist auf PR angewiesen. Umso mehr freute sich Paul Reinfels über ein Angebot, das er kürzlich erhielt.
2: Ich bekam eine Mail von einer sehr seriösen Redaktion, die jeder kennt, und auch eine sehr bekannte Journalistin im Kulturbereich. Und Inhalt der Mail war gewesen, dass sie im Rahmen der Buchmesse eine Buchpräsentation vorbereiten und dort interessante Bücher vorstellen wollen. Und haben dann eine sehr intensive Hommage an eins meiner Bücher geschrieben, klang ein bisschen nach KI. Und ich sollte einfach zurückschreiben, ob ich interessiert wäre.
1: Reinfels zeigte sich interessiert und bekam erneut eine Mail, in der ihm Interviews und Präsentationen seiner Bücher anlässlich der Frankfurter Buchmesse angeboten wurden. Dafür sollte er je nach Format 200 bis 500 Euro zahlen. Unterzeichnet waren die Angebotsschreiben mit der Signatur Katrin Schumacher, Redaktion Literatur und Unterbüchern.
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4: Ahoi und hallo zur neuen Folge unter Büchern. Das heißt eine Stunde lang frische Literatur. Ich bin Katrin Schumacher und...
1: Das ist Katrin Schumacher. Sie ist Literaturredakteurin beim Mitteldeutschen Rundfunk in Halle und hat ihren eigenen Bücherpodcast. Katrin Schumacher war entsetzt, welche Angebote da in ihrem Namen verschickt wurden.
5: Diese Mails sind immer gleich aufgebaut, offensichtlich KI generiert. In der Mail wird also das neueste Buch gelobt und da wird behauptet, dass es unserer Redaktion aufgefallen ist und wir nun eine weitere Berichterstattung planen. Also darin wird Medialeistung gegen Geld angeboten.
1: Selbstverständlich verlangen Kulturredaktionen der ARD niemals Geld für die Berichterstattung über Bücher, betont Katrin Schumacher. Daher findet sie solche gefakten Angebote besonders unverschämt und rufschädigend.
5: Das ist natürlich absolut perfide. Also diese Mails schaden in zweierlei Hinsicht. Zum einen diskreditieren sie natürlich unsere journalistische Arbeit. Zum anderen wird aber auch, und das finde ich wirklich, wirklich schlimm, mit dem Vertrauen und den Erwartungen der Autorinnen gespielt, ja, die sich eine größere Sichtbarkeit ihrer Literatur auf dem Markt erhoffen.
1: Auch beim Börsenverein des Deutschen Buchhandels in Frankfurt sind die betrügerischen E-Mails bekannt. Immer wieder melden Verlage neue Fälle, sagt Thomas Koch, der Sprecher des Börsenvereins.
6: Da wir von verschiedenen Stellen jetzt schon davon gehört haben, gehen wir schon davon aus, dass es keine Einzelfälle sind, sondern eine größer angelegte Betrugsmasche, wo eben verschiedene ARD-Redaktionen benutzt werden, fiktiv sozusagen, um gewisse Angebote zu machen. Und die werden eben auch an AutorInnen und Verlage gerichtet.
1: Betroffen ist auch der WDR-Literaturpodcast Zwei Seiten von Mona Amesian und Christine Westermann. Mona Amesian wandte sich an ihre Follower bei Instagram, um vor dem Betrug zu warnen.
7: Es steht auch meine Signatur drunter, mein Instagram-Kanal ist verlinkt, also es ist wirklich unglaublich, echt.
1: Wegen des Identitätsklaus zum Schaden von Katrin Schumacher hat der Mitteldeutsche Rundfunk bereits Anzeige erstattet.
0: Christoph Schäffer für Bremen 2 über den Betrug mit gefälschten Mails im Literaturbetrieb.

Sunset von Saguro. Und Saguro, das ist ein Soloprojekt des Münchner Musikers Chris Rappel. 2016 hat er damit begonnen und nach hat er sich dann doch wieder eine Band dazu geholt. Mit der spielt er dann auch live. Und live ist ein gutes Stichwort, denn es gibt Neuigkeiten. Am 4. Dezember soll es in München eine Saguro-Album-Release-Party geben. Und das deutet ja sehr darauf hin, dass es tatsächlich neue Musik gibt. Dieser Song hier eben gehört, ist schon neu. Der soll offenbar dann auch auf diesem neuen Album drauf sein, das dann erscheint. Hier ist Bremen 2, jetzt mit Musik von The Fray, How to Save a Life.

0: Tschüss, das war's, was ich noch sagen wollte. Mein Name ist Anja Görz, hier geht's gleich weiter mit Britta Lummer. Schönen Donnerstag. Tschüss, bis morgen.
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2: Ich könnte Ihnen jetzt alle Literaturpreise aufzählen, die Eva Menasse in den letzten 25 Jahren verliehen bekommen hat. Aber dann sitzen wir morgen noch hier und haben nichts gelernt über ihren neuen Roman. Alleinruhelage heißt er. Das finde ich ja immer gut, wenn allein der Titel schon eine Geschichte ist.
3: Hallo Haus. Du nicktest und schautest kritisch.
2: Nach dem Ende der Ehe steht eine Frau mit ihrem Wochenendhaus plötzlich allein da und beginnt mit dem Haus ein Gespräch. Was erstmal buchstäblich sehr häuslich klingt, entwickelt sich zu einem Roman über Politik, Natur, Kultur und Geschichte.
3: Haus, du bist Zeuge von allem gewesen. Der Ehe, den Kindern, meinen Versuchen, dich loszuwerden, meinen Versuchen, dich zu verschönern, zu reparieren, zu streichen. Zu pflanzen, zu düngen und zu ernten, meiner Arbeit, dem Denken und Schreiben, das zu einem wichtigen Teil hier stattgefunden hat, beschützt und angeregt vom Streunen durch Wald und Garten.
2: Eva Menasse liest aus ihrem neuen Roman Alleinruhelage. Am 31. August um 20 Uhr im Theaterlaboratorium in Oldenburg.

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1: Mit Thomas Becker-Glauch. Nach der Sturzflut im Himalaya werden offenbar auch mehrere deutsche Urlauber vermisst. RKI meldet bis Mitte August fast 16.000 hitzebedingte Todesfälle. Bundestagsfraktionen von Union und SPD beraten über die im Herbst anstehenden Reformen. Das Wetter zunächst freundlich, später mit mehr Wolken und ein paar Schauern bei 24 bis 29 Grad. Im Himalaya werden nach der verheerenden Sturzflut weiterhin mehr als 1.300 Menschen vermisst. Nach Angaben der nepalesischen Tourismusbehörde sind darunter auch mindestens 8 Deutsche. Das Auswärtige Amt in Berlin hat das bislang nicht bestätigt. Zur aktuellen Lage in Nepal und in Tibet berichtet Lena Bodewein.
2: Zahlreiche Hilfsorganisationen sind bereits im Einsatz. UN-Generalsekretär Antonio Guterres hat koordinierte Unterstützung zugesagt. Nepals Regierungschef Balendra Shah hat das Militär in die heftig betroffenen Regionen beordert. Die Flutwelle hatte am Mittwochmorgen den Fluss Bote Kosi zu einem Strom des Desasters gemacht. Er kommt aus dem Hochland von Tibet, fließt dann Richtung Südwesten nach Nepal hinab. Schmale Täler erhöhten die Wucht der Welle, die alles mit sich riss. Wasserkraftwerke, Straßen, Brücken, alles zerstörte der Fluss der Verwüstung. Viele Touranbieter berichten, dass Wandergruppen in dem betroffenen Gebiet verschollen sind. Hunderte Touristen aus Nepal und dem Ausland gehören zu den Vermissten. Aber auch Gruppen hinduistischer Pilger aus Indien.
1: In diesem Jahr sind in Deutschland bis Mitte August etwa 15.800 Menschen durch Hitze gestorben. Das geht aus dem aktuellen Wochenbericht des Robert-Koch-Instituts hervor. Fast 2 Drittel der Menschen starben demnach während der Extremhitze Ende Juni. Seit Ende Juli kamen noch einmal rund 4.000 Tote hinzu. Welche Regionen besonders stark betroffen war, weiß aus der Nachrichtenredaktion Gabriele Intemann.
3: Die meisten Toten verzeichnet dabei Baden-Württemberg mit bislang rund 3.600 Fällen. Auch in Nordrhein-Westfalen starben mehr als 3.100 Menschen mehr, als ohne Hitze zu erwarten gewesen wären. Besser sieht es im Nordwesten aus. Für Bremen gehen die Forscher bisher von rund 30 Hitzetoten in diesem Sommer aus. Das sind weniger als im Jahr 2018. Damals starben etwa 70 Menschen hitzebedingt. Ähnlich in Niedersachsen. Dort geht das RKI von bisher 520 Todesfällen aus, gegenüber 720 im Gesamtsommer 2018.
1: Nach dem Bundeskabinett wollen nun auch die Spitzen von Union und SPD über die von der Regierung geplanten Reformen beraten. In Münster beraten sie ab dem Mittag unter anderem über die Reform der Rente und der Pflege. Aus Berlin berichtet Sabine Henkel.
4: Bundeskanzler Merz hat klargemacht, dass er die sogenannte Rente mit 63 abschaffen will, also die abschlagsfreie Rente für Versicherte mit 45 Beitragsjahren. Darum gibt es Diskussionen, vor allem aus den Bundesländern im Osten kommt Protest. Die Fraktionen von Union und SPD sind gefordert, sich damit auseinanderzusetzen, wenn das Gesetz vorliegt. Es geht bei der Klausur unter anderem darum, sich grundsätzlich abzustimmen und Gemeinsamkeiten auszuloten. Zum ersten Mal ist Thorsten Frey an der Spitze der Unionsfraktion dabei. Er hat den Vorsitz von Jens Spahn übernommen.
1: Heute hat in Köln der erste Publikumstag auf der Gamescom begonnen. Sie gilt als weltweit größte Video- und Computerspielmesse. Noch bis zum Sonntag zeigen mehr als 1.600 Firmen ihre Produkte und Neuheiten in den Messehallen. Aus Köln berichtet Martin Schütz.
5: Heute wird es voll auf der Gamescom, denn zehntausende Computerspiele-Fans wollen die neuesten Spiele testen, teilweise bevor sie auf dem Markt erscheinen. Das Interesse gilt nicht nur den aufwendig präsentierten Blockbuster-Spielen, die an riesigen Ständen gezeigt werden. Schlangen bilden sich auch bei den Indie-Games, also Computerspielen, die Studierende oder kleine Entwicklerstudios auf den Markt bringen. Am Vormittag wird dann auch noch ein spezieller Gast in den Gamescom-Hallen vorbeischauen. Bundespräsident Frank-Walter Steinmeier besucht zum ersten Mal die Messe. Zunächst hält er eine Rede auf dem Gamescom-Kongress, der sich mit Themen wie der Zukunft von Spielen oder dem Potenzial von Spielen für die Bildung befasst. Anschließend will der Bundespräsident einen Rundgang über die Messe machen.
1: Heute Mittag bricht der Marineversorger Berlin in Wilhelmshaven zu einem mehrmonatigen NATO-Einsatz auf. An Bord sind rund 200 Soldatinnen und Soldaten. Als Teil eines ständigen NATO-Einsatzverbandes wird die Berlin gemeinsam mit mehreren Zerstörern und Fregatten im Nordatlantik, der Nord- und der Ostsee operieren. Bei Übungen und Manövern soll sie die anderen Kriegsschiffe mit allem Notwendigen versorgen, also mit Essen, Trinken, Material, Munition und Treibstoff. Der Einsatzgruppenversorger bleibt bis Ende Januar Teil des ständigen NATO-Verbandes. Das waren die Nachrichten mit Thomas Becker-Glauch.
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6: Und das hier, das sind die aktuellen Temperaturen. Bremen am Weserstadion, blauer Himmel, 17 Grad. Bremerhaven am Historischen Museum auch wolkenlos bei 18. Und Worpswede, das ist auch schön trocken und sonnig bei 18 Grad. Das wird heute ein recht warmer Tag mit viel Sonnenschein. Bei bis zu 29 Grad im Laufe des Tages kann es von Westen her schauern und gewittern.
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6: A1 Bremen Richtung Osnabrück zwischen Uppusen, Bremen, Mahndorf und Asten. 3 Kilometer stockender Verkehr. Nochmal die A1 Osnabrück Richtung Bremen zwischen Bremen-Brinkum und Hemelingen. Da stockt der Verkehr auf 4 Kilometer vor der Baustelle. A28 Bremen Richtung Oldenburg zwischen Oldenburg-Osternburg und Oldenburg-Eversten. 4 Kilometer stockender Verkehr. Letzte Meldung aus Bremen. Die Münchener Straße ist nach wie vor in Höhe des Parallelweges wegen Bauarbeiten bis Freitag Mitternacht gesperrt.
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6: Und wir machen gleich einen kleinen Ausflug, eine kleine Reise zurück in Zeiten, wo Frauen nur heimlich heilen, pflegen oder operieren durften. Ja, wo sie regelrecht aus den Operationssälen und natürlich auch aus Universitäten rausgehalten, regelrecht rausgedrängt worden sind mit pseudowissenschaftlichen Erklärungen. Welchen männlichen Prinzip damals dahinter steckt oder welche Prinzipien und wie viel wir heute noch in den Kliniken und Universitäten davon finden können, sprechen wir gleich drüber hier. Einen wunderschönen guten Morgen.

0: Consciousness. Jumpstart Bremen 2 hier. Es hat Zeiten gegeben und die sind noch gar nicht so lange her. Da hat man sich wirklich über das Gewicht des Gehirns der Frau so seine Gedanken gemacht, dass ja viel leichter sei als eben das eines Mannes und somit damals der Frau wurden gewisse geistige Befähigungen abgesprochen, auch zum Beispiel für die Wissenschaft. Mit solchen pseudowissenschaftlichen Rechnungen haben zum Teil auch namenhafte Mediziner Ende des 19. Jahrhunderts versucht zu verhindern, dass Frauen überhaupt einen Hörsaal betreten können. Dabei hatten damals schon lange Frauen geheilt, operiert und gepflegt, meist im Verborgenen oder im Schatten von Männern. Die Medizinhistorikerin und Autorin Daniela Angetter-Pfeiffer, die hat sich Lebenswege von solchen Frauen genauer angesehen und ein ganzes Buch darüber geschrieben. Bekämpft und verboten heißt das. Da sprechen wir jetzt drüber. Einen wunderschönen guten Morgen nach Wien. Guten Morgen, Frau Angetter-Pfeiffer.
1: Ja, auch einen guten Morgen von mir Deutschland.
0: Ja, wenn man heutige Klinikrechen betrachtet, könnte man meinen, Medizin sei historisch ein reines Männerhandwerk gewesen. In Ihrem Buch zeigen Sie das Gegenteil. Frauen waren ja von der Antike über das Mittelalter bis in die frühe Neuzeit als Wundärztin, als Hebamme, als Heilerin unverzichtbar und immer anwesend. Warum wurden sie ab dem 18., 19. Jahrhundert so systematisch aus der Heilkunde verdrängt?
1: Ja, Hebammen beispielsweise waren lange wirklich die wichtigsten Vertrauten der Frauen bei Schwangerschaft und Geburt, die ja damals auch im Regelfall zu Hause stattfanden, weil Männern es auch verboten war, die Intimzonen der Frauen zu berühren. Im 18. Jahrhundert allerdings entwickelte sich dann die Geburtshilfe zu einer selbstständigen medizinischen Disziplin. Das heißt, die Geburt war nicht mehr ein natürlicher Vorgang im Leben der Frau, sondern wurde als Krankheit gesehen und daher konnte nach Meinung der Ärzte nur der akademisch gebildete Mediziner helfen. Damit verloren dann auch die Hebammen an Bedeutung und waren die Handlanger der Ärzte. Und die Geburten fanden auch in den Spitälern statt, was dann gleichzeitig auch das Einkommen der freiberuflichen Hebammen bedrohte.
0: Bedeutende Chirurgen und Gynäkologen sind ja damals regelrecht Sturm gelaufen gegen eben auch das Frauenstudium und gewarnt haben sie, der Arztberuf sei naturwidrig für das weibliche Geschlecht, da drehen sich einem die Fingernägel um. Hatten diese Männer schlichtweg Angst vor der Macht und dem Können der Frau?
1: Ja, natürlich. Hinter diesen sittlichen und biologischen Argumenten standen viele Vorurteile gegenüber den Frauen und auch die Angst vor der Konkurrenz. Das Frauenstudium hat einfach die traditionelle Rollenverteilung und damit natürlich auch das traditionelle Bild der Frau als Hausfrau und Mutter in Frage gestellt und auch die männliche Vorherrschaft in der Medizin. Frauen waren jetzt dann eigenständig, berufstätig und wurden als gebildete Personen wahrgenommen. Und das war einfach in den Köpfen vieler Männer unverständlich.
0: Sie begleiten ja auch Frauen zum Beispiel. 1897 konnte sich eine gewisse Gabriele Possana von Ehrenthal als erste Frau in Österreich ihren Doktortitel anerkennen lassen. Allerdings, und das ist wirklich wahnsinnig, nachdem sie sich durch 21 Prüfungen bei Professoren kämpfen musste, von denen einige sich schlichtweg weigerten, sie überhaupt zu prüfen. Was sagt dieser Fall über die Hürden aus, die selbst den bestqualifiziertesten Frauen damals ja in den Weg gelegt wurden?
1: Ja, das zeigt einfach, dass Leistung und Wissen damals allein den Zugang zu akademischen Berufen nicht öffnete, sondern Frauen mussten sich weiterhin gegen Vorurteile und den Widerstand vieler Professoren durchsetzen. Also selbst wenn jetzt die Zulassung zum Medizinstudium erkämpft war, sie waren teilweise nach wie vor von Vorlesungen beziehungsweise klinischen Übungen ausgeschlossen. Sie wurden bei Prüfungen strenger beurteilt, sie wurden gemobbt. Die männlichen Studierenden haben nur darauf gewartet, dass die Frauen zum Beispiel im Seziersaal angesichts der Leichen und des Geruchs in Ohnmacht fielen. Aber sie taten ihnen diesen Gefallen nicht.
0: Und dann im Ersten und im Zweiten Weltkrieg wurden Ärztinnen und Krankenschwestern ja mit an vorderste Front geschickt, mit in den Notbetrieb. War der Krieg für die Medizinerinnen ein Sprungbrett oder letztlich nur eine zynische Notlösung der Politik?
1: Naja, das Ende des Kriegs war natürlich eine ganz schwierige Situation für Frauen, weil ihre berufliche Situation jetzt wieder ungewiss war, gerade auch in einer Zeit, die halt von Not, Elend geprägt war. Aber ja, der Erste Weltkrieg war so etwas wie ein Sprungbrett in der Karriere der Frauen, weil sie auch gesehen haben, dass sie in neuen Aufgabengebieten reagieren können. Also dass sie nicht nur Kinder und Frauen behandeln können, sondern dass sie operieren können, dass sie Seuchen behandeln können. Und damit kamen ihnen die während der Kriegsjahre gesammelten praktischen Erfahrungen tatsächlich zugute und stärkten auch das Selbstbewusstsein für die weiteren Karrieren.
0: So, und wir beide, wir könnten noch stundenlang weiterreden über viele historische Fälle und Absurditäten. Mhm. Aber Sie, liebe Hörerinnen und Hörer, können ab sofort mehr lesen mit Bekämpft und Verboten von Daniela Angetter-Pfeiffer. Henrietta Pfeiffer. Das Buch gibt es nämlich ab sofort im Almathea Verlag. Das steht also frisch in den Buchhandlungen. Und ich danke Ihnen sehr für das Gespräch hier bei uns auf Bremen 2. Einen schönen Tag nach Wien.
1: Ich danke für die Einladung. Alles Liebe nach Deutschland.

Megan Hanwood ist es, eine Frau, die zu Beginn ihrer Karriere, das war so mit 18 Jahren, hat sie sich aufgemacht, gesagt, bye bye Familie, ich bin mal unterwegs, hat sich ihre Gitarre geschnappt und ist dann so Richtung Asien, ist in Indien, Malaysia und Thailand auf der Straße unterwegs gewesen als Straßenmusikerin und hat sich so ihre ersten Cents dazu verdient. Bremen 2 hier mit einer schönen Sonne, einer Morgensonne, New Morning Sun von Blue Rodeo.

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2: Ja, das wird auf jeden Fall ein großer Spaß. Hoffen wir, dass das Wetter dann bei der Choreo auch stimmt. Bremen zum Beispiel jetzt gerade in der Überseestadt, blauer Himmel, 20 Grad. Bremerhaven am Klimahaus, auch sehr hübsch, wolkenlos, ein bisschen Sonnenschein schon bei 19 und Varel. Sonne bei 21 Grad. Das wird heute ein recht warmer Tag mit reichlich Sonnenschein, also ein schöner Spätsommertag nochmal bei bis zu 29 Grad. Im Laufe des Tages kann es dann von Westen her schauern und gewittern, also nochmal ganz kurz nass werden.
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2: Und es wird wieder voller auf den Straßen. Vorsicht bitte. Auf der A1 Bremen Richtung Hamburg zwischen Ehlsdorf und Sittensen, da liegt ein großer Reifen auf der Fahrbahn. Und A1 Bremen Richtung Osnabrück zwischen Uphusen-Bremen-Mahndorf und Asten, 3 Kilometer stockender Verkehr. Die A1 nochmal, Osnabrück Richtung Bremen zwischen Bremen-Brinkum und Hemelingen, 4 Kilometer stockender Verkehr, da vor der Baustelle. A28 Bremen Richtung Oldenburg zwischen Oldenburg-Osternburg und Oldenburg-Eversen, 4 Kilometer stockender Verkehr. Und Bremen, die Münchner Straße, ist nach wie vor in Höhe des Parallelweges wegen einer Baustelle bis ca. Freitag Mitternacht gesperrt. Und gerade noch frisch eingetroffen die A27 Bremerhaven Richtung Bremen zwischen der Bremer Überseestadt und Bremen-Pfarr, 5 Kilometer Stau mit einer Verzögerung von einer knappen halben Stunde. Kommen Sie gut durch.
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2: Ein preisgekrönter Politik-Thriller läuft ab heute in den deutschen Kinos an. Staatsschutz heißt der Film von Regisseur Faras Shariat, in dem es um die Suche nach einem Terrornetzwerk geht. Und den Film, diesen wirklich preisgekrönten und hochgelobten Film, den schauen wir uns hier gleich näher an mit unserer Filmkritikerin. Guten Morgen.

Dem Zeusers hier mit Style Conceal und Shout to the Top. Wir gucken mal kurz nochmal auf die Straßen. Vorsicht bitte auf der A1 Hamburg Richtung Bremen zwischen dem Haus der 3 und Hittfeld. Da liegen Gegenstände. Fahren Sie an dieser Stelle bitte ganz besonders vorsichtig.

0: 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Ingrid Michaelsson ist das hier bei uns. Ein Fall, den auch das echte Leben gerade schreiben könnte. Eine Staatsanwältin wird Opfer eines rassistischen Anschlags. Doch statt Unterstützung zu bekommen, stößt sie in ihrer eigenen Behörde auf Verharmlosung. Ermittlungen werden blockiert und eine Mauer des Schweigens wird um sie herum aufgebaut. Staatsschutz heißt dieser neue Film von Faraz Shariat, ein wütender Politik-Thriller über Rechtsextremismus in der deutschen Justiz, der auf der Berlinale gleich 3 Preise gewonnen hat. Unsere Bremen 2 Filmkritikerin Anna Wollner hat den Film gesehen und mit dem Redakteur, mit dem Autor gesprochen.
1: Ein Gerichtssaal irgendwo in Ostdeutschland. Vor Gericht steht ein Mann mit rechtsextremen Tätowierungen und einem entsprechenden T-Shirt. Staatsanwältin Seo Kim fordert ihn auf, seine Jacke anzuziehen.
2: Seine Tattoos und sein T-Shirt beinhalten Symbole, die das Gericht missachten und unsere freiheitlich-demokratische

0: demokratische Grundordnung beleidigen.
1: Die sind nicht verboten.
2: Herr Vorsitzender, wir verhandeln hier in einer Drogensache. Es gibt keinen Grund, politisch zu werden.
3: Jetzt beruhigen wir uns alle wieder mal.
4: Es ist nur eine kleine Szene am Anfang von Staatsschutz, aber sie zeigt deutlich, worum es Regisseur Faraz Shariat geht. Um die Grenze zwischen Neutralität und Verharmlosung. Um die Frage, ob eine staatliche Institution überhaupt neutral bleiben kann, wenn die freiheitlich-demokratische Grundordnung angegriffen wird. Seo Kim, gespielt von der großartigen Newcomerin Chen Emily Yan, glaubt an diesen Staat. Sie ist jung, ehrgeizig, Staatsanwältin aus Überzeugung, bis sie selbst Opfer eines rassistischen Anschlags wird.
5: Ich will nicht ins Krankenhaus. Ich muss in die forensische Ambulanz. Sichern Sie hier alles an. Ich bräuchte einen Schutzanzug.
4: Seo überlebt und muss feststellen, dass ausgerechnet ihre eigene Behörde wenig Interesse daran hat, den Fall als rechte Gewalt zu behandeln. Sie beginnt selbst zu ermitteln. Der zweite Spielfilm von Faraz Shariat erzählt eine fiktive Geschichte, aber eine, die aus jahrelanger Recherche entstanden ist. Der NSU-Komplex, Hanau, Halle, der Neukölln-Komplex und der Fall Uri Jallo gehören zu den realen Fällen, mit denen sich das Filmteam beschäftigt hat. Faraz Shariat hat das Drehbuch nicht selbst geschrieben, aber als es ihm vorgelegt wurde, traf es ziemlich genau auf ein Gefühl, das ihn schon länger beschäftigte.
6: Auf so einer inhaltlichen Ebene stand für mich, glaube ich, so am Anfang die eigene Unmacht. Also nicht genau zu wissen, wie man sich jetzt sozusagen als Kulturschaffender und Geschichtenerzähler in einem Klima wie Deutschland 2026 perspektivieren möchte. Seo Kim, unsere Protagonistin, hat mir eine Möglichkeit gegeben, mich aus dieser Unmacht zu befreien, weil sie halt sehr klare Antworten findet auf diese Frage von, wie können wir antreten, wie können wir Widerstand leisten.
4: Shariat macht keinen nüchternen Justizfilm. Seo ermittelt gegen die Weisung ihrer Vorgesetzten, wühlt sich durch alte Akten, verfolgt Verdächtige, fährt im schwarzen Sportwagen durch die ostdeutsche Provinz. Aus der Staatsanwältin wird beinahe eine Actionheldin. Einige Figuren sind sehr eindeutig gezeichnet. Die Gegenspieler bleiben häufig genau das, Gegenspieler. Aber dann gibt es diese kleinen, erschreckend präzisen Szenen, in denen Staatsschutz seine ganze Kraft entwickelt.
0: Ich arbeite wirklich sehr gerne in unserer Behörde. Ich bin mit Leib und Seele Staatsanwältin. Und gerade jetzt, wo die Demokratie zunehmend angegriffen wird, ist nichts wichtiger als mit staatlicher Gewalt, die Würde aller Menschen zu schützen und sich besonders gegen die Diskriminierung von Minderheiten einzusetzen.
7: Das ist hier nicht der Ort für linke Parolen. Frau Kim zitiert das Grundgesetz.
4: Das sitzt und zeigt, warum Staatsschutz gerade jetzt so wichtig ist. Der Film erzählt nicht einfach von einzelnen Rechtsextremen. Er interessiert sich für Strukturen, dafür, was passiert, wenn rechte Positionen in Institutionen einsickern und wenn Verharmlosung irgendwann Teil ihres normalen Funktionierens wird. Shariat will deshalb vor allem eine Debatte über die Justiz anstoßen.
6: Diese Frage von Justiz und Rechtsextremismus ist eine Frage, die viel mehr Öffentlichkeit braucht und wo wir uns hoffen, dass der Film einen Beitrag dazu leistet, dass das mehr in die politische Debatte auch eindringt. Wir müssen wehrhafter werden. Wir müssen die Gesetze, die es gibt, sozusagen, um halt auch gegen Rechtsextremismus in unseren Institutionen vorzugehen, ausschöpfen, weil sonst werden diese Institutionen irgendwann von innen heraus aufgefressen sein.
4: Staatsschutz ist kein subtiler Film. Er ist wütend, manchmal plakativ und als Thriller nicht immer glaubwürdig. Aber seine politische Dringlichkeit überwiegt diese Schwächen.
8: Ja, und nicht nur preisgekrönt, sondern auch ab heute in den Kinos, in den deutschen Kinos, der Film Staatsschutz. Unsere Filmkritikerin Anna Wollner hat ihn gesehen, hier für Sie, hier bei uns auf Bremen 2.

Das ist nochmal Bremen 2 mit einem kurzen Blick auf die Straßen. Vorsicht bitte auf der A1 Osnabrück Richtung Bremen. Zwischen Ahlhorner Heide und Wildeshausen West steht ein defekter LKW. Bitte fahren Sie vorsichtig an genau dieser Stelle.

0: 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James Arthur hier mit einem Herzschmerz-Song für Bremen 2. Gottesanbeterin, das sind schon, finde ich, ziemlich besondere Tiere mit ihren kugeligen Augen, diesem unfassbar langen Leib und den taschenmesserartigen Vorderbeinen. Da sehen sie fast schon aus wie Außerirdische und die scheinen sich klimabedingt auch hierzulande immer wohler zu fühlen. Stefan Hübner aus unserer ARD-Klimaredaktion, das hängt bestimmt auch eben mit dem zuletzt ziemlich heißen Sommer zusammen, oder?
1: Ja, ganz genau. Also die Gottesanbeterinnen, die mögen es halt gerne warm, die mögen es gerne trocken. Speziell die Wärme ist bei denen für die Fortpflanzung und für die Entwicklung förderlich. Und bei Wärme wachsen außerdem die Jungtiere gut heran. Sie entwickeln sich einfach schneller. Und normalerweise sind erwachsene Gottesanbeterinnen immer so ab Mitte August unterwegs. Und in diesem Jahr eben, weil es schön warm war, waren die eben schon so 2-3 Wochen früher zu beobachten.
0: Und der Naturschutzbund NABU hat etwa 17.000 Sonnenanbeterinnen gesichtet. Das sind doppelt so viele wie im vergangenen Jahr, sagt Stefan Hübner aus unserer ARD-Klimaredaktion hier bei uns auf Bremen 2.

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1: Mit Thomas Becker-Glauch. Nach der Sturzflut im Himalaya werden auch mindestens 8 deutsche Urlauber vermisst. RKI meldet bis Mitte August fast 16.000 hitzebedingte Todesfälle. Mehrheit der Deutschen ist bereit, mehr in den Klimaschutz zu investieren. Das Wetter zunächst freundlich, später mit mehr Wolken und ein paar Schauern bei 24 bis 29 Grad. Die verheerende Sturzflut im Grenzgebiet zwischen Nepal und Tibet hat eine Spur der Verwüstung hinterlassen. Mehr als 1.300 Menschen werden noch vermisst, darunter sind hunderte Touristen. Allein in Nepal werden auch mindestens 8 Deutsche vermisst. Etwa 180 Menschen kommen in der Region bereits ums Leben. Einsleiten von Lena Bodewein.
2: Die Rettungskräfte haben es schwer, zu möglichen Überlebenden vorzudringen. Die verheerende Flutwelle hat am Mittwoch viele Kilometer des Straßennetzes in Nepal zerstört. Brücken ebenso. Die Infrastruktur ist zunichte gemacht oder unter Schlamm begraben. Rettungshubschrauber der nepalesischen Armee sind im Einsatz, bergen Überlebende von Dächern und bringen Schwerverletzte in die Hauptstadt Kathmandu. Dort wird allen gratis Gesundheitsversorgung zuteil. Hilfsorganisationen wie CARE, die Welthungerhilfe und das Rote Kreuz sind dort. Die Hilfe wird koordiniert, damit sich die Retter nicht gegenseitig behindern. Die Vereinten Nationen schicken Teams und Material. Die Rotkreuz-Föderation stellt mehr als 1,2 Millionen US-Dollar bereit, zum Teil in Form von Decken, Erste-Hilfe-Sets, Tragen oder Leichensäcken.
1: In diesem Jahr sind in Deutschland bis Mitte August etwa 15.800 Menschen durch Hitze gestorben. Das geht aus dem aktuellen Wochenbericht des Robert-Koch-Instituts hervor. Fast 2 Drittel der Menschen starben demnach während der Extremhitze Ende Juni. Seit Ende Juli kamen noch einmal rund 4.000 Tote hinzu. Welche Region besonders stark betroffen ist, weiß aus der Nachrichtenredaktion Gabriele Intemann.
3: Die meisten Toten verzeichnet dabei Baden-Württemberg mit bislang rund 3.600 Fällen. Auch in Nordrhein-Westfalen starben mehr als 3.100 Menschen mehr, als ohne Hitze zu erwarten gewesen wären. Besser sieht es im Nordwesten aus. Für Bremen gehen die Forscher bisher von rund 30 Hitzetoten in diesem Sommer aus. Das sind weniger als im Jahr 2018. Damals starben etwa 70 Menschen hitzebedingt. Ähnlich in Niedersachsen. Dort geht das RKI von bisher 520 Todesfällen aus, gegenüber 720 im Gesamtsommer 2018.
1: Es sind wieder mehr Menschen bereit, in den Klimaschutz zu investieren. Wie eine repräsentative Umfrage der Förderbank KfW ergibt, wollen 66% aller deutschen Haushalte aktiv an der Energiewende mitwirken. Im Vergleich dazu waren es im Jahr davor nur 59%. Einzelheiten aus Frankfurt am Main von Ursula Mayer.
4: Bei der Förderbank KfW heißt es, in den letzten Jahren hätten viele Menschen klimamüde gewirkt. Doch nun habe der außergewöhnliche Hitzesommer dieses Jahr offenbar für ein Umdenken gesorgt. Bei der Umfrage gaben 84% der Haushalte an, dass sie Klimaschutz für wichtig oder sogar sehr wichtig halten. Und 34% nutzen bereits mindestens eine dafür relevante Technologie, etwa ein Elektroauto oder eine Photovoltaikanlage, oft kombiniert mit einem Batteriespeicher. Ein Problem ist aber laut KfW, dass sich so etwas vor allem Besserverdienende leisten könnten. Ärmere Haushalte drohten dagegen abgehängt zu werden. Sie müssten gezielt gefördert werden. Ansonsten könnten gerade diese Haushalte in Zukunft stärker belastet werden, weil das klassische Heizen mit Gas und Öl wegen der steigenden CO2-Preise immer teurer werde.
1: Heute früh hat in Köln der erste Publikumstag auf der Gamescom begonnen. Sie gilt als weltweit größte Video- und Computerspielmesse. Noch bis zum Sonntag zeigen mehr als 1.600 Firmen ihre Produkte und Neuheiten in den Messehallen. Einzelheiten aus Köln von Martin Schütz.
5: Heute wird es voll auf der Gamescom, denn zehntausende Computerspiele-Fans wollen die neuesten Spiele testen, teilweise bevor sie auf dem Markt erscheinen. Das Interesse gilt nicht nur den aufwendig präsentierten Blockbuster-Spielen, die an riesigen Ständen gezeigt werden. Schlangen bilden sich auch bei den Indie-Games, also Computerspielen, die Studierende oder kleine Entwicklerstudios auf den Markt bringen. Am Vormittag wird dann auch noch ein spezieller Gast in den Gamescom-Hallen vorbeischauen. Bundespräsident Frank-Walter Steinmeier besucht zum ersten Mal die Messe. Zunächst hält er eine Rede auf dem Gamescom-Kongress, der sich mit Themen wie der Zukunft von Spielen oder dem Potenzial von Spielen für die Bildung befasst. Anschließend will der Bundespräsident einen Rundgang über die Messe machen.
1: Im monatelangen Tarifstreit des Einzelhandels haben Gewerkschaft und Arbeitgeber in Nordrhein-Westfalen einen ersten Abschluss erzielt. Die Beschäftigten in NRW bekommen nach 3 Nullmonaten ab dem 1. August rückwirkend 3% mehr Lohn und Gehalt. Ab dem 1. Mai 2027 kommen noch einmal 2% obendrauf. Der Tarifvertrag hat eine Laufzeit von 25 Monaten. Die Einigung für Nordrhein-Westfalen dürfte Pilotcharakter für andere Bundesländer haben und damit Streiks in der Branche beenden. Das waren die Nachrichten mit Thomas Becker-Glauch.
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6: Und das hier, das sind die aktuellen Temperaturen. Bremen am Universum, blauer Himmel, Sonnenschein bei 20 Grad. Bremerhaven am Zoo auch kein Wölkchen zu sehen bei 19. Und Verden am Dom, blauer Himmel, auch 20 Grad. Das ist, bleibt und wird ein recht warmer Tag heute mit reichlich Sonnenschein, bis zu 29 Grad. Im Laufe des Tages kann es aber von Westen her kurz mal schauern und auch das ein oder andere Gewitterchen geben.
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6: Vorsicht bitte. Auf der A1 Hamburg Richtung Bremen zwischen dem Bremer Kreuz und Opusen Bremen-Mahndorf, da liegt ein Unterlegkeil auf der Fahrbahn. A1 Bremen Richtung Osnabrück zwischen Opusen Bremen-Mahndorf und Asten, 5 Kilometer stockender Verkehr. Die A27 Bremerhaven Richtung Bremen zwischen der Bremer Überseestadt und Bremen-Fahr, staut es sich auf 5 Kilometer. Da verlieren Sie eine knappe halbe Stunde jetzt gerade. A28 Bremen Richtung Oldenburg zwischen Oldenburg-Osternburg und Oldenburg-Eversten, 3 Kilometer stockender Verkehr. Und Bremen, die Münchner Straße, ist in Höhe des Parallelweges wegen einer Baustelle bis Freitag circa Mitternacht gesperrt. Und gerade noch frisch eingetroffen, die A1 nochmal Osnabrück Richtung Bremen. Zwischen dem Dreieck Stuhr und Bremen-Hemelingen 5 Kilometer stockender Verkehr vor der Baustelle mit einer Verzögerung von einer knappen halben Stunde. Kommen Sie gut durch.
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6: Ja, nicht nur Fans des Tango kommen da voll auf ihre Kosten, auch Fans der guten Musik, des Tango Nuevo und auch des Jazz können auf dem Konzert einen, denke ich mal, wirklich richtig schönen Abend haben in der Glocke. Heute in einer Woche, also im Donnerstag in einer Woche im Rahmen des Musikfestes, da kommt nämlich das New Viaggio Trio nach Bremen zusammen mit dem Musiker Richard Galliano am Akkordeon und er haucht diesem Instrument wirklich neues Leben ein, das hat er richtig drauf und wenn Sie mögen, können Sie dabei sein. Nur 6 klitzekleine Fragen stehen zwischen Ihnen und diesen 2 Konzertkarten und wie das Spiel funktioniert, erkläre ich alles gleich hier. Wir hören natürlich auch rein in die Musik. Moin!

0: Das ist auch wieder so eine Frau aus der Kategorie, wenigstens einen Tag mal so singen können wie Adele. Das ist einfach total schön. Bremen 2 ist es hier. Heute in einer Woche, das weiß ich jetzt schon, wird es in der Bremer Glocke einen wirklich magischen Abend geben. Denn da kommt der Musiker Richard Galliano mit seinem New Viaggio Trio und dem Schlagzeuger Joey Barron vorbei auf ein Konzert, wie gesagt, in der Glocke mit im Gespräch wieder interessante Musiker aus dem Bereich Tango Nuevo. Denn Galliano hat wieder sein Akkordeon dabei, dass er ein wenig entstauben wird, weil man kann da wirklich ziemlich gut rumzaubern auf diesem Instrument. Zwei Karten können Sie dafür gleich im Quiz erspielen. Julius Schnebbe, Redakteur der Sendung hier. Moin du.
1: Moin.
0: Das heißt, welches Genre ist das eigentlich, was Sie da genau spielen? Irgendwas mit Tango, ne?
1: Ja, so. Das ist schwer zu sagen. Es ist so ein bisschen wie ein Mix eigentlich aus Jazz, Tango und Musette. Musette ist ja auch so ein altes Genre aus Frankreich. Eigentlich auch, sagt man, ein bisschen eingestaubt. Aber ja, wie du schon meintest, auch das Akkordeon ist ja eigentlich etwas eingestaubt. Das ist auch in der Jazz-Szene gar nicht so beliebt. Mhm. Aber ja, Richard Galliano schafft es da halt auch viel Swing reinzubringen. Das ist wirklich toll eigentlich.
0: Ja, und wen hat er dann nochmal da bei diesem Schlagzeug? Ich glaube, der ist auch schon ganz schön gut rumgekommen, der Barron, ne?
1: Ja, Joey Barron, der ist auch ein bekannter Hund, sag ich mal, in der Szene. Also der hat unter anderem mit Chet Baker, mit Stan Getz, aber auch mit David Bowie zusammengearbeitet. Also der muss es drauf haben, keine Frage.
0: Wollen wir kurz reinhören? Ich habe auch gleich noch Name-Dropping. Oh, warte. Kann man vielleicht auch ein bisschen zu tanzen, denn dieser, der Richard Galliano ist wiederum ein Buddy, also ein Freund von Astor Piazzolla. Mm. Lässt sich auch so locker sagen. Ne?
1: Toll, ja, wirklich toll.
0: Also, dir auf jeden Fall schönen Dank, lieber Julius. Also moderne Tango-Klänge, Tango Nuevo und alles angereichert mit Jazz, was dann New Musette heißt oder Musette heißt, davon gibt es reichlich heute in einer Woche in der Glocke. Kommen Sie da gerne mit uns hin zu Richard Galliano und seinem New Viaggio Trio und dem Schlagzeuger Joey Barron, wie gesagt, der auch ein bekannter Hund ist und viele große Musiker kennt und mit denen auch zusammen gespielt hat. Das Konzert in der Glocke, wie gesagt, heute in einer Woche im Rahmen des Musikfestes und um zwei Karten können Sie gleich mit mir spielen. Trauen Sie sich gerne, schnappen Sie sich Ihr Telefon und spielen Sie gleich eine kleine Runde Halbwissen mit mir. Die Telefonnummer zu Ihrem Glück, zu Ihrem schönen Tangoabend ist die 0421-246624. 0421 für Bremen 246624. Und dann spielen wir gleich, Sie und ich, eine kleine, schöne Runde Halbwissen hier bei Bremen 2.

0: Die Mona von Nixon, das hier Film 2, Hängen an, Bremen 2 ist das hier. 28 Grad oder sogar 29 Grad, es wird nochmal richtig warm heute in Bremen und umzu. Und an diesem schönen Spätsommertag will gerne Uwe Jammertz aus Seevetal um zwei Karten spielen. Einen wunderschönen guten Morgen.
1: Ja, guten Tag.
0: So, Sie kommen gerade aus dem Garten mit einem Tässchen Kaffee. Was haben Sie denn im Garten Schönes gemacht? Was steht da gerade an?
1: Ich habe morgen Grünabfall, habe noch ein bisschen an Sträuchern rumgeschnippelt, an den Brombeeren, was so ein bisschen eklig ist, was ich ganz gerne mit der Tonne dann entsorge, Fische waren zu füttern, und ich habe einen kleinen Nutzgarten, der zurzeit auch sehr viel Früchte trägt, und da habe ich jetzt gegossen, also noch keine Ernte. Das steht dann morgen an.
0: Okay. Und Sie schneiden zurück. Das stand bei mir auch an. Wie sieht das eigentlich aus mit Rosen? Soll man da gerade die Finger von lassen oder doch nochmal so ein bisschen stutzen?
1: Also ich schneide routinemäßig so die verwelkten Blüten weg. Ansonsten bin ich jetzt da kein Fachmann. Ich habe zwar irgendwie ein grünes Händchen und das funktioniert auch irgendwie ganz gut, aber ich habe da keine Expertise für Rosen schneiden.
0: Ist ja auch schön jetzt nochmal bei dem Wetter, ne, dass man nochmal irgendwie nicht ins Nasse dann raus muss, sondern jetzt nochmal ein bisschen was Trockenes wegschneiden kann und das dann schön auf den Kompost hauen kann oder in den Sack oder so.
1: Aber wenn die Rosen schneiden sagen, an alle, die zuhören, gerne nochmal irgendwie ein Pferdemist draufhauen.
0: Das Pferdemist.
1: Die Rosen ganz gerne.
0: Na genau. Gut, okay, da scheinen Sie eine Quelle zu haben.
1: Hier im Ländlichen gibt es überall Quellen, das ist kein Problem.
0: Städtischen Bereich ein bisschen schwieriger. Da haben wir viel anderen Mist, aber nicht gerade Pferdemist, eher was von den Hunden. Naja, haben Sie einen gewissen Kontakt zum Tango oder Tango Nuevo, Richard Galliano oder das New Viaggio Trio? Sagt Ihnen das was?
1: Den Namen habe ich schon gehört, das Trio selbst habe ich noch nicht gehört. Was Sie jetzt vorhin im Einspieler hatten, das fand ich also ganz interessant. Für mich, glaube ich, super. Und ansonsten Quattro Nuevo und solche Sachen, habe ich früher schon auch gehört.
0: Na gut, dann sorgen wir mal dafür, dass Sie auch heute in einer Woche mit in die Glocke kommen können. Ich stelle Ihnen jetzt 6 Fragen und bei nur 3 richtigen Antworten gehen Sie in die Glocke, aufs Konzert. Mit
1: das
0: ganz viel
1: schön,
0: Tango.
1: Weil die Glocke kenne ich auch noch nicht.
0: Ja, herrlich. Oh, dann wird's allerhöchste Eisenbahn. Hier kommt unsere erste Frage. Heute vor genau 206 Jahren, also am 27. August 1820, gelang dem Vermesser Josef Naus die offizielle Erstbesteigung des höchsten Berges Deutschlands. Um welchen Gipfel handelt es sich denn da? Das ist die?
1: Die Zugspitze.
0: Erster Punkt. In einem Prozess um Social-Media-Sucht hat der Konzern Meta, zu dem unter anderem ja Facebook und auch Instagram gehören, eine milliardenschwere Vergleichszahlung zugestimmt. Wie heißt nochmal der CEO von Meta?
1: Das ist Zuckerberg.
0: Auch richtig. Zweiter
1: Mark
0: Punkt.
1: Zuckerberg.
0: Mark Zuckerberg, genau. Für tausende Familien gilt seit diesem Schulstartjahr eine sogenannte gesetzliche Neuerung. Erstmals haben alle Erstklässler in Deutschland einen Rechtsanspruch. Auf welche schulische Leistung?
1: Vielerorts
0: nicht klappt. Noch nicht so gut.
1: Das ist wahrscheinlich Nachmittagsbetreuung.
0: Die Ganztagsbetreuung, das ist korrekt.
1: Ganztagsbetreuung.
0: Da muss ein bisschen geschraubt werden, aber wir bleiben optimistisch. Unternehmen müssen seit diesem Monat KI-generierte Texte, Bilder und Videos klar als solche kennzeichnen. Welche Bundesbehörde mit Sitz in Bonn überwacht denn die Einhaltung dieser Vorgaben als zentrale Koordinierungsstelle?
1: Da müsste ich jetzt raten, das weiß ich leider nicht.
0: Dann raten Sie. Das lieben wir ja.
1: So, aha.
0: Raten Sie gerne, was könnte das sein? Sonst löse ich jetzt auf.
1: Ich könnte mir vorstellen, dass das mit einem Mann zusammenhängt, dessen Name mir jetzt aber gar nicht einfällt. Also irgendeine Energiebehörde vielleicht.
0: Das ist die Bundesnetzagentur, also so halb Bundesnetzagentur.
1: Ah ja, okay.
0: Morgen
1: ja.
0: geht die Fußball-Bundesliga ja endlich wieder los. Tune heißt der Trainer, der Werder Bremen zum Erfolg führen möchte, soll und hoffentlich auch wird. Wie heißt denn der nochmal mit Vornamen?
1: Tune.
0: Ich sehe schon, Sie sind nicht Team Grün-Weiß hier. Sonst müsste
1: Sympathie verfolge ich tatsächlich Grün-Weiß.
0: Okay.
1: Daniel heißt
0: Richtig. Und wie gesagt, jetzt. Niklas Füllkrug ist ja auch wieder mit am Start. Ach, herrlich. Kann ich mich ewig drüber freuen. Ja. Ja. Der Schauspieler Tim Curry ist im Alter von 80 Jahren gestorben. Er erlangte in den 70ern mit seiner Rolle als Frank einen Kultstatus. Wie heißt denn nochmal dieser Film, dieser weltberühmte Film, wo Tim Curry...
1: Den habe ich damals gesehen mit allem drum und dran. Na, die Rocky Horror Picture
0: richtig,
1: Show.
0: Richtig, wo er sehr interessante Klamotten angehabt hat. Und ich zähle mal durch. 5 von 6 richtigen, sehr, sehr souverän. Sie haben...
1: Na, da habe ich mir das ja fast verdient.
0: So, nicht nur fast, Sie haben es sich verdient und Sie gehen auf jeden Fall in die Glocke und hören ganz viel Tango.
1: Mich.
0: Viel Spaß da.
1: Ja, vielen Dank, Frau Sommer.
0: Tschüss.
1: Ebenso, danke. Tschüss.
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2: Und Wetter haben wir natürlich auch und auch aktuelle Temperaturen und die sehen sehr stabil heute aus. Bremen zum Beispiel in der Überseestadt, blauer Himmel, 20 Grad. Bremerhaven am Radarturm auch, kein Wölkchen zu sehen bei 19 und Stade, Sonnenschein bei 20 Grad. Das wird heute ein nochmal recht warmer Tag mit viel Sonnenschein und vielleicht der letzte warme Tag, man weiß es nicht. Bei bis zu 29 Grad im Laufe des Tages kann es dann von Westen her schauern und gewittern.
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2: Mit 6 Meldungen. Die erste kommt von der A1 Hamburg Richtung Osnabrück. Zwischen dem Bremer Kreuz und Asten 4 Kilometer stockender Verkehr. Die A1 Osnabrück Richtung Bremen ist zwischen dem Dreieck Sturm Bremen-Hemmelingen. Da stockt der Verkehr auf 5 Kilometer vor der Baustelle. Sie haben da eine Verzögerung von einer knappen halben Stunde. A27 Bremerhaven Richtung Bremen. Zwischen der Bremer Überseestadt und Bremen-Fahr 4 Kilometer Stau mit einer Verzögerung um die 20 Minuten. A27 Bremen Richtung Bremerhaven. Zwischen dem Bremer Kreuz und Bremen-Fahr 3 Kilometer stockender Verkehr. Und B75 Delmenhorst Richtung Bremen zwischen der A28 Delmenhorster Dreieck und der Bremer Neustadt. Da stockt der Verkehr aktuell auf 4 Kilometer. Letzte Meldung kommt aus Bremen. Die Münchener Straße ist nach wie vor in Höhe des Parallelweges wegen einer Baustelle bis Freitag Mitternacht gesperrt.
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2: So, ich bin hier gerade im Netz auf einer Astrologie-Seite unterwegs und ich checke mal eben mein Horoskop. Ist ja wichtig, sollte man machen. Ich bin Löwe. Ah, also das bringt der Vormittag. Der Mond ist den ganzen Tag in Pause. Lassen Sie sich nicht aus der Ruhe bringen, wenn nicht alles nach Plan läuft. Okay, weiß ich Bescheid. Vielleicht haben Sie Ihr Horoskop ja auch schon gecheckt. Das ist ja gerade wieder voll im Trend. Millionen von jungen Menschen, die machen das im Netz und auch auf Social Media. Was hätte wohl der große Philosoph Theodor Wiesengrund Adorno dazu gesagt? Denn der hatte eine ganz schön feste Meinung dazu. Die Antwort hören wir gleich hier. Moin!

Mutzke ist das hier bei Bremen 2. Wann haben Sie eigentlich zum letzten Mal Ihr Horoskop durchgelesen? Ewig her? Ja, kommt mir bekannt vor, obwohl gerade eben habe ich ja mal reingeschnuppert. Dann gehen Sie doch mal auf den Kanal TikTok, da gibt es 6,4 Milliarden Beiträge, nicht Klicks. Wir sprechen von Beiträgen zum Thema Astrologie. Kein Schritt nach draußen in die echte Welt, ohne in der digitalen Welt kurz die Sternenkonstellation zu checken. Und was schon fast verrückt ist, genau diese Beliebtheit von Horoskopen hat vor über einem halben Jahrhundert der scharfzüngigste Gesellschaftskritiker der Republik, Theodor W. Adorno, beschäftigt. Wir haben das Archiv entstaubt und

0: festgestellt, ja, der Großmeister der Frankfurter Schule hat unseren digitalen Horoskope-Wahn beinahe prophetisch vorhergesehen. Eine Glosse ist das jetzt von Julius Schnebbe.
1: Heute ist ein idealer Tag, um Altes loszulassen, aber Neues mit Bedacht anzugehen. Achten Sie auf Ihre Finanzen, aber gönnen Sie sich etwas. Großartig. Ein Satz wie warmer Wackelpudding. Passt immer, eckt nirgends an und erklärt absolut gar nichts. Seitdem Astrologie auf Social Media nicht mehr als peinliches Oma-Hobby gilt, sondern als digitaler Lifestyle-Kult, heißt es wieder, Schuld ist im Zweifel immer das Universum. Theodor W. Adorno, der Grand Seigneur der Frankfurter Schule, stand schon vor 60 Jahren fassungslos vor diesem Phänomen.
2: Nach Erhebungen des Allensbacher Instituts für Demoskopie macht der Anteil der Menschen, die an Astrologie glauben, ungefähr ein Drittel der Gesamtbevölkerung aus.
1: Heute, 60 Jahre später, glauben laut Allensbach-Studie immer noch rund ein Viertel an kosmische Schicksalsfügung. Erstaunlich wenig, wie ich finde, gemessen an der Tatsache, dass der HSV in der Zwischenzeit Europapokalsieger wurde. Doch die scheinbare Vernunft trügt. Auf TikTok und Instagram feiert der Sternkult gerade eine gigantische Wiederauferstehung. Algorithmus schlägt Aufklärung und so scrollt man auf dem Sofa durch Kurzclips mit der existenziellen Frage, passen Skorpion und Steinbock eigentlich im Homeoffice zusammen? Das Prinzip ist exakt dasselbe wie damals. Industriell gefertigter Aberglaube aus zweiter Hand. Hübsch verpackt in Pastellfarben und beruhigender Sphärenmusik. Perfekt durchrationalisierter Hokuspokus eben. Adorno hatte auch eine Idee, wie es zu dieser Renaissance des Horoskops kommen konnte. Je ungemütlicher die Weltlage da draußen wird, desto steiler klettert die Kurve der Sterngucker.
2: Die Entscheidungen, die im Kreml oder in Peking gefällt werden, sind uns, wie es bei Diktaturen nun einmal nicht anders geht, unbekannt, geheim und vollziehen sich mit jener Plötzlichkeit, die Kierkegaard das dämonische Schlechterdings genannt hat.
1: Kreml und Peking. Adornos Vortrag stammt zwar aus dem Kalten Krieg, hört sich aber an wie die Nachrichten von heute Morgen. Wenn die Weltlage zu kompliziert wird für den Verstand, schlägt die Stunde der Scharlatane. Die liefern nämlich genau das, woran jede seriöse Analyse scheitert, bequeme und narrensichere Kurzschlusslösungen.
2: Du brauchst gar nichts zu tun, verlass dich nur auf die Sterne und vor allem tu nur hübsch das, was der Onkel Astrolog dir sagt und dann wird schon alles gut gehen.
1: Der Onkel Astrologe nennt sich heute Spiritual Life Coach, hat statt Samtjackett ein Ringlicht vor der Nase und residiert auf Instagram. Adorno selbst durfte sich mit dem Prototyp dieser Spezies noch live im westdeutschen Schwarz-Weiß-Fernsehen duellieren. Ein grandioses optisches Lehrstück.
2: Ich saß an einem Schreibtisch, hatte eine Brille auf und glich überhaupt dem, was man sich so unter einem bösen, scharfen, kritischen Intellektuellen vorstellt. Andererseits gab es da einen Astrologen, irgendwo aus Süddeutschland. Er wohnte in einem behaglichen, weiträumigen Bauernhaus. Seine Umwelt hatte etwas Handgewebtes.
1: Handgewebt, was für ein Wort. Gegen so viel handgestrickte Gemütlichkeit hat der kühle Verstand medial bis heute keine Chance. Der Frankfurter Soziologe im tristen Betonbau gegen den bayerischen Strickjackenhandwerker, der verspricht, das wird schon alles gut, solange der Mars heute nicht drängelt.
2: Man kann beinahe sagen, wenn ich es sehr bösartig ausdrücken soll, dass der Pantheismus, der Glaube an Allmacht, Größe und Herrlichkeit der Natur, die Religion der Halbgebildeten sei.
1: Ja, wenn der Frankfurter Großbürger austeilt, dann tut es schon mal weh. Man muss aber Adornos elitären Tonfall nicht teilen, um zu sehen, was er meint. Die Algorithmen der Smartphone-Konzerne verdienen prächtig an unserer Sehnsucht nach einfachen Wahrheiten. Gegen diesen kollektiven Drang zum Wegducken half für Adorno am Ende nur ein Zitat von Aldous Huxley, Habeas mentem, habe deinen eigenen Geist. Heißt übersetzt, schalten Sie einfach den Kopf ein. Das schadet nie und seien wir ehrlich, für ein gründlich verpatztes Wochenende braucht es keinen rückläufigen Merkur. Das schaffen wir auch ganz ohne kosmischen Beistand.
0: Wahre Worte. Und die Ausschnitte stammen übrigens von einem Vortrag, den Adorno 1965 in der ARD beim RBB gehalten hat. Und falls Sie jetzt Blut geleckt haben und noch mehr über die Soziologie der Astrologie erfahren wollen, haben wir natürlich, gibt es den Vortrag auch abgedruckt unter dem Titel Aberglaube aus zweiter Hand. Das Buch ist vor 2 Monaten im Surkamp Verlag erschienen und eine Glosse war das zum Horoskopewahn und den seherischen Kräften von Adorno. Das war von Julius Schnebbe hier auf Bremen 2.

Katrin, und wir haben jetzt hier eine wirklich tolle Sache für Sie. Wie hört sich für Sie eigentlich der Spätsommer an? So vielleicht? Oder vielleicht auch so? 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
1: Wir sind, wer wir sind, wer wir sind.
2: Ja, aber wer sind wir denn eigentlich so als Gesellschaft? Die Weserburg in Bremen, das Museum für zeitgenössische Kunst, versucht seit Jahren darauf eine Antwort zu geben. So wie wir sind, heißt eine Dauerausstellung, die sich alle gut 1,5 Jahre ändert. Denn der Blick von Künstlerinnen und Künstlern auf die Welt ändert sich ja auch.

0: Wir als Gesellschaft ändern uns. Und deshalb ändert sich auch die Ausstellung. Neue Werke kommen hinzu, andere werden woanders hingehängt, wieder andere verlassen die Ausstellung ganz. Direktorin Janneke de Vries hat dabei einen ganz besonderen Anspruch.
1: Dieses Klischee, ach, zeitgenössische Kunst, das verstehe ich ja alles gar nicht. Das hat mit mir gar nichts zu tun, das ist ja so verklausuliert. Das ist wirklich Quatsch.
0: Von Andy Warhol bis Paloma Proudfoot. Mehr als 50 neue Werke haben es in die Neuaufstellung der Ausstellung geschafft und zeigen:
2: Wir sind, wer wir sind, wer wir sind.
0: Jetzt in der Weserburg in Bremen.
3: Und das war unser Kulturtipp von Frieda Ahrens. Um 3:12 Uhr.

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1: Nico Wotrich. Zahl der Vermissten nach Sturmflut in Nepal steigt weiter. Niedersachsen denkt über Einstieg bei VW-Werk in Osnabrück nach. Auf Gamescom in Köln beginnt der erste Publikumstag. Das Wetter freundlich, bis 29 Grad. Nach der Sturzflut in Nepal laufen die Rettungsarbeiten. 160 Menschen kamen bislang ums Leben. Die Behörden sprechen von über 1300 Vermissten. Darunter sollen auch Deutsche sein. Lena Bodewein mit den Einzelheiten.
2: Die Rettungskräfte haben es wirklich schwer, zu möglichen Überlebenden vorzudringen. Denn diese verheerende Flutwelle, die hat am Mittwoch viele Kilometer des ganzen Straßennetzes in Nepal zerstört. Brücken mitgerissen, 20 Brücken sind verloren gegangen, heißt es. Also die Infrastruktur ist zunichte gemacht oder unter Schlamm begraben. Hilfsorganisationen wie die Welthungerhilfe oder die Rotkreuz-Föderation sind dort und stellen Geld bereit zum einen und zum anderen eben Decken, Erste-Hilfe-Sets, Tragen oder auch Leichensäcke, traurig genug. Die USA entsenden Katastrophenberater, also Menschen, die diese ganze Katastrophenhilfe dann koordinieren, damit sich nicht die Menschen gegenseitig im Weg stehen, und eine 500.000 Dollar Soforthilfe.
1: In Deutschland sind in diesem Jahr schon fast 16.000 Menschen durch Hitze gestorben. Das geht aus dem aktuellen Wochenbericht des Robert-Koch-Instituts hervor. Fast zwei Drittel der Menschen starben demnach in der Extremhitzezeit Ende Juni. Welche Region besonders stark betroffen war, fasst Gabriele Intemann zusammen.
3: Die meisten Toten verzeichnet dabei Baden-Württemberg mit bislang rund 3.600 Fällen. Auch in Nordrhein-Westfalen starben mehr als 3.100 Menschen mehr, als ohne Hitze zu erwarten gewesen wären. Besser sieht es im Nordwesten aus. Für Bremen gehen die Forscher bisher von rund 30 Hitzetoten in diesem Sommer aus. Das sind weniger als im Jahr 2018. Damals starben etwa 70 Menschen hitzebedingt. Ähnlich in Niedersachsen. Dort geht das RKI von bisher 520 Todesfällen aus, gegenüber 720 im Gesamtsommer 2018. Hitzeperioden in Deutschland führen laut RKI regelmäßig zu einem Anstieg der Todeszahlen. Hitze ist dabei selten die alleinige Ursache. Meist führt eine Kombination aus hohen Temperaturen und Vorerkrankungen zum Tod.
1: In Münster haben sich die Fraktionsspitzen von Union und SPD getroffen. Sie wollen über die geplanten Reformen beraten. Kritik gibt es zum Beispiel bei der Rente mit 63. Diese soll komplett abgeschafft werden. Unionsfraktionschef Thorsten Frey war bei Phoenix für mehr Kompromissbereitschaft.
4: Natürlich müssen wir alle kritischen Stimmen ernst nehmen, aufnehmen, Lösungsversuche starten. Das ist ja überhaupt gar keine Frage. Ich werbe nur dafür, dass jeder sozusagen auch die Position des jeweils anderen mitdenkt und dass wir bereit sind, eine Kompromisslösung zu finden. Aber es setzt eben voraus, dass wir uns aufeinander zubewegen und am Ende eine Lösung finden, die für die nächsten 25 bis 30 Jahre reicht.
1: Das Land Niedersachsen plant offenbar einen Einstieg beim Volkswagenwerk in Osnabrück. Der Erhalt und die Sicherung von Standort und Beschäftigung habe für die Landesregierung höchste Priorität, sagte Ministerpräsident Olaf Lies. Auch eine Übernahme kommt laut Hannoverscher Allgemeine in Frage. VW sucht aktuell nach einer neuen Verwendung für das Werk in Osnabrück. Ab dem nächsten Jahr werden dort keine Autos mehr hergestellt. In Köln beginnt der erste Publikumstag auf der Gamescom. Die weltweit größte Video- und Computerspielmesse geht noch bis Sonntag. Aus Köln berichtet Martin Schütz.
5: Heute wird es voll auf der Gamescom, denn zehntausende Computerspiele-Fans wollen die neuesten Spiele testen, teilweise bevor sie auf dem Markt erscheinen. Das Interesse gilt nicht nur den aufwendig präsentierten Blockbuster-Spielen, die an riesigen Ständen gezeigt werden. Schlangen bilden sich auch bei den Indie-Games, also Computerspielen, die Studierende oder kleine Entwicklerstudios auf den Markt bringen. Am Vormittag wird dann auch noch ein spezieller Gast in den Gamescom-Hallen vorbeischauen. Bundespräsident Frank-Walter Steinmeier besucht zum ersten Mal die Messe. Zunächst hält er eine Rede auf dem Gamescom-Kongress, der sich mit Themen wie der Zukunft von Spielen oder dem Potenzial von Spielen für die Bildung befasst. Anschließend will der Bundespräsident einen Rundgang über die Messe machen.
1: Das waren die Nachrichten mit Nico Wotrich.
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6: Und wir gucken mal, kurz nach draußen und checken die aktuellen Temperaturen. Und die sehen sehr, sehr stabil gerade aus. Bremen zum Beispiel im Schnurr. Der blaue Himmel und Sonnenschein 22 Grad, Bremerhaven am Sales City wolkenlos bei 21 und Oldenburg am Rathausmarkt. Gerade eben mal die Webcam reingeguckt. Sieht auch ziemlich schön aus dort, gerade sonnig und viel los bei 22 Grad. Das wird heute noch ein recht warmer Tag mit reichlich Sonnenschein, also nochmal ein ziemlich warmer Spätsommertag mit bis zu 29 Grad. Im Laufe des Tages kann es dann von Westen her schauern und auch gewittern. Verkehr. 7 Meldungen, die erste von der A1 Hamburg Richtung Osnabrück. Zwischen dem Bremer Kreuz und Arsten 4 Kilometer stockender Verkehr. Die A1 Osnabrück Richtung Bremen ist zwischen dem Dreiecksturm Bremen-Hemmingen da 6 Kilometer stockender Verkehr vor der Baustelle mit einer Verzögerung von einer guten halben Stunde. Die A27 Bremerhaven Richtung Bremen zwischen der Bremer Überseestadt und Bremen-Fahr, da stockt der Verkehr aktuell auf 3 Kilometer. Und A27 Bremen Richtung Bremerhaven zwischen dem Bremer Kreuz und Bremen-Fahr 3 Kilometer stockender Verkehr. Die B3 Buxtehude Richtung Soltau ist zwischen Trelleberg und Sprötze wegen Bergungsarbeiten aktuell gesperrt. Und Schneverding, die Straße Schaff trifft im Verlauf der Verdener Straße zwischen Neue Straße und Bahnhofstraße in beiden Richtungen wegen einer Veranstaltung bis Sonntag 22 Uhr gesperrt. Letzte Meldung aus Bremen, da die Münchner Straße, die ist nach wie vor in Höhe des Parallelweges wegen einer Baustelle bis Freitag Mitternacht gesperrt.
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6: Und wir nehmen Sie hier gleich mit nach Bremen, wo ja so einige Schrottimmobilien stehen. Und eine davon mit einem berühmten Namensgeber, die nervt die Anwohnerinnen und Anwohner dort. Die soll eigentlich schon längst abgerissen werden, aber da passiert nichts beim sogenannten Hans-Koschnick-Haus. Was ist da los? Antworten gibt's gleich hier bei uns. Guten Tag.
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0: Die Honestest Picture of the Moon können Sie auch heute Nacht sehen. Ne? Also da gibt es ja eine partielle Mondfinsternis, aber das ist jetzt nur beiläufig. Wenn Sie nämlich aufmerksam mit offenen Augen mal durch Bremen gehen, dann sehen Sie da ja so einige Schrottimmobilien rumstehen, an denen nichts gemacht wird und die seit Jahren verfallen. Eine von denen steht in Gröbeling und trägt den Namen eines ziemlich bekannten Bremers, und zwar das Hans-Koschnick-Haus, ehemaliger Bürgermeister von 1967 bis 1985. In dem Haus hat Koschnick einen Teil seiner Kindheit verbracht. Inzwischen verfällt es seit mehr als 30 Jahren und soll abgerissen werden. Aber irgendwie, ja, tut sich da nicht so viel, da passiert nichts. Woran liegt das? Spreche ich drüber mit Emmy Thume, Reporterin aus unserer Regionalredaktion Buttenbinnen. Hallo Emmy.
1: Hallo.
0: Dann sag doch gerne mal, wie ist der aktuelle Stand?
1: Ja, da in der Geeststraße, wo das Haus steht, ist zurzeit nur die Ruine zu sehen, von Bauzäunen umzäunt. Obwohl ein Gericht eigentlich schon letztes Jahr im Februar entschieden hatte, dass der Eigentümer das Gebäude abreißen muss. Und ein Jahr später, nach langem Streit dann mit dem Eigentümer, hat Bremen mit der stadteigenen Entwicklungsgesellschaft Brestadt das Gebäude und Grundstück für 40.000 Euro gekauft, aber die Bagger rollen immer noch nicht.
0: Und wieso nicht? Also was sagt denn zum Beispiel die zuständige Bremer Behörde dazu?
1: Dass der Abriss komplizierter und teurer wird als gedacht, sagt Anne Sünnemann vom Bremer Bauressort. Die Bauruine und das Nachbargebäude stützen sich nämlich so gegenseitig. Und damit die anderen Häuser, das sind so mehrere kleine Wohnhäuser, nicht beschädigt werden, muss das Koschnick-Haus jetzt in Teilen per Hand abgerissen werden. Dadurch wird die Genehmigung deutlich komplizierter und der Abriss auch viel teurer.
0: Also Stein für Stein, von welchen Kosten sprechen wir da?
1: Ja, wie viel der Abriss ganz genau kostet, ist noch nicht klar. Die Stadt hat das Gebäude zwar zusammen mit einem externen Sachverständigen begutachtet, bevor sie es gekauft hat, um den Zustand und die Rahmenbedingungen auch für den Abriss zu bewerten. Aber um ganz konkret abschließend zu wissen, wie aufwendig das alles wird, dafür muss das Gebäude laut Brestadt erst geöffnet werden. Es gibt dazu auch wohl keine belastbaren Unterlagen vom Vorbesitzer, der hatte das auch nicht geprüft, auf die kann man also nicht zurückgreifen. Das heißt, gerade steht nur fest, es wird teurer als zuerst gedacht, so teuer, dass das Bauressort Fördermittel vom Bund beantragen will, um dieses Haus abzureißen. Und das geht, weil das Haus in einem sogenannten Städtebaufördergebiet steht. Damit können dann mit diesen Mitteln knapp 250.000 Euro abgedeckt werden. Aber ob das am Ende reicht, kann das Ressort noch nicht abschätzen. Es gibt auch noch keinen konkreten Termin, wann es losgeht. Aber die ersten Arbeiter sollen wohl noch in diesem Jahr anrücken.
0: Das heißt, was soll danach mit diesem Grundstück passieren?
1: Es soll dann erstmal zwischengenutzt werden, also die Brache, die dann entsteht. Und darum kümmert sich die Baubehörde in Kooperation mit der Zwischenzeitzentrale. Über die wurden und werden ja schon einige leerstehende Orte in Bremen übergangsweise genutzt. Zum Beispiel das Papageienhaus in der Friedrich-Rauers-Straße. Da ist schon einige Jahre der Musikclub Para drin. Oder auch die Galopprennbahn in der Fahr und das Gelände der kompletten Palette im Hemlinger Hafen werden mithilfe der Zwischenzeitzentrale genutzt. Was genau jetzt auf der Baulücke in Gröbeling passieren soll, das ist aktuell noch nicht klar. Dazu soll es bald dann erst Gespräche geben. Langfristig soll da aber auf jeden Fall wieder gebaut werden und die Optionen sind ziemlich vielfältig, weil es eben so ein Städtebaufördergebiet da ist. Es könnte zum Beispiel verkauft werden oder aber auch ein gemeinnütziger Ort werden.
0: Also das ehemalige Haus des früheren Bremer Bürgermeisters Hans Koschnick sollte eigentlich schon abgerissen worden sein, doch es steht noch immer, und Infos dazu, auch wie es jetzt quasi Stein für Stein abgetragen werden soll. Infos von Emmy Thume aus unserer Regionalredaktion Buttenbinnen hier auf Bremen 2. Ich danke dir sehr.
1: Gerne.

0: Musikerin ist das hier, gerade zu hören auf Bremen 2. Beduin ist das, eine Frau, die in Aleppo in Syrien als Kind armenischer Eltern geboren worden ist und dann zum Teil auch in Saudi-Arabien aufgewachsen ist und dann irgendwann weiter geflohen ist in die USA und dort eben, wie gesagt, heute als Sängerin in Los Angeles lebt und wie gesagt auch künstlerisch improvisiert und musiziert und ihre ganze Geschichte auch in der Musik mit verarbeitet. Bremen 2 hier. 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
1: Bremen an der Schlachte. Blauer Himmel, Sonnenschein bei 24 Grad. Bremerhaven am Radarturm. Kein Wölkchen am Himmel bei 22. Und Wilhelmshaven auch Sonnenschein bei 19 Grad. Das wird heute ein recht warmer Tag mit reichlich Sonnenschein bei bis zu 29 Grad. Im Laufe des Tages kann es von Westen her schauern und auch kurz mal wieder gewittern.
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1: Mit 7 Meldungen, die erste von der A1 Hamburg Richtung Osnabrück. Zwischen dem Bremer Kreuz und Asten 5 Kilometer stockender Verkehr mit einer Verzögerung von 20 Minuten. A1 Osnabrück Richtung Bremen. Zwischen dem Dreieck Stur und Bremen-Hemelingen 6 Kilometer stockender Verkehr, da vor der Baustelle mit einer Verzögerung von einer halben Stunde. Die A27 Bremerhaven Richtung Bremen. Zwischen der Bremer Überseestadt und Bremen-Fahr 4 Kilometer Stau. A27 Bremen Richtung Bremerhaven, zwischen dem Bremer Kreuz und Bremen-Fahr 3 Kilometer stockender Verkehr. Die B3 Buxtehude Richtung Soltau ist zwischen dem Trelder Berg und Sprötze wegen Bergungsarbeiten nach wie vor gesperrt. Und Schneverding, die Straße Schaft trifft im Verlauf der Pferdener Straße, ist zwischen der Neuen Straße und der Bahnhofstraße in beiden Richtungen wegen einer Veranstaltung auch gesperrt bis Sonntag 22 Uhr. Und Bremen, die Münchner Straße, ist in Höhe des Parallelwegs wegen einer Baustelle bis Freitag um Mitternacht gesperrt.
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1: Und wir schauen hier gleich nach Nepal. Da hat es ja gestern eine riesige Flutwelle gegeben. Die Ausmaße der Zerstörung werden immer sichtbarer. Mehr als 270 Menschen wurden bislang tot geborgen, aber immer noch werden zahlreiche Menschen vermisst. Auch Touristen, auch aus Deutschland. Über den aktuellen Stand in Nepal gleich mehr hier von unserer Korrespondentin in Südasien. Guten Tag.

0: Das ist der Vormittag auf Bremen 2. Ein Tag nach den verheerenden Überschwemmungen, die vor allem Nepal getroffen haben, wird jetzt das Ausmaß der Katastrophe langsam immer sichtbarer. Mehr als 273 Menschen sind bisher tot geborgen worden. Mehr als 1300 Menschen, darunter auch viele Touristen, werden nach wie vor vermisst. Lena Bodewein aus dem ARD-Studio Südasien beobachtet für uns die Lage. Was wissen wir denn über das Ausmaß der Katastrophe zum aktuellen Zeitpunkt?
1: Die Lage ist sehr unübersichtlich. Es ist eine sehr gebirgige Region im Grenzgebiet von Nepal und Tibet. Die ist beliebt bei Touristen, weil es ein spektakuläres Trekkinggebiet hier im Himalaya ist. Aber das macht es eben so schwierig. Es sind unzugängliche Täler, eine schwierige Topografie. Die Infrastruktur ist zerstört, 19 Brücken, viele Kilometer Straße. Denn eine wichtige Verbindungsader vom chinesisch verwalteten Tibet führt am Fluss Bote Kosi entlang südwärts Richtung Kathmandu. Und dieser Fluss eben hat sich in diese Zerstörungswelle verwandelt. Schmale Täler haben die Wucht dieser Welle erhöht und die hat alles mit sich gerissen. Videoaufnahmen, also auch verifizierte Videoaufnahmen, zeigen, wie diese Welle zum Beispiel ein großes Kontrollgebäude am Grenzübergang von Tibet zu Nepal überspült hat. 13 Wasserkraftwerke sind zerstört worden. Die Bauten haben der Wucht einfach nicht standgehalten. Die Arbeitenden dort gehören zu den Vermissten, aber eben auch Grenzbeamte, Soldaten und normale Bewohner der zerstörten Dörfer.
0: Das heißt, wie laufen zum aktuellen Zeitpunkt die Rettungsarbeiten?
1: Also Hubschrauber können in vielen Regionen nicht landen, denn Schlamm und restliche Wassermassen machen es schwer. Das sind wirklich apokalyptische Bilder, die man sieht. Eine riesige graue Schlammwüste ist zurückgeblieben. Alles ist überzogen mit so einem schweren, dichtem Schlick. Die Häuser, die Autos, Bäume, Trecker, auch die Menschen, die von Helfern von ihren Dächern gerettet werden. Es gibt Aufnahmen von der Agentur Reuters. Da sitzt eine alte Frau in einer Baggerschaufel. Zwei Helfer haben sie wohl von ihrem Dach gerettet und sie schaut einfach nur mit leerem Blick ins Nichts und ihre Kleidung ist vollkommen verschlammt. Die Rettungskräfte arbeiten sich mit solchen Baggern vor, aber haben eben zu kämpfen, weil der Untergrund völlig weich ist. Und Nepals Regierungschef Balendra Shah hat die Armee zum Einsatz beordert. Er hat die ganze Region zu einem Krisengebiet erklärt für die nächsten 3 Monate. Und Hilfsorganisationen äußern sich auch besorgt, was dann kommt. Denn die sanitäre Lage wird in so einer Zeit sehr schnell schwierig. Dann können eben auch Krankheiten ausbrechen.
0: Warum sind so viele ausländische Reisende unter eben all den Vermissten?
1: Es ist zum einen ein beliebtes Reiseziel für Bergwanderer, eben der Himalaya mit seiner spektakulären Kulisse. Viele

0: Tourgruppen waren da unterwegs und die Organisatoren dieser Trekkingreisen melden darum auch viele ihrer Teilnehmer als verschollen. Zum anderen ist es eine wichtige Station auf dem Pilgerweg für gläubige Hindus. Dort geht es nämlich zum Berg Kailash und den sehen Hindus als die spirituelle Heimat des Gottes Shiva. Und hunderte Pilger aus Indien waren eben gerade unterwegs auf dem Weg zum oder vom Berg. Aber eben auch Arbeiter in den Wasserkraftwerken kommen aus dem Ausland. Einige Südkoreaner sind dabei zum Beispiel weggerissen worden.
1: Was wissen wir denn über die Ursache dieser Katastrophe? Die Rede war ja auch von einem Erdbeben, das die Flutwelle ausgelöst haben soll. Dann aber wurde von einem Gletscherabgang gesprochen.
0: Also die Ursache für diese tödliche Flutwelle, die sehen Forschende aus Geografie und Gletscherkunde jetzt inzwischen wahrscheinlich in einem Gletschersturz. Also heißt, ein gewaltiger Eisblock ist von einem Gletscher abgebrochen und hunderte von Metern, wenn nicht sogar einen Kilometer in die Tiefe, ins Tal herabgestürzt. Und dort im Tal hat er dann eine Lawine aus Eis und Geröll ausgelöst. Und die hat schließlich zu der Flutwelle geführt. Und das Erdbeben, von dem die Rede war, so seismologische Messungen hatten eine heftige Erschütterung am Mittwochmorgen verzeichnet. Und die Forschenden der US-Erdbebenwarte haben sie zunächst als Erdbeben identifiziert. Sie sagen aber inzwischen, das sei wahrscheinlich nicht die Ursache für die Flutwelle gewesen, sondern der Gletschersturz sei so heftig gewesen, dass er eben in den Messungen derart ausgeschlagen habe, wie ein Erdbeben.
1: Also bei verheerenden Überschwemmungen in Nepal sind viele Menschen getötet worden. Mehr als 1300 werden zum jetzigen Zeitpunkt noch vermisst, darunter auch Menschen aus Deutschland, also Touristen aus Deutschland. Infos waren das von unserer Korrespondentin Lena Bodewein, zu hören hier auf Bremen 2.

0: starkes Duo von denen, habe ich auch eine Platte zu Hause von Freakkind. Made it, Bremen 2 hier. Morgen rollt er endlich wieder der Ball. Ach, wie schön. Endlich geht's wieder los, die neue Bundesliga-Saison. Startet Werder Bremen, ist noch in den letzten Vorbereitungen vor dem ersten Saisonspiel am Sonntag gegen den SC Freiburg. Und sie müssen also noch ein bisschen üben und trainieren. Werder-Trainer Daniel Thun hat gestern alle Radiowellen hier von Radio Bremen besucht. Auch bei uns bei Bremen 2 war er zu Gast und hat schon mal ein Versprechen gegeben, was zum Beispiel den Endspurt in der Transferphase angeht, die ja gerade noch heiß ist und läuft.
1: Sie ist zumindest noch nicht beendet und ich glaube, dass auf der einen Seite, zum Beispiel auf der Ausgabenseite nochmal was passieren wird, also Abgabenseite vielmehr, und dann vielleicht auch auf der Ausgabenseite, dass noch der ein oder andere Spieler zu uns wechselt. Und ich glaube, es sind noch ein paar Tage und da sind einige noch fleißig im Hintergrund am Arbeiten und können Sie gewiss sein, dass das nicht der fertige Kader aktuell ist.
0: Das heißt, da werden wir noch ganz genau hinschauen. Das Transferfenster schließt am kommenden Dienstag. Bis dahin muss der Werder-Kader für die neue Saison in irgendeiner Form stehen, denn am Sonntag geht es dann für die Grün-Weißen wieder los. Die dürfen dann ran gegen die Freiburger. Wir halten Sie da natürlich auf dem Laufenden hier bei Bremen 2.

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4: Und hier geht's nach den Nachrichten gleich weiter mit Risa Waffa. Ihnen einen schönen Tag. Wir hören uns gerne morgen wieder. Tschüss, sagt Britta Lohmer.

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1: Mit Nico Wotrich. Zahl der Vermissten nach Sturzflut in Nepal steigt weiter. Niedersachsen denkt über Einstieg bei VW-Werk in Osnabrück nach. Auf Gamescom in Köln beginnt erster Publikumstag. Das Wetter freundlich, bis 29 Grad. Nach der Sturzflut in Nepal laufen die Rettungsarbeiten. 160 Menschen kamen bislang ums Leben. Die Behörden sprechen von über 1300 Vermissten. Darunter sollen auch Deutsche sein. Lena Bodewey mit den Einzelheiten.
2: Die Rettungskräfte haben es wirklich schwer, zu möglichen Überlebenden vorzudringen. Denn diese verheerende Flutwelle, die hat am Mittwoch viele Kilometer des ganzen Straßennetzes in Nepal zerstört. Brücken mitgerissen, 20 Brücken sind verloren gegangen, heißt es. Also die Infrastruktur ist zunichte gemacht oder unter Schlamm begraben. Hilfsorganisationen wie die Welthungerhilfe oder die Rotkreuz-Föderation sind dort und stellen Geld bereit zum einen und zum anderen eben Decken, Erste-Hilfe-Sets, Tragen oder auch Leichensäcke, traurig genug. Die USA entsenden Katastrophenberater, also Menschen, die diese ganze Katastrophenhilfe dann koordinieren, damit sich nicht die Menschen gegenseitig im Weg stehen, und eine 500.000 Dollar Soforthilfe.
1: In Deutschland sind in diesem Jahr schon fast 16.000 Menschen durch Hitze gestorben. Das geht aus dem aktuellen Wochenbericht des Robert-Koch-Instituts hervor. Fast zwei Drittel der Menschen starben demnach in der Extremhitzezeit Ende Juni. Welche Region besonders stark betroffen war, fasst Gabriele Intemann zusammen.
3: Die meisten Toten verzeichnet dabei Baden-Württemberg mit bislang rund 3.600 Fällen. Auch in Nordrhein-Westfalen starben mehr als 3.100 Menschen mehr, als ohne Hitze zu erwarten gewesen wären. Besser sieht es im Nordwesten aus. Für Bremen gehen die Forscher bisher von rund 30 Hitzetoten in diesem Sommer aus. Das sind weniger als im Jahr 2018. Damals starben etwa 70 Menschen hitzebedingt. Ähnlich in Niedersachsen. Dort geht das RKI von bisher 520 Todesfällen aus, gegenüber 720 im Gesamtsommer 2018. Hitzeperioden in Deutschland führen laut RKI regelmäßig zu einem Anstieg der Todeszahlen. Hitze ist dabei selten die alleinige Ursache. Meist führt eine Kombination aus hohen Temperaturen und Vorerkrankungen zum Tod.
1: In Münster haben sich die Fraktionsspitzen von Union und SPD getroffen. Sie wollen über die geplanten Reformen beraten. Kritik gibt es zum Beispiel bei der Rente mit 63. Diese soll komplett abgeschafft werden. Unionsfraktionschef Thorsten Frey warb bei Phoenix für mehr Kompromissbereitschaft.
4: Natürlich müssen wir alle kritischen Stimmen ernst nehmen, aufnehmen, Lösungsversuche starten. Das ist ja überhaupt gar keine Frage. Ich werbe nur dafür, dass jeder sozusagen auch die Position des jeweils anderen mitdenkt und dass wir bereit sind, eine Kompromisslösung zu finden. Aber es setzt eben voraus, dass wir uns aufeinander zubewegen und am Ende eine Lösung finden, die für die nächsten 25 bis 30 Jahre reicht.
1: Das Land Niedersachsen plant offenbar einen Einstieg beim Volkswagen-Werk in Osnabrück. Der Erhalt und die Sicherung von Standort und Beschäftigung habe für die Landesregierung höchste Priorität, sagte Ministerpräsident Olaf Lies. Auch eine Übernahme kommt laut Hannoverscher Allgemeine in Frage. VW sucht aktuell nach einer neuen Verwendung für das Werk in Osnabrück. Ab dem nächsten Jahr werden dort keine Autos mehr hergestellt. In Köln beginnt der erste Publikumstag auf der Gamescom. Die weltweit größte Video- und Computerspielemesse geht noch bis Sonntag. Aus Köln berichtet Martin Schütz.
5: Heute wird es voll auf der Gamescom, denn zehntausende Computerspiele-Fans wollen die neuesten Spiele testen, teilweise bevor sie auf dem Markt erscheinen. Das Interesse gilt nicht nur den aufwendig präsentierten Blockbuster-Spielen, die an riesigen Ständen gezeigt werden. Schlangen bilden sich auch bei den Indie-Games, also Computerspielen, die Studierende oder kleine Entwicklerstudios auf den Markt bringen. Am Vormittag wird dann auch noch ein spezieller Gast in den Gamescom-Hallen vorbeischauen. Bundespräsident Frank-Walter Steinmeier besucht zum ersten Mal die Messe. Zunächst hält er eine Rede auf dem Gamescom-Kongress, der sich mit Themen wie der Zukunft von Spielen oder dem Potenzial von Spielen für die Bildung befasst. Anschließend will der Bundespräsident einen Rundgang über die Messe machen.
1: Das waren die Nachrichten mit Nico Wotrich.
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6: Es ist wettertechnisch
1: möglicherweise ein denkwürdiger Tag, denn es könnte der letzte richtige warme Sommertag werden in diesem Jahr. Bis zu 28 Grad sind drin. Im Moment haben wir schon 25 Grad in der Bremer Neustadt zum Beispiel oder auch 25 Grad am Columbus Center in Bremerhaven. Ja, und es bleibt tagsüber zumindest sehr, sehr trocken. Aber das kann sich im Laufe der Nacht ändern. Da ist es erst bedeckt, dazu einige Schauer und örtlich gibt es dann unwetterartigen Starkregen, Hagel und Sturmböen. Kann alles heute Abend, heute Nacht passieren. Die Tiefstwerte dann bei 17 Grad. Morgen, da startet der Tag trocken. Im Laufe des Nachmittags gibt es dann wieder Schauer und Gewitter bis 25 Grad. Und dann wird es Tag für Tag die nächsten Tage, so wie es aussieht, immer ein bisschen kühler. Mal gucken, vielleicht kommt ja nochmal zum Ende des Sommers nochmal was schön Warmes.
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1: Um 13 Uhr und gleich 6 Minuten Vorsicht auf der A29 Oldenburg Richtung Alornheide. Zwischen Kreuz Oldenburg Ost und Sandkrug liegt ein Stein. Dann haben wir Stau oder stockenden Verkehr unter anderem zum Beispiel auf der A1 Hamburg Richtung Osnabrück zwischen Bremer Kreuz und Asten 5 Kilometer stockender Verkehr. Da dauert es eine knappe halbe Stunde länger. A1 Osnabrück Richtung Bremen zwischen Dreieck Stur und Bremen-Hemeling 6 Kilometer stockender Verkehr vor der Baustelle. Da dauert es auch eine halbe Stunde länger. A27 Bremerhaven Richtung Bremen zwischen Bremen-Überseestadt und Bremen-Fahr 4 Kilometer Stau. Auch da eine gute halbe Stunde länger. A27 Bremen Richtung Bremerhaven zwischen Bremer Kreuz und Bremen-Fahr 3 Kilometer stockender Verkehr. A28 Bremen Richtung Oldenburg zwischen Oldenburg-Kreienbrück und Oldenburg-Harentor 2 Kilometer Stau. Schneverding, die Straße Schaffdrift im Verlauf Verdener Straße, ist zwischen Neue Straße und Bahnhofstraße in beiden Richtungen wegen einer Veranstaltung bis Sonntagabend gesperrt. Und noch eine Meldung für Bremen, die Münchner Straße ist in Höhe Parallelweg wegen einer Baustelle bis Freitag Mitternacht gesperrt. Ja, ordentlich was los, Ihnen eine gute und vor allem sichere Fahrt.
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1: Schönen guten Tag. Das Thema der nächsten Minuten, das prallt an mir im wahrsten Sinne des Wortes ab. Es geht um volles, kräftiges Haar bis ins hohe Alter. Ein Versprechen, mit dem die Kosmetikindustrie Millionen verdient. Bei mir war da leider früh Hopfen und Malz verloren. Besonders im Trend liegen Koffeinshampoos. Was taugen die? Koffein für den Kopf oder lieber nur für den Kaffee? Das klären wir gleich.

0: Der Bremen-2-Verkehrshinweis hier um 13.13 Uhr. Vorsicht bitte auf der A1 Bremen Richtung Hamburg. Zwischen Olten und Posthausen, da liegen Gegenstände. Volles, kräftiges Haar bis ins hohe Alter. Mit diesem Versprechen verdient die Kosmetikindustrie Millionen. Ich sage Ihnen, wie es ist. Ich habe alles durch spezielle Shampoos, Tinkturen, Spezialkuren. Nichts, aber auch wirklich nichts hat geholfen. Ich habe früh eine Glatze bekommen. Jetzt schießt der Trend Koffein-Shampoos durch die Decke. Die Shampoos sollen die Haarwurzeln aktivieren und Haarausfall stoppen. Was taugt der Koffein-Kick aus der Tube? Bringt das tägliche Waschen den erhofften Erfolg oder wäscht man da, wie ich damals, vor allem Geld den Abfluss runter? Dazu Matthias Bartsch von der ARD Gesundredaktion.
1: Koffeinshampoos versprechen schnelle Hilfe, wenn die Haare auf dem Kopf lichter werden. Doch in der medizinischen Fachwelt stößt das Versprechen vom Wachmacher für die Haare auf große Skepsis. Dr. Christoph Liebig, Dermatologe aus München, sieht vor allem ein Problem bei der wissenschaftlich nachgewiesenen Wirksamkeit.
2: Bezüglich der Koffeinshampoos ist einfach das Problem, dass es keine richtige unabhängige Studie gibt. Alle Studien, die bisher irgendwie eine Wirksamkeit zeigen, sind eben von den Herstellern selbst finanziert. Und sonst ist eigentlich in vergleichbaren Studien eigentlich so minimal bis gar keine Wirkung nachgewiesen.
1: Tatsächlich stammen die meisten positiven Ergebnisse aus den Laboren der Hersteller selbst. So verweist etwa die Bielefelder Dr. Wolf Group, Mutterkonzern von Marken wie Alpecin oder Plantur, auf eigene, teils jahrzehntelange Haarforschung. Erst kürzlich legte das Unternehmen neue, placebo-kontrollierte Studien vor, die eine signifikante Reduktion von erblich bedingtem Haarausfall durch neuartige Koffeinkombinationen belegen sollen. Das Problem aus Sicht von Verbraucherschützern: Im Labor schwimmen die Haarfollikel oft stundenlang in einer Koffeinnährlösung. Beim Duschen bleibt das Shampoo jedoch nur kurz auf der Kopfhaut. Das sei ein wichtiger Unterschied, sagt die Berliner Dermatologin Professorin Nathalie Garcia-Bartels, die ein Buch zum Thema Haare und Haarverlust geschrieben hat. Zudem bekämpften Shampoos oft nur ein Symptom, ohne die wahre Ursache zu kennen.
3: Haarausfall kann sehr viele Ursachen haben. Das reicht von Nebenwirkungen von Medikamenten, ein Symptom bei inneren Erkrankungen, Mangelzuständen oder auch eben verschiedene genetische Ursachen haben. Daher ist es wichtig, in erster Linie die Ursache zu klären, um dann ganz gezielt eine Therapie dagegen zu entwickeln, um den Haarausfall zu stoppen und auch das Wiederwachstum anzuregen.
1: Wer also einfach blind zum Koffeinshampoo greift, verpasst im schlimmsten Fall die Behandlung einer ernsthaften Grunderkrankung. Liegt beispielsweise ein Eisenmangel oder eine Schilddrüsenstörung vor, bleibt das Shampoo wirkungslos.
0: Also ich sage Ihnen es nochmal. Bei mir hat nix, aber auch gar nichts geholfen. Ihnen viel Glück. 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

0: Bremen 2 hier an diesem Donnerstag. Die Welt hat eine ihrer buntesten Ikonen verloren. Pop-Art-Legende Yayoi Kusama ist tot. Sie ist mit 97 Jahren in Tokio gestorben. Ihre Kunst hat sie jahrzehntelang freiwillig aus einer Nervenklinik herausgeschaffen und damit wirklich einen Nerv getroffen. Ihr Markenzeichen, eine knallrot-rote Perücke, und berühmt war sie für ihre unendlichen Punkte.
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0: So, jetzt aber.
2: Der Mond ist ein Punkt, die Sonne ist ein Punkt. Und ich glaube, dass wahrscheinlich auch das Universum aus Punkten besteht. Inmitten all dessen habe ich versucht, meiner eigenen Existenz auf den Grund zu gehen. Seit meiner Kindheit sind Punkte und unendliche Wellen die zentralen Themen in meiner Kunst.
3: Pünktchenmuster, Netze, Spiralen, grelle Farben, verspiegelte Räume. Das war die Welt von Yayoi Kusama. Die Kunst ist für sie eine Überlebensstrategie. Schon als Kind leidet sie unter Depressionen.
4: Ständig überkamen mich diese Halluzinationen. Ich wachte eines Morgens auf und sah, dass das Fenster mit einem Netz überzogen war. Ich ging zum Fenster und berührte es. Da sprang das Netz auf mich über und bedeckte meinen ganzen Körper.
3: Diese Episoden hängen mit Zerwürfnissen in ihrem Elternhaus zusammen, erzählt Kusama in ihrer Autobiografie. Ihre Mutter schickt sie los, um ihren Vater, einen Frauenhelden, auszuspionieren. Den Zorn lässt die Mutter an ihrer Tochter aus. Sie versucht, sie sogar am Malen zu hindern. Aber Yayoi macht weiter.
2: Seit ich 5 oder 10 war, habe ich angefangen zu zeichnen. Auch heute noch vergeht kein Tag, an dem ich nicht zeichne.
3: In den vergangenen 50 Jahren lebt die Japanerin in einer psychiatrischen Klinik in Tokio. Freiwillig. In einem Interview sagt sie, dass ihr das ermöglicht hat, jeden Tag weiter Kunst zu machen. Das habe ihr Leben gerettet. Das Atelier liegt direkt gegenüber der Psychiatrie.
2: Ich werde kämpfen, bis ich sterbe. Auch nach meinem Tod hoffe ich, dass die Menschen den Sinn meiner Werke sowie meine Hoffnung und meine Leidenschaft für die Kunst verstehen können.
3: Der weltweite Durchbruch gelingt ihr erst spät, in hohem Alter, erklärt der japanische Kunstkritiker Fumio Nanjo.
5: Kusama wurde anfangs lange Zeit nicht anerkannt, doch nach und nach änderte sich die Einschätzung. Vielmehr holten die Zeit und die Gesellschaft ihre Kunst erst im Nachhinein ein. Dadurch wurde es möglich, das zu interpretieren, worüber man zuvor gesagt hatte, was soll das denn?
3: Im Zeitalter von Instagram und Co. gehen Kusamas leuchtende psychedelische Installationen und Malereien viral. Auch bei jungen Menschen sind ihre Werke plötzlich angesagt.
6: So in meiner Altersgruppe vielleicht ein bisschen drunter auch, ist gerade schon sehr halt dieses Hype-Ding. Besonders auf TikTok sehr viel ist, besonders hier mit dem Raum Selfies und sowas, ne, Fotospot-mäßig.
7: Ich finde das total cool, in so Räume reinzugehen und dann bist du einfach von der Kunst umgeben, als nur so ein Bild einfach anzugucken. Also das schon macht einfach was anderes mit einem, finde ich.
3: Kusama kooperiert mit Modemarken wie Louis Vuitton, bringt Kollektionen mit Veuve Clicquot raus. Ihr teuerstes Werk wird für über 10 Millionen US-Dollar verkauft. Ihre Ausstellung kürzlich in Köln beschert dem Museum Ludwig einen Rekordbesuch. Freut sich Stefanie Kleine-Klausing, Geschäftsführerin von Köln Tourismus.
8: Kusama kann man in eine Kategorie wie Taylor Swift packen, vielleicht in einem anderen Kontext. Das eine ist Musik, das andere ist Kultur. Über 450.000 verkaufte Tickets und ausverkauft ja seit langer Zeit. Ich denke, Kusama hat mit dem, was wir getan haben, einen großen Erfolg für Köln hinterlassen.
3: Kusamas Kunst bleibt. Die Erinnerungen an ihre knallrote Perücke und ihr Markenzeichen auch. Punkte. Ihr Unternehmen in Tokio teilt mit:
9: Sie malte bis in ihre letzten Tage hinein, legte ihren Pinsel nie beiseite und hielt unbeirrt an ihrer lebenslangen Überzeugung fest, dass Liebe die Welt retten kann. Wir werden Kusamas Wünsche weiterführen und den Menschen auf der ganzen Welt durch die Kunst auch weiterhin Hoffnung und Kraft für die Zukunft schenken.
3: Yayoi Kusama starb im Alter von 97 Jahren an multiplem Organversagen in Tokio.
0: Pop-Art-Legende Yayoi Kusama ist tot. Das war ARD-Japan-Korrespondent Thorsten Iffland für Bremen 2.

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1: Ein wirklich schöner sommerlicher Tag, bis zu 28 Grad. Sonne satt den ganzen Tag, ein paar Wolken, aber die stören nicht weiter. In der Nacht aber, da ist es dann meist bedeckt, dazu einige Schauer und örtliche unwetterartiger Starkregen noch dazu. Hagel, Sturmböen, kann alles drin sein. Die Tiefstwerte in der Nacht bis 17 Grad. Morgen, da startet der Tag trocken. Im Laufe des Nachmittags gibt es dann wieder Schauer und Gewitter bis 25 Grad.
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1: Um gleich 13.31 Uhr, ja, ein bisschen was los auf den Straßen. Fangen wir an mit der A1 Hamburg Richtung Osnabrück. Zwischen Bremer Kreuz und Arsten 5 Kilometer stockender Verkehr. Da dauert es eine gute halbe Stunde länger. Die Gegenrichtung A1 Osnabrück bzw. A1 Osnabrück Richtung Bremen ist nicht mehr die Gegenrichtung. Zwischen Dreieck Stur und Bremen-Hemling 6 Kilometer stockender Verkehr vor der Baustelle. Da dauert es auch eine halbe Stunde länger. A27 Bremerhaven Richtung Bremen zwischen Bremen-Überseestadt und Bremen-Fahr 4 Kilometer Stau. Auch hier eine halbe Stunde länger. A27 Bremen Richtung Bremerhaven zwischen Bremer Kreuz und Bremen-Fahr, da dauert es nicht ganz so lange, ein paar Minuten länger, 3 Kilometer stockender Verkehr gibt es da. A28 Bremen Richtung Oldenburg zwischen Oldenburg-Reienbrück und Oldenburg-Harentor, da gibt es 2 Kilometer Stau. Und das war's, eine gute Fahrt.
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1: Hallo zusammen und wir gehen jetzt zusammen in die 80er, genau ins Jahr 1984, wo Schulterpolster und Fokuhila in waren. Und Fokuhila hatte auch der Mann, der diesen Song hier, ich will nicht sagen verursacht hat, der ihn geschrieben hat. Ja? Kyla Brox, nämlich. Hier ist er mit Lowe's Lake.

0: Aus dem Jahr 1984, Wouldn't It Be Good von Nick Kershaw in der Akustikversion hier auf Bremen 2. Rassismus, rechte Hetze, gewaltverherrlichende Post, das ist im Netz alles verboten. Und trotzdem, es quillt über vor rechter Hetze. Die Berliner Initiative Aktiv ist muss kontert und entlarvt die Urheber öffentlich. Hinter der Initiative steht ein Ehepaar aus Berlin. Ihr neuester Fall, der sorgt für Aufsehen, ein Oberarzt, nämlich der Universitätsmedizin Rostock, hat im Netz Gewaltfantasien gegen Politiker und Zugewanderte geteilt. Darüber haben wir heute Morgen hier auf Bremen 2 mit Frauke Seber gesprochen, die mit ihrem Mann den Account Aktivismus betreibt. Wir haben sie erstmal gefragt, wie genau sie denn dieser Arzt, ein fachlich offenbar sehr renommierter Mediziner geäußert hat.
1: Sehr menschenverachtend und hetzend auch. Ja, Menschen als Heizmasse beschrieben, die unser Energieproblem lösen können. Er redet von Remigrieren oder ins Lager stecken, also klare Anlehnen an den Nationalsozialismus auch. Auch mit Ausdrücken wie wirtschaftlich wäre kremieren oder remigrieren oder kremieren. Wünscht dem Kanzler eine Kugel in den Kopf oder bezeichnet Menschen aus anderen Ländern als Ölaugen.
0: Ein Vorwurf, den Aktivisten immer wieder hören, man stelle solche Leute an den Pranger, wenn man ihre Posts und ein Foto öffentlich macht. Und man wisse ja nicht, ob möglicherweise das Konto durch Hacker auch gekapert wurde. Wir haben sie heute Morgen gefragt, ob sie das wirklich überprüft hat, dass sie einen Hack ausschließen kann.
1: Wir schließen das tatsächlich immer, bevor wir posten, aus und checken vorher alles komplett durch. Also wir gucken, ist der Link echt, sind die Screenshots echt? Wir screenshotten dann nur selber. Wir überprüfen die Profile, schauen nach, gibt es Nachweise der Identität? Das ist nämlich sehr witzig, auf sehr, sehr vielen Profilen gibt es so im ganzen Verlauf dann Nachweise wie private Briefe, die dann veröffentlicht werden oder jetzt ist endlich mein Mitgliedsausweis angekommen oder. Also es gibt auf sehr vielen Profilen sehr eindeutige Nachweise und auch noch ein eindeutiges Zeichen ist, gerade in Richtung Identitätsklau, wie lange gibt es das Profil schon? Also Profile, die 1-2 Monate alt sind, die sind auffällig, die werden wir nicht aufnehmen.

0: Aber wenn, wie in diesem Fall, dieses Profil seit 2011 existiert und durchgehend ähnlicher Content gebracht worden ist, also kein Bruch in der Art und Weise, was gesagt worden ist oder was veröffentlicht worden ist, dann ist das schon relativ eindeutig. Und dann das Finale, nachdem wir veröffentlicht haben, wenn das Profil sofort gelöscht wird, weil sie sich denken, oh Mist, jetzt gucken ja alle, dann ist es ja ein eindeutiges Zeichen dafür, dass sie noch weiterhin Zugriff auf ihr Konto hatten und nicht gehackt worden ist.
1: Die Uniklinik Rostock hat den Mediziner inzwischen mit den Posts konfrontiert und dazu sagt der Sprecher der Klinik, Stefan Menzel.
2: Wir haben unverzüglich reagiert und den betreffenden Mitarbeiter mit den Aussagen konfrontiert, der diese einräumte. Der betreffende Mitarbeiter wurde unverzüglich freigestellt und von seinen Funktionen entbunden. Wir haben weitere arbeitsrechtliche Maßnahmen eingeleitet und eine Strafanzeige gestellt.
1: Wie wird man eigentlich auf solche Posts aufmerksam? Genau das haben wir Frauke Seber heute Morgen auch gefragt.
0: Ganz unterschiedlich. Wenn wir nicht selber drüber stolpern, die sind ja wirklich einfach überall, bekommen wir auch sehr, sehr viel zugeschickt. Also an normalen Tagen ungefähr 50 Nachrichten. Im Moment sind es hunderte von Nachrichten, die wir zugeschickt bekommen mit Inhalten dieser Art.
1: Sie macht das ja mit ihrem Mann komplett ehrenamtlich. Was treibt sie an?
0: Wir haben Kinder und wir möchten gerne eine andere Welt und einen anderen Umgang für uns und für unsere Kinder haben. Das ist das eine. Und das andere ist, wir waren immer schon aktiv in dem Bereich. Also schon bevor wir uns kennenlernten vor 20 Jahren, waren wir aktiv. Und wir wollen einfach, dass die Gesellschaft wieder friedlich miteinander umgeht und vor allem, dass wir unsere Demokratie erhalten können. Das ist nämlich nicht so selbstverständlich, wenn man gerade auch weltweit guckt, welche Entwicklungen das so macht.
1: Sagt Frauke Seber, die mit ihrem Mann den Account Aktivismus betreibt, hier auf Bremen 2.

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1: Mit Nico Wodrich. Koalitionsspitzen beraten über Reformen. Meyerwerft schreibt weiter rote Zahlen. Bremer Polizei kontrolliert Geschäfte in mehreren Stadtteilen. Das Wetter freundlich bis 29 Grad. In Münster haben sich die Fraktionsspitzen von Union und SPD getroffen. Sie wollen über die geplanten Reformen beraten. Aus Berlin berichtet Georg Schwarte.
2: Schon vor den Gesprächen waren alle drei Fraktionsführer, Thorsten Frey von der CDU, Alexander Hoffmann von der CSU und Matthias Mirsch, der SPD-Fraktionschef, sich einig. Beim Thema Rente werde man eine gemeinsame, tragfähige Lösung für die nächsten 25 bis 30 Jahre finden. SPD-Fraktionschef Mirsch sagte allerdings, alle drei seien selbstbewusste Parlamentarier. Man werde auch beim Thema Rente das Denken im Parlament nicht einstellen. Mit viel Empathie werde es aber einen guten Kompromiss geben. Neben drei Ostministerpräsidenten der CDU gibt es vor allem bei der SPD Forderungen, die sogenannte Rente mit 63 beizubehalten.
1: Nach der Sturzflut in Nepal laufen die Rettungsarbeiten. 160 Menschen kamen bislang ums Leben. Die Behörden sprechen von über 1.300 Vermissten. Darunter sollen auch Deutsche sein. Nina Bodewey mit den Einzelheiten.
3: Die Rettungskräfte haben es wirklich schwer, zu möglichen Überlebenden vorzudringen. Denn diese verheerende Flutwelle, die hat am Mittwoch viele Kilometer des ganzen Straßennetzes in Nepal zerstört. Brücken mitgerissen, 20 Brücken sind verloren gegangen, heißt es. Also die Infrastruktur ist zunichte gemacht oder unter Schlamm begraben. Hilfsorganisationen wie die Welthungerhilfe oder die Rotkreuz-Föderation sind dort und stellen Geld bereit zum einen und zum anderen eben Decken, Erste-Hilfe-Sets, Tragen oder auch Leichensäcke, traurig genug. Die USA entsenden Katastrophenberater, also Menschen, die diese ganze Katastrophenhilfe dann koordinieren, damit sich nicht die Menschen gegenseitig im Weg stehen, und eine 500.000 $ Soforthilfe.
1: Die Papenburger Meyerwerft schreibt weiter rote Zahlen. Das letzte Jahr sei mit einem Minus von fast 390 Millionen Euro abgeschlossen worden, heißt es von dem teilverstaatlichten Unternehmen. Die Werft begründet das damit, dass sie noch Verluste aus älteren Aufträgen erwartet. Im Jahr davor war der Verlust noch um fast 200 Millionen Euro höher ausgefallen. Im Beirat der Bremer Neustadt nachher geht es um die Pläne für ein neues Übergangswohnheim für Geflüchtete. Die Sozialbehörde will in der Hessenstraße ab dem kommenden Jahr Wohnungen für rund 200 Menschen bereitstellen. Anwohner kritisieren das. Aus der Regionalredaktion Buten und Bim, Fabian Metzner.
4: Es gibt bereits eine Petition gegen die geplante Größe des Übergangswohnheims. Knapp 500 Menschen haben diese bereits unterschrieben. Die Initiatoren betonen, dass sie grundsätzlich für die Aufnahme von Geflüchteten seien. Allerdings fordern sie eine kleinere Unterkunft und mehr Beteiligung der Anwohner. Genau das wollen sie auf der Sitzung heute Abend einfordern. Im Mittelpunkt der Diskussion dürfte die Frage stehen, ob und wie die geplante Größe der Unterkunft verändert werden kann und wie die Anwohner in die weiteren Planungen einbezogen werden.
1: In mehreren Stadtteilen in Bremen hat es wieder Kontrollen gegeben. Rund um den Hauptbahnhof im Viertel, in Huchting und in der Neustadt ging es hauptsächlich um Drogendelikte. Dabei fanden die Ermittler Cannabis, Kokain und Ecstasy. Mehrere Dealer wurden festgenommen. Ein Friseursalon in der Bremer City wurde mit Verdacht auf Steuerbetrug dicht gemacht. In Delmenhorst hat ein Brand bei der Graftherme für einen Stromausfall gesorgt. Das Schwimmbad musste evakuiert werden. Das Bad bleibt heute deshalb zu. Am Morgen hatte eine Schaltanlage gebrannt, wahrscheinlich wegen eines Defekts. Dadurch fielen in der ganzen Stadt mehrere Ampeln aus. Rund 2500 Haushalte waren kurzzeitig ohne Strom. Das waren die Nachrichten mit Nico Wodrich.
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5: Ein Blick an die Nordsee lohnt sich mehr denn je. Überall bestes Sommerwetter, volle Strände sehe ich hier gerade auf den Webcams. Egal, ob in Dünen oder auf Sylt, fantastisch geil. Bis zu 29 Grad, gerade hier bei uns im Nordwesten. So warm wird es in den kommenden 10 Tagen laut Prognosen nicht mehr. Und danach, mal schauen, ne? In der Nacht, da wird es schon deutlich schlechter. Es ist meistens bedeckt, dazu einige Schauer, örtlich kräftig. Bis unwetterartiger Starkregen, Hagel und Sturmböen, alles möglich. Die Tiefstwerte in der Nacht bei 17 Grad. Morgen, da startet der Tag trocken. Im Laufe des Nachmittags gibt es dann wieder Schauer und Gewitter bis 25 Grad.
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5: um 14 Uhr und gleich 5 Minuten. Immer noch viel los auf den Straßen A1 Hamburg Richtung Osnabrück zwischen Bremer Kreuz und Arsten. 7 Kilometer stockender Verkehr. Da brauchen Sie eine knappe halbe Stunde länger. A1 Osnabrück Richtung Bremen zwischen Dreieck Stur und Bremen-Hemeling. 6 Kilometer stockender Verkehr vor der Baustelle. Auch da dauert es eine halbe Stunde länger. A27 Bremerhaven Richtung Bremen zwischen Bremen-Überseestadt und Bremen-Fahr. 5 Kilometer Stau. Auch hier brauchen Sie viel Geduld und eine halbe Stunde länger. A27 Bremen Richtung Bremerhaven zwischen Bremer Kreuz und Bremen-Fahr. 5 Kilometer stockender Verkehr. A28 Bremen Richtung Oldenburg zwischen Oldenburg-Rheinbrück und Oldenburg-Harentor. 3 Kilometer Stau. Schneverding, die Straße Schaftrift im Verlauf Verdener Straße, ist zwischen Neue Straße und Bahnhofstraße in beiden Richtungen wegen einer Veranstaltung bis Sonntagabend gesperrt. Und nach einer Meldung für Bremen, die Münchner Straße ist in Höhe Parallelweg wegen einer Baustelle bis Freitag Mitternacht gesperrt. Ihnen eine gute und vor allem sichere Fahrt.
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5: Hallo zusammen. Eine der außergewöhnlichsten Mannschaften der Welt ist bei uns hier in Norddeutschland die afghanische Frauennationalmannschaft. Im eigenen Land spielen dürfen die Frauen nicht, da ist Frauenfußball strengstens verboten. Jetzt haben die ein Trainingscamp in Wolfsburg aufgeschlagen und wir haben unsere Reporterin da und die spricht drüber in den kommenden gut 20 Minuten.

0: Ein historischer Durchbruch. Sowas hört man gerade aus Kalifornien. Im Streit zwischen einigen US-Bundesstaaten und dem Meta-Konzern gibt es nämlich eine radikale Kehrtwende. Die Justiz wirft dem Social-Media-Riesen ja vor, die Gesundheit von Jugendlichen für Profite zu opfern, indem süchtig machende, gesundheitsschädliche Apps entwickelt werden. Bisher hat der Meta-Konzern alles von sich gewiesen. Das hat sich jetzt nicht so großartig verändert, aber jetzt zieht Meta die Reißleine und hat einen außergerichtlichen Vergleich angekündigt. Kaliforniens Generalstaatsanwalt will gar nicht aufhören, in dramatischen Bildern über den Vergleich zu schwärmen.
1: This is a major breakthrough, a milestone moment, a watershed moment, because when it comes to protecting our children's mental health, there is no time to lose.
0: Ja, sagt Rob Bonta, der Generalstaatsanwalt, der sagt, das ist ein bedeutender Durchbruch, Meilenstein, ein historischer Wendepunkt. Jetzt soll Geld bezahlt werden und an einigen Apps soll es auch Veränderungen geben. Ist das aber wirklich so ein großer Wurf? Dazu ein Kommentar von unserem Korrespondenten Reinhard Spiegelhauer, der sagt, nein.
2: Na endlich, Meta kommt zur Vernunft. Bald keine unter 13-Jährigen mehr bei Instagram und Facebook. Höchstens 2 Stunden pro Tag auf den Meta-Plattformen für Jugendliche. Extreme Beauty-Filter kommen weg. Der Druck, möglichst viele Likes einzusammeln. Und während des Schulunterrichts geht gar nichts mehr. Ein bedeutender Durchbruch, ein Meilenstein, ein historischer Wendepunkt, sagt Kaliforniens Generalstaatsanwalt Rob Bonta. Schön wär's. Klar, es ist gut, dass Meta seine Apps anpassen muss, dass möglicherweise süchtig machende Elemente verschwinden sollen, dass es wieder die gute alte Timeline geben soll, in der man sich wirklich mit Freunden trifft und nicht vom Algorithmus gefüttert wird. Aber Meta macht mal wieder, was es eben nach Skandalen so macht: Versprechungen. Sicher, dass die Vereinbarungen umgesetzt werden, soll ein unabhängiges Audit garantieren. Aber Mark Zuckerberg und seine Truppe sind Meister der salvatorischen Klausel. Es werden ihnen Dinge einfallen, die nicht unter die Beschränkungen fallen, aber einen ähnlichen Zweck erfüllen wie Likes, Autoplay und Co. Dass in dem Vergleich sogar noch Datenschutzverstöße aus dem Cambridge Analytica-Skandal vor 10 Jahren abgegolten werden, spricht Bände. Und auch die Tatsache, dass er ausdrücklich nur für die US-Bundesstaaten gilt, die geklagt haben. Wir rollen das alles weltweit aus, unverzüglich, sofort. Das passiert natürlich nicht. Man muss hoffen, dass die EU-Kommission den Schwung aus diesem Vergleich in ihre Bemühungen mitnimmt. Und natürlich sollten alle Social-Media-Plattformen aufgeräumt und menschenfreundlicher werden. Denn das ist der Knackpunkt. Vom »Wir bringen Menschen zusammen« ist Social Media zum »Wir bringen Menschen auseinander« geworden. Clickbait, Ragebait, hemmungslose, anstandslose, hirnlose Beschimpfungen, Spaltung der Gesellschaft. Die Gier nach Werbeeinnahmen und die Algorithmen, die sie maximieren sollen, haben die Plattformen in Summe und in ihrer jetzigen Form zur Pest gemacht und zur Gefahr für die Demokratie. Der zähneknirschende Vergleich, zu dem TikTok und YouTube vielsagend schweigen, scheint nicht mehr als ein Tropfen auf den heißen Stein.
0: Ein Kommentar war das von Reinhard Spiegelhauer. Der Bremer Verkehrshinweis: Vorsicht bitte auf der A27 Bremerhaven Richtung Bremen. Zwischen Bremerhaven Zentrum und Bremerhaven Wulsdorf, da liegen Metallteile.

0: 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Jetzt geht es um eine der außergewöhnlichsten Mannschaften der Welt, wenn nicht vielleicht sogar die außergewöhnlichste Mannschaft, die afghanische Frauennationalmannschaft nämlich. Im eigenen Land spielen dürfen die Frauen nicht. Frauenfußball ist in Afghanistan strengstens verboten. Den Spielerinnen droht da unter Umständen sogar Lebensgefahr. Das Team ist jetzt gerade bei uns in Norddeutschland. Es trainiert diese Woche in Wolfsburg und das Team feiert ein historisches Comeback, denn seit kurzem ist es offiziell von der FIFA anerkannt. ARD-Reporterin Inka Blumsat hat die Mannschaft beim Training besucht.
1: Frishta Kasimi läuft lachend über den Platz in Wolfsburg. Sie kommt aus einer kleinen Stadt in Afghanistan und hat dort mit 11 Jahren angefangen zu kicken. Ihre Leidenschaft für den Sport war damals bereits so groß wie heute und Fußballspielen für sie ein Stück Gleichberechtigung.
2: Ich habe in den Straßen angefangen, weil es für Mädchen keinen Club gab und daher habe ich mit den Jungs draußen gespielt. Dann habe ich mich einem Club in meiner Heimatstadt angeschlossen. Wir haben ein Turnier in Kabul gespielt und ich wurde für die Jugendnationalmannschaft entdeckt.
3: They choose me to play for Afghanistan national team.
1: Bereits mit 14 Jahren spielt sie im U17-Nationalteam. Aber dann wird ihr Weg abrupt und schmerzvoll gestoppt. 2021 übernehmen die Taliban die Macht. Mädchen dürfen nicht mehr zur Schule gehen und kein Fußball mehr spielen. Spielerinnen fliehen aus Afghanistan, viele mit Unterstützung von Khalida Popal, der ehemaligen Kapitänin des afghanischen Nationalteams. Frishta Kasimi landet in Portugal, spielt dort in der 3. Liga und wird Nationalspielerin. Seit kurzem ist das Team offiziell von der FIFA anerkannt, so wichtig für Popal, Chefin der Organisation Girl Power.
4: It is a victory for us, for the women of Afghanistan.
2: Das ist ein Sieg für uns, für die Frauen Afghanistans. Nach 5 Jahren werden wir anerkannt, haben wir das Recht, Afghanistan zu repräsentieren, zurückerlangt.
4: The right to represent Afghanistan Women's National Team.
1: In einigen Wochen steht für das Team von Angreiferin Frishta Kasimi das erste offizielle Länderspiel an. Darauf bereiten sie sich aktuell in Wolfsburg vor.
2: Für dieses Team zu spielen bedeutet auch, anderen Frauen in Afghanistan eine Stimme zu geben. Das hat für uns und für mich persönlich eine große Bedeutung.
1: Im Ausland erobern Afghanistans Frauen sich den Fußball zurück. Das ist ein ganz besonderer Sieg.
0: Inka Blumsat aus Wolfsburg, da hat sie die afghanische Frauennationalmannschaft begleitet.

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3: Und heute ist auch noch sommerlich, den ganzen Tag über schön warm, bis zu 29 Grad. Und die Sonne zeigt sich meist nur ein paar kleine Wolken am Himmel, aber ansonsten wirklich sehr, sehr schön. In der Nacht, da ist es dann meistens bedeckt, dazu einige Schauer, örtlich auch kräftige Schauer. Auch unwetterartig mit Starkregen möglich, Hagel und Sturmböen auch, die Tiefstwerte bei 17 Grad. Morgen, da startet der Tag trocken, im Laufe des Nachmittags gibt es dann wieder Schauer und Gewitter bis 25 Grad.
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3: Um genau 14:30 viel los auf den Straßen heute. Insgesamt A1 Hamburg Richtung Osnabrück zwischen Bremer Kreuz und Arsten. 7 Kilometer stockender Verkehr. Da brauchen Sie eine knappe halbe Stunde länger. Nochmal A1 Osnabrück Richtung Bremen zwischen Dreieck Stur und Bremen-Hemeling. 6 Kilometer stockender Verkehr vor der Baustelle. Auch da dauert es eine halbe Stunde in etwa länger. A27 Bremerhaven Richtung Bremen. Zwischen Bremen-Überseestadt und Bremen-Fahrt 3 Kilometer Stau. A27 Bremen Richtung Bremerhaven. Zwischen Bremer Kreuz und Bremen-Fahrt 3 Kilometer stockender Verkehr. A28 Bremen Richtung Oldenburg. Zwischen Oldenburg-Rheinbrück und Oldenburg-Harentor 3 Kilometer Stau. Und das war's. Ihnen eine gute Fahrt.
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3: Und mit Emiliana Torini. Hier ist sie mit ihrem Jungle Drum. Schön, dass Sie dabei sind.

0: Als der von ihnen bestimmte Sultan von Sansibar, Hamid ibn Tuwaini, mit Ende 30 überraschend stirbt, vermuten die Briten, er sei vergiftet worden. Und zwar von Anhängern seines machtgierigen Cousins und Schwagers Khalid ibn Bagash. Der 22-Jährige proklamiert sich nur eine halbe Stunde nach dem Tod seines Onkels zum neuen Sultan und setzt eine Depesche ab.
1: Königin Victoria, London. Ich habe den Thron meiner Vorfahren bestiegen. Ich hoffe, dass die freundschaftlichen Beziehungen wie bisher fortgesetzt werden. Khalid ibn Bagash, Sultan.
0: Doch im entfernten London vermuten die Briten hinter dem Umsturzversuch Drahtzieher des deutschen Kaiserreichs und befürchten Kontrollverlust. Sir Cave, britischer Konsul in Sansibar, erhält vom Premierminister aus London, Robert Cecil of Salisbury, ein militärisches Signal.
2: Sie sind berechtigt, alle notwendigen Maßnahmen zu ergreifen und werden in jeder Weise von Ihrer Majestät und der Regierung unterstützt.
0: Bereits am zweiten Tag nach der Machtergreifung des neuen Sultans tauchen 5 britische Kriegsschiffe vor der Hafeneinfahrt von Sansibar auf. US-Diplomat Richard Mahon beschreibt die letzten Stunden vor Kriegsausbruch.
3: Die Stille, welche über Sansibar hing, war erschreckend. Normalerweise hörte man hier die ganze Nacht über Trommelklänge und Babygeschrei. Aber in dieser Nacht gab es keinerlei Geräusche.
0: Mit einem letzten Ultimatum versuchen die Briten, den neuen Sultan zur Kapitulation zu zwingen. Bis Punkt 9 Uhr am frühen Morgen des 27. August 1896 soll er seinen Thron räumen. Khalid ibn Bagash geht nicht darauf ein, bietet lediglich US-Konsul Richard Mahon als Vermittler an. Doch die Briten lassen sich auf keinen Kompromiss ein. 2 Minuten nach 9 Uhr am Morgen eröffnen die britischen Schiffe das Feuer auf Festung und Palast des Sultans. In einer einseitigen Blitzschlacht wird das einzige Verteidigungsschiff des Sultanats, eine marode Yacht aus Holz, nach 5 Minuten versenkt und der Palast in Schutt und Asche gelegt. 300 Einheimische sterben, 200 werden verletzt. Auf britischer Seite wird dagegen nur 1 Verwundeter verzeichnet. Gegen 9.40 Uhr ist der britisch-sansibarische Krieg schon wieder zu Ende. Der Dreitage-Sultan flüchtet wenige Minuten nach Kriegsende ins deutsche Konsulat. Seine Auslieferung an die Briten wird verweigert. Wenige Wochen später flieht er an Bord des deutschen Kriegsschiffs Seeadler nach Deutsch-Ostafrika. Sansibar bleibt bis 1963 britische Kolonie. Der kürzeste Krieg der Weltgeschichte wurde morgens am 27. August 1896 in Sansibar begonnen und beendet. Nach 38 Minuten. Das war heute vor 130 Jahren.

Bremen 2 hier, jetzt mit Musik von einer Berliner Band, die höchste Eisenbahn nämlich. Die tritt heute Abend für Kurzentschlossen in Hamburg auf und zwar im wunderschönen Musikpavillon Planten und Blumen. Draußen im Grünen heißt die Ecke da. Ist auch tatsächlich im Grünen eine wunderschöne Ecke, falls Sie noch nicht da waren. Und es gibt noch Resttickets. Ab 40 Euro, dann können Sie die höchste Eisenbahn erleben. Wenn Sie keine Zeit haben, keine Lust haben, dann gibt es die jetzt hier bei uns mit Aliens.

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1: Die höchste Eisenbahn heute Abend in Hamburg bei Plannen und Blumen. Tickets gibt es noch für Kurzentschlossene.
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3: In dieser Bremen 2 Gesprächszeit erzählt Autor Ingo Hasselbach, wie es sich anfühlt, als der Ex-Neonazi bekannt zu sein.
4: Und das ist, glaube ich, das, womit mich die meisten verbinden. Habe aber irgendwann auch für mich festgestellt, dass ich eben mit der Vergangenheit, die ich habe, mit dem, was ich gemacht habe, eine Verantwortung habe. 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
1: Mit Nico Wotrich. Schwarzgruppe baut riesiges Rechenzentrum bei Rostock. Koalitionsspitzen beraten über Reformen. Meyer-Werft schreibt weiter rote Zahlen. Das Wetter freundlich bis 29 Grad. Bei Rostock in Mecklenburg-Vorpommern entsteht ein riesiges Rechenzentrum. Die Schwarzgruppe will dafür 5,6 Milliarden Euro investieren. Das Werk soll Deutschland unabhängig von außereuropäischen Servern machen. Jens Niesing berichtet.
2: Mit 240 Megawatt soll das Rechenzentrum bei Rostock eines der ganz großen in Europa werden. Es entspricht rund 8% der Leistung aller Rechenzentren in Deutschland. In erster Linie will die Schwarzgruppe diese Kapazität für sich selbst nutzen, sagt Firmenchef Gerd Czarnowski. Nach seinen Worten hat der Standort in Mecklenburg-Vorpommern zwei große Vorteile. Das Rechenzentrum kann den notwendigen Strom günstig aus Windkraft beziehen und es ist dort im Sommer nicht so heiß wie im Süden Deutschlands. Das Klima begünstige eine wirkungsvolle Kühlung. Die Schwarzgruppe mit ihren Sparten Handel, Entsorgung und Digitalität hat weltweit rund 600.000 Beschäftigte. Im brandenburgischen Lübbenau baut sie bereits ein Rechenzentrum für rund 11 Milliarden Euro.
1: Nach der Sturzflut in Nepal laufen die Rettungsarbeiten. Die Behörden sprechen inzwischen von über 360 Toten. Über 1.300 Menschen werden noch vermisst. Lina Bodewein mit den Einzelheiten.
3: Die Rettungskräfte haben es wirklich schwer, zu möglichen Überlebenden vorzudringen. Denn diese verheerende Flutwelle, die hat am Mittwoch viele Kilometer des ganzen Straßennetzes in Nepal zerstört. Brücken mitgerissen, 20 Brücken sind verloren gegangen, heißt es. Also die Infrastruktur ist zunichte gemacht oder unter Schlamm begraben. Hilfsorganisationen wie die Welthungerhilfe oder die Rotkreuz-Föderation sind dort und stellen Geld bereit zum einen und zum anderen eben Decken, Erste-Hilfe-Sets, Tragen oder auch Leichensäcke, traurig genug. Die USA entsenden Katastrophenberater, also Menschen, die diese ganze Katastrophenhilfe dann koordinieren, damit sich nicht die Menschen gegenseitig im Weg stehen, und eine 500.000 Dollar Soforthilfe.
1: In Münster haben sich die Fraktionsspitzen von Union und SPD getroffen. Sie wollen über die geplanten Reformen beraten. Aus Berlin berichtet Georg Schwarte.
4: Schon vor den Gesprächen waren alle drei Fraktionsführer, Thorsten Frey von der CDU, Alexander Hoffmann von der CSU und Matthias Mirsch, der SPD-Fraktionschef, sich einig. Beim Thema Rente werde man eine gemeinsame, tragfähige Lösung für die nächsten 25 bis 30 Jahre finden. SPD-Fraktionschef Mirsch sagte allerdings, alle drei seien selbstbewusste Parlamentarier. Man werde auch beim Thema Rente das Denken im Parlament nicht einstellen. Mit viel Empathie werde es aber einen guten Kompromiss geben. Neben drei Ostministerpräsidenten der CDU gibt es vor allem bei der SPD Forderungen, die sogenannte Rente mit 63 beizubehalten.
1: Die Papenburger Meyer-Werft schreibt weiter rote Zahlen. Das letzte Jahr sei mit einem Minus von fast 390 Millionen Euro abgeschlossen worden, heißt es von dem teilverstaatlichten Unternehmen. Die Werft begründet das damit, dass sie noch Verluste aus älteren Aufträgen erwartet. Im Jahr davor war der Verlust noch um fast 200 Millionen Euro höher ausgefallen. Im Beirat der Bremer Neustadt geht es nachher um das geplante Übergangswohnheim für Flüchtlinge. Die Sozialbehörde will in der Heschenstraße Wohnungen für rund 200 Menschen bereitstellen. Anwohner kritisieren das. Aus der Regionalredaktion Buten und Binnen, Fabian Metzner.
5: Es gibt bereits eine Petition gegen die geplante Größe des Übergangswohnheims. Knapp 500 Menschen haben diese bereits unterschrieben. Die Initiatoren betonen, dass sie grundsätzlich für die Aufnahme von Geflüchteten seien. Allerdings fordern sie eine kleinere Unterkunft und mehr Beteiligung der Anwohner. Genau das wollen sie auf der Sitzung heute Abend einfordern. Im Mittelpunkt der Diskussion dürfte die Frage stehen, ob und wie die geplante Größe der Unterkunft verändert werden kann und wie die Anwohner in die weiteren Planungen einbezogen werden.
1: In mehreren Bremer Stadtteilen hat es wieder Kontrollen gegeben. Rund um den Hauptbahnhof im Viertel, in Huchting und in der Neustadt ging es hauptsächlich um Drogendelikte. Dabei fanden die Ermittler Cannabis, Kokain und Ecstasy. Mehrere Dealer wurden festgenommen. Ein Friseursalon in der Bremer City wurde mit Verdacht auf Steuerbetrug dicht gemacht. Das waren die Nachrichten mit Nico Wotrich.
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6: Bei Ihnen in Delmenhorst-Adelheide gerade 26 Grad. In Bremerhaven am Fischereihafen auch 26 Grad. Und in Worpswede am wunderschönen Niedersachsenstein auch 26 Grad. bis zu 28 Grad sind drin. Also die Höchstwerte sind fast erreicht. Es ist den ganzen Tag übersommerlich. Genießen Sie den Tag. Das wird jetzt vorerst, soweit ich das hier sehen kann, der letzte richtig warme Tag. Vielleicht kommt noch mal irgendwann ganz spät was. Aber im Moment ist das so. Denn heute Nacht wird es schon wieder ganz anders. Einige Schauer sind da möglich, örtlich kräftig. Es gibt zum Teil Starkregen, Hagel und Sturmböen sind möglich. Die Tiefstwerte bei 17 Grad. Morgen, da startet der Tag trocken. Im Laufe des Nachmittags gibt es dann wieder Schauer und Gewitter bis 25 Grad.
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6: Um 15 Uhr und 5 Minuten Vorsicht auf der A7 Hamburg Richtung Hannover. Zwischen Mellendorf und Dreieck Hannover Nord steht ein kaputtes Auto. A1 Hamburg Richtung Osnabrück, zwischen Bremer Kreuz und Arsten 7 Kilometer stockender Verkehr. Da dauert es eine halbe Stunde länger. Genauso lang müssen Sie auch auf der A1 Osnabrück Richtung Bremen zwischen Dreieck Stur und Bremen-Hemmelingen in Kauf nehmen. Da gibt es 5 Kilometer Stau, auch da eine halbe Stunde länger. B211 Brake Richtung Oldenburg zwischen Barkhorner Straße und Loy 3 Kilometer stockender Verkehr. Schneverding, die Straße Schaftrift im Verlauf Werdener Straße ist zwischen Neue Straße und Bahnhofstraße in beiden Richtungen wegen einer Veranstaltung bis Sonntagabend gesperrt. Ihnen eine gute und vor allem sichere Fahrt. 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
6: Bedroht, beschimpft, attackiert. Wer sich gegen Rechtsextremismus und Rassismus einsetzt, der lebt inzwischen gefährlich. Ein riesiges Bündnis aus mehr als 80 Verbänden baut jetzt ein Schutzschild auf, unter anderem aus Beratung und Anwälten. Wie das aussieht und warum auch Greenpeace dabei ist, das hören Sie in wenigen Minuten.

0: Der Bremen 2 Verkehrsinweis hier mit einer wichtigen Meldung. Vorsicht bitte in beiden Richtungen auf der A29 Oldenburg-Wilhelmshaven zwischen Kreuz Oldenburg Nord und Rastede laufen Personen auf der Fahrbahn. Nochmal Vorsicht in beiden Richtungen auf der A29 Oldenburg-Wilhelmshaven zwischen Kreuz Oldenburg Nord und Rastede laufen Personen auf der Fahrbahn. Und Vorsicht auf der A7 weiterhin Hamburg Richtung Hannover zwischen Mellendorf und Dreieck Hannover Nord. Da steht ein kaputtes Auto, auch da besondere Vorsicht.
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0: Wer den Mund aufmacht und sich gegen Rechtsextremismus und Rassismus stellt, der wird inzwischen oft oder fast immer zur Zielscheibe. Wird bedroht, beschimpft, attackiert. Jetzt gibt es ein Schutzschild quasi aus der Mitte der Gesellschaft. Das Bündnis Zusammen für Demokratie. Das sagt Betroffenen, ihr seid nicht alleine. Mehr als 80 Verbände von den Kirchen über Gewerkschaften bis zum Sport haben eine Solidaritätsvereinbarung geschlossen. Sie bieten bedrohten Menschen ab sofort konkrete Hilfe, zum Beispiel Beratung. Auch die Umweltbewegung stellt sich schützend vor die Aktivisten. Greenpeace ist dabei und ich spreche jetzt mit Sophie Lampel, der Geschäftsführerin von Greenpeace Deutschland. Einen schönen guten Tag, Frau Lampel, grüße Sie.
1: Schönen guten Tag, Herr Waffer.
0: Bevor wir über die Hilfe sprechen, das politische Klima hat sich in Deutschland ja nachweislich stark verändert. Immer mehr Rassismus, immer mehr Rechtsextremismus. Erschreckt es Sie selbst, dass Sie ein Schutzschild für Menschen errichten müssen, die sich gegen menschenverachtende Haltung stellen?
1: Ja, man muss tatsächlich sagen, also wir als große internationale Umweltorganisation bekommen das ja in vielen anderen Ländern immer wieder mit, was es heißt, wenn der demokratische Raum sich verkleinert, wenn zum Beispiel Umweltschützer und Umweltschützerinnen ins Visier genommen werden. Aber ich muss Ihnen ganz ehrlich sagen, umso erschreckender ist es, dass das nicht nur in autoritär geführten Ländern der Fall ist, sondern dass wir jetzt auch mitten in Deutschland immer häufiger Angriffe auf Zivilgesellschaft beobachten und uns dagegen zur Wehr setzen müssen.
0: Wie sieht denn Ihre Wehr jetzt aus? Wie sieht Ihre Hilfe konkret aus, wenn Aktivisten bedroht werden?
1: Also wir haben als Verbände, Sie haben das vorher schon genannt, die über 80 Verbände uns wirklich entschieden, nicht nur sozusagen von Solidarität zu sprechen, sondern wirklich hier Verbindlichkeit zu schaffen und uns darauf zu einigen, dass wir in solchen Notsituationen zur Seite springen. Wo helfen wir? Und zwar sind das ganz praktisch auf drei Ebenen Dinge, die wir tun, und zwar der rechtlichen, der kommunikativen und der finanziellen Ebene. Ja. Was heißt das genau? Rechtlich heißt das, dass Betroffene sich an uns wenden können und die Möglichkeit bekommen, sich zum Beispiel professionell beraten zu lassen, Schulungen zu bekommen, Coachings oder eben auch wirklich Rechtsberatung. Was dürfen sie tun? Wo müssen sie aufpassen? Kommunikativ, das würde heißen, wenn eine Organisation oder auch eine Person öffentlich angegriffen wird, zum Opfer von Hasskampagnen zum Beispiel gemacht wird, dass wir denen dann öffentlichkeitswirksam auch zur Seite springen, dass wir eine Sichtbarkeit erzeugen und auch dieses Unrecht öffentlich machen. Und das Dritte, die finanzielle Ebene, da geht es dann darum, dass wir auch finanziell unterstützen, wenn es zum Beispiel ein Jugend- oder Kulturzentrum bauliche Sicherheitsmaßnahmen braucht, um auch besser geschützt zu werden vor etwaigen Angriffen. Oder wenn es nach einem Angriff auch zum Beispiel zu Reparaturen kommen muss. Da handelt es sich meist nur um sehr kleine Beträge. Aber genau das hat die doppelte Wirkung, nämlich einerseits reale Hilfe, die vor Ort dringend notwendig ist. Und zweitens auch wirklich diese symbolische Kraft zu wissen, da gibt es Verbände, die stärken den Rücken.
0: Warum kämpft jetzt Greenpeace an vorderster Front gegen Rechtsextremismus?
1: Also ich habe schon erwähnt, wir haben international die Erfahrungen gemacht und wir merken aber auch, dass gerade auch im Natur- und Klimaschutz das Klima immer rauer wird. Also wir kämpfen mit Bedrohungen und Beleidigungen auf der Straße und im digitalen Raum. Wir sprechen hier auch davon, dass es Repressionen gibt, die einfach unverhältnismäßig sind und in Form von Präventivhaft oder Hausdurchsuchungen immer mehr werden. Und für uns als Umweltverband ist aber klar, es braucht eine funktionierende Demokratie, damit wir überhaupt uns einsetzen können für Klima und für Naturschutz.
0: Jetzt setzen Sie sich, ich falle Ihnen ins Wort, Sie setzen sich jetzt so dafür ein, aber ist das alles nicht eigentlich Aufgabe des Staates, Betroffenen Hilfe zu leisten, dafür da zu sein? Also dadurch, dass sich das Bündnis jetzt sozusagen organisiert, ist das nicht auch eine Kritik, indirekt oder direkt an den Staat, an die Regierung?
1: Sie haben völlig recht, dass das eigentlich wirklich sozusagen erschreckend ist, dass wir als Verbände, als Zivilgesellschaft einspringen müssen und uns gegenseitig zu unterstützen und uns gegenseitig den Rücken zu stärken. Ja, normalerweise sollte hier sozusagen eine ganz andere Kultur vorherrschen, wo auch seitens des Staates und der Politik mehr Arbeit geleistet wird. Aber wir sehen ganz im Gegenteil, dass im Moment ja auch mit Förderungen rund um Demokratie leben, Förderungen für wichtige zivilgesellschaftliche Initiativen und Vereine, die sich für Demokratie engagieren, auch teilweise gekürzt werden. Das heißt, es ist wirklich tragisch, aber gleichzeitig sehen wir hier die große Aufgabe, da auch aktiv zu werden.
0: Das Bündnis Zusammen für Demokratie hilft Menschen, die von Rechtsextremisten bedroht werden. Zu dem Bündnis gehört auch Greenpeace. Sophie Lampel war das, Geschäftsführerin von Greenpeace Deutschland. Vielen Dank für das Gespräch, Frau Lampel.
1: Vielen herzlichen Dank, Herr Waffer.
0: Sie hören
1: schönen Tag noch.
0: Ihnen auch. 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

0: Der Donnerstag, 15.25 Uhr ist es hier in Bremen 2. Sie sind ein Riesenproblem in Deutschland. Die hohen Mietpreise, vor allem in den Städten, belasten sie viele, viele Menschen. Natürlich auch in Bremen und Bremerhaven. Geht es nach der Partei Die Linke, dann sollte der Staat einen sogenannten Mietendeckel gegen die hohen Mietpreise einführen. Heißt also, der Staat begrenzt die Mieten für alle bestehenden und neuen Wohnungen auf einen bestimmten Höchstwert oder friert sie für einen festgelegten Zeitraum ein. Die Linke hat dafür ein Rechtsgutachten vorgelegt, das sich unser Reporter Maximilian Ulrich mal angeguckt hat.
1: Mietendeckel? Da war doch was. Richtig, 2020 gab es das schon einmal in Berlin. Eingeführt vom rot-rot-grünen Senat. Doch nach einem Jahr kassierte das Bundesverfassungsgericht den Berliner Mietendeckel aus Formalitätsgründen. Ein Bundesland darf so ein Gesetz schlicht nicht erlassen. Aber dürfte es der Bund? Genau das hat die Linke jetzt prüfen lassen von Professor Thorsten Kinggreen, Verfassungsrechtler an der Uni Regensburg.
2: Ja, das wäre verfassungsmäßig zulässig, weil der Bund die Gesetzgebungskompetenz für das bürgerliche Recht hat und weil er mit einer solchen Regelung auch die Eigentumsgarantie nicht verletzen würde.
1: Die Eigentumsgarantie steht in Artikel 14 des Grundgesetzes und dort steht auch der Satz Eigentum verpflichtet.
2: Und dieser Satz bezieht sich vor allen Dingen auf Grund und Boden, weil Grund und Boden nicht vermehrbar ist und besondere Nutzungskonflikte damit entstehen, die der Regulierung bedürfen. Der Gesetzgeber kann und darf sich da gar nicht raushalten, selbst wenn er es wollte.
1: Laut Kinggreen hat der Staat beim Wohneigentum so großen Spielraum zum Eingreifen wie in kaum einer anderen Eigentumsfrage. Vermieter dürften nur nicht gezwungen werden, mit Verlust zu vermieten, sagt Kinggreen. Doch funktioniert ein Mietendeckel auch, also sorgt er für mehr günstigen Wohnraum? Konstantin Cholodilin vom Deutschen Institut für Wirtschaftsforschung hat die Wirkung des Berliner Mietendeckels von 2020 untersucht.
3: Vor allem haben wir festgestellt, dass die Mieten zurückgegangen sind. Und auch ein sofortiger Effekt war, dass die Anzahl der Mietinseraten halbiert hat.
1: Um 50% ist der Berliner Mietmarkt damals eingebrochen. Ein Problem, das die Linke mit einem Investitionsprogramm lösen möchte. 20 Milliarden Euro jährlich in kommunalen und genossenschaftlichen Wohnungsbau. So eine Maßnahme kann laut Cholodilin tatsächlich positive Auswirkungen haben.
3: Der geförderte Wohnbau, der hat eine Reihe von positiven Effekten. Also zum Beispiel die Wohnqualität steigt, also die Lebenszufriedenheit. Die Zufriedenheit der Menschen, die in solchen Wohnungen wohnen, steigt. Sogar die Schulergebnisse der Kinder verbessern sich.
1: Nur eine Mehrheit für einen Mietendeckel dürfte die Linke im Bundestag schwer finden.
0: Die Linke will einen Mietendeckel und hat ein Rechtsgutachten vorgelegt. Maximilian Ulrich war das.

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1: Ja, das braucht auch Applaus. Tatsächlich richtig schön warm heute, bis 28 Grad, auch wenn so ein paar Wolken jetzt aufgezogen sind. Aber tut der Sache kein Abbruch. Ne? In der Nacht, da sieht es aber nicht mehr ganz so gut aus. Da kann man mit kräftigen Regen rechnen, Hagel, vielleicht auch Sturmböen, alles möglich. Tiefstwerte bis 17 Grad. Morgen startet der Tag trocken. Im Laufe des Nachmittags immer wieder Schauer und Gewitter, bis 25 Grad.
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1: Um 15 Uhr und genau 31. Ja, eine Menge los auf den Straßen, geht den ganzen Tag schon so. Und warum soll sich das am Donnerstagnachmittag ändern? A1 Hamburg Richtung Osnabrück, zwischen Bremer Kreuz und Asten, 7 Kilometer stockender Verkehr. Da brauchen Sie eine halbe Stunde länger. A1 Osnabrück Richtung Bremen, zwischen Dreieck Stur und Hemeling, 4 Kilometer Stau. Da brauchen Sie auch eine halbe Stunde länger. A7, Hannover Richtung Flensburg, zwischen Hamburg-Heimfeld und dem Elbtunnel, 4 Kilometer stockender Verkehr. B211, Brake Richtung Oldenburg, zwischen Barkhorner Straße und Loy, 3 Kilometer stockender Verkehr. Die B6, Bremen, Richtung Bremen-Kattenturm, zwischen Duisburger Straße und Karl-Franke-Straße, 4 Kilometer stockender Verkehr. Und das war's, gute Fahrt.
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1: Schönen guten Tag und ich habe für Sie Musik aus Bremen, aus der Bremer Neustadt. Da kommt Flo Mega her. Hier ist er mit Hinter dem Burnout.

Der Bremen 2 Verkehrshinweis, Vorsicht auf der B437 Rodenkirchen Richtung Stotel im Wesertunnel. Da steht ein kaputtes Auto, da also besondere Vorsicht.

0: aus dem Jahr 2019, Open Up von Matt Simons. Und jetzt kommen wir zu etwas Neuerem.
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0: Neue Musik kommt von einer Sängerin und Songwriterin aus den USA, die 7 Jahre lang von der Musikoberfläche verschwunden ist. Ja? Laura Fierce nämlich. Sie hat eine Pause eingelegt. Jetzt ist ihr Album Temple Songs raus und die Kollegin Carlotta Röllecke hat's gehört.
2: Die ersten Töne des Albums sind zart, wie ein Flüstern. Im Opener Arc Still Bends verbindet Laura Veers gehauchten Gesang mit verzerrter E-Gitarre. Das erinnert stellenweise an den Stil von Phoebe Bridgers, der US-amerikanischen Singer-Songwriterin, die für ihren reduzierten Indie-Folk-Sound gefeiert wird. Und es gibt die Richtung für Temple of Bloom vor. Zurückgenommen, melancholisch und bewusst unperfekt.
3: Ja.

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1: 7 Jahre hat die Singer-Songwriterin aus Portland kein Album veröffentlicht. In dieser Zeit hat Laura Veers hinter ihrem Haus ein eigenes Studio gebaut. Temple of Bloom ist das erste Album, das dort entstanden ist und auf dem Veers wirklich alles selbst gemacht hat. Songs schreiben, aufnehmen, arrangieren und produzieren. Hier und da klingt etwas nicht ganz sauber, aber genau das macht diese Musik so authentisch.

Laura Weirs spielt Schlagzeug, Gitarre und Bass selbst. Dazu kommt in Pulse ein Saxophon-Solo eines geheim gehaltenen Gastes. Der Song bewegt sich zwischen Folk und experimentellem Jazz und versucht, den Puls des Lebens musikalisch einzufangen.

Auch Flying Through the Darkness kreist um große Fragen. Entstanden ist der Song aus einem Gefühl von Orientierungslosigkeit der Sängerin während ihrer langen kreativen Pause. Wie findet man Halt und wie kann man sein Leben verbessern? Trotz dieser schweren Themen wirkt die Musik erstaunlich leichtfüßig und tänzerisch.

Out from Undercover bildet in der zweiten Hälfte einen der atmosphärischsten Momente des Albums. Die verhallte Stimme von Weirs und das Saxophon wirken wie Klänge aus einer dichten Nebeldecke.

0: Zum Ende von Temple of Bloom wird diese herbstliche Stimmung nochmal konzentriert. In Sunlight and Doom schwebt Laura Weirs Stimme über vereinzelten Gitarrenakkorden. Nach einem Album voller leiser Suchen nach sich selbst wirkt es am Ende, als würde die Sängerin in ihre neu entdeckte künstlerische Freiheit aufsteigen.
1: Temple Songs von Laura Weirs. Karl-Lauter Röllke war das für Bremen 2.

Bremen 2 hier. In etwa 75, also bis zu 75% der Songs weltweit geht es um ein Thema. Liebe. In diesem Song ja auch. I Love You heißt der Song von Woodkid.

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1: Applaus auch gleich für den Kollegen Hendrik Plass. Der kommt in wenigen Minuten nach den 16 Uhr Nachrichten hier ins Bremen 2 Studio und übernimmt. Mein Name ist Reza Waffer. Wir hören uns morgen wieder ab 13 Uhr, wenn Sie möchten. Ihnen einen schönen Nachmittag jetzt mit Nelly Furtado und Power.

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1: Mit Nico Wodrich. Kriegsverbrecher Mladic stirbt im Gefängnis. Schwarzgruppe baut riesiges Rechenzentrum bei Rostock. Koalitionsspitzen beraten über Reformen. Das Wetter freundlich um 29 Grad. Der Kriegsverbrecher Ratko Mladic ist tot. Das bestätigte sein Anwalt. Zuvor hatten bosnische und serbische Medien darüber berichtet. Mladic war bis zuletzt in Den Haag in Haft für sein Verbrechen im Bosnienkrieg. Silke Hane berichtet.
2: Der Völkermord von Srebrenica, die Verfolgung von Bosniaken und Kroaten im Bosnienkrieg, die Terrorisierung der Bevölkerung von Sarajevo während der Belagerung der Stadt. Dafür muss Ratko Mladic lebenslang ins Gefängnis, verkündet Richter Alfons Ori. Mladic schlägt Berufung ein. Im Sommer 2021 wird das Urteil jedoch rechtskräftig. 26 Jahre nach dem Genozid an den Bosniaken in Srebrenica. Denn lange hatte Mladic unbehelligt in Serbien gelebt. Erst 2011 wird er nach viel internationalem Druck festgenommen und nach Den Haag ausgeliefert.
1: Bei Rostock in Mecklenburg-Vorpommern entsteht ein riesiges Rechenzentrum. Die Schwarzgruppe will dafür 5,6 Milliarden Euro investieren. Das Werk soll Deutschland unabhängig von außereuropäischen Servern machen. Jens Niesing berichtet.
3: Mit 240 Megawatt soll das Rechenzentrum bei Rostock eines der ganz großen in Europa werden. Es entspricht rund 8% der Leistung aller Rechenzentren in Deutschland. In erster Linie will die Schwarzgruppe diese Kapazität für sich selbst nutzen, sagt Firmenchef Gerd Schanowski. Nach seinen Worten hat der Standort in Mecklenburg-Vorpommern zwei große Vorteile. Das Rechenzentrum kann den notwendigen Strom günstig aus Windkraft beziehen und es ist dort im Sommer nicht so heiß wie im Süden Deutschlands. Das Klima begünstige eine wirkungsvolle Kühlung. Die Schwarzgruppe mit ihren Sparten Handel, Entsorgung und Digitalität hat weltweit rund 600.000 Beschäftigte. Im brandenburgischen Lübbenau baut sie bereits ein Rechenzentrum für rund 11 Milliarden Euro.
1: Ab Oktober wird in Brüssel über den künftigen EU-Finanzrahmen beraten. Die Vorbereitungen laufen bereits, auch in Berlin. Kanzler Friedrich Merz hat heute zu einem kleinen EU-Gipfel ins Kanzleramt eingeladen. Nicole Markwald mit den Einzelheiten.
4: Schlicht unbezahlbar. So nannte Friedrich Merz die Vorschläge der EU-Kommission für den künftigen Finanzrahmen. Der sieht laut Bundeskanzler eine Aufstockung von bis zu 60% vor. In Zeiten knapper Kassen eben schlicht unbezahlbar. Die dänische Ministerpräsidentin Mette Frederiksen stimmte zu. Der vorgeschlagene Anstieg sei zu hoch. Die Summe müsse um mehrere hundert Milliarden Euro gekürzt werden. In allen Bereichen. Neben Dänemark und Deutschland gehören auch Schweden, die Niederlande, Österreich und Finnland zu jenen Mitgliedstaaten, die sich gegen den vorgeschlagenen Finanzrahmen in Höhe von knapp 2 Billionen Euro wehren. Nach Worten von Merz finanzieren diese 6 rund 40% des europäischen Haushalts.
1: In Münster haben sich die Fraktionsspitzen von Union und SPD getroffen. Sie wollen über die geplanten Reformen beraten. Aus Berlin berichtet Georg Schwarte.
5: Schon vor den Gesprächen waren alle drei Fraktionsführer, Thorsten Frey von der CDU, Alexander Hoffmann von der CSU und Matthias Mirsch, der SPD-Fraktionschef, sich einig. Beim Thema Rente werde man eine gemeinsame, tragfähige Lösung für die nächsten 25 bis 30 Jahre finden. SPD-Fraktionschef Mirsch sagte allerdings, alle drei seien selbstbewusste Parlamentarier. Man werde auch beim Thema Rente das Denken im Parlament nicht einstellen. Mit viel Empathie werde es aber einen guten Kompromiss geben. Neben drei Ostministerpräsidenten der CDU gibt es vor allem bei der SPD Forderungen, die sogenannte Rente mit 63 beizubehalten.
1: Die Berliner Künstlerin und Fotografin Annette Kelm bekommt den diesjährigen Pauli-Preis der Bremer Kunsthalle. Das hat die Jury bekannt gegeben. In ihrer aktuellen Fotoausstellung werden über 100 Bücher aus der NS-Zeit vorgestellt, die als undeutsch galten und verboten wurden. Der Pauli-Preis ist mit 30.000 Euro dotiert. André Rankl ist neuer Eishockey-Bundestrainer der Männer. Der langjährige Nationalspieler wurde heute offiziell vom Deutschen Eishockeybund vorgestellt. Es ist sein erster Posten als Cheftrainer. Das waren die Nachrichten mit Nico Wodrich.
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6: An der Schlachte in Bremen, da haben wir 27 Grad aktuell. Bremerhaven auch 27 Grad. Und in Oldenburg und Lilienthal 28 Grad. Zum Teil ist es klar, zum Teil ziehen heute Abend und am späten Nachmittag aber auch dichtere Wolken durch. Es bleibt aber meist noch trocken. Bei milden Abendwerten, so um 20 Uhr, haben wir noch 21 bis 26 Grad. In der Nacht, da kommen dann aber die ersten Schauer und Gewitter an, bei Tiefstwerten von 19 bis 17 Grad. Und die ziehen dann am Freitag erstmal vormittags über die Elbe ab. Dann ist es vorübergehend trocken. Die Sonne kommt auch nochmal raus. Im Laufe des Nachmittags kommen dann aber neue Schauer und Gewitter an. Die können dann auch kräftiger ausfallen. Und es wird auch nicht mehr ganz so warm. Morgen maximal 22 bis 25 Grad.
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6: Um 4:05 ist einiges los auf den Straßen. Wir fangen an mit der A1 Hamburg Richtung Osnabrück zwischen dem Bremer Kreuz und Arsten. 6 Kilometer stockend, dauert da eine knappe halbe Stunde länger. Dann die Gegenrichtung, A1 Osnabrück Richtung Bremen zwischen Dreieck Stur und Bremen-Hemelingen. 4 Kilometer Stau, auch hier eine halbe Stunde plus. A7 Hannover Richtung Flensburg zwischen Hamburg-Heimfeld und dem Elbtunnel. 5 Kilometer stockend. Die B211 Brake Richtung Oldenburg zwischen Barkhorner Straße und Leu, hier 3 Kilometer stockender Verkehr. Die B437 Rodenkirchen Richtung Stotel, da ist der Wesertunnel aktuell gesperrt. Schneeferdingen, die Schulstraße im Verlauf Werdener Straße, ist zwischen Neue Straße und Bahnhofstraße in beiden Richtungen wegen einer Veranstaltung noch bis Sonntag um 22 Uhr gesperrt. Dann Bremen, das Stadtgebiet mit der B6 Bremen Richtung Bremen-Kattenturm zwischen der Duisburger Straße und der Karl-Franke-Straße 4 Kilometer stockend. Und die Münchner Straße noch in Bremen ist in Höhe Parallelweg wegen einer Baustelle noch bis Freitag um Mitternacht gesperrt. So, allen unterwegs eine gute Fahrt. Kommen Sie gut an.
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6: Und das am wärmsten Nachmittag der Woche. Moin zusammen.

So Good Looking, The Kooks, an diesem Nachmittag auf Bremen 2. 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

0: Fleetwood Mac an diesem Nachmittag auf Bremen 2. Und Sonnenfinsternis war gestern, falls Sie die Sophie verpasst haben. Die nächste teilweise Sonnenfinsternis ist erst im kommenden Jahr. Was jetzt ansteht, ist eine Mondfinsternis. Und zwar morgen schon, genauer gesagt sehr früh morgen schon. Dafür ist bei einer Mondfinsternis alles irgendwie einfacher. Draußen ist es schon dunkel, ich brauche keine Spezialbrille, um mir die Augen nicht kaputt zu machen. Und wie ich sie besonders gut beobachten kann, das erzählt uns jetzt Andreas Vogel vom Olbers Planetarium in Bremen. Wir kennen uns schon lange. Moin, Andreas.
1: Ja, moin.
0: Also erstmal für meine Planung, damit ich auch früh genug schlafen gehe heute Abend. Wann genau kann ich diese Mondfinsternis denn morgen in der Früh am besten beobachten?
1: Ja, also spannend wird es im Prinzip ab 4.33 Uhr. Dann tritt der Mond in den Kernschatten ein. Also
0: früh schlafen,
1: ja. Ja, da muss man sehr früh schlafen gehen. Und das Maximum der Finsternis, das ist tatsächlich so um kurz nach 6. Da ist es aber auch schon wieder hell oder wird langsam hell. Da dämmert es schon. Also tatsächlich würde ich immer empfehlen, so gegen 4 Uhr für die Frühaufsteher, 4 Uhr mal rausschauen und dann ja bis Sonnenaufgang sozusagen zieht sich das Ganze hin.
0: Dann muss ich immer wieder neu verstehen, was ist eigentlich eine Mondfinsternis? Bei einer Sonnenfinsternis schiebt sich der Mond vor die Sonne, aber dass sich jetzt die Sonne vor den Mond schiebt, das ist unlogisch, dann wird es ja gar nicht dunkel werden.
1: Ja, in dem Fall schiebt sich die Erde vor den Mond, nämlich wenn wir auf dem Mond stehen würden, dann würden wir tatsächlich eine Sonnenfinsternis sehen. Der Mond leuchtet ja nicht selber, der wird ja nur, wie die Erde auch, beleuchtet. Auf dem Mond gibt es Tag und Nacht und eigentlich haben wir nächste Nacht Vollmond, also eigentlich müsste man ihn besonders gut sehen, aber bei einem echten Vollmond, da ist eben die Erde im Weg, dann stehen Sonne, Erde und Mond auf einer Linie und dementsprechend kommt das Sonnenlicht nicht mehr gut zum Mond.
0: Wie dunkel wird es dann? Also ist dann auf einmal wirklich stockduster draußen, weil der Mond nicht mehr angestrahlt wird?
1: Nee, tatsächlich nicht. Ein bisschen vom Mond ist immer noch zu sehen, weil aus zwei Gründen. Erstens haben wir nur eine partielle Mondfinsternis. Das heißt, der Mond verschwindet nicht komplett im Erdschatten. So ähnlich wie bei der Sonnenfinsternis, die wir vor zwei Wochen sehen konnten. Bleibt ein kleines Stück vom Mond stehen. Und zum anderen, unsere Erdatmosphäre, die bricht das Sonnenlicht ein bisschen. Die leuchtet sozusagen hell auf, wenn man auf dem Mond stehen würde, und zwar rötlich. Und dieses rote Licht, das bestrahlt noch den Mond. Deshalb erscheint bei einer Mondfinsternis ist der Mond oft kupferrot. Wie dunkel das wird, das weiß man immer erst hinterher. Das hängt nämlich ein bisschen von der Atmosphäre der Erde ab, vom Wettersystem und ob wir gerade einen Vulkanausbruch hatten, wie sauber die Atmosphäre ist.
0: Also dieses rötliche, dieses dunkelrote, ist das dieser Blutmond, von dem da
1: manchmal? Ja, genau, das ist genau der Blutmond, von dem immer die Rede ist.
0: Wo kann ich das denn am besten beobachten? Also einfach draußen im Garten stehen, nach oben gucken? Oder,
1: Ja, nach oben gucken ist nicht so gut, weil der Mond steht schon relativ weit am Horizont, so ähnlich wie bei der Sonnenfinsternis. Wenn das Ganze losgeht, dann steht der Mond nur noch so 14 Grad hoch. Das ist nicht sehr viel. Also man braucht schon eine gute Horizontsicht. Da ist wie bei fast allen astronomischen Ereignissen immer Metalhenschen ein guter Tipp. Bei der Sonnenfinsternis war es natürlich völlig überlaufen. Um 4 Uhr morgens wird es diesmal nicht so sein. Also wenn das Wetter mitspielt, würde ich empfehlen Metalhensch oder irgendwo auf dem Weserdeich, wo man Richtung Westen den Monduntergang beobachten kann.
0: Also da, wo man den Horizont einigermaßen gut sehen kann. Also Metalhensch ist ja da im Blockland an der, Mülldeponie. Da kann man da hochklettern auf dem Berg und hat eine super Aussicht. Brauche ich denn sonst irgendwie Equipment? Also Spezialbrille brauche ich ja keine, aber was würdest du empfehlen? Fernglas, Teleskop, Spiegelreflexkamera oder kann ich es im Prinzip auch mit bloßem Auge ganz gut erkennen?
1: Man kann es mit bloßem Auge sehr, sehr gut erkennen. Beim Mond darf man ja eben gefahrlos reinschauen, da braucht man nichts beachten und dann kann man wirklich gucken, wie der Mond sich über eine Stunde so Stück für Stück immer weiter in den Kernschatten reinschiebt. Wer es genauer beobachten will, ein Fernglas ist immer ein guter Tipp.
0: Was wahrscheinlich schwierig werden könnte, ist das Wetter. Also wenn sich dann Wolken vor den Mond schieben, kann man es natürlich nicht mal so gut sehen und die Aussichten für morgen früh sind, ich sag mal, einigermaßen bescheiden, aber vielleicht hat man ja Glück, dass da eine Wolkenlücke ist. Falls nicht, wie lange muss ich warten, bis die nächste Mondfinsternis zu sehen ist?
1: Ja, die nächste, da braucht man gar nicht ganz so lange warten. Am 11. Januar ist schon die nächste, aber da wird nur so ein ganz kleines Stück vom Mond, also ist nicht sehr spektakulär angeknabbert. Spannender wird es dann nächstes Jahr, da haben wir gleich drei Mondfinsternisse, am 6. Juli und richtig spannend ist es tatsächlich nächstes Jahr Silvester. Wir haben nämlich nächstes Jahr Silvester am Abend eine totale Mondfinsternis.
0: Oha. Ja, dunkel wird es dann auch nicht, weil sorgen die Leuchtraketen schon wahrscheinlich dafür, dass wir ein bisschen Licht haben. Aber ja, vielleicht klappt es ja auch so 4.30 Uhr, habe ich mir gemerkt, früh schlafen gehen, dann die Mondfinsternis morgen in der Frühe. Das Expertenwissen dazu hat uns Andreas Vogel beigesteuert auf Bremen 2 vom Olbers Planetarium. Vielen Dank dafür. So, jetzt der Verkehrsservice auf Bremen 2. Da kommt nämlich gerade noch eine aktuelle Gefahrenmeldung rein. Vorsicht bitte auf der A1 Bremen Richtung Hamburg zwischen Posthausen und Stuckenborstel. Da liegt ein Reifen auf der Fahrbahn.

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3: In Bremen und Bremerhaven 27 Grad aktuell, am Schloss in Oldenburg 28 Grad und der Vechta meldet noch 30 Grad. Zum Teil ist es klar am Himmel, zum Teil ziehen aber heute Abend auch dichtere Wolken durch. Es bleibt meistens aber noch trocken und es bleibt auch mild bei Abendwerten von 21 bis 26 Grad. In der Nacht kommen dann die ersten Schauer und Gewitter aber an, bei Tiefstwerten von 19 bis 17 Grad. Und die ziehen dann morgen am Freitag erstmal wieder ab über die Elbe. Dann ist es auch vorübergehend trocken, da kommt die Sonne zwischendurch auch mal raus. So im Laufe des Nachmittags kommen dann neue Schauer und Gewitter an. Die können dann auch kräftiger ausfallen. Insgesamt wird es auch nicht mehr ganz so warm morgen, maximal 22 bis 25 Grad.
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3: Um eine Minute nach 16:30 mit einer Gefahrenmeldung zunächst. Vorsicht bitte auf der A1 Bremen Richtung Hamburg. Zwischen Posthausen und Stuckenborstel, da liegt ein Reifen auf der Fahrbahn. Dann Stau oder stockend mit der A1 Hamburg Richtung Osnabrück. Zwischen dem Bremer Kreuz und Asten 6 Kilometer stockender Verkehr. Dauert eine halbe Stunde länger. A1 jetzt Osnabrück Richtung Bremen. Zwischen Dreieck Stur und Bremen-Hemelingen 4 Kilometer Stau. Auch hier eine halbe Stunde plus. A7 Hannover Richtung Flensburg. Zwischen Hamburg-Heinfeld und dem Elbtunnel 6 Kilometer stockender Verkehr. Dann die B211 Brake Richtung Oldenburg, zwischen Mittelort und Loi 2 Kilometer Stau. Schneverdingen, die Schulstraße im Verlauf Werdener Straße, ist zwischen Neue Straße und Bahnhofstraße in beiden Richtungen wegen der Veranstaltung noch bis Sonntagabend um 22 Uhr gesperrt. Dann Bremen, das Stadtgebiet, die B6 Richtung Bremen-Kattenturm, zwischen der Duisburger Straße und der Karl-Franke-Straße, 4 Kilometer stockender Verkehr. Und dann noch die Münchner Straße in Bremen, die ist in Höhe Parallelweg wegen der Baustelle noch bis Freitag um Mitternacht gesperrt. Allen unterwegs eine gute Fahrt. Kommen Sie gut an.
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3: Tag zusammen. Mehr als 350 Tote in Nepal und China, hunderte Vermisste, unter ihnen auch Deutsche und Rettungsarbeiten, die immer gefährlicher werden. Das ist die Lage heute am Tag nach der verheerenden Flutwelle im Himalaya. Und die neuesten Infos dazu, die gibt es gleich hier auf Bremen 2.

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1: Der Nachmittag auf Bremen 2. Es war eine verheerende Flutwelle gestern im Himalaya und viele der Opfer sind noch gar nicht gefunden. 900 Vermisste gibt es allein auf der Seite Nepals, knapp 600 auf tibetischer Seite. Die Rettungsarbeiten dort sind schwierig, werden immer gefährlicher. Unsere Korrespondentin Lena Bodewein, die hat die aktuellsten Informationen für uns aus der Region und erzählt uns von der aktuellen Lage dort und wie die Rettungsarbeiten laufen.
2: Mit Hubschraubern dringt die nepalesische Armee vor zu den Überlebenden. Mit Booten und Baggern kommen Helfer zu ihnen. Das größte Hindernis dabei ist aber der alles bedeckende Schlamm, dieser graue, dicke Schlick steht teilweise noch Meter hoch. Und auch die zerstörte Infrastruktur macht es schwer, in diese am stärksten betroffenen Gebiete in der Grenzregion von Nepal und Tibet vorzudringen. Das sind bergige Regionen und hier hat die Flutwelle Straßen komplett kilometerweit, Brücken und eben Kommunikationswege vernichtet. Und ein großes

0: Sand, also Solarlampen gehören dazu, Hygienesets, 8 Tonnen Medikamente, medizinische Ausrüstung und Lebensmittel. Es ist halt ein Nachbarland und viele der Vermissten sind auch Inder.
1: Ja, insgesamt mehr als 1500 Menschen, die da noch vermisst werden. Was ist denn bisher über die Opfer und die Vermissten bekannt?
0: Viele von ihnen sind Bewohner der Dörfer in den entlegenen Bergregionen und nach Satellitenbildern sind ganze Dörfer ausgelöscht von den Schlamm- und Wassermassen. Viele Grenzsoldaten und Polizisten werden auch vermisst. Es gibt ja verifizierte Videoaufnahmen, die zeigen, wie diese Flutwelle ein großes Kontrollgebäude am Grenzübergang von Tibet zu Nepal überspült hat, mitsamt Autos, LKW und eben allen Menschen, die noch panisch versucht haben, sich zu retten. Aber auch die Arbeiter von 13 zerstörten Wasserkraftwerken gehören zu den Vermissten. Sie kommen teilweise auch aus Indien und Südkorea. Außerdem Pilger. Ganze Gruppen hinduistischer Pilger aus Indien werden vermisst. Die waren auf dem Weg zum oder vom Berg Kailash im Himalaya. Dieser Berg wird von vielen Hindus als die spirituelle Heimat des Gottes Shiva verehrt. Und Touristen aus den USA, Großbritannien, Australien und vielen anderen Ländern sind vermisst. Bergwanderer, die in dieser spektakulären Kulisse unterwegs waren. Laut Tourismusbehörde von Nepal gehören dazu auch Deutsche. Aber das ist vom Auswärtigen Amt noch nicht bestätigt.
1: Ist denn schon klar, was diese riesige Flutwelle ausgelöst hat?
0: Ein Gletschersturz ist schuld, das ist der jetzige Stand nach Meinung von Forschenden. Er hat die Flutwelle ausgelöst. Ein etwa 800 Meter breites Stück Eis ist über Kilometer in die Tiefe gestürzt. Das war so eine Gletschernase, die sich halt gelöst hat, womöglich durch gestiegene Temperaturen. Und sie wurde dabei wohl zu einer Lawine aus Wasser, Staub und Geröll pulverisiert. Also Wasser und Staub haben zusammen dann diesen dichten Schlick gebildet und das ist mit einer unglaublichen Kraft dann schließlich zu Tal gestürzt. Oft brechen aber auch Gletscherseen, die sich aus dem Wasser der schmelzenden Eismassen bilden und das ist in den vergangenen Jahren häufiger der Fall gewesen. Forschende warnen seit Jahren vor den Folgen der Klimaerwärmung für die Himalaya-Region. Die erwärmt sich nämlich schneller als andere Bereiche. Und je mehr Gletscher schmelzen, umso schneller erwärmt sie sich weiter, weil weniger weiße Oberfläche die Sonnenstrahlen reflektieren kann. Sprich, solche Katastrophen können häufiger werden.
1: Die aktuelle Lage im Himalaya nach der verheerenden Flutwelle dort gestern, der viele Menschen ja einfach nicht entkommen konnten. Lena Bodewein, unsere Korrespondentin für die Region mit den aktuellen Infos auf Bremen 2.

0: Fleet Foxes an diesem Nachmittag auf Bremen 2. Hitze und Waldbrände, ja, das sind zwei unschöne Dinge, an denen wir in diesem Jahr den Klimawandel spüren konnten. Es gibt aber auch eine spannendere Seite bei genauem Blick in die Tierwelt um uns herum, denn auf einmal tauchen auch hier im Norden vermehrt Tierarten auf, die sich früher nur im Süden Europas heimisch fühlten, wie etwa die europäische Gottesanbeterin. Vielleicht kennen Sie dieses Insekt, sieht ein bisschen aus wie ein Alien, jagt extrem geschickt und hat sich inzwischen über weite Teile des Landes ausgebreitet. Der NABU berichtet von immer mehr Sichtungen. Und was das genau mit dem Klimawandel zu tun hat und ob sich alle Tiere durch solche Gebietsverlagerungen an steigende Temperaturen anpassen können, darüber spreche ich jetzt mit Niklas Kästner auf Bremen 2, Verhaltensbiologe und Gründer der Online-Plattform Ethologisch Verhalten verstehen. Hallo, Herr Kästner.
1: Hallo.
0: Was steckt denn hinter dem Vormarsch der Gottesanbeterin, der europäischen Gottesanbeterin in Deutschland? Ist das eine Laune der Natur oder ist das eindeutig der Klimawandel?
1: Ja, es ist tatsächlich Letzteres. Also die Gottesanbeterin kam in Europa lange vor allem in südlichen Regionen vor, so im mediterranen Raum. Sie mag es warm und trocken und durch die Klimaveränderungen in den letzten Jahren findet sie jetzt auch bei uns geeignete Bedingungen und dehnt entsprechend ihr Verbreitungsgebiet weiter nach Norden aus. Und das Gleiche lässt sich auch bei anderen Tieren beobachten, zum Beispiel beim Bienenfresser, einem sehr bunten Vogel, der jetzt immer häufiger bei uns brütet, oder auch beim Eichenprozessionsspinner, den wir ja jetzt auch im Norden kennen.
0: Ja, da ist Bremen auch sehr betroffen von gewesen in diesem Jahr. Also kaum eine Eiche, die da nicht ein rotes Flatterband um sich herum hatte. Lässt sich denn damit sagen, die Gottesanbeterin und diese anderen Tiere, die passen sich auf diese Weise an den Klimawandel an?
1: Genau, das kann man so sagen. Also es gibt mittlerweile wirklich etliche Untersuchungen, die zeigen, dass Tiere und andere Lebewesen weltweit ihre Verbreitungsgebiete verlagern. Und zwar vor allem auf zwei Wegen. Also einmal in Richtung der Pole und an Bergen immer weiter nach oben. Und das kann man natürlich ganz gut erklären, weil sowohl in Richtung der Pole als auch bergauf nimmt die Temperatur ab. Und wenn es jetzt insgesamt wärmer wird und die Tiere ihre Verbreitungsgebiete in die kühleren Bereiche verschieben sozusagen, dann können sie dem Anstieg der Temperatur so ein bisschen aus dem Weg gehen.
0: Klingt ja fast so, als wäre der Klimawandel für die Tiere gar kein großes Problem.
1: Ja, das wäre jetzt ein falscher Eindruck. Also es ist ja zum Beispiel so, dass längst nicht alle Tiere oder auch Pflanzen von Generation zu Generation gleich gut und schnell wandern können. Also dadurch können sie dann der Klimaerwärmung ein Stückchen hinterherhinken oder sogar stark. Dazu kommt, dass wir Menschen es den Tieren zusätzlich schwer machen, weil wir Naturräume zerstückeln. Also das heißt, es gibt vielleicht nur einige Flecken, die für die Tiere überhaupt geeignet sind. Und dann müssen sie ja, um dahin zu kommen, irgendwie erstmal die Zwischenräume überwinden. Dann ist es auch noch so, dass manche Arten auf andere Arten angewiesen sind. Also wenn zum Beispiel eine Tierart von einer ganz bestimmten Pflanze abhängig ist, auf die sie sich spezialisiert hat, und die Pflanze aber nicht so schnell ihr Verbreitungsgebiet verlagern kann, dann steht natürlich auch die Tierart vor einem Problem. Und dann ist es letztlich noch so, ja, dass es für die Verlagerung der Verbreitungsgebiete natürlich auch klare geografische Grenzen gibt.
0: Okay, was damit gemeint? Wo liegen diese Grenzen?
1: Das kann man ganz gut an einer Studie veranschaulichen. Da haben Forschende 2017 auf einem Bergrücken in Peru geschaut, in welcher Höhe dort welche Vogelart vorkommt. Und die Daten haben sie dann verglichen mit einer Erhebung, die im Jahr 1985 stattgefunden hat. Und tatsächlich haben sich die Verbreitungsgebiete der Vogelarten an diesem Berg in den 30 Jahren insgesamt klar nach oben verschoben. Und es war so, dass 1985 schon 16 Vogelarten nur im Bereich des Gipfels vorgekommen sind. Die konnten ja dann gar nicht weiter nach oben in kühlere Bereiche ausweichen, weil der Berg zu Ende war. Und 2017 war es dann wirklich so, dass auch die Hälfte dieser Arten komplett vom Bergrücken verschwunden war, also lokal ausgestorben. Und das gleiche Problem gibt es ja auch an den Polen. Also da geht es ja auch nicht weiter polwärts, wenn wir zum Beispiel an den Eisbären denken. Und es reicht aber natürlich auch schon, wenn Tiere zum Beispiel an eine Küstenlinie stoßen, wo sie dann nicht mehr weiter können.
0: Also das alles so geografische Effekte und Wanderverhalten. Haben Tiere denn noch andere Möglichkeiten auf den Klimawandel zu reagieren?
1: Die haben sie, also ein einzelnes Tier kann seine Physiologie anpassen oder zum Beispiel sein Verhalten, also wann es sich fortpflanzt oder wann es Winterruhe hält. Und über Generationen hinweg können sich Tiere auch genetisch anpassen, also per Evolution. Bei Wasserflöhen in England ist zum Beispiel gezeigt worden, dass da die Hitzetoleranz in den letzten Jahren schon messbar gestiegen ist. Aber es ist auch ganz klar, also dass längst nicht alle Arten es schaffen werden, sich an den Klimawandel anzupassen. Man muss sich ja immer klar machen, die müssen sich ja auch noch mit ganz anderen menschengemachten Problemen auseinandersetzen, wie der Zerstörung von Lebensraum oder Umweltverschmutzung oder invasive Arten und so weiter. Das heißt, also ja, es gibt einzelne Erfolgsgeschichten und Tiere sind anpassungsfähig, aber insgesamt bleibt es trotzdem dabei, dass der Klimawandel für viele Arten wirklich eine gravierende Bedrohung ist.
0: Tja, wie der Klimawandel unsere Tierwelt verändert, davon hat uns der Verhaltensbiologe Niklas Kästner erzählt auf Bremen 2. Vielen Dank dafür.
1: Ja, danke, dass ich dabei sein durfte.

0: Let's get it on, Marvin Gaye auf Bremen 2. Und das ist der Verkehrsservice mit einer aktuellen Gefahrenmeldung. Vorsicht bitte auf der A27 Bremen Richtung Walsrode zwischen dem Bremer Kreuz und Achim Nord. Da liegen Gegenstände auf der Fahrbahn.
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0: Der kommt von Florian Bentsch.
2: Hochvirtuos. Wenn sich das Barockensemble Il Giardino Armonico zum Beispiel einem Vivaldi widmet, dann vibriert der ganze Saal. Ihr Markenzeichen ist lebendiges, animiertes Spiel. Das Konzert Barockes Feuerwerk beim Musikfest Bremen stellt Il Giardino Armonico eine ganz besondere Solistin voran. Stimmlich überwältigend, schreibt die FAZ über Julia Lezhnieva. Engelsgleich, heißt es in der New York Times, und makellos. Die Zeit beschreibt sie als eine Virtuosin der historischen Aufführungspraxis. Sie geben Stücke von Vivaldi und Haydn. Das Ensemble Il Giardino Armonico mit der Sopranistin Julia Lezhnieva. Das Konzert Barockes Feuerwerk beim Musikfest Bremen. Heute um 19.30 Uhr in der Glocke in Bremen.

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1: Mit Nico Wodrich. Kriegsverbrecher Ratko Mladic stirbt im Gefängnis. Schwarzgruppe baut riesiges Rechenzentrum bei Rostock. Bremische Bürgerschaft beschäftigt sich mit Gewalt an Schulen. Das Wetter freundlich um 29 Grad. Der Kriegsverbrecher Ratko Mladic ist tot. Das bestätigte sein Anwalt. Zuvor hatten bosnische und serbische Medien darüber berichtet. Mladic war bis zuletzt in Den Haag in Haft für seine Verbrechen im Bosnienkrieg. Silke Hane berichtet.
2: Der Völkermord von Srebrenica, die Verfolgung von Bosniaken und Kroaten im Bosnienkrieg, die Terrorisierung der Bevölkerung von Sarajevo während der Belagerung der Stadt. Dafür muss Ratko Mladic lebenslang ins Gefängnis, verkündet Richter Alfons Ori. Mladic schlägt Berufung ein. Im Sommer 2021 wird das Urteil jedoch rechtskräftig. 26 Jahre nach dem Genozid an den Bosniaken in Srebrenica. Denn lange hatte Mladic unbehelligt in Serbien gelebt. Erst 2011 wird er nach viel internationalem Druck festgenommen und nach Den Haag ausgeliefert.
1: Ab Oktober wird in Brüssel über den künftigen EU-Finanzrahmen beraten. Die Vorbereitungen laufen bereits, auch in Berlin. Kanzler Friedrich Merz hatte heute zu einem kleinen EU-Gipfel ins Kanzleramt eingeladen. Nicole Markwald mit den Einzelheiten.
3: Schlicht unbezahlbar. So nannte Friedrich Merz die Vorschläge der EU-Kommission für den künftigen Finanzrahmen. Der sieht laut Bundeskanzler eine Aufstockung von bis zu 60% vor. In Zeiten knapper Kassen eben schlicht unbezahlbar. Die dänische Ministerpräsidentin Mette Frederiksen stimmte zu. Der vorgeschlagene Anstieg sei zu hoch. Die Summe müsse um mehrere hundert Milliarden Euro gekürzt werden. In allen Bereichen. Neben Dänemark und Deutschland gehören auch Schweden, die Niederlande, Österreich und Finnland zu jenen Mitgliedstaaten, die sich gegen den vorgeschlagenen Finanzrahmen in Höhe von knapp 2 Billionen Euro wehren. Nach Worten von Merz finanzieren diese 6 rund 40% des europäischen Haushalts.
1: Die bremische Bürgerschaft hat über Gewalt an Bremens Schulen debattiert. Die Opposition hatte einen konkreten Maßnahmenkatalog gefordert. Das lehnte das Parlament mit rot-grün-roter Mehrheit aber ab. Birgit Sagermann berichtet.
4: Einig waren sich Abgeordnete aller Fraktionen darin, Gewalt an Schulen ist ein Problem. Und sie ist vielfältig, geht von Körperverletzung über Bedrohungen bis zu Cybermobbing. Die FDP sieht schnellen Handlungsbedarf. Gewalt müsse Konsequenzen haben und die Schulen dürfen damit nicht allein gelassen werden, so der FDP-Abgeordnete Finn Vogt. Er forderte deshalb unter anderem einen klaren Maßnahmenkatalog für Sanktionen, Schulsozialarbeit an jeder Schule sowie eine stärkere Einbindung der Eltern. Auch die anderen Vertreter der Opposition unterstützten das. Beschlossen aber wurde der FDP-Antrag nicht, weil SPD, Grüne und Linke über Maßnahmen erst auf der Grundlage aktueller Zahlen entscheiden wollen.
1: Bei Rostock in Mecklenburg-Vorpommern entsteht ein riesiges Rechenzentrum. Die Schwarzgruppe will dafür 5,6 Milliarden Euro investieren. Das Werk soll Deutschland unabhängig von außereuropäischen Servern machen. Jens Niesing.
5: Mit 240 Megawatt soll das Rechenzentrum bei Rostock eines der ganz großen in Europa werden. Es entspricht rund 8% der Leistung aller Rechenzentren in Deutschland. In erster Linie will die Schwarzgruppe diese Kapazität für sich selbst nutzen, sagt Firmenchef Gerd Czarnowski. Nach seinen Worten hat der Standort in Mecklenburg-Vorpommern zwei große Vorteile. Das Rechenzentrum kann den notwendigen Strom günstig aus Windkraft beziehen und es ist dort im Sommer nicht so heiß wie im Süden Deutschlands. Das Klima begünstige eine wirkungsvolle Kühlung. Die Schwarzgruppe mit ihren Sparten Handel, Entsorgung und Digitalität hat weltweit rund 600.000 Beschäftigte. Im brandenburgischen Lübbenau baut sie bereits ein Rechenzentrum für rund 11 Milliarden Euro.
1: Die Berliner Künstlerin und Fotografin Annette Kelm bekommt den diesjährigen Pauli-Preis der Bremer Kunsthalle. Das hat die Jury bekannt gegeben. In ihrer aktuellen Fotoausstellung werden über 100 Bücher aus der NS-Zeit vorgestellt, die als undeutsch galten und verboten wurden. Der Pauli-Preis ist mit 30.000 Euro dotiert. Das waren die Nachrichten mit Nico Wodrich.
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6: Mit in Bremerhaven 27 Grad, in Bremen und am Eutersee in Olten haben wir 28 Grad, auch in Oldenburg 28 Grad. Bei zum Teil klarem Himmel, ein bisschen blau ist zu sehen, aber zum Teil ziehen auch dichtere Wolken durch heute Abend. Meistens bleibt es aber noch trocken und die Abendwerte bleiben im sehr milden Bereich, 21 bis 26 Grad. In der Nacht, da kommen dann die ersten Schauer und Gewitter aber an, bei Tiefstwerten von 19 bis 17 Grad. Und morgen am Freitag ziehen die dann erstmal wieder ab über die Elbe. Dann ist es vorübergehend trocken, da kommt die Sonne dann auch mal raus. Im Laufe des Nachmittags kommen dann aber neue Schauer und Gewitter an. Und die können dann auch teilweise kräftig ausfallen. Es wird auch nicht mehr ganz so warm morgen, maximal noch 22 bis 25 Grad.
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6: Um 5:05 mit einer Gefahrenmeldung. Vorsicht bitte im Kreis Osterholz auf der Bergedorfer Straße zwischen Worpswede und Mevenstedt, da eine ungesicherte Unfallstelle. Dann Stau oder stockend mit der A1 Hamburg Richtung Osnabrück zwischen Bremer Kreuz und Asten, 6 Kilometer stockend. Eine halbe Stunde dauert es hier länger. Die A1 jetzt Osnabrück Richtung Bremen, zwischen Dreieck Stur und Bremen-Hemelingen, 5 Kilometer Stau, auch hier eine halbe Stunde plus. A7 Hannover Richtung Flensburg, zwischen Hamburg-Heimfeld und dem Elbtunnel, 6 Kilometer stockend. Dann die B437 Rodenkirchen Richtung Stotel, zwischen Esensham und Dedesdorf, 3 Kilometer Stau. Schneeferdingen, die Stuhlstraße im Verlauf Werdener Straße, ist zwischen Neue Straße und Bahnhofstraße in beiden Richtungen wegen einer Veranstaltung bis Sonntagabend um 22 Uhr gesperrt. Dann Bremen, die B6 Richtung Bremen im Kattenturm zwischen der Duisburger Straße und Karl-Franke-Straße, 4 Kilometer stockender Verkehr. Und die Münchner Straße noch in Bremen, die ist in Höhe Parallelweg wegen der Baustelle bis Freitag um Mitternacht gesperrt. Allen unterwegs eine gute Fahrt. Kommen Sie gut an.
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6: Guten Tag. Seit einem Jahr jetzt gibt es den Nationalen Sicherheitsrat in Deutschland. Bundeskanzler Merz wollte ihn unbedingt installieren und hat das auch durchgesetzt. Aber haben Sie schon viel von dem gehört? Wer sitzt da eigentlich drin und was genau ist seine Aufgabe? Alles Fragen, die wir gleich beantworten hier auf Bremen 2.

0: 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Nachdem es glückte, ein Drohnenangriff am Leipziger Flughafen hat da schon getagt Anfang August. Der Nationale Sicherheitsrat, wenn auch nur telefonisch, da sich der Kanzler zu diesem Zeitpunkt im Urlaub befand. Ein gefühlt immer noch neues Gremium, das es heute aber seit genau einem Jahr gibt. Im Prinzip ist es das größte Upgrade der außen- und sicherheitspolitischen Architektur in Deutschland seit 50 Jahren. Aber was genau ist eigentlich die Aufgabe des Nationalen Sicherheitsrates? Wie kann er für mehr Sicherheit sorgen? Darüber habe ich kurz vor der Sendung mit Michael Götschenberg gesprochen, unserem Sicherheits- und Terrorismusexperten in der ARD. Herr Götschenberg, also wofür gibt es diesen Nationalen Sicherheitsrat?
1: Ja, das ist ein neues Instrument der Bundesregierung, um mit krisenhaften Situationen besser umgehen zu können. Wir hatten früher mal den Bundessicherheitsrat, der war vor allem dafür zuständig, über Rüstungsexporte zu entscheiden, die zu genehmigen oder auch nicht zu genehmigen. Und der Nationale Sicherheitsrat geht darüber noch hinaus. Er hat den Bundessicherheitsrat ersetzt. Und ist im Grunde genommen ein Kabinettsausschuss, tagt unter Leitung des Bundeskanzlers und da gehören die sicherheitsrelevanten Ressorts dazu, wie Inneres, Äußeres, Verteidigung, Justiz, Wirtschaft, Finanzen, Digitales und Entwicklungshilfe. Und dazu gibt es eben noch einen Unterbau, bestehend aus mehreren Referaten, der im Bundeskanzleramt angesiedelt ist. Und das Ganze wird koordiniert von mittlerweile dem außenpolitischen Berater des Bundeskanzlers, von Günther Sauter.
0: Klingt jetzt sehr formell, typisch deutsch-bürokratisch. Jetzt ist dieser Rat ja nicht mehr ganz neu, gibt es jetzt seit einem Jahr heute. Warum hört man trotzdem so wenig davon?
1: Ja, das hat zwei Gründe. Zum einen sind die Sitzungen geheim. Das ließe vermuten, dass da möglicherweise viel mehr passiert, aber wir kriegen es alle nicht mit. Die Wahrheit ist aber offenbar, dass es tatsächlich bisher nur noch nicht mal eine Handvoll Sitzungen gegeben hat. Eine hatten Sie erwähnt, nämlich im Anschluss an die Sprengstoffdrohne, die am Leipziger Flughafen aufgetaucht war. Aber es ist in der Tat so, dass diese Tagungen nicht regelmäßig stattfinden, dass sie eher die Ausnahme sind. Und es gab im Vorfeld ja lange, jahrelang, muss man sagen, Überlegungen, was soll das für ein Gremium sein, was soll es leisten. Und mein Eindruck ist, dass es auch noch ein bisschen in der Findungsphase ist.
0: Das heißt, der Sicherheitsrat tagt eigentlich nur, wenn es einen Grund dafür gibt, wenn irgendwie was passiert ist, oder gibt es auch turnusmäßige Treffen?
1: Also auf der Arbeitsebene ja, aber tatsächlich die formalen Sitzungen, die finden nur statt, wenn sie eben anlassbezogen einberufen werden. Was dann da genau besprochen wird, wissen wir nicht, aber man muss davon ausgehen, dass das am Ende dann das Gremium ist, wo alle Informationen zusammenfließen aus den einzelnen Ressorts, aber eben auch aus den Nachrichtendiensten und man sich dann eben auf eine gemeinsame Linie festlegt, wie man mit dieser Krise umgeht. Das ist insofern relevant, weil wir in der Bundesrepublik nicht nur gute Erfahrungen damit gemacht haben, dass wir sehr starke Ressorts haben in der Bundesregierung, die zunächst mal für sich selbst verantwortlich sind. Der Kanzler hat zwar die Richtlinienkompetenz, aber wir haben eben nicht Verhältnisse wie in den USA, wo wir eine Präsidialdemokratie haben, wo der Präsident ständig klare Ansagen machen kann.
0: Ist das denn ein Konstrukt, das aus Ihrer Sicht Sinn macht, so wie es jetzt geschaffen wurde und als Sicherheitsrat aufgebaut wurde?
1: Also von der Idee her ja, aber wenn wir uns mal ganz konkret ein Beispiel angucken, wie zum Beispiel vor einigen Jahren gab es die Evakuierung der deutschen Botschaften in Afghanistan in Kabul, als die Taliban für alle unerwartet schnell in Kabul einmarschiert sind und sich ganz Afghanistan wieder unterworfen haben. Da waren die verbliebenen westlichen Botschaften noch da und es gab dramatische Szenen am Flughafen Kabul, eine echte Krise. Und da konnte man eben feststellen, dass Auswärtiges Amt, Bundesinnenministerium, den das Sicherheitspersonal an der Botschaft unterstellt, war, Verteidigungsministerium, die am Ende dann die Leute ausfliegen mussten, dass da irgendwie jeder seins gemacht hat. Und eine zentrale Lehre oder Idee im Anschluss an diese Krise war halt, wir brauchen jemanden, der hier klare Ansagen macht, den einzelnen Ressorts gegenüber. Aber wenn wir uns anschauen, was wir jetzt haben, dann bleibt das doch hinter dieser Idee weit zurück.
0: Seit einem Jahr genau. Haben wir jetzt einen nationalen Sicherheitsrat in Deutschland und was er genau macht, das hat uns Michael Götschenberg erzählt auf Bremen 2. Vielen Dank dafür.
1: Gerne.

0: bei die Oaks auf Bremen 2. Und wenn Sie uns in Bremerhaven hören und öfter mal mit dem Fahrrad vom Süden in die Stadtmitte fahren, dann kennen Sie bestimmt den breiten sogenannten Fahrradgrat 8. Den gibt es ja erst seit 3 Jahren und seit er frei ist, lernen immer mehr Menschen den Sinti-Platz kennen. Der lag jahrzehntelang nämlich am Ende einer Sackgasse. Und damit noch mehr Menschen ihn kennenlernen können, wird heute eine neue Infotafel enthüllt, passenderweise zum 70. Geburtstag dieses Platzes. Der wird dann nämlich auch gleich gefeiert heute. Und unser Reporter Levin Mais, der hat für uns mal den Sinti-Platz besucht in Bremerhaven.
1: Danny Mamerow schwenkt einen Laubbläser über einer sommertrockenen Wiese. Hinter ihm wirft ein Nachbar den Rasenmäher an. Auf dem Bremerhavener Sinti-Platz ist was los. Seit 70 Jahren gibt es den Wohnwagenplatz hinter dem Altbulsdorfer Friedhof. Das zu feiern ist den Bewohnern sehr wichtig, sagt Bernd Tegeder, der seit 45 Jahren hier lebt und die Feier organisiert.
2: Weil wir damit den Bürgerinnen und Bürgern zeigen wollen, dass wir offen sind für Begegnungen und Gespräche. Die sich ruhig trauen sollen, uns hier mal anzusprechen und sich mal was zeigen zu lassen und erzählen zu lassen.
1: Gleich neben einem breiten Fahrradweg drängen sich eng aneinander gedrängte Mobilhomes an 2 gepflasterte Wege. Davor laden überdachte Terrassen zum Sitzen ein. Rund 60 Menschen leben hier. Vor 70 Jahren, als der Platz eingerichtet wurde, gab es mehr, erklärt Danny Mamerow in einer Pause.
3: Hauptsächlich nur mit Wohnwagen. Tanten, Onkel, Urgroßvater, davon wieder die Geschwister. Also hier standen, ich sag mal, ganz locker 50, 60 Wohnwagen.
1: Bis dahin lebten die Familien unter schwierigen Verhältnissen. Das NS-Regime verfolgte die Sinti nur 11 Jahre zuvor in ganz Europa und brachte Zehntausende um. Nach dem Krieg kamen viele Überlebende zurück nach Bremerhaven. Probleme mit den Nachbarn habe es damals aber nicht gegeben, erklärt Danny Mamerow.
3: Ich habe ja mit Oma viel gesprochen und die hat immer erzählt, wir sind mit den Nachbarn gut zurechtgekommen. Immer. Die haben Klönschnack gehalten, Oma hat ihm das Nähen beigebracht. Die haben immer irgendwie zusammen gut kommuniziert. Etliche Familien, also wir sind mit denen immer spitze aneinander gekommen, wirklich. Wir hatten da nie Probleme, von Anfang an.
1: In den 50er Jahren entschied die bremische Bürgerschaft, dass Sinti-Familien in Bremerhaven einen festen Platz für ihre Wagen bekommen sollen. Heute existiert nur noch ein traditioneller Wohnwagen aus dieser Zeit. Darin leben die Platzältesten, Sophie und Arnold Krause. Gleich gegenüber, in einem flachen Bau, leben ihre Enkel und Großenkel. Für ihren Sohn Silvester Krause macht genau das das Leben auf dem Platz aus.
4: Ja, wir wohnen hier alle zusammen, ne? Schon 3 Generationen. Wir halten alle zusammen. Das ist das Schöne daran. Eine Gemeinschaft sind wir hier.
1: Das sieht auch Nachbarin Nicole Mamerow so.
5: Das ist meine Heimat. Ich bin hier groß geworden. Meine Oma, Opa, wir haben hier schöne Erinnerungen. Wir halten alle zusammen. Es ist alles Familie, sage ich mal. Auch ein paar Fremde, die dann dazugezogen, die zur Familie wurden.
1: Oft pflegen die Bewohnerinnen und Bewohner des Wohnwagenplatzes ihre Gemeinschaft am Abend. Dabei spielt ihre Musik eine große Rolle. Danny Mamerow.
3: Das kommt immer ganz spontan. Die Kinder machen wir ein bisschen Feuer an. Sein Sohn holt Akkordeon raus. So, dann telefonieren die ein bisschen. Oh, ja, dann kommt der Cousin aus Stadtmitte, der Cousin aus Lehe oben. Ja, und dann sitzen sie hier, sag ich mal, mit 7, 8 Mann und machen halt ihre Musik, ne? Guck mal, wenn ich davon rede, ne? Da kriegst du Gänsehaut. Ist wirklich so.
1: Bei der Jubiläumsfeier heute machen die Bewohner Musik. Auch Vertreter der Stadt sind vor Ort. Kulturdezernent Hauke Hills weiht eine neue Schautafel ein. Die Stadt trägt eine große Verantwortung hier, sagt er.
6: Gerade in Zeiten, wo der Ton wieder rauer, wieder populistischer und auch menschenfeindlicher wird. Und deswegen ist es auch ganz wichtig, diesen Anlass zu nehmen und da auch nochmal eindeutig Flagge zu zeigen. Von Seiten der Stadt, aber auch von Seiten der Menschen, die hier leben.
0: Ja, denn seit Jahrhunderten schon leben Sinti an der Wesermündung und seit 70 Jahren haben sie einen festen Platz in Bremerhaven, den Sinti-Platz. Das wird heute gefeiert und deswegen hat unser Reporter Levin Mais uns diesen Platz mal näher vorgestellt hier auf Bremen 2. Jetzt Ellen Stone.

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1: Ja, auch in der App gibt es frische Temperaturen von mir. Bremerhaven 27 Grad, Bremen und Oldenburg 29 Grad. Und auch an der Music Hall in Worpswede haben wir auch 29 Grad. Zum Teil ist es klar, zum Teil ziehen heute Abend aber auch dichtere Wolken durch. Meist bleibt es aber noch trocken. Die Abendwerte bleiben mild, 21 bis 26 Grad. Und im Laufe der Nacht, da kommen dann die ersten Schauer und Gewitter aber an bei Tiefstwerten von 19 bis 17 Grad. Die ziehen dann am Freitagmorgen erstmal über die Elbe ab. Dann ist es vorübergehend auch wieder trocken und die Sonne kommt durch. Im Laufe des Nachmittags kommen dann neue Schauer und Gewitter an. Die können dann auch mal kräftiger ausfallen und ganz so warm wird es morgen auch nicht mehr. Maxi-Temperaturen von 22 bis 25 Grad.
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1: Um 5:30 mit der A1 Hamburg Richtung Osnabrück zwischen Bremer Kreuz und Arsten. 6 Kilometer stockender Verkehr, dauert eine halbe Stunde länger. Dann die A1 Osnabrück Richtung Bremen zwischen Dreieck Stur und Bremen-Hemelingen. 5 Kilometer Stau, auch hier eine halbe Stunde mehr. B437 Rodenkirchen Richtung Stotel zwischen Esensham und Dedesdorf 3 Kilometer Stau. Schneverdingen, die Schulstraße im Verlauf Pferdener Straße ist zwischen Neue Straße und Bahnhofstraße in beiden Richtungen wegen einer Veranstaltung bis Sonntagabend um 22 Uhr gesperrt. Dann Bremen die B6 Richtung Bremen-Kattenturm zwischen der Duisburger Straße und der Karl-Franke-Straße 4 Kilometer stockender Verkehr. Und nochmal Bremen, die Münchner Straße. Die ist in Höhe Parallelweg wegen einer Baustelle bis Freitag um Mitternacht gesperrt. Allen unterwegs eine gute Fahrt. Kommen Sie gut an.
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1: Tag zusammen. Ja, von wegen Formsache. Gestern ist die Wahl der Antidiskriminierungsbeauftragten in der bremischen Bürgerschaft mal richtig schiefgegangen für die rot-grün-rote Koalition. Keine Mehrheit, weil wohl Stimmen aus den eigenen Reihen fehlten. Da ist die Frage heute, wie konnte das passieren? Und was sind die Gründe dafür? Darüber sprechen wir gleich hier auf Bremen 2.

0: 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Alan Doyle und wir sind auch noch da. Bremen 2 an diesem Donnerstagnachmittag. 8 Sitze mehr in der bremischen Bürgerschaft. Eigentlich ist das eine komfortable Mehrheit für die rot-grün-rote Koalition in Bremen. Da ist so eine Wahl wie gestern, die der Antidiskriminierungsbeauftragten eigentlich Formsache. Und trotzdem ist Devremsel Deniz Nergis gescheitert. Die Soziologin von der Uni Hildesheim bekam keine Mehrheit. 40 Ja und 40 Nein-Stimmen bei einer Enthaltung. Und jetzt ist die Frage, wie konnte das passieren? Die Opposition spricht von einer zerstrittenen Regierung und einem beschädigten Amt. Und auch innerhalb der Koalition dürfte das Ergebnis für Ärger sorgen. Pascal Faltermann, der ist fast heute wieder in der bremischen Bürgerschaft. Pascal, wie groß ist denn jetzt die Krise, in der die Bremer Koalition steckt?
1: Na, das ist schon ein ziemlich peinliches Ergebnis für die Koalition. SPD, Grüne und Linke waren gestern mit 44 Abgeordneten in der Bürgerschaft. Es fehlten 4 Stück. Und für ihre Kandidatin gab es aber nur 40 Ja-Stimmen. Das heißt also, es gab innerhalb der Koalition mindestens 4 Abweichler. Und das sagt auch der Grünen-Fraktionschef Emanuel Herold.
2: Das finde ich absolut inakzeptabel bei so einer Abstimmung. Da fragt man sich, wer da jetzt in so einer Situation auch ein Interesse dran haben könnte. Das ist aber jetzt alles auch Spekulation.
1: Es wird hier in der Bürgerschaft echt von einem Tiefschlag, von einer großen Belastung für die Koalition und auch von einer Krise gesprochen.
0: Gibt es denn inzwischen einen Verdacht, wer da konkret gegen die eigene Kandidatin gestimmt haben könnte?
1: Offiziell gibt es dazu nichts. Ne? Die Abstimmung war ja geheim. Man kann also nicht wirklich feststellen, welcher Abgeordnete da wie abgestimmt hat. Und ich habe auch nichts gehört. Da diese Stelle aber vor allem für Grüne und Linke so ein richtiges Herzensprojekt war, vermuten hier aber viele, dass bei der SPD nicht alle zugestimmt haben. Intern dürfte darüber jetzt natürlich echt viel und sehr genau gesprochen werden. Und für die Opposition, also für die CDU-Fraktionschefin Wiebke Winter, ist das alles natürlich eine richtige Steilvorlage.
3: Jetzt können Sie sich nicht mal mehr auf eine Landesantidiskriminierungsstelle einigen. Das zeigt, wie zerstritten diese Koalition ist.
1: Aber tatsächlich geht es hier um mehr als nur um diesen Posten. Die Frage ist, ob sich die drei Koalitionspartner bei wichtigen Abstimmungen überhaupt noch aufeinander verlassen können. Die Stimmung in der Koalition ist ja schon länger angespannt. Vor der Sommerpause, wir erinnern uns, gab es ja unter anderem Streit zwischen SPD und Grünen über mehr Klimaschutz. Und auch im Bundesrat waren die Koalitionspartner beim Infrastruktur-Zukunftsgesetz auch komplett unterschiedlicher Meinung.
0: Ja, und dann stellt sich auch die Frage, wie es jetzt mit diesem Amt der Antidiskriminierungsbeauftragten weitergeht. Und mit Devremsel Deniz Nergis, steht die überhaupt noch zur Verfügung?
1: Na, Frau Nergis soll gestern gesagt haben, dass sie auf jeden Fall weitermacht. Und bislang habe ich auch hier heute nichts Gegenteiliges gehört. Für sie ist das aber natürlich schon echt ziemlich bitter. Die hat sich das ja von oben, von der Tribüne aus angeschaut. Nee. Deswegen haben sich auch aus der Koalition alle für dieses Ergebnis entschuldigt. Wie es weitergeht, steht aber noch nicht genau fest. Darüber muss der entsprechende Ausschuss, der Verfassungs- und Geschäftsordnungsausschuss der Bürgerschaft, neu diskutieren. Und das scheint alles ziemlich kompliziert zu sein. Bei der nächsten Bürgerschaftssitzung im September könnte es dann aber eine erneute Wahl geben.
0: Ja, jetzt kommt morgen der Koalitionsausschuss zusammen. Eigentlich sollte es da ja um Klimapolitik gehen. Wird daraus jetzt eine Krisensitzung?
1: Auf jeden Fall. Also da kann man echt von ausgehen. Hier der Bürgerschaft gab es jetzt schon mehrere Runden. Die stehen andauernd in irgendwelchen Ecken oder so, wo sich dann die Vorsitzenden von SPD, Grünen und Linken dazu ausgetauscht haben immer wieder. Und auf den Fluren hier wird überall getuschelt. Und wenn der Koalitionsausschuss morgen auch schon länger geplant war, nach dem Ergebnis jetzt hier, geht es echt nochmal um die grundsätzliche Frage, wie will man eigentlich weiter zusammenarbeiten? Die Koalition, denke ich aber mal, wird nicht auseinanderfallen. Da sind sich hier auch alle sicher. Die drei Partner haben ja eigentlich auch alle ein großes Interesse, diese Legislatur noch irgendwie ordentlich zu Ende zu bringen, weil die Umfragen, die sind ja auch nicht gerade so richtig doll.
0: Ja, und dazu stehen ja auch wichtige Entscheidungen an, bei der die Koalition geschlossen braucht. Welche sind das, die jetzt dann auch morgen besprochen werden sollten eigentlich?
1: Na, ein wichtiger Punkt ist auf jeden Fall die Klimapolitik, die ich auch schon erwähnt habe, wo es auch schon Streit drum gab. Und ein zweiter großer Brocken ist, wie die Bundesmittel aus dem Infrastrukturtopf, also diese LUKEF-Mittel, verteilt werden. Da geht es ja um mehrere hundert Millionen, die aus dem Sondervermögen des Bundes kommen. Und da stellen sich dann die Fragen, wofür wird das Geld eingesetzt, welche Projekte werden finanziert, womit macht man dann auch Wahlkampf, ne? Und gerade bei solchen Entscheidungen wird sich echt zeigen, ob diese Koalition

0: zusammen ja, irgendwie funktioniert.
1: Die gescheiterte Wahl der Antidiskriminierungsbeauftragten in der bremischen Bürgerschaft sorgt auf jeden Fall für Ärger in der rot-grün-roten Koalition. Pascal Faltermann live aus der bremischen Bürgerschaft auf Bremen 2. Danke dir.
0: Danke dir.
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0: Ryan Sheridan, Endless Road auf Bremen 2. Und man könnte ja glauben, Nils Olsen ist Norweger bei dem Namen. Aber bevor es ihn vor 16 Jahren tatsächlich nach Oslo verschlagen hat, da hat er als Kunsthistoriker und Kurator an der Kunsthalle Emden gearbeitet. Geboren ist er in Oldenburg und in Oslo hat er dann am Nationalmuseum gearbeitet und zuletzt das Kunstmuseum in Lillehammer geleitet. Und gleich nach 18 Uhr, da erzählt er uns in der Gesprächszeit, was ihn an seinem Beruf des Kurantierens so fasziniert.
1: Das heißt ja nicht einfach nur Bilder an die Wand zu hängen, sondern man erzählt ja meine Geschichte auch. Man lässt Dinge weg, man betont andere Dinge. Und wenn man eben merkt, dass ein breites Publikum mit ganz verschiedenen Menschen, die vielleicht in der Landwirtschaft arbeiten, dann im Museum sind und da plötzlich der Funke überspringt und die plötzlich entschleunigen, vielleicht sogar über ein Kunstwerk reden mit ihren Kindern oder ihren Freunden, dann ist das ein tolles Erlebnis.
0: Ja, und Norwegen, das Land der Fjorde, hat Nils Olsen auch selbst zu Aquarellkunstwerken inspiriert und die Natur erkundet er gerne auf weiten Touren mit dem Seekajak.
1: Jetzt gerade waren wir für 2 Wochen am Nordkap paddeln und haben eben dort jagende Orca-Gruppen erlebt. Große Wale, Tausende von Papageientauchern, Basstölpel, all die ganzen Vögel, die es eben da oben noch gibt. Aber es ist auch hart. Ne? Das Wasser wird nie wärmer als 6, 7 Grad. Die Luft ist dann irgendwie 10 Grad Mitte Juli. Und bis man einen Zeltplatz gefunden hat, kann es dann eben auch dauern.
0: Ja, Nils Olsen und sein Weg nach und durch Norwegen. Gleich nach den Nachrichten um 18 Uhr in der Gesprächszeit. Das war der Nachmittag auf Bremen 2 mit Hendrik Plass. Ich sag bis morgen. Bleiben Sie neugierig. Tschüss.

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1: Mit Falko Puppe, guten Abend. Kriegsverbrecher Ratko Mladic stirbt in Haager Gefängnis. Schwarzgruppe baut großes Rechenzentrum bei Rostock. Bremische Bürgerschaft debattiert über Gewalt an den Schulen. Das Wetter Ende Nacht meist bedeckt, dazu teils kräftige Schauer und Gewitter, Tiefstwerte bei 17 Grad. Der bosnisch-serbische Kriegsverbrecher Ratko Mladic ist tot, das hat das Haager UN-Tribunal bestätigt. Zuvor hatten bosnische und serbische Medien über den Tod des Ex-Generals berichtet. Mladic wurde 84 Jahre alt. Silke Hane.
2: Mladic verbüßte eine lebenslange Haftstrafe im internationalen Gefängnis der UN in Den Haag. Dort war er 2021 vom UN-Kriegsverbrechertribunal für das ehemalige Jugoslawien verurteilt worden. Unter anderem wegen des Völkermords in Srebrenica während des Bosnienkriegs. Unter Mladic' Befehl hatten bosnisch-serbische Truppen 1995 nach der Einnahme der Enklave Srebrenica mehr als 8000 Menschen ermordet, die meisten davon Männer und Jungen. Unter Mladic fand auch die mehr als vierjährige Belagerung der bosnischen Hauptstadt Sarajevo statt, der mehr als 10.000 Menschen zum Opfer fielen.
1: Bundeskanzler Friedrich Merz und 5 weitere Regierungschefs von EU-Ländern fordern, den geplanten EU-Haushalt bis 2034 deutlich zu kürzen. Der Entwurf der EU-Kommission sei nicht bezahlbar, so Merz. Gespart werden müsse in allen Bereichen. Die 6 Nettozahler lehnen zudem eine neue gemeinsame Schuldenaufnahme der EU ab. Bei Rostock in Mecklenburg-Vorpommern entsteht ein riesiges Rechenzentrum. Die Schwarzgruppe will dafür rund 6 Milliarden Euro investieren. Das Werk soll Deutschland unabhängig machen von außereuropäischen Servern. Einzelheiten von Jens Niesing.
3: Mit 240 Megawatt soll das Rechenzentrum bei Rostock eines der ganz großen in Europa werden. Es entspricht rund 8% der Leistung aller Rechenzentren in Deutschland. In erster Linie will die Schwarzgruppe diese Kapazität für sich selbst nutzen, sagt Firmenchef Gerd Schanowski. Nach seinen Worten hat der Standort in Mecklenburg-Vorpommern 2 große Vorteile. Das Rechenzentrum kann den notwendigen Strom günstig aus Windkraft beziehen und es ist dort im Sommer nicht so heiß wie im Süden Deutschlands. Das Klima begünstige eine wirkungsvolle Kühlung. Die Schwarzgruppe mit ihren Sparten Handel, Entsorgung und Digitalität hat weltweit rund 600.000 Beschäftigte. Im brandenburgischen Lübbenau baut sie bereits ein Rechenzentrum für rund 11 Milliarden Euro.
1: Die bremische Bürgerschaft hat über Gewalt an Bremen Schulen debattiert. Die Opposition hatte einen konkreten Maßnahmenkatalog gefordert. Das lehnte das Parlament ab mit rot-grün-roter Mehrheit. Aus der Regionalredaktion Buten und Binnenberg jetzt Sagemann.
4: Einig waren sich Abgeordnete aller Fraktionen darin, Gewalt an Schulen ist ein Problem. Und sie ist vielfältig, geht von Körperverletzung über Bedrohungen bis zu Cybermobbing. Die FDP sieht schnellen Handlungsbedarf. Gewalt müsse Konsequenzen haben und die Schulen dürfen damit nicht alleingelassen werden, so der FDP-Abgeordnete Finn Vogt. Er forderte deshalb unter anderem einen klaren Maßnahmenkatalog für Sanktionen, Schulsozialarbeit an jeder Schule sowie eine stärkere Einbindung der Eltern. Auch die anderen Vertreter der Opposition unterstützten das. Beschlossen aber wurde der FDP-Antrag nicht, weil SPD, Grüne und Linke über Maßnahmen erst auf der Grundlage aktueller Zahlen entscheiden wollen.
1: Der Berliner André Rankel ist neuer Eishockey-Bundestrainer der Männer. Der langjährige Nationalspieler und 7-malige deutsche Meister wurde heute offiziell vom Deutschen Eishockey-Bund vorgestellt. Rankel folgt auf Harold Kreis und soll die zuletzt erfolglose deutsche Auswahl zu einer erfolgreichen Heim-WM führen. Und das waren die Nachrichten mit Falko Puppe.
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5: In Bremerhaven mit aktuell 27 Grad, Bremen und Oldenburg liegen bei 29 Grad und am Dom in Verden, da haben wir nochmal die 30-Grad-Marke gerade geknackt. Zum Teil ist es klar am Himmel, zum Teil ziehen heute Abend aber auch dichtere Wolken durch. Meist bleibt es aber noch trocken in der Nacht, da kommen dann die ersten Schauer und Gewitter an. Bei Tiefstwerten von 19 bis 17 Grad. Die ziehen dann am Freitagmorgen erstmal über die Elbe ab und dann ist es auch erstmal wieder trocken und die Sonne kommt zum Teil raus im Laufe des Nachmittags. Da kommen dann neue Schauer und Gewitter an. Die können dann auch mal kräftiger ausfallen. Und insgesamt wird es morgen auch nicht mehr ganz so warm. Maximal 22 bis 25 Grad.
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5: Um 6:04 mit der A1 Hamburg Richtung Osnabrück zwischen dem Bremer Kreuz und Arsten. 6 Kilometer stockender Verkehr, dauert eine halbe Stunde länger. Dann die A1 Osnabrück Richtung Bremen zwischen Dreieck Stur und Bremen-Hemelingen. 3 Kilometer Stau, hier 20 Minuten plus aktuell. Dann die B437 Rodenkirchen Richtung Stotel zwischen Esensham und Dedesdorf. 3 Kilometer Stau. Schneeferding, die Schulstraße im Verlauf Werdener Straße ist zwischen Neuer Straße und Bahnhofstraße in beiden Richtungen wegen der Veranstaltung noch bis Sonntagabend um 22 Uhr gesperrt. Dann Bremen, die B6 Richtung Bremen-Kattenturm zwischen der Duisburger Straße und Karl-Franke-Straße, hier 4 Kilometer stockend. Und dann nochmal das Bremer Stadtgebiet mit einer Bünchner Straße in Höhe. Parallelweg ist die wegen einer Baustelle bis Freitag um Mitternacht gesperrt. Geil unterwegs, eine gute Fahrt, kommen Sie gut an.
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6: Er ist Kunsthistoriker, Kurator und Künstler. Er hat an der Kunsthalle Emden gearbeitet und an den größten Kunstmuseen Norwegens. Er stammt aus Oldenburg, lebt und arbeitet aber schon seit 16 Jahren in Norwegen. Und dort dürfte er mit seinem Namen eigentlich kaum auffallen. Herzlich willkommen, Nils Olsen.
7: Ja, vielen Dank für die Einladung. Ich freue mich, hier zu sein.
6: Ihr Name Nils Olsen, deutet das auf skandinavische Wurzeln hin?
7: Also nicht genetisch wahrscheinlich, aber sozusagen vom Kopf her, weil unsere Familie schon immer sehr, sehr gerne in Skandinavien war und wir auch eingeheiratete schwedische Verwandte haben. Insofern ist der Name sozusagen Programm. Mhm. Aber ich denke, der Vorname hängt auch mit der großen Liebe zu Astrid Lindgren zusammen. Das ging ja wahrscheinlich so in den 60er Jahren los, dass die Eltern ihren Kindern dann die Bücher von Bullerby vorlasen mit den kurzen Namen. Und in meiner Klasse waren viele Oles und Svens und so weiter.
6: Und da passte ich gut rein. Kerstin und Lasse und Bosse und wie sie alle hießen. Ja. Ja, Sie sind kein Norweger, Sie haben keine norwegischen Vorfahren, aber die Liebe zu Skandinavien, die wurde schon früh gesät bei Ihnen. Ich war noch nie in Norwegen, was habe ich denn da verpasst?
7: Ja, ich kann Ihnen nur empfehlen, Norwegen auf Ihren Wunschzettel zu schreiben, weil dort ist natürlich Naturerlebnis unbeschreiblich toll. Die Weite, die Ruhe, aber auch wirklich das Wilde, das die Tiere, die Aktivitäten, die man in der Natur machen kann. Und vielleicht auch etwas weniger Stress in der Gesellschaft. Und es ist etwas kühler von den Temperaturen.
6: Sie waren Kurator und wissenschaftlicher Leiter an der Kunsthalle Emden. Sie waren Direktor am Nationalmuseum in Oslo in der Abteilung für Alte Meister und moderne Kunst. Am Lillehammer Kunstmuseum waren Sie bis vor kurzem Direktor, arbeiten dort nun als Senior Kurator und Forscher. Sie sind sogar selbst künstlerisch aktiv, hauptsächlich als Aquarellmaler. Und wenn Sie nicht aquarellieren, Publikationen schreiben oder Ausstellungen kuratieren, dann sind Sie sportlich unterwegs mit dem Fahrrad, mit dem Kajak oder im Winter mit Langlaufski. Wir haben also viel Gesprächsstoff für diese Stunde. Nochmal herzlich willkommen, Nils Olsen. Mein Name ist Christine Gorni.

0: Wir haben heute Nils Olsen zu Gast in der Gesprächszeit. Er arbeitet schon seit Jahrzehnten als Kunsthistoriker, zunächst in Deutschland, jetzt seit 16 Jahren in Norwegen. Lässt sich Ihre Kunstbegeisterung auf einen kurzen Nenner bringen? Also was begeistert Sie an Kunst?
1: Zum einen ist natürlich die Begeisterung bei mir selber sehr groß, wenn ich einen neuen Künstler kennenlerne, eine neue Epoche, ein neues Phänomen, ein neues Thema, man sich das erarbeitet. Aber ebenso schön ist es eben, diese Kunst zu vermitteln. Mhm. Dann eben letztendlich zu sehen, wenn man eine Ausstellung konzipiert hat, wie die auf das Publikum wirkt. Weil eine Ausstellung heißt ja nicht einfach nur Bilder an die Wand zu hängen, sondern man erzählt ja meine Geschichte auch. Man lässt Dinge weg, man betont andere Dinge. Und wenn man eben merkt, dass ein breites Publikum mit ganz verschiedenen Menschen, die vielleicht in der Landwirtschaft arbeiten, gerade zufällig in der Nähe sind, dann im Museum sind und da plötzlich der Funke überspringt und die plötzlich entschleunigen, in Ruhe sehen und vielleicht sogar über ein Kunstwerk reden mit ihren Kindern oder ihren Freunden, dann ist das ein tolles Erlebnis und so ergänzt sich das.
0: Nun ist es ja heutzutage oft so, dass man sich richtig was einfallen lassen muss, um Leute ins Museum zu holen. Werbewirksame Konzepte oder knallige Überschriften. Tut das der Kunsthistoriker-Seele manchmal vielleicht auch ein bisschen weh?
1: Nein, eigentlich nicht. Also es geht ja immer um die Kunst selbst. Man muss auswählen, man muss auch weglassen. Kill your darlings, nicht zu viel zeigen und in dem richtigen Kontext. Nicht zu viele Texte, aber die richtigen Stichwörter, die richtige Sprache wählen. Und einen Rhythmus schaffen sozusagen für eben dieses ja ganzheitliche Erlebnisausstellung. Mhm. Und da muss man sehr viele Dinge bedenken, obwohl natürlich erstmal das Wichtigste ist, die Kunstwerke erstmal sozusagen an Land zu ziehen. Die sind ja nicht einfach so per Telefon zu bestellen, sondern da muss man sozusagen Liebesbriefe schreiben an die Besitzer, die, damit sie sich für einige Monate von ihren Schätzen auch trennen mögen. Mhm. Und das macht natürlich Spaß.
0: Versicherungen werden auch immer teurer, ne? Für das.
1: Ja, das ist natürlich die ganze finanzielle Geschichte. Mhm. Man muss auch Sponsorgelder einwerben und so weiter. Aber die Werke selbst zu bekommen, das ist immer noch das fast das Wichtigste. Und da muss man eben Begeisterung schaffen bei den Besitzern, dass sie sagen, Mensch, mein Werk in diesem Kontext, mit dieser Aussage, das möchte ich gerne. Ich gebe das nach Norwegen. Ja, das macht immer, das ist immer wie so ein, dass man so ein Tor geschossen hat, wenn man wieder ein tolles Gemälde aus einer Privatsammlung zum Beispiel bekommen hat und das dann eben einem großen Publikum mal zeigen kann.
0: Sie sprechen Norwegen an. Bleiben wir nochmal in Emden. Viele kennen ja hier im Sendegebiet die Kunsthalle Emden. Sie kennen die besonders gut, denn Sie haben da volontiert. Sie haben dann dort als Kurator gearbeitet und als wissenschaftlicher Leiter. Wie würden Sie die Zeit dort beschreiben? Das ist ja im Vergleich zur Nationalgalerie Oslo dann doch eher ein kleines Haus.
1: Ja, und genau das ist eigentlich gerade das Tolle. Die Emder Zeit, das waren ja auch immerhin 12 Jahre, war für mich sozusagen die große Schule nach dem Studium, weil im Studium lernt man eben ganz viel Kunstgeschichte, aber zumindest damals lernte man überhaupt nicht, wie ein Museum funktioniert. Und das war in Emden eben die ideale Schule, weil es ist eben ein kleineres Museum, ohne sozusagen gesichertes Budget. Also das Geld musste immer wieder rangebettelt werden. Und das war toll zu sehen, wie man eben mit auch dann die Politiker begeistern muss und mit ins Boot nehmen muss, um Gelder zu bekommen. Und eben auch für ein sehr gemischtes, breites Publikum, Touristen, Einheimische und so weiter, dort eben tolle Sachen zu machen. Und eigentlich macht es mir besonders viel Spaß, auch mit kleineren Museen eben die großen herauszufordern. Und das ist uns, glaube ich, in Emden auch immer wieder gelungen. Die Erfahrung dann vom großen Schlachtschiff Nationalmuseum in Oslo war dann, natürlich genau. Sehr, sehr wertvoll. Danach,
0: genau, das war dann Jahre. Danach direkt, ja, genau, 2010 jetzt, bis 2018, da waren Sie Direktor für alte Meister und moderne Kunst. Was waren da genau Ihre Aufgaben?
1: Ja, das war dann natürlich eine ganz andere Dimension. In ganz Europa sind eigentlich seit den 80er, 90er Jahren neue Nationalmuseen entstanden, die heute touristische Magneten sind. Tate Modern, die Louvre-Pyramide und so weiter. Und Norwegen hat immer gezögert, weil Norwegen ja so ein einwohnermäßig kleines Land ist. Aber dann genau da, als ich dort anfing, hatte man sich eben dann doch entschieden, jetzt wollen wir auch ein großes neues Museum haben. Und da war
0: also
1: ich quasi
0: ein Neubau.
1: Ein kompletter Neubau. Direkt am Wasser auf einer offenen Fläche, wo vorher Werft Gebäude waren.
0: Mhm. So wie Hafen City Hamburg vielleicht?
1: Ja, so ungefähr. Ja. Oder wie die Elbphilharmonie, nur irgendwie doppelt so groß. Und da war ich vom ersten Tag dabei mit den Architekten, mit den vielen, vielen Kollegen, mit den Designern für alles, die Farben, die Möbel, die Audioführungen, die überhaupt, die welche großen Geschichten will man erzählen? Weil ein Nationalmuseum ist ja quasi der Brennpunkt, wo auch in gewisser Weise die Kunstgeschichte des eigenen Landes erzählt wird. Und das ist natürlich sehr interessant, welche Geschichte oder welche Geschichten erzählt man dort? Wie offen hält man das, weil das ändert, die Sicht darauf ändert sich auch ständig.
0: Ja, total. Künstlerinnen werden entdeckt. Kolonialismus ist ein Thema. Das waren ja sicher auch alles Konzepte, die da dann Eingang gefunden haben.
1: Ganz genau. Und das ändert sich auch überhaupt. Will man Gemälde alleine ausstellen oder zusammen mit Möbelstücken zum Beispiel oder mit Kleidung, die man auf den Bildern sieht? Und all diese Fragen haben wir natürlich dort ja jahrelang gut diskutiert mit den entsprechenden ganzen Fachgewerken, natürlich auch mit Architektur, mit Interieurdesign. Also man muss das ganzheitlich sehen und man muss eben sehr auch auf ganz verschiedene Besuchergruppen Rücksicht nehmen. Wie sieht ein Museum für Jugendliche aus? Wie sieht ein Museum für kleine Kinder aus? Und so weiter. Und all das konnte ich eben dort in den 10 Jahren sehr intensiv lernen.
0: War das denn schwierig für Sie als Deutscher, den Job zu bekommen?
1: Nein, Norwegen ist ja da ein sehr offenes Land in jedem Bereich. Es sind sehr viele Ärzte aus anderen Ländern da, es sind sehr viele Spezialisten für die Öl- und Gasindustrie aus der ganzen Welt dort, weil das Land eben so klein ist und weil es auch nur wenige Universitäten gibt, sind dort eben Fachkräfte aus der ganzen Welt eigentlich, würde ich mal sagen, auch bis heute sehr willkommen. Wenn man einfach dieses Know-how auch braucht, um sich weiterzuentwickeln. Und gerade ein Nationalmuseum lebt natürlich auch davon, Ideen von außen, neue Fragen aus anderen Ländern eben mit einzubringen, um eben letztendlich diese Geschichten auch möglichst vielfältig darstellen zu können.
0: Ideen ist das eine, Geld das andere. Geld für Kultur ist ja eigentlich immer knapp. Gilt das auch für Norwegen?
1: Ja, das gilt auch für Norwegen, aber in Norwegen ist eben in der wunderbaren Situation, dass eben durch den Gas- und Ölreichtum zumindest das Geld da ist. Wie es politisch eingesetzt ist, ist natürlich eine andere Frage. Und dazu kommt eben, dass Norwegen eben doch sehr lange gezögert hat, Kunst und Kultur wirklich im großen Maßstab auch haben zu wollen. Man muss eben auch bedenken, dass Norwegen bis in die 60er Jahre wirklich ein bettelarmes europäisches Land war. Und dort die meisten Menschen eben von Fischerei, Landwirtschaft oder Forstwirtschaft gelebt haben. Zum Beispiel die erste Oper wurde ja erst 2008 eröffnet. Das ist dieses legendäre Gebäude von Snøhetta, wo man eben aufs Dach gehen kann. Mhm. Also Kultur ist, ich will jetzt nicht sagen, was ganz Neues, aber es ist was noch Spannenderes vielleicht insgesamt verglichen mit Deutschland. Und das macht natürlich besonders viel Spaß, weil es jetzt so vielleicht, ja, ich sag mal, die zweite Generation ist, für die es normal ist, ins Museum zu gehen.
0: Bis 2018 waren Sie Direktor der Abteilung für Alte Meister und moderne Kunst am Nationalmuseum in Oslo. Und mittlerweile haben Sie dann Oslo gegen Lillehammer getauscht. Sie arbeiten dort als Senior Kurator und Forscher am Lillehammer Kunstmuseum. Was gehört da jetzt zu Ihren Aufgaben?
1: Ja, es ist schön, sich jetzt ganz auf die Inhalte der Ausstellung konzentrieren zu können, denn dazu natürlich auch Forschung zu betreiben und Publikationen zu schreiben, Vorträge zu halten, auch in anderen Museen international, das eben ganz voll im Herzen denn machen zu können, den ganzen Tag. Und es ist eben wieder ein kleineres Museum, eigentlich ähnlich wie Emden. Das gefällt mir eben auch sehr gut, weil man in diesen kleinen oder ich sag mal mittelgroßen Museen unmittelbar mit dem Publikum zusammenkommt. Das ist eben anders, wenn man in dem größten Museum tätig ist, dann ist man immer der Größte, immer der, der am meisten Geld hat und ja, die haben ja eh alles und so weiter. Aber die Kleinen, da ist also sowas wie regionaler Stolz zum Beispiel viel mehr zu spüren und eben als kleineres Museum auch die Großen herausfordern kann, vielleicht mit viel weniger Geld fast die gleichen Ergebnisse erreicht. Das macht mir sehr viel Spaß, solche Dinge zu versuchen und dann auch mit tollen Kollegen zusammen immer wieder hinzubekommen.

0: Unser Gast in der Gesprächszeit, Niels Olsen, ist nicht nur Kunsthistoriker, sondern er ist auch selbst Künstler. Und das ist ja eine eher ungewöhnliche Doppelrolle, oder?
1: Ja, es ist vielleicht eins der letzten Tabus unserer Gesellschaft, Kunsthistoriker zu sein, der ganz viele Bücher liest und wissenschaftliche Forschungen macht und gleichzeitig zum Pinsel zu greifen.
0: Wenn Ihnen jetzt als Kunsthistoriker Ihre eigenen Bilder unterkommen würden, wie würden Sie die einordnen, bewerten?
1: Ich glaube, sollte man nicht machen. Das sind so die eigenen Babys. Nein, und es hat sich bei mir auch so ganz aus dem Kleinen entwickelt.
0: Mhm. Wann haben Sie angefangen, genau?
1: Ja, also meine Frau und ich haben diese Leidenschaft fürs Seekajakfahren und irgendwann paddelten wir
0: Seekajakfahren in Norwegen.
1: Genau, also paddeln auf dem Meer. Mit großen Distanzen. Mhm. Und 2003 sind wir von Stockholm nach Helsinki gepaddelt im Sommer.
0: Wie viele Kilometer sind das?
1: Sind vielleicht so 600 Kilometer. Also da ist man schon einige Wochen unterwegs. Und da hatte ich dann tatsächlich meinen Aquarellkasten aus meiner Kindheit mitgenommen. Oder Jugend. Und dachte mir dann, 3 Tage bevor wir in Helsinki ankamen, dachte ich, also einmal muss ich ihn jetzt benutzen. Jetzt setzt du dich hier mal auf die Klippe und machst mal was. Und das war wirklich ein Schlüsselerlebnis.
0: Also da haben Sie die Landschaft dann aquarelliert.
1: Da habe ich dann versucht, hoffnungslos versucht, die Felsen, die Sonnenstrahlen oder die Wellen und den Sand, was so ziemlich das Schwerste ist, was man wahrscheinlich aquarellieren kann, aufs Blatt zu bringen. Aber das hat mir unheimlich viel Spaß gemacht und seit dem Tag hat es mich nicht mehr losgelassen. Und die Arbeiten wurden letztendlich immer größer und letztendlich habe ich auch neben diesen ganzen Skizzenbüchern, also mittlerweile gibt es da, ich weiß nicht, 2 Meter von ungefähr im Regal von den verschiedensten Reisen, eben aber auch angefangen sozusagen im Atelier, wenn ich das mal so in Anführungsstrichen setzen kann, große abstrakte Arbeiten zu machen.
0: Also nicht nur in der freien Natur. Wir können ja im Radio natürlich die Bilder nicht zeigen, aber vielleicht so ein bisschen beschreiben, also Landschaftsaquarelle habe ich gehört, aber ich habe mir das mal so im Internet ein bisschen angeguckt vorab. Ihre Bilder sind ja auch sehr abstrakt, minimalistisch, fast ja Muster, großformatig oder wie würden Sie Ihre Kunst beschreiben?
1: Ja, das
0: wollen?
1: Ist schon gut beschrieben. Also mir geht es eben neben den Skizzen, die ja auch gewisserweise wie ein Fotoalbum sind, da war ich, so sah der Leuchtturm aus und so weiter. Von diesen ganzen Kajaktouren und anderen Reisen macht es mir unheimlich Spaß, mich wirklich mit dem Alphabet der Kunst zu beschäftigen. Also den reinen Elementen. Das sind eben die Farben, die Linien und die Formen.
0: Was bedeuten Farben für Sie? Emotionen oder?
1: Ich glaube, dass Farben unheimliche Wirkung auf uns haben. Also ich glaube, wenn wir irgendwas Gestreiftes sehen, rot-weiß gestreiften Sonnenschirm oder so, dann wirkt das auf uns. Ist natürlich schwer zu beschreiben, aber ich glaube, bei mir ist es jedenfalls so. Ich muss mir das dann irgendwie angucken. Ich finde das irgendwie spannend. Und dann gibt es da einen Schatten unter dem Schirm. Und dann entstehen ja quasi schon irgendwelche abstrakten Muster, irgendwelche Rhythmen. Und ja, man nennt das in der Kunstgeschichte dann eben Minimal Art oder Colorfield Painting. Das gibt es auch schon über 100 Jahre. Aber man muss ja eben nicht immer nur seinen Garten, seine Blumen oder seinen Hund malen. Der ist ja sowieso da. Man kann ja einfach auch sagen, ich mache was ganz anderes mit der Kunst. Eben das, was ich nicht in meinem Garten sehen kann. Und dann landet man eben tatsächlich bei Dingen, die eben nichts darstellen, was wir schon kennen.
0: Mhm. Aber wovon lassen Sie sich von einem Gegenstand dennoch inspirieren oder eher von Stimmungen?
1: Nee, gerne auch, wenn ich draußen rumlaufe. Ich sehe plötzlich einen Zebrastreifen, wo zum Beispiel ein Schatten drauf ist. Oder eben ein Sonnenschirm gegen den Himmel. Oder ein Scheunentor mit parallelen Brettern und so weiter. Also solche rein sauberen Strukturen, sag ich mal, aus Linien, aus Streifen, aus Form. Die interessieren mich sehr und ja, dann gehe ich damit so ein paar Tage im Kopf rum, mache irgendwelche kleinen Bleistiftzeichnungen und irgendwann setze ich mich dann hin. Jetzt im Sommer gerne draußen auf die Terrasse mit einem großen Bogen, der ist dann oft so 80 mal 60 groß. Ja, dann steht man da mit seinem 20 cm Pinsel vor und muss den ersten.
0: Immer noch in Aquarelltechnik.
1: Ja, ich arbeite nur in Aquarell. Ich finde dieses Medium einfach, das ist ja völlig unterschätzt. Das ist ja so, ja, das kann ja jeder Aquarell, das geht schnell. Aber es ist eben das Hochrisikomedium, weil Sie können nichts korrigieren im Grunde. Es ist alles fließend. Es geht ja da um Transparenz, es geht um Leichtigkeit, es geht um das Fließende. Und wenn das tatsächlich auch so bleibt und man das nicht sozusagen totmalt mit zu viel Pigment, dann entstehen oft ganz leichte, schwebende, ja auch manchmal poetische Klänge in den Farben. die mich sehr faszinieren. Und ich finde es auch toll, weil die Pigmente beim Aquarell ja nicht wie bei Öl sozusagen oben drauf liegen. Also Ölfarbe ist ja wie Nivea-Creme sozusagen. Die liegt auf einer Leinwand, sondern die beim Aquarell sickern sozusagen diese winzigen Edelsteine in das Papier rein. Mhm. Und werden dann vom Licht, was ja auch ins Papier reingeht, von hinten sozusagen zum Strahlen gebracht. Und diese Brillanz, diese Leichtigkeit, die finde ich faszinierend. Und dazu kommt eben diese Unterschätzung oder Missachtung des Aquarells in der ganzen Kunstgeschichte. Und deswegen finde ich es irgendwie auch besonders spannend, mich auch wissenschaftlich eben mit diesem wunderbaren Medium zu beschäftigen. Dazu kommt natürlich auch, dass man es überall mit hinnehmen kann. Mhm. Ich kann mich einfach in New York auf eine Verkehrsinsel setzen und schnell ein Aquarell machen. Das mache ich nicht, wenn ich Holzschnitt mache oder Lithografie oder so.
0: Ihre Bilder werden ja auch ausgestellt. Gibt es irgendwie demnächst eine Ausstellung, die man vom Sendegebiet hier erreichen kann?
1: Ja, es gibt jetzt noch bis Oktober eine Ausstellung im Altmühltal. Das kann man auf meiner Homepage kann man das finden, wenn man sich da gerade bewegt. Und jetzt gibt es tatsächlich demnächst auch eine in Oslo, was ich auch erst seit einigen Tagen weiß.
0: Sammeln Sie selbst auch Kunst?
1: Sammeln aktiv nicht, aber ich mache sehr oft Eröffnungen für andere Künstler oder Galerien und die haben oft nicht viel Geld und da ist dann oft so der Deal Kunst gegen Rede oder Foto gegen Text oder sowas und dann kommt so das eine oder andere auch sozusagen zusammen, aber ich würde es nicht als Sammlung bezeichnen.
0: Was hängt denn bei Ihnen zu Hause über dem Sofa? Welcher Künstler, welche Künstlerin oder Sie selbst?
1: Ja, ich stelle immer meine neuen Arbeiten wirklich dann auch, ich habe so eine Borte quasi über dem Sofa, die ist sehr lang, die ist 4-5 Meter lang und da stehen dann die neuen zur Prüfung vorm eigenen Auge und denen meiner Frau oder unserer Freunde. Und ja, sonst, Per Kirkeby ist ein Künstler, den ich unheimlich gerne mag. Ist ein sehr wichtiger dänischer Künstler, der vor einigen Jahren verstorben ist. Und irgendwann hatten wir mal ein bisschen Geld über und haben uns da eine große Lithografie gekauft. Die wird auch in Ehren gehalten zum Beispiel.
0: Wir hören uns gleich wieder und wer zu spät eingeschaltet hat, der muss sich nicht ärgern, sondern kann die Sendung jederzeit online nachhören auf bremen2.de.

0: Unser Gast, der Kunsthistoriker Niels Olsen, ist 1967 in Oldenburg geboren, dort auch aufgewachsen. Wie verbunden sind Sie Oldenburg heute noch?
1: Sehr. Also ich bin ja auch jetzt gerade hier in der Region, besuche meine Eltern und meinen Bruder hier in Bremen mit seiner wunderbaren Familie. Und auch aus Friesland, Emden war ja immer sehr wichtig. Ich liebe einfach diese flache Landschaft mit dem hohen Himmel drüber, die Kanäle, die kleinen Flüsse, Schilf und die Zugvögel und so weiter. Also ich mag das sehr gerne und habe auch nach wie vor einige Freunde eben in der Region. Und das ist schon schön, auch so eine Art Heimat da noch zu haben.
0: Hatten Sie denn als Kind ein Lieblingsmuseum in Oldenburg?
1: Mein Lieblingsmuseum damals war das Überseemuseum in Bremen.
0: Ja, ja. Mit dem großen Baumring, also eher naturkundlich interessiert.
1: Nein, das Fantastische war, und das ist irgendwie auch komisch, aber vielleicht auch logisch, dort gab es diese Eskimo-Kajaks und auch diese Anzüge, die diese Menschen anhatten im Wasser, um wirklich Inuit. Von dort zu jagen. Inuit oder Kalaallit, wie man heute auch sagt. Da erinnere ich mich dran, dass mich das, als ich weiß nicht, wie alt ich war, fünf, sechs Jahre, dass mich das damals völlig begeistert hat und heute immer noch begeistert. Ja. Und da schließen sich irgendwie so auch wieder die Kreise.
0: Zum Sport hin, genau. Welche Rolle spielte denn überhaupt Kultur, Kunst in Ihrem Elternhaus?
1: In gewisser Weise eine große Rolle, weil wir haben viel so Reisen in Deutschland gemacht. Also so diese Verbindung von draußen sein in der Natur und dann gleichzeitig irgendwie hier und da eine Burgruine oder sowas anschauen. Da haben meine Eltern sehr viel Spaß dran gehabt und das haben sie uns, glaube ich, irgendwie so auch so ein bisschen in die Wiege gelegt. Die moderne Kunst und so, das kam eigentlich von der Schule, weil ich an meiner Schule, Gymnasium Eversten, einen wunderbaren Kunstlehrer hatte im Leistungskurs, wo wirklich eine Gruppe von Jugendlichen zusammengeschweißt wurde, die alle völlig fasziniert waren. Auf ganz verschiedene Art und Weise. Manche für Design, manche für Kunst, manche für Fotografie. Und dieser Lehrer hat es wirklich geschafft, uns da was mitzugeben. Viele von denen arbeiten in ganz verschiedenen Bereichen heute. Denkmalpflege oder ja Design und so. Und ich halt im Museum. Da ist, glaube ich, sehr viel dann gesät worden, was dann kurze Zeit später dann im Studium wieder zur Blüte gebracht wurde.
0: Eingangs hatten Sie auch schon darüber gesprochen, dass Sie viel in Schweden waren im Urlaub, dass das so ein bisschen Bullerbü-mäßig vielleicht auch zuging, Ferien auf Saalkrokan oder wir Kinder in Bullerbü. Ja, was für Erinnerungen haben Sie an diese Urlaube?
1: Ja, das ist ganz, ganz stark und es hat letztendlich ja auch meine Biografie dann eben bis heute sehr, sehr geprägt, weil wir leben ja eben im Norden. Ja, wir sind tatsächlich, seit ich 6 Jahre alt war, immer in dem Haus von meiner Tante, meinem Onkel. Meine Tante ist Schwedin. An der schwedischen Westküste konnten wir da Urlaub machen, jeden Sommer. Und das war für mich und auch den Rest der Familie, glaube ich, wirklich das Paradies. Man konnte dort eben Boot fahren, man konnte angeln, man konnte im Wald rumrennen, man konnte im Steinbruch irgendwelche Dinge entdecken. Und man konnte in diesen wunderbaren, alten, rustikalen Häusern sich bewegen mit den alten Kachelöfen, Flickenteppichen. Also es war nicht edel, es war so ein rustikales, historisches Flair eben in diesen Häusern von meiner Familie, die es dort eben auch heute noch gibt. Und das hat mich, muss mich doch sehr begeistert haben, diese Gemengelage, so ganz anders als irgendwie das kleinbürgerliche Oldenburg irgendwie mit Garten. Ich habe dann wirklich so ein Déjà-vu dort erlebt. Nach einigen Jahren war ich halt mal wieder dort und genau zu dem Zeitpunkt musste ich mich entscheiden, worüber ich meine Promotion machen wollte. Und dann habe ich gedacht, ja, warum denn nicht was Nordisches? Das machte damals kaum jemand in Deutschland. Und dann habe ich eben mir ein nordisches Thema überlegt, habe dann ein Stipendium in Stockholm gehabt. Und
0: Schweden konnten Sie aus Ihrer Kindheit schon sprechen? Haben Sie da ein bisschen was aufgeschnappt?
1: Ja, man schnappt es natürlich in der Familie ein bisschen auf. Man hat vielleicht so eine Ahnung, dass es nicht so schwer ist, diese Sprache zu lernen. Und ich habe dann tatsächlich schon als Jugendlicher so Volkshochschulkurse gemacht in Schwedisch. Und dann, als ich aber dann in Schweden promoviert habe, musste ich natürlich richtig ran und jeden Morgen von 8 bis 12 da erstmal richtig die Grammatik lernen. Insofern spreche ich jetzt wahrscheinlich eher so eine Mischung Schwedisch und Norwegisch irgendwie durcheinander, was aber eigentlich nicht schlimm ist. Aber diese familiären Wurzeln in Schweden, die sind sehr, sehr stark und leben bis heute fort.
0: Ja, trotzdem hat sich dann bei Ihrer Studienentscheidung nicht die Liebe nach Skandinavien durchgesetzt, sondern die Liebe aus dem Kunstleistungskurs zur Kunst. Denn Sie haben ja Kunstgeschichte studiert, klassische Archäologie, Ur- und Frühgeschichte und Kommunikationsdesign. Mit welchem Ziel war das denn damals?
1: Ja, mein Ziel war wirklich, und mein Wunsch oder mein vermessener Traum, sozusagen die Kunst sämtlicher Epochen irgendwie so eine Art Überblick zu bekommen. Deswegen eben Ur- und Frühgeschichte auch, weil da geht es mit der Steinzeit los. Klassische Archäologie, dann Griechen, Römer, Kelten und so weiter.
0: Haben Sie auch mal als Archäologe gearbeitet?
1: Ja, ich habe mehrere Jahre eigentlich als Archäologe, immer schon als Student gejobbt. Und dann hatten meine Frau und ich, also damals waren wir noch nicht verheiratet, also unsere erste offizielle Verbindung war dann die eigene Archäologiefirma.

0: Wenn eine Ausgrabung fertig ist, ist da ja nur noch ein großes Loch.
1: Mhm.
0: Also es muss alles genau gezeichnet, fotografiert und gesichert werden. Man findet da natürlich nicht jeden Tag Goldstücke. Also man findet quasi den Lebenszusammenhang der Menschen. Wenn man Glück hat, kann man rausfinden, wie haben die gelebt? Wie haben die vielleicht gehandelt? Mit wem haben die gehandelt? Aber auch wie haben die ihre Früchte haltbar gemacht ohne Kühlschrank? Wie haben die gejagt? Wie haben die vielleicht ihre Häuser gebaut. Solche Dinge kann man finden. Und wenn man diese Zusammenhänge erschließen kann, dann ist das sehr wertvoll.
1: Mhm.
0: Aber es ist eben nicht so wie bei Indiana Jones, dass es um die große Goldmaske geht oder so, sondern um die kleinen Zusammenhänge einer Kultur.
1: Bevor ich Sie nach der Archäologie befragt habe, waren Sie ja noch dabei zu antworten, was Sie damals werden wollten mit dem Wahl Ihrer Studiengänge.
0: Ja, also wie gesagt, ich wollte den ganz großen Überblick haben, zumindest auf einem gewissen Niveau, wie der Mensch sich kulturell ausgedrückt hat, kreativ ausgedrückt hat, seit allen Zeiten. Weil im Grunde, wir haben uns nicht so wahnsinnig verändert. Wenn man von heute bis in die Steinzeit, ich sag mal, alle 25 Jahre einen Menschen nebeneinander stellt, dann hat man da vielleicht, ich weiß nicht, ein paar hundert Menschen nebeneinander stehen. Aber die sahen genauso aus wie wir, die hatten vielleicht fast die gleichen Ängste und Gefühle wie wir. Viel weniger Gewissheiten wie wir. Und das heißt, sie haben eben auch Kunst produziert, um ihre Träume, ihre Ängste, was auch immer, irgendwie ihre Erlebnisse irgendwie bildhaft zu machen.
1: Von der Höhlenmalerei an.
0: Genau, und das hat mich sehr fasziniert, da wirklich so einen großen, ich sag mal, 360 Grad zumindest Basiswissen zu bekommen. Und deswegen habe ich eben diese verschiedenen Fächer studiert und sozusagen miteinander dann kombiniert. Durch die Arbeit im Museum haben sich mehrere Schwerpunkte ergeben. Also ich mag sehr gerne so das frühe 19. Jahrhundert, Romantik. Diese Zeit finde ich sehr spannend, weil da sehr viel von unserem heutigen Umweltbewusstsein zum Beispiel, der Mensch merkt plötzlich, dass er nicht das Zentrum der Welt ist, sondern eine winzige Ameise, die irgendwo rumkrabbelt und den Kräften ausgesetzt ist. Das finde ich interessant. Und dann natürlich wieder den Beginn der Moderne, wo die Fotografie auch erfunden wird, die Kunst plötzlich die Großstadt als Thema entdeckt, dann natürlich die 20er Jahre. Ich bereite jetzt gerade eine große Ausstellung zu den goldenen 20ern im Norden vor, wo ein ganz neues Frauenbild da ist, wo Kunst plötzlich wirklich ganz tief in die Gesellschaft verwurzelt wird. Das finde ich sehr, sehr spannend. Ja, und dann eigentlich natürlich die Gegenwartskunst, wo tagtäglich neue Dinge passieren, die man erstmal gar nicht vielleicht versteht. Die schönen Dinge faszinieren mich einfach. Und wenn man dann da so ein bisschen kratzt, ein bisschen den Kontext kennt, auch welche Techniken möglich waren, dann wird das plötzlich sehr lebendig und ist eigentlich ein unausschöpfbares Reservoir.

0: Unser Studiogast Nils Olsen hat uns in dieser Stunde schon viel erzählt über seine Liebe zur Kunst und seine Liebe zu Skandinavien. Aber über eine große Leidenschaft haben wir noch gar nicht gesprochen, über den Sport. Sie sind sportbegeistert und das geht vielleicht über normale Sportbegeisterung etwas hinaus, denn Sie haben seit Ihrem 14. Lebensjahr jeden Tag Sport getrieben. Mit welchen Sportarten haben Sie denn angefangen damals?
1: Also der Beginn war mir ganz toll, dass es bei uns so einen Unisport in Oldenburg gab, wo man einfach jeden Tag um, glaube ich, 18 Uhr hingehen konnte, eine Stunde.
0: Auch als noch nicht Studierender.
1: Genau, da durften irgendwie alle hin. Da traf sich quasi so dass die gesamte Nachbarschaft, natürlich hauptsächlich Studenten. Ja, und da bin ich dann irgendwie mit 13 hin. Also ich denke mal, wenn ich heute Kind gewesen wäre, hätte ich wahrscheinlich ADHS oder wie sie das nennt gehabt. Früher hieß das einfach, der Junge ist ein bisschen hibbelig und muss viel Bewegung haben. Und das habe ich einfach sehr genossen. Mhm. Ich kam wahrscheinlich immer ein bisschen ruhiger zurück.
0: Mhm. Also war auch Stunde. So eine psychische Notwendigkeit letztlich.
1: Ja, es war einfach, ja, ich habe es gar nicht als Notwendigkeit empfunden, als Spaß dann. Mhm. Und dann habe ich aber auch schnell gemerkt, dass eben gerade draußen diese Ausdauergeschichten, also lange Distanzen schwimmen, vielleicht auch im Freiwasser schwimmen.
0: Genau, Sie haben ja schon 10-mal den halben Ironman absolviert und genau. Halb klingt ja irgendwie so harmlos, aber tatsächlich bedeutet das, ich habe es nachgeschlagen, 2 Kilometer schwimmen, 90 Kilometer Radfahren, 21 Kilometer laufen. Ist man dann völlig erschöpft hinterher oder überwiegt der Dopaminrausch?
1: Irgendwie beides. Also man kommt kaum noch die Treppe hoch und man ist auch super happy irgendwie. Ja, ist einfach toll, aber letztendlich ist das nur so ein kleiner Kick einmal im Jahr. Eigentlich ist das
0: an besonderen
1: das tägliche.
0: Orten auch? Ist das
1: ja, das ist natürlich schön, auch mal mit Publikum zu laufen, mit Musik so und Leuten, die applaudieren.
0: Aber das tägliche, was haben Sie denn heute schon für einen Sport gemacht vor unserem
1: Gespräch? Ja, ich habe den Tag heute begonnen mit 2 Kilometer Schwimmen im Achterdiek, Baggersee heißt der, glaube ich.
0: Achterdieksee, genau.
1: Schönes Wasser, ich bin an rosa Seerosen vorbeigeschwommen und bin da 2 Runden geschwommen. Da fängt der Tag schon mal sehr gut an. Nee, für mich gehört das einfach so dazu, jeden Tag, wenn es irgendwie geht. Also es geht ja nicht immer. Es kann eine Stunde Pilates sein, das kann irgendwie.
0: Also Indoor-Sport auch durchaus, wenn das Wetter
1: ja,
0: schlecht ist.
1: Ja, im Winter auch natürlich drin. Das ist ja auch wichtig, verschiedene Dinge zu machen. Wenn man nur joggt, belastet man gewisse Gelenke viel zu sehr. Deswegen mache ich gerne verschiedene Dinge. Besonders gerne eben in der Natur, wie eben Seekajak fahren und
0: ja, und da haben Sie ja schon, ja, Seekajak haben Sie ja schon eingangs erzählt, dass Sie da 600 Kilometer auch mal im Urlaub zurücklegen mit Ihrer Frau. Was für Abenteuer erlebt man denn da?
1: Ja, das ist wirklich so unsere gemeinsame große Leidenschaft. Wir unterrichten das auch. Ich finde es eben besonders toll, auch andere Menschen dafür zu begeistern und vielleicht.
0: Was müsste ich denn mitbringen, wenn ich jetzt sage, ich möchte Seekajak lernen? Gibt es da auch die absoluten Bewegungstrottel, was das betrifft?
1: Ich glaube, Paddeln ist ganz einfach. Mhm. Das kann wahrscheinlich jeder, also viel einfacher als aufs Fahrrad zu steigen. Das ist natürlich ein Sport, der sehr gut für den Rücken ist, wenn man die richtige Haltung hat, für den ganzen Core-Muskelbereich, also Bauchmuskeln, Rückenmuskeln. Aber das Tolle ist einfach, man ist in der Natur. Mhm. Wenn das Wasser transparent ist, sieht man unter sich den Grund und man rauscht dann irgendwann so auf den Strand drauf.
0: Ja, das sagen Sie so. Wir würden dann auf der Wümme paddeln, wo man kein kristallklares Wasser hat.
1: Ja, gut, aber man kann auch hier, also ich habe hier in Deutschland damit angefangen, eigentlich in der Salzwasserunion, die dann eben Touren irgendwie plötzlich nach Spiekeroog organisiert. Und plötzlich war man da in einer Gruppe und wurde da mitgenommen und lernte dann zu rollen mit dem Kajak und andere zu retten. Und heute gebe ich das eben auch weiter an Leute, die eben mal ein bisschen aus der Komfortzone raus wollen und wirklich mal in einer Brandung bei 3 Meter Welle surfen wollen. Und das mache ich eben ehrenamtlich da. Und das ist natürlich toll, wenn Menschen da wirklich plötzlich so ein Fenster aufstoßen und was ganz Neues erleben können in der Natur, mit der Natur, weil es geht immer nur mit den Kräften der Natur auf dem Meer.
0: Haben Sie denn auch schon mal persönlich brenzlige Situationen da erlebt?
1: Man muss diese eigentlich vermeiden. Also man muss eigentlich so vernünftig sein, dass man nicht reinkommt. Und natürlich gibt es immer Situationen und da muss man immer einen Plan B haben, mindestens einen Plan B. It's never too late to change a plan. Ist ein guter Satz, dass man sagt, auch wenn ich jetzt vorgenommen habe, oh ja, heute fängt mein Urlaub an, heute muss ich da hinkommen. Oft ist es dann ganz anders. Wenn plötzlich der Wind anders ist, dann muss man was ganz anderes machen oder vielleicht gar nichts machen. Weil wenn man in einem System drin ist, auf dem offenen Meer, gerade jetzt in Norwegen oder im Norden von Norwegen, dann hat man wirklich die volle Verantwortung für sich selbst und es gibt eben keinen Return-Knopf wie beim Computer, wo ich alles wieder rückgängig machen kann. Jetzt gerade waren wir für 2 Wochen am Nordkap paddeln und haben eben dort jagende Orca-Gruppen erlebt, direkt vor uns. Große Wale, Tausende von Papageientauchern, Basstölpel, all die ganzen Vögel, die es eben da oben noch gibt. Das ist eben wunderbar, so mit der Natur zusammen eben dort paddeln zu können. Aber es ist auch hart. Ne? Das Wasser wird nie wärmer als 6, 7 Grad. Die Luft ist dann irgendwie 10 Grad Mitte Juli. Und bis man einen Zeltplatz gefunden hat bei den steilen, schneebedeckten Bergen, kann es dann eben auch dauern. Also man kommt dann schon so ein bisschen dieses so ein Expeditionsgefühl auf.
0: Das machen Sie dann aber privat und bieten das nicht als Gruppenreise?
1: Ja, das machen wir nur privat, weil wir haben einfach gemerkt, das, was wir dann sozusagen unter Luxus verstehen, das ist nicht kompatibel mit anderen, weil alles ist sehr einfach. Man isst sehr einfach, man schläft sehr einfach und man kommt eben in ein völlig anderes Wertesystem. Also das Einzige, was wichtig ist, ist, dass ich abends trocken im Schlafsack liegen kann, einigermaßen eben satt bin und eine gute Zeltstelle gefunden habe und an dem Tag wieder irgendwie 30 Kilometer weitergekommen bin. Mhm. Alles andere, was die 1000 kleinen Sorgen, die man zu Hause irgendwie hat, die sind völlig lächerlich und spielen gar keine Rolle. Und das ist eigentlich die tolle Erholung. Wenn man dann so eine Art Ziel dann erreicht, so ein Expeditionsziel, irgendwie einen bestimmten Ort oder einen bestimmten Leuchtturm, der ganz weit draußen liegt, das ist einfach sehr, sehr schön. Und das so zusammen eben dann als Paar, das ist dann nochmal besonders toll, das so schweißt einen sehr, sehr zusammen. Aber zu Hause unterrichten wir dann eben oder geben Kurse am Wochenende.
0: Zu Hause ist ja jetzt Lillehammer, vorher war es Oslo. Inwieweit, die Städte sind ja vermutlich unterschiedlich, prägt das auch Ihren Lebensstil jeweils?
1: Ja, wir leben tatsächlich in beiden Orten. Also ich arbeite in Lillehammer, wir wohnen aber auf einer Halbinsel gegenüber von Oslo, die Nesodden heißt. Und dort kann man eben wunderbar paddeln und andere Dinge machen. Da ist der Wald direkt. Da kann man toll Rennrad fahren, joggen, wandern, Beeren pflücken jetzt. Die Blaubeeren sind gerade reif. Und von dort geht eine kleine Fähre eben rüber direkt zum Rathausplatz, wo dann eben die Kultur ist und die Jazzmusik oder Ballett oder was auch immer man gerade Lust hat zu sehen. Und Lillehammer ist dann eben eher unsere Basis im Winter. Wenn der Schnee da ist, von Weihnachten bis Ostern, dann sind wir eben oft dort und dann geht's auf die Skating-Skier. Das ist da eben unsere Leidenschaft. Ich denke, Lillehammer auch durch die Olympiade ist es einfach vielleicht einer der schönsten Skispots überhaupt, egal ob Abfahrt oder Langlauf. Ja, ich denke, Langlauf ist wahrscheinlich der gesündeste Sport, den man machen kann. Weil ich glaub,
0: ja, ich habe es 2-mal in meinem Leben ausprobiert und fand es schwierig, also nicht skaten, sondern in der Loipe, weil man ja keine Kanten hat zum Bremsen. Mich hat es da immer hingehauen. Da müsste ich dann nochmal einen Trick von Ihnen erfahren.
1: Ja, das kann ich Ihnen gerne zeigen, aber mich haut es natürlich auch ab und zu hin. Aber wenn der Schnee schön
0: aber
1: weich ist,
0: aber auf anderem Niveau, schätze ich mal. Ja, vielen Dank, Nils Olsen, für die vielfältigen Einblicke in Ihr kunstsinniges und sportliches Leben. Sie haben mir richtig ein bisschen Lust gemacht aufs Kajakfahren, auf Aquarellmalerei und auf Norwegen auch. Alles Gute für Sie.
1: Ja, ganz herzlichen Dank, dass ich hier sein durfte.
0: Und wer diese Gesprächszeit online nachhören will, kann das jederzeit machen auf bremen2.de. Mein Name ist Christine Gorni.

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1: Mit Falko Puppe, guten Abend. Kriegsverbrecher Ratko Mladic stirbt in Haager Gefängnis. Mauretaniens Küstenwache rettet erneut zahlreiche Migranten aus Seenot. Bremische Bürgerschaft debattiert über Gewalt an den Schulen. Das Wetter in der Nacht meist bedeckt, teils zu teils kräftige Schauer und Gewitter, Tiefstwerte bei 17 Grad. Der bosnisch-serbische Kriegsverbrecher Ratko Mladic ist tot, das hat das Haager UN-Tribunal bestätigt. Zuvor hatten bosnische und serbische Medien über den Tod des Ex-Generals berichtet. Mladic wurde 84 Jahre alt. Aus dem ARD-Studio Wien, Silke Hane.
2: Mladic verbüßte eine lebenslange Haftstrafe im internationalen Gefängnis der UN in Den Haag. Dort war er 2021 vom UN-Kriegsverbrechertribunal für das ehemalige Jugoslawien verurteilt worden. Unter anderem wegen des Völkermords in Srebrenica während des Bosnienkriegs. Unter Mladic' Befehl hatten bosnisch-serbische Truppen 1995 nach der Einnahme der Enklave Srebrenica mehr als 8000 Menschen ermordet, die meisten davon Männer und Jungen. Unter Mladic fand auch die mehr als vierjährige Belagerung der bosnischen Hauptstadt Sarajevo statt, der mehr als 10.000 Menschen zum Opfer fielen.
1: Bundeskanzler Friedrich Merz und 5 weitere Regierungschefs aus EU-Ländern fordern, den geplanten EU-Haushalt bis 2034 deutlich zu kürzen. Der Entwurf der EU-Kommission sei nicht bezahlbar, so Merz. Gespart werden müsse in allen Bereichen. Die 6 Nettozahler lehnen zudem eine neue gemeinsame Schuldenaufnahme der EU ab. Vor Mauretanien hat die Küstenwache des westafrikanischen Landes in dieser Woche weitere Migranten aus Seenot gerettet. An Bord eines Schiffes seien mehr als 160 Menschen gewesen, unter ihnen 17 Kinder. Aus dem ARD-Studio Rabat, Tim Tikost.
3: Das Boot war in Banjul, der Hauptstadt Gambias, aufgebrochen. Ziel waren mutmaßlich die mehr als 1500 Kilometer nördlich liegenden und zu Spanien gehörenden Kanarischen Inseln. An Bord waren Menschen aus Senegal, Guinea und Gambia. Die Rettungsaktion ereignete sich bereits am Dienstag. Nach Angaben der Behörden war das Boot bereits seit 8 Tagen auf hoher See und hatte eine Motorpanne. In den vergangenen Monaten sind vermehrt Menschen vor der Küste Mauretaniens gerettet worden, zuletzt 300 allein am vergangenen Wochenende. Hilfsorganisationen schätzen, dass 2025 rund 3000 Menschen auf der sogenannten Atlantikroute ertranken.
1: Die bremische Bürgerschaft hat heute über Gewalt an den Bremer Schulen debattiert. Die Opposition hatte einen konkreten Maßnahmenkatalog gefordert. Das lehnte das Parlament mit rot-grün-roter Mehrheit ab. Aus der Regionalredaktion Buten und Pinnenberger Sagemann.
4: Einig waren sich Abgeordnete aller Fraktionen darin, Gewalt an Schulen ist ein Problem. Und sie ist vielfältig, geht von Körperverletzung über Bedrohungen bis zu Cybermobbing. Die FDP sieht schnellen Handlungsbedarf. Gewalt müsse Konsequenzen haben und die Schulen dürfen damit nicht allein gelassen werden, so der FDP-Abgeordnete Finn Vogt. Er forderte deshalb unter anderem einen klaren Maßnahmenkatalog für Sanktionen, Schulsozialarbeit an jeder Schule sowie eine stärkere Einbindung der Eltern. Auch die anderen Vertreter der Opposition unterstützten das. Beschlossen aber wurde der FDP-Antrag nicht, weil SPD, Grüne und Linke über Maßnahmen erst auf der Grundlage aktueller Zahlen entscheiden wollen.
1: Der Berliner André Rankel ist neuer Eishockey-Bundestrainer der Männer. Der langjährige Nationalspieler und 7-malige deutsche Meister ist heute offiziell vom Deutschen Eishockeybund vorgestellt worden. Rankel folgt auf Harold Kreis und soll die zuletzt erfolglose deutsche Auswahl zu einer erfolgreichen Heim-WM führen. Für den 41-Jährigen ist es der erste Posten als Cheftrainer. Und das waren die Nachrichten mit Falko Puppe.
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5: Gerade ist es noch ziemlich warm, die Sonne kommt aber nicht mehr wirklich durch. Auch heute Nacht bleibt es bedeckt und vom Südwesten ziehen Schauer und Gewitter auf, bei Tiefstwerten um die 19 Grad in Bremen und Hoya und 17 Grad in Wanner. Morgen startet der Tag erstmal trocken, im Laufe des Tages kann es aber wieder regnen und gewittern, bei Temperaturen zwischen 22 und 25 Grad.
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5: Es ist noch ein bisschen was los auf den Straßen. Auf der A1 Hamburg Richtung Osnabrück zwischen Bremerkreuz und Asten 6 Kilometer stockender Verkehr. Da müssen Sie eine halbe Stunde mehr einrechnen. Und auf der A1 Osnabrück Richtung Bremen zwischen Dreieck Stur und Bremen-Hemelingen 3 Kilometer Stau. Da brauchen Sie circa 20 Minuten mehr. Ansonsten haben Sie freie Fahrt.
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5: Hallo und schön, dass Sie dabei sind bei den Sounds am Donnerstagabend. Das Wochenende winkt und wir nehmen schon mal Anlauf. Neue Musik gibt's heute Abend unter anderem von Django Django. Wir schauen gemeinsam auf das Programm vom Women in Emotion Festival, das bald hier in Bremen stattfindet, und genießen einfach die Musik, würde ich sagen. Mit dem nächsten Künstler geht das ganz gut. Kevin Morby ist das mit Gift Horse.

Wenn sich zwei Frontmänner zusammentun, dann werden sie auf einmal unkreativ, was den Namen angeht, so scheint es. Smith and Burrows nennt sich das Projekt von Tom Smith von der Band The Editors und Andy Burrows von Razorlight und We Are Scientists. Naja, Hauptsache bei der Musik bleiben sie weiterhin erfinderisch. Old TV Shows hieß der Song von Smith and Burrows und weiter geht's mit dem Folk-Rock-Musiker Richard Thompson, der mich besonders in den ersten Takten stark an Nick Cave erinnert. Wir hören The Fear Never Leaves You.

Richard Thompson haben wir gehört mit The Fear Never Leaves You. Und interessant, vor dem Song habe ich noch gesagt, dass mich die ersten Takte an Nick Cave erinnern. Im Laufe des Songs war dann die Ähnlichkeit zu Talking Heads Frontmann David Burns fast noch größer. Jetzt kommt Musik von Floatist, einem Duo aus München, das dieses Jahr schon ein paar Singles veröffentlicht hat, die so geklungen haben, als wären sie für sonnige und langsame Sommertage geschrieben worden. Der nächste Song Earthbound ist dagegen ein bisschen flotter, prägnanter, wobei Beat und Stimme weiterhin sehr schön harmonieren. Hier sind Floatist mit Earthbound.

die Stimme der Folkmusikerin Henny Hertz zu dem Beat von Schlagzeuger und Produzenten Nicolas Stampf. Zusammen sind sie Floatist und veröffentlichen dieses Jahr Single nach Single. Vielleicht wird es ja bald mal ein Album geben. Genau. Die nächste Band steht mit ihrem kommenden Album schon in den Startlöchern. Django Django. Seit 2009 macht die vierköpfige Band aus London Musik zwischen Rock, Pop und Elektro. Manche ihrer Songs funktionieren sehr gut auf der Tanzfläche. Manche sind super Soundtracks für Roadtrips. Die zweite Single von ihrem kommenden Album Doveland, ja, scheint eher in die letztere Kategorie zu fallen. Hier sind Django Django mit Dirty Hotel Blues.

transportiert doch irgendwie eine zwielichtige, schummrige Atmosphäre, der Song, oder? Ja, also passend zum Titel Dirty Hotel Blues von Django Django. Ihr neues Album Doveland wird am 6.11. erscheinen. Weiter geht's mit Ina Forstmann und Bubbly Kisses.

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1: Fühlt sich schon nach Gewitter an draußen und heute Nacht kann es richtig ungemütlich werden. Starkregen und Hagel sind möglich bei Temperaturen um die 18 Grad. Der Tag morgen startet erstmal trocken, am Nachmittag kann es dann aber auch wieder regnen bei Temperaturen um die 13 Grad.
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1: Die Straßen sind soweit frei. Ich habe trotzdem noch zwei Infos für Sie. Und zwar in Schneverdingen. Die ist die Schulstraße im Verlauf Werdener Straße zwischen Neue Straße und Bahnhofsstraße in beiden Richtungen wegen einer Veranstaltung bis Sonntag 22 Uhr gesperrt. Und in Bremen ist die Münchner Straße in Höhe Parallelweg wegen einer Baustelle bis Freitag Mitternacht gesperrt. Kommen Sie gut durch.
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1: Die US-amerikanische Indie-Rockband Fountains of Wayne erzählen uns jetzt gleich eine Geschichte. In ihrem Song Richie and Ruben, ja, über zwei Freunde, Richie und Ruben, die offensichtlich keine guten Geschäftsmänner sind oder waren. Sie eröffnen eine Bar, die scheitert, eine Boutique, die scheitert und verheizen dafür auch noch das Geld ihrer Freunde. Aber zumindest für eine Songvorlage hat's getaugt. Fountains of Wayne mit Richie und

der puerto-ricanische Musiker Gabriel Rios mit Song Number 7. Und ich darf mich schon freuen, die nächste Künstlerin bald live zu sehen. Arlo Parks ist bekannt geworden durch ihr tolles Songwriting, ihre Geschichten, die sie erzählt. Und ja, sie zeichnet ihre Mitmenschen und deren Gefühlswelt in ihren Songs so lebendig und empathisch. Und dann hat sie auch noch diese einzigartige, zarte Stimme. Ich bin schon sehr gespannt, wie sie das live umsetzt. Im Herbst spielt Arlo Parks 3 Konzerte in Deutschland und eins davon in Berlin am 31. Oktober. Wir hören sie jetzt mit Hope.

Parks mit Hope. Es gibt noch Karten für ihr Konzert am 31. Oktober in Berlin. Vielleicht sehen wir uns ja da. Falls Sie aber sagen, puh, Berlin ist mir jetzt doch ein bisschen zu weit, dann hätte ich gleich mehrere Alternativen für Sie in Bremen. Vom 11. September bis zum 12. Oktober findet an mehreren Standorten in Bremen nämlich das Women in Emotion Festival statt, das seit 1988 eben das Schaffen von Künstlerinnen in den Mittelpunkt stellt und das zwar aus ganz unterschiedlichen Genres und Hintergründen. Eine dieser Musikerinnen ist die Britin Lucy Kitchen. Musikalisch verbindet sie Folk und Americana, schreibt sehr persönliche Songs, die wirklich sehr nahe gehen. Ihr neuestes Album über den Tod ihres Mannes wurde von den großen Musikmagazinen in den höchsten Tönen gelobt. Für einen kleinen Vorgeschmack hören wir sie jetzt. Lucy Kitchen mit September's Come.

erst im Interview gestern hat sie mir erzählt, dass sie den Spätsommer liebt. Und ich finde, das hört man diesem Song auch an. September's Come von Lucy Kitchen. Sie wird im Rahmen des Women in Emotion Festivals am 22. September im Kito in Bremen Fegesack ein Konzert spielen, präsentiert von Bremen 2 und Sparkasse in Concert. Für alle, die lieber etwas Experimentelleres mögen, wäre der nächste Festival-Act etwas, das junge Quartett Websistik aus der norwegischen Stadt Bergen. Die vier jungen Frauen vermischen Rock, Folk und Jazz und klingen mal mystisch und verspielt, mal chaotisch und tanzbar. Wie das klingen kann, hören wir jetzt. Hier sind Websistik mit Bedraga.

Dynamisch, kontrastreich und doch harmonisch. Das war das norwegische Quintett Vepsestik, das an gleich drei Terminen im September im Rahmen des Women in Emotion Festivals hier in Bremen auftreten wird. Am 17. September in Bremen-Fegesack, am 18. in Bremerhaven und am 19. in Stur. Insgesamt 6 Musikacts stellt das Festival vor. Schauen Sie doch gerne mal online ins Programm oder auf bremen2.de. Da haben wir alle Musikerinnen einmal für Sie vorgestellt. Jetzt kommt Tom O'Dell mit Storms.

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2: Ich könnte Ihnen jetzt alle Literaturpreise aufzählen, die Eva Menasse in den letzten 25 Jahren verliehen bekommen hat. Aber dann sitzen wir morgen noch hier und haben nichts gelernt über ihren neuen Roman. Alleinruhelage heißt er. Das finde ich ja immer gut, wenn allein der Titel schon eine Geschichte ist.
3: Hallo Haus. Du nicktest und schautest kritisch.
2: Nach dem Ende der Ehe steht eine Frau mit ihrem Wochenendhaus plötzlich allein da und beginnt mit dem Haus ein Gespräch. Was erstmal buchstäblich sehr häuslich klingt, entwickelt sich zu einem Roman über Politik, Natur, Kultur und Geschichte.
3: Haus, du bist Zeuge von allem gewesen. Der Ehe, den Kindern, meinen Versuchen, dich loszuwerden, meinen Versuchen, dich zu verschönern, zu reparieren, zu streichen. Zu pflanzen, zu düngen und zu ernten, meiner Arbeit, dem Denken und Schreiben, das zu einem wichtigen Teil hier stattgefunden hat, beschützt und angeregt vom Streunen durch Wald und Garten.
2: Eva Menasse liest aus ihrem neuen Roman Alleinruhelage. Am 31. August um 20 Uhr im Theaterlaboratorium in Oldenburg.

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1: Mit Falco Puppe, guten Abend. Kriegsverbrecher Radko Mladic stirbt in Haager Gefängnis. Mauretaniens Küstenwache rettet erneut zahlreiche Migranten aus Seenot. Bremische Bürgerschaft debattiert über Gewalt an Schulen. Das Wetter in der Nacht meist bedeckt, dazu teils kräftige Schauer und Gewitter, Tiefstwerte bei 17 Grad. Der bosnisch-serbische Kriegsverbrecher Radko Mladic ist tot, das hat das Haager UN-Tribunal bestätigt. Zuvor hatten bosnische und serbische Medien über den Tod des Ex-Generals berichtet. Mladic wurde 84 Jahre alt. Silke Hane.
2: Mladic verbüßte eine lebenslange Haftstrafe im internationalen Gefängnis der UN in Den Haag. Dort war er 2021 vom UN-Kriegsverbrechertribunal für das ehemalige Jugoslawien verurteilt worden. Unter anderem wegen des Völkermords in Srebrenica während des Bosnienkriegs. Unter Mladic' Befehl hatten bosnisch-serbische Truppen 1995 nach der Einnahme der Enklave Srebrenica mehr als 8000 Menschen ermordet, die meisten davon Männer und Jungen. Unter Mladic fand auch die mehr als vierjährige Belagerung der bosnischen Hauptstadt Sarajevo statt, der mehr als 10.000 Menschen zum Opfer fielen.
1: Bundeskanzler Friedrich Merz und 5 weitere Regierungschefs aus EU-Ländern fordern, den geplanten EU-Haushalt bis 2034 deutlich zu kürzen. Der Entwurf der EU-Kommission sei nicht bezahlbar, so Merz. Gespart werden müsse in allen Bereichen. Die 6 Nettozahler lehnen zudem eine neue gemeinsame Schuldenaufnahme der EU ab. Vor Mauretanien hat die Küstenwache des westafrikanischen Landes in dieser Woche weitere Migranten aus Seenot gerettet. An Bord eines Schiffes seien mehr als 160 Menschen gewesen, unter ihnen 17 Kinder. Aus dem ARD-Studio Rabat, Tim T. Kost.
3: Das Boot war in Banjul, der Hauptstadt Gambias, aufgebrochen. Ziel waren mutmaßlich die mehr als 1500 Kilometer nördlich liegenden und zu Spanien gehörenden Kanarischen Inseln. An Bord waren Menschen aus Senegal, Guinea und Gambia. Die Rettungsaktion ereignete sich bereits am Dienstag. Nach Angaben der Behörden war das Boot bereits seit 8 Tagen auf hoher See und hatte eine Motorpanne. In den vergangenen Monaten sind vermehrt Menschen vor der Küste Mauretaniens gerettet worden, zuletzt 300 allein am vergangenen Wochenende. Hilfsorganisationen schätzen, dass 2025 rund 3000 Menschen auf der sogenannten Atlantikroute ertranken.
1: Die bremische Bürgerschaft hat heute über Gewalt an Bremen Schulen debattiert. Die Opposition hatte konkrete Maßnahmen gefordert. Diese lehnte das Parlament ab mit rot-grün-roter Mehrheit. Aus der Regionalredaktion Buten und Binnenberget Sagemann.
4: Einig waren sich Abgeordnete aller Fraktionen darin, Gewalt an Schulen ist ein Problem. Und sie ist vielfältig, geht von Körperverletzung über Bedrohungen bis zu Cybermobbing. Die FDP sieht schnellen Handlungsbedarf. Gewalt müsse Konsequenzen haben und die Schulen dürfen damit nicht allein gelassen werden, so der FDP. Abgeordnete Finn Vogt. Er forderte deshalb unter anderem einen klaren Maßnahmenkatalog für Sanktionen, Schulsozialarbeit an jeder Schule sowie eine stärkere Einbindung der Eltern. Auch die anderen Vertreter der Opposition unterstützten das. Beschlossen aber wurde der FDP-Antrag nicht, weil SPD, Grüne und Linke über Maßnahmen erst auf der Grundlage aktueller Zahlen entscheiden wollen.
1: In Monaco ist die Ligaphase der Fußball Champions League ausgelost worden. Jeder Teilnehmer bestreitet dort 8 Spiele. Bayern München trifft unter anderem auf den FC Arsenal und Atletico Madrid. Auch Borussia Dortmund hat es mit dem FC Arsenal zu tun. Zu den Gegnern von RB Leipzig gehören Real Madrid und Manchester City. Der VfB Stuttgart trifft unter anderem auf Inter Mailand und Galatasaray Istanbul. Und das waren die Nachrichten mit Falco Puppe.
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5: Es ist und bleibt auch heute Nacht bedeckt. Aus dem Südwesten ziehen Regen- und Gewitterwolken auf. Es wird also ungemütlich bei Temperaturen um die 19 Grad. Morgen gibt es wieder einen Mix aus Sonne und Wolken. Am Nachmittag brauchen wir dann aber wieder die Regenjacken. Es kann stark regnen und auch hageln bei Temperaturen um die 23 Grad.
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5: Es gibt keine Staus, aber eine Gefahrenmeldung habe ich für Sie. Vorsicht bitte auf der A27 Bremen Richtung Bremerhaven zwischen Bremer Kreuz und Bremen-Sebelsbrück. Da liegen Gegenstände auf der Fahrbahn. Fahren Sie da also besonders vorsichtig.
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5: Es geht weiter mit den Sounds und wir tun einfach so, als läge der Urlaub erst noch vor uns und nicht schon hinter uns. Mit The Migrant und seinem Song Climbers, der für mich einfach nach Sommer in Schweden klingt.

Dieser Song hat die Mumford & Sons direkt in die Charts katapultiert. Little Lion Man war 2009 die erste Single-Auskopplung ihres Debütalbums und hat die Band weltweit bekannt gemacht und das Banjo auch bei einer jüngeren Zielgruppe wieder cool, würde ich behaupten. Jetzt kommt Elise Legrow mit Going Back Where I Belong.

Rhythm and Blues aus Kanada. Elise Legros mit Going Back Where I Belong. Die nächste Band hat mir heute eine Erkenntnis beschert. Und zwar, dass uns viele gute und schöne Dinge im Leben oft eins kosten. Schlaf. Party mit Freunden kostet uns Schlaf. Freie Autobahn in der Nacht, auch Schlaf. Nachwuchs, jahrelanger Schlafentzug, der nur schwer wieder aufzuholen ist. Und laut der Band Baloo Brigada kostet sie auch die Erfüllung ihres Traums, also eine Musikkarriere zu haben, auch vor allem Schlaf. Könnte auch daran liegen, dass die Band nur aus zwei Personen besteht, nämlich den Brüdern Henry und Pierre Baisley, beides Multiinstrumentalisten, Produzenten, Sänger, Songwriter, die sich auch umsonst alles in der Band kümmern. Letztes Jahr haben sie ihr Debütalbum veröffentlicht. Ihr neuer Song Bad Head ist das erste Lebenszeichen der Brüder im Jahr 2026 und ein Song über ihren aufregenden und schlaflosen Lifestyle als professionelle Musiker. Lohnt sich, sagen die beiden. Hier sind Baloo Brigada mit Bad Head.

Neue Single von den neuseeländischen Brüdern Henry und Pierre Baisley alias Baloo Brigada. Badhead heißt die und hat sich bei mir schon ordentlich als Ohrwurm eingenistet. Sie hören die Sounds auf Bremen 2 und der nächsten Künstlerin könnte man inzwischen schon eine komplette Sendung widmen. So vieles und Unterschiedliches hat sie in den letzten 20 Jahren gemacht. Es geht um die österreichische Musikerin, Komponistin, Produzentin und Schauspielerin Soap and Skin, bürgerlich Anja Plaschk. Eher zufällig habe ich mitbekommen, dass Soap and Skin dieses Jahr ihr 20-jähriges Bühnenjubiläum feiert. Dabei ist sie heute selbst erst 36 Jahre alt. Dadurch ist mir nochmal bewusst geworden, wie jung die Musikerin zum Beginn ihrer außergewöhnlichen Karriere war und wie eigensinnig Anja Plaschks Kunst von Anfang an war. Immer etwas gespenstisch ist die Atmosphäre in ihren Songs, ihr Gesang oft zart, aber bestimmt und ihre Komposition reduziert und eigenwillig arrangiert. Wir hören jetzt einen für ihre Verhältnisse fast beschwingten und positiven Song, Italy, von ihrem 2018 erschienenen Album From Gas to Solid, You Are My Friend. Hier ist Soap and Skin.

Wie ein verblasstes Urlaubsfoto klingt dieser Song für mich. Italy von Soap and Skin. Wir machen direkt weiter mit Tollheits und Horse to Water.

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6: Sich schon nach Gewitter an draußen und heute Nacht kann es richtig ungemütlich werden. Starkregen und Hagel sind möglich bei Temperaturen um die 18 Grad. Der Tag morgen startet erstmal trocken, am Nachmittag kann es dann aber auch wieder regnen bei Temperaturen um die 23 Grad.
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6: Ich habe hier keine Meldungen, Sie haben also freie Fahrt.
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6: Abby Wood und Hannah Walker alias Sound of Sirens müssen ziemlich wütend gewesen sein, als sie den nächsten Song geschrieben haben. Und Wut macht ja produktiv, wie man so schön sagt. Herausgekommen ist ein toller Song, Awakening von Sounds of Sirens.

Erst im Juni haben sie ihr 11. Studioalbum veröffentlicht, Death Cab for Cutie. Die Alternative Rock Band aus Washington spielt im Zuge ihrer Tour auch ein Konzert in Deutschland, und zwar in der Columbia Halle Berlin am 1. Oktober. Jetzt kommt Folk Pop aus London vom Keston Cobblers Club, Anthem of the

Da wurde das Akkordeon aber besonders schön in Szene gesetzt. Von der Band Kesten Cobblers Club. Sie hören Sounds auf Bremen 2 und gleich

idealisierenden Madonnenbildern getan hat, sondern eher so, wie Frauen Frauenkörper sehen. Hier kommt Paris Paloma mit Pre-Raphaelite.

Die Musikerin Paris Paloma mit Pre-Raphaelite von ihrem Album Fatal Flaw, das nächste Woche Freitag erscheinen wird. Es gibt ja doch ein paar Merkmale an ihrer Musik, die mich an eine Kollegin von ihr erinnern, nämlich Florence Welch von Florence and the Machine. Die Stimme erinnert mich ein bisschen an sie, aber auch die Melodien und der Einsatz von vielen Orchestern und natürlich auch Orchesterinstrumenten. Florence Welch feiert morgen übrigens runden Geburtstag,

Witzig wird sie. Deswegen gibt es morgen in der 10-Uhr-Stunde auf Bremen 2 auch einen Beitrag über die Ausnahmekünstlerin. Und auch am Samstagabend wird mein Kollege Matthias Scherer die Musikerin in seiner Soundsendung nochmal würdigen. Jetzt gibt es aber einen neuen Song des schwedischen Songwriters The Tallest Man on Earth, Deliver Me From Trying.

Christian Mattsson, besser bekannt als The Tallest Man on Earth, mit seinem neuen Song Deliver Me from Tryin. Auch er wird sehr bald ein neues Album veröffentlichen. Just Beyond Endless Mountain wird es heißen. Und besonders die traditionelle Folkmusik von Mattssons Heimatregion Dalarna in Zentralschweden soll ihn dabei inspiriert haben. Das war's schon von mir an dieser Stelle. Ich freue mich, dass Sie heute Abend dabei waren bei den Sounds auf Bremen 2. Jetzt im Anschluss kommen die Herzstücke mit meiner Kollegin Nicole Nellhebel. Bleiben Sie also gerne dran und haben Sie so oder so noch einen schönen Abend. Tschüss.

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2: Alles ist bereit, alle Vorkehrungen sind getroffen, alles Alte liegt zurück, alles Neue liegt bereit. Jetzt fehlt nur noch eins: der Aufbruch. 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Unter dem Thema Aufbruch spielt das Philharmonische Orchester Bremerhaven mit Lea Birringer an der Violine Jean Sibelius Violinkonzert in D-Moll, Dvořáks Sinfonie Nummer 8 und Rossinis Ouvertüre zu Guillaume Tell oder, wie man hierzulande sagt, Wilhelm Tell. 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August um 20 Uhr und am 1. 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
1: Mit Falko Puppe, guten Abend. Bremische Bürgerschaft debattiert über Bürokratieabbau. Kriegsverbrecher Ratko Mladic stirbt in Haager Gefängnis. Wettersatellit mit Bremer Bauteilen wird ins All gebracht. Das Wetter Ende Nacht meist bedeckt, dazu teils kräftige Schauer und Gewitter, Tiefstwerte bei 17 Grad. Die bremische Bürgerschaft hat am Nachmittag darüber debattiert, wie die Bürokratie in Bremen verschlankt werden kann. Einen Antrag der CDU-Fraktion zu diesem Thema lehnte das Parlament ab, mit den Stimmen der rot-grün-roten Regierungskoalition. Die Fraktion Bürger in Wut enthielt sich. Birgit Sagemann.
2: Bürokratieabbau sei ein Konjunkturprogramm zum Nulltarif, so die CDU-Abgeordnete Theresa Grüninger. Sie forderte unter anderem, dass bei der Einführung neuer Vorschriften künftig mindestens 2 andere gestrichen werden und alle Nachweis- und Dokumentationspflichten des Landes zulasten der Wirtschaft ab Januar außer Kraft gesetzt werden, wenn ihre Notwendigkeit nicht ausdrücklich begründet werde. Die FDP stimmte dafür. Abgeordnete der Regierungsfraktionen und der Bürger in Wut kritisierten, das sei zu pauschal. Manche Pflichten seien ja auch wichtig, um Beschäftigte oder Verbraucher zu schützen.
1: Der bosnisch-serbische Kriegsverbrecher Ratko Mladic ist tot. Das Haager UN-Tribunal bestätigte seinen Tod. Mladic starb mit 84 Jahren in der UN-Haftanstalt in Den Haag. Er verbüßte dort eine lebenslange Haftstrafe wegen Völkermordes und Verbrechen gegen die Menschlichkeit im Bosnienkrieg. Vom europäischen Weltraumbahnhof in Kourou in Französisch-Guayana soll am späten Abend wieder eine Ariane 6-Rakete starten. An Bord ist ein Wettersatellit, mit dem Vorhersagen deutlich genauer werden sollen. Beteiligt am Bau war auch das Bremer Raumfahrtunternehmen OHB. Sven Weingärtner.
3: Aus einer Höhe von 36.000 Kilometern wird der Satellit vor allem auf Europa und einen Teil Nordafrikas ein Auge haben. Alle 2,5 Minuten kommt ein hochaufgelöstes Bild, 4-mal häufiger als bisher. Die Instrumente des MTG-I2, so der Name des Satelliten, sind auf einer Plattform installiert, die in Bremen gebaut wurde. Erkannt werden sollen Prozesse in der Atmosphäre, die Struktur von Wolken, wie sich Temperaturen und Feuchtigkeit verteilen und Wetterereignisse.
1: Nach dem Fund einer Leiche in Wilhelmshaven hat das Amtsgericht Haftbefehle gegen 2 Tatverdächtige erlassen. Die 55 und 63 Jahre alten Männer stehen im Verdacht, einen 66-Jährigen getötet zu haben. Ein Verdächtiger wurde noch am Tatort festgenommen, der andere später in Bremen von Spezialkräften. Das Opfer war mit Stichverletzungen in einer Wohnung gefunden worden, die nicht ihm gehörte. Die Hintergründe der Tat sind noch unklar. Und das waren die Nachrichten mit Falko Puppe.
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1: In der Nacht Schauer und teils kräftige Gewitter, örtlich mit Starkregen, Hagel und Sturmböen, Tiefstwerte bei 17 Grad. Morgen am Freitag zunächst trocken mit etwas Sonne, ab dem Nachmittag dann wieder Schauer und Gewitter, maximal 22 bis 25 Grad. Die Zeit, es ist 21 Uhr und 3 Minuten.
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4: Ein herzliches Willkommen aus Bremen zu den Herzstücken mit Nicole Nellhiebel im Studio. Entspannte, neue, spannende und hoffentlich inspirierende Songs habe ich dabei für Sie. Wir werden ein bisschen nach Glück suchen, es leicht nehmen oder auch mal in Gedanken versenken. Mit einem Duett aus Frankreich starten wir. Da geht es darum, zusammen zu sein und mal nichts zu wollen. Sphère, Pascal Obispo und Elodie Frégé. Sans enfer-

Tori Amos mit Carrie in den Herzstücken hier in den Late Night Sounds. Wenn man seit so rund 4 Jahrzehnten im Musikgeschäft unterwegs ist, dann ist das doch schon was. Und für alle, die melodische Gitarren, Harmoniegesang und klassische Songs mögen, ist die Band Teenage Fan Club ein wirklich guter Begleiter und das ganz konstant durch die vielen Jahre. Anfang Oktober wird es ein neues Album vom Teenage Fan Club geben. Der Titel ist mal gar nicht so heiter. Do not dare to dream. Wag es nicht zu träumen. Ist doch eigentlich entgegen all den schönen Versprechungen, die die Musik so bereithält. Eigentlich ist sie doch eine wunderbare Inspirationsquelle, um zu träumen. Aber Norman Blake vom Teenage Fan Club findet, so funktioniert die Welt doch gar nicht. Ich glaube ja, die Idee hinter den neuen Songs ist so ein bisschen, trotz einer komplizierten Weltlage und vielleicht ein paar Ernüchterungen, denen man im Leben eben so entgegensehen muss, mit Optimismus und einer positiven Grundstimmung in die Zukunft zu sehen. Und da passt auch der Song Day in the Sun, Teenage Fanclub.

No King, No Crown featuring Alexander John mit dem Song Never Taught a Treasure gehört zu den Songs, die No King, No Crown eben mit dem Pianisten Alexander John neu aufgenommen haben. Revisited, wie man das so schön im Englischen sagen kann. Sie sind bei Bayern 2, MDR Kultur, Bremen 2 und SR Kultur in den Late Night Sounds und gerade gibt's die Herzstücke. Und jetzt geht's ums Glück und damit sind wir bei der Musikerin Mina Schelpmeier und ihrer Band Mina Richman. Different Flavors of Being Happy heißt das aktuelle Album von Mina Richman und ist ja nicht schwer zu erraten. Es geht um die vielen Facetten von Glück. Erinnerungen, Freundschaft, Veränderungen können Glück sein. Und Mina Schelpmeier sagt dazu, es ist ein Album darüber, sich ins Leben zu verlieben. Das habe ich in den letzten 2 Jahren getan. Umso brutaler die Welt wurde, umso mehr Liebe habe ich nahezu händeringend in meiner Brust zusammengerafft. So sagt sie das. Mina Richman machen Musik, die zwischen Pop, Soul, Indie-Rock und Folk meandert und wie ich finde, immer frisch und auch so ein bisschen kantig daherkommt. Und bei der Glückssuche muss man auch mal tief einatmen. Mina Richman, Oxygen.

Oxygen, Neues von Mina Richmond, Different Flavors of Being Happy heißt das Album, auf dem dieser Song ist. Ein kleines Mosaik zu den vielen Spielarten des Glücks. Herzstücke in den Late Night Sounds. Vielleicht nicht um Glück, aber ums Schicksal geht's in den Songs von Lord Huron, die sie auf dem Album The Cosmic Selector Volume 1 im vergangenen Jahr rausgebracht haben. Da geht's schon mal um Geister der Vergangenheit, die einen plagen, und um verpasste Chancen. Wunderbar melancholisch, wie ich finde, ist der Song The Comedian von Lord Huron.

Hold on, don't let me see this night alone, heißt der Song, den Sie da gerade hören konnten, von Emily Barker featuring Romeo Stoddart. Und davor wurden Sie wach geküsst von Wanda, hier in den Late Night Sounds, Herzstücken auf Bremen 2, SR Kultur, MDR Kultur und Bayern 2. Wenn die Band Codaline ihr finales Album im Oktober rausbringt, dann darf man wohl hoffen, dass es voller Herzstücke ist. Ein bisschen lässt einen die Band ja schon vorab erahnen. Und mit Back to Me ist noch so ein Vorabsong erschienen. Ein Titel, in dem es darum geht, nicht aufzugeben, das Leben vor sich zu sehen. Und das Ganze erklingt in einem Wohlfühlarrangement mit sanftem Pathos, so würde ich das beschreiben. Steve Garrigan sagt zu den neuen Songs: Ich habe dieses Album in den letzten 4 Jahren geschrieben und als ich damit anfing, war ich mir nicht einmal sicher, ob ich überhaupt noch Songs schreiben wollte. Vielleicht doch ganz schön, dass er es getan hat. Was für Schwelger. Codaline, Back to Me. Yeah.

John Carvin Abney in den Late Night Sounds mit Transparent Towns. Ich hoffe, Sie kommen gut in den Abend mit den Herzstücken. Dass Gegensätze sich anziehen und sehr reizvoll sein können, das ist ja eine olle Kamelle, aber Danielle Ponder, die dekliniert das in ihrem Song Sun and Moon, ja genau, wunderbar durch, wie ich finde. Es geht um Liebe, die da ist, wenn sie schon fast weg ist. Sonne und Mond als Bild für zwei Gegenparts und obwohl der Text nicht gerade fröhlich ist, ist er umrahmt von rhythmischer, fast beschwingter Musik, die auch so ein bisschen angetrieben wirkt. Danielle Ponder mit Sun and Moon.

Sun and Moon, neue Musik von Danielle Ponder. Und bevor sie Musik gemacht hat, hat sie übrigens jahrelang als Anwältin mit Schwerpunkt auf Strafrechtreform gearbeitet. Und erst so mit fast 40 ist ihr klar geworden, die Anwältin wird mich umbringen, aber die Künstlerin in mir wird mich retten. Und so wurde dann aus dem Nebenprojekt Musik der Mittelpunkt für Danielle Ponder. Everything Has Changed heißt das Album von ihr, erscheint am 9. Oktober. Herzstücke gibt's in den Late Night Sounds, jetzt mit Jessanova featuring Jamie Cullum. Let's Live Well. Who?

Oran Lavie war das mit Blue Smile. Und wenn Sie mögen, gibt's gleich noch mehr Herzstücke nach den 22 Uhr Nachrichten auf Bremen 2, Bayern 2, SR Kultur und MDR Kultur. Unter anderem dann mit neuer Musik von Pohlmann und der Dänin Tina Dicko. Bis gleich, sagt Nicole Nellhebel.

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1: Mit Falco Poppe, guten Abend. Bremische Bürgerschaft debattiert über Abbau der Bürokratie. Zahl der Vermissten im Himalaya steigt auf 1.400. Wettersatellit mit Bremer Bauteilen wird ins All gebracht. Das Wetter in der Nacht meist bedeckt, dazu teils kräftige Schauer und Gewitter, Tiefstwerte bei 17 Grad. Die bremische Bürgerschaft hat am Nachmittag darüber debattiert, wie die Bürokratie in Bremen verschlankt werden kann. Einen Antrag der CDU-Fraktion zu diesem Thema lehnte das Parlament ab, mit den Stimmen der rot-grün-roten Regierungskoalition. Die Fraktion Bürger in Wut enthielt sich. Birgit Sagemann.
2: Bürokratieabbau sei ein Konjunkturprogramm zum Nulltarif, so die CDU-Abgeordnete Theresa Grüninger. Sie forderte unter anderem, dass bei der Einführung neuer Vorschriften künftig mindestens zwei andere gestrichen werden und alle Nachweis- und Dokumentationspflichten des Landes zulasten der Wirtschaft ab Januar außer Kraft gesetzt werden, wenn ihre Notwendigkeit nicht ausdrücklich begründet werde. Die FDP stimmte dafür. Abgeordnete der Regierungsfraktionen und der Bürger in Wut kritisierten, das sei zu pauschal. Manche Pflichten seien ja auch wichtig, um Beschäftigte oder Verbraucher zu schützen.
1: Nach der verheerenden Sturzflut am Himalaya in Tibet und Nepal suchen Helfer in den Schlammmassen nach mehr als 1.400 Vermissten. Die Zahl der Todesopfer ist laut den Behörden inzwischen auf über 360 gestiegen. Nach einem mutmaßlichen Gletscherabbruch war gestern eine Lawine aus Wasser und Schlamm fast 170 Kilometer weit durch Nepal geströmt und hatte ganze Ortschaften mitgerissen. Experten zufolge drohen weitere Flutwellen. Vom europäischen Weltraumbahnhof in Kourou in Französisch-Guayana soll am späten Abend wieder eine Ariane 6-Rakete starten. An Bord ist ein Wettersatellit, mit dem Vorhersagen deutlich genauer werden sollen. An seinem Bau beteiligt war auch das Bremer Raumfahrtunternehmen OHB. Sam Weingärtner.
3: Aus einer Höhe von 36.000 Kilometern wird der Satellit vor allem auf Europa und einen Teil Nordafrikas ein Auge haben. Alle 2,5 Minuten kommt ein hochaufgelöstes Bild, 4-mal häufiger als bisher. Die Instrumente des MTG-I2, so der Name des Satelliten, sind auf einer Plattform installiert, die in Bremen gebaut wurde. Erkannt werden sollen Prozesse in der Atmosphäre, die Struktur von Wolken, wie sich Temperaturen und Feuchtigkeit verteilen und Wetterereignisse.
1: Nach dem Fund einer Leiche in Wilhelmshaven hat das Amtsgericht Haftbefehle gegen zwei Tatverdächtige erlassen. Die 55 und 63 Jahre alten Männer stehen im Verdacht, einen 66-Jährigen getötet zu haben. Ein Verdächtiger wurde am Tatort festgenommen, der andere später in Bremen. Das Opfer war mit Stichverletzungen in einer Wohnung gefunden worden, die nicht ihm gehörte. Und das waren die Nachrichten mit Falco Puppe.
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1: In der Nacht Schauer und teils kräftige Gewitter, örtlich mit Starkregen, Hagel und Sturmböen, Tiefstwerte bei 17 Grad. Morgen am Freitag zunächst trocken, mit etwas Sonne, dann Schauer und Gewitter.
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4: Schön, dass Sie dabei sind. Willkommen zu den Herzstücken aus Bremen mit Nicole Nellhiebel und mit Songs, die Ihnen hoffentlich gute Begleiter in den Abend sein können. Songs zum Entdecken, Träumen und Erinnern gibt's vielleicht ja auch diesen, wie hier aus den 90ern von Hootie and the Blowfish, Let It Breathe.

The Paper Kites mit Every Town. Seit über 2 Jahrzehnten macht Tina Diko aus Dänemark Musik und sie erzählt, dass es heute etwas ganz anderes sei, Musik zu veröffentlichen als vor 20 Jahren. Alles sei schnelllebig und es werde so um Aufmerksamkeit gebuhlt und sie wolle damit gar nicht konkurrieren, sondern Musik machen für Leute, die Lust haben, sich Zeit zu nehmen und sie auf ihrer Musikreise weiter begleiten oder auch in Konzerten sich ein bisschen Zeit nehmen, um sie mit ihr zu verbringen. Das klingt entspannt und angenehm unaufgeregt für mich. Und bald kommt ein neues Album von Tina Diko. Balancing Small Things on Sharp Edges soll es heißen. Und einen der neuen Songs habe ich jetzt schon für Sie hier. Er heißt Surfing und es geht um menschliches Miteinander und Gleichgewicht. Ein Herzstück in den Late Night Sounds. 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

Nichts macht mein Herz leichter, als den Wind in Bäumen zu beobachten, singt Andrew Combs in Like a Feather. Sie hören Herzstücke in den Late Night Sounds. Und ich finde ja, der Song eben hat schon so ein bisschen eingestimmt auf den nächsten Titel hier. Das ist neue Musik von Pohlmann. Morgen erscheint sein Album Beweggründe. Eine Platte, die in kompletter Eigenregie entstanden ist, mit Geld aus einer Crowdfunding-Kampagne, durch die schnell klar geworden ist, unglaublich viele Leute möchten, dass Pohlmann was Neues rausbringt. Das Geld ist nämlich flott zusammengekommen. Ingo Pohlmann schafft immer wieder Songs, die unprätentiös sind, die Momente und Stimmungen großartig einfangen, finde ich. Und das mit klaren Worten und Musik, die einen eben auch einfängt und umarmt. Ich finde, das sind Songs, die das sind, was man schon mit diesem fast überstrapazierten Wort authentisch bezeichnen könnte. Und so wird es melancholisch, lakonisch, direkt. Es geht um Themen, die einen umtreiben können. Und natürlich gibt es auch eine Portion pohlmannscher Lässigkeit. Easy sein.

Pohlmann mit Easy Sein vom Album Beweggründe, das morgen rauskommt. Und live erleben kann man Pohlmann mit seinen neuen Songs dann auch. Und zwar im Oktober und November gibt es Konzerte, unter anderem in München, Worpswede oder auch in Leipzig. MDR Kultur, Bremen 2, SR Kultur und Bayern 2 hören Sie gerade mit den Herzstücken in den Late Night Sounds, unserem gemeinsamen Musikabend. Sarah Jarosz, Evie O'Donovan und Sarah Watkins sind als Musikerinnen erfolgreich, haben sich aber unter dem Namen I'm With Her auch als festes Trio zusammengefunden und pflegen seit vielen Jahren gemeinsam einen filigranen Amerikaner-Sound. I'm With Her mit Mother Eagles Sing Me Alive.

Missing Cat mit Calling Your Name, Herzstück in den Late Night Sounds. Und davor gab es Musik von Adam Melcher, Turn Him Green hieß der Song. Wenn Musikerinnen und Musiker im Radiostudio zu Besuch sind, zum Interview kommen, dann liegt es doch nahe, dass man mal kurz fragt, bringst du vielleicht die Gitarre mit und spielst was live für uns? Ganz ohne großen Aufwand, kurz und knackig. Und dazu hat Tim Kamrath bei uns bei Bremen 2 ja gesagt. Das ist schon ein paar Jahre her, 2018 war das, dass der Mann aus Nordrhein-Westfalen zu uns gekommen ist. Aber es macht Spaß, sich den Song nochmal anzuhören. Tim Kamrath mit

Mann aus Island mit den sphärischen Klängen, Orsgeir mit Sugar Clouds. SR Kultur, Bremen 2, MDR Kultur und Bayern 2 senden gerade die Herzstücke in den Late Night Sounds. Und ich hoffe, Sie haben Spaß mit dieser Musikmischung, die uns jetzt zu den Revivalists führt. 2007 hat sich diese Band in New Orleans zusammengetan und über die Jahre mit ihrer Mischung aus Roots, Rock, Americana und Soul eine immer größere Fangemeinde gefunden. Das sechste Album der Revivalists ist kürzlich rausgekommen, heißt Get It Honest. Familie spielt bei den Bandmitgliedern plötzlich eine größere Rolle. Es geht in den Songs um Vergebung und Verantwortung. Und irgendwie hat man das Gefühl, eine neue Ehrlichkeit ist tatsächlich angesagt. The Revivalists mit Razorblades and Runways.

Razor Blades and Runways, neuer Song von den Revivalists. Und wie hat Frontmann David Shaw über Songschreiben gesagt? Du hörst die Songs, wenn du dazu bereit bist, die Songs zu hören. Sie sind bei den Herzstücken hier in den Late Night Sounds. Und die besten Songs, finde ich, sprechen einfach auch mal für sich. Mit One of Us Must Lose gibt's eine Erinnerung an Glenn Hansard, der so viele Herzstücke geschaffen hat. Vor 4 Wochen ist er gestorben. Der Song ist von 2018.

Ich mag sie sehr, die Doors. Und gerade diesen Song, vielleicht hat er auch Herzstückpotenzial für sie. Crack the Case war das. Und damit gehen die Herzstücke aus Bremen für heute langsam zu Ende. In den Late Night Sounds, unserem gemeinsamen Abend mit Bayern 2, MDR Kultur, SR Kultur, übernehmen nach den 23 Uhr Nachrichten die Kolleginnen und Kollegen vom Nachtmix. Bremen 2 sagt Tschüss. Viel Spaß jetzt noch mit dem Nachtmix und ich wünsche Ihnen natürlich einen prima späten Abend. Tschüss und bis bald, sagt Ihre Nicole Nellibel.

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1: Mit Falko Puppe, guten Abend. Ariane 6 Rakete bringt Wettersatellit mit Bremer Bauteilen erfolgreich ins All. Zahl der Vermissten im Himalaya steigt auf über 1400. Bremer Polizei nimmt in Gröpelingen einen Mann mit Schusswaffe fest. Das Wetter in der Nacht meist bedeckt, dazu teils kräftige Schauer und Gewitter, Tiefstwerte bei 17 Grad. Vom europäischen Weltraumbahnhof in Kourou in Französisch-Guayana ist am späten Abend eine Ariane 6 Rakete erfolgreich ins All gestartet. An Bord war ein Wettersatellit, mit dem Vorhersagen deutlich genauer werden sollen. An seinem Bau beteiligt war auch das Bremer Raumfahrtunternehmen OHB. Sven Weingärtner.
2: Aus einer Höhe von 36.000 Kilometern wird der Satellit vor allem auf Europa und einen Teil Nordafrikas ein Auge haben. Alle 2,5 Minuten kommt ein hochaufgelöstes Bild, 4-mal häufiger als bisher. Die Instrumente des MTG-I2, so der Name des Satelliten, sind auf einer Plattform installiert, die in Bremen gebaut wurde. Erkannt werden sollen Prozesse in der Atmosphäre, die Struktur von Wolken, wie sich Temperaturen und Feuchtigkeit verteilen und Wetterereignisse.
1: Nach der verheerenden Sturzflut am Himalaya in Tibet und Nepal suchen Helfer in den Schlammmassen nach mehr als 1400 Vermissten. Die Zahl der Todesopfer ist laut den Behörden inzwischen auf über 360 gestiegen. Nach einem mutmaßlichen Gletscherabbruch war gestern eine Lawine aus Wasser und Schlamm fast 170 Kilometer weit durch Nepal geströmt und hatte ganze Ortschaften mitgerissen. Experten zufolge drohen weitere Flutwellen. Die bremische Bürgerschaft hat am Nachmittag darüber debattiert, wie die Bürokratie in Bremen verschlankt werden kann. Einen Antrag der CDU-Fraktion zu diesem Thema lehnte das Parlament ab, mit den Stimmen der rot-grün-roten Regierungskoalition. Die Fraktion Bürger in Wut enthielt sich. Birgit Sagemann.
3: Bürokratieabbau sei ein Konjunkturprogramm zum Nulltarif, so die CDU-Abgeordnete Theresa Grüninger. Sie forderte unter anderem, dass bei der Einführung neuer Vorschriften künftig mindestens 2 andere gestrichen werden und alle Nachweis- und Dokumentationspflichten des Landes zulasten der Wirtschaft ab Januar außer Kraft gesetzt werden, wenn ihre Notwendigkeit nicht ausdrücklich begründet werde. Die FDP stimmte dafür. Abgeordnete der Regierungsfraktionen und der Bürger in Wut kritisierten, das sei zu pauschal. Manche Pflichten seien ja auch wichtig, um Beschäftigte oder Verbraucher zu schützen.
1: In Bremen-Gröpelingen ist am Abend ein Mann festgenommen worden, weil er mit einer Schusswaffe hantiert haben soll. Passanten sahen den 56-Jährigen mit einer Pistole in einer Straßenbahn und alarmierten die Polizei. Einsatzkräfte fassten ihn wenig später. Bei ihm wurden ein scharfer Revolver und ein Schlagring gefunden. Die Schusswaffe war als gestohlen gemeldet. Der Mann wurde in eine psychiatrische Klinik eingewiesen. Und das waren die Nachrichten mit Falko Puppe.
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1: In der Nacht und auch morgen Schauer und teils kräftige Gewitter. Morgen Höchstwerte bei 25 Grad.
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4: Wie immer am Donnerstag checken wir auch in der kommenden Stunde wieder die musikalischen Neuheiten. Hören uns doch mehr oder weniger alles, was morgen an interessanter Musik erscheint. Mit großen Namen wie Interpol, Dinosaur Junior oder den Alabama Shakes. Mein Name ist Angie Portmann und den Anfang macht Mike D, Fame of Beastie Boys. Mike D is back. Nach dem Tod von Adam Yauch und dem Ende der Beastie Boys im Jahr 2012 war Mike D. mehr oder weniger von der Bildfläche verschwunden. 2026 tauchte er wieder auf. Als Co-Kurator einer Ausstellung im Jüdischen Museum Frankfurt. Eine Ausstellung mit dem Titel Mishpocha – The Art of Collaboration. Mishpocha, das ist der jiddische Begriff für Familie. Mishpocha wird hier erweitert. Familie, das können auch gute Freunde sein, mit denen man eng zusammenarbeitet. Gute Freunde, wie es die Beastie Boys waren. Und auch sein Solo-Debüt hat Mike D. 2026 mit seiner Familie aufgenommen. Dazu gleich mehr.

Mike D5D mit einem Song aus seinem Album Thank You. Besonders dankbar waren die Beastie Boys in den 1980er Jahren übrigens Run-DMC. Die New Yorker Hip-Hop-Combo hatte die drei weißen Mittelstandskids, die davor Hardcore-Punk machten, in die schwarze Community eingeführt. Hatten damit zusammen mit Rick Rubin dazu beigetragen, dass die Beastie Boys zu dem eklektizistischen Hip-Hop-Trio wurden, das damals alle so liebten. Dass Hip-Hop mit Punk, Hardcore, Funk und einer geradezu anarchischen Lust am Sampling neu verkabelt und den Weg für unzählige Crossover-Bands geebnet hat. Mike D. hat Thank You zusammen mit seinen beiden Söhnen Skylar und Davis Diamond aufgenommen, die auch eine eigene Band haben, Very Nice Person, und damit dieses Jahr schon beim South by Southwest Festival in Texas aufgetreten sind. Wer jetzt einen Beastie Boys-Aufguss erwartet, wird natürlich enttäuscht. Dafür ist Mike D. zu schlau. Klar, er hätte sich jetzt auf seinem ersten Soloalbum bequem im eigenen Museum einrichten können. Ein paar vertraute Beats, ein paar alte Freunde, ein bisschen Sabotage-Gedächtnis. Fertig wäre die nostalgische Pflichtübung. Wobei, bei dem ein oder anderen Song musste ich dann doch unweigerlich an die Beastie Boys denken. What We Got und Crypto zum Beispiel rumpeln mit intergalaktischen Big Beats über uns hinweg. Von Mike D's typischem Rap-Style mal ganz abgesehen. Dazwischen denkt der ehemalige Beastie Boy über Vergänglichkeit, Verantwortung und die Frage nach der verbleibenden Zeit nach. Adam Yauchs Tod hatte bei ihm eine lange musikalische Sprachlosigkeit hinterlassen. Erst das gemeinsame Musizieren mit seinen Söhnen Skylar und Davis brachte ihn wieder dazu, Songs zu schreiben. Songs, die experimentell und überdreht klingen, manchmal auch albern, die Hooks aber immer catchy. Thank you for having me, singt Mike D. im letzten Song. Danke, Mike D., für dieses tolle, sehr freshe Album, das trotz der ein oder anderen Beastie Boys Reminiszenz so sympathisch unperfekt, so trashig, musikalisch so unreif klingt, wie Mike D. selbst sagt, so viel Lust am Lärm hat. Von Kalifornien, wo Mike D. seit 2016 mit seinen beiden Söhnen lebt, nach Wales, zu L.A. Priest, der morgen sein neues Album Into the Sky veröffentlicht.

Ich habe dieses Album zum Tanzen gemacht. Ich habe bisher noch kein Album gemacht, das man einfach auflegen und von Anfang bis Ende durchtanzen kann, sagt Sam Eastgate über Into the Sky, sein mittlerweile viertes Album, das er als L.A. Priest veröffentlicht. Davor war Eastgate schon Frontmann von Late on the Pier oder hat mit dem Neuseeländer Conan Moccasin zusammengearbeitet. Das L.A. Priest-Vorgängeralbum ist in Costa Rica entstanden und bestand aus eher naturverbundenen Folksongs. Der Dancefloor war weit entfernt. Während Eastgate dort gerne in einem Dschungel aus Lo-Fi-Elektronik, Folk und verschrobenem Songwriting verschwunden ist, drängt sich jetzt also der Beat nach vorne. Gemeinsam mit dem Produzenten Boys Noize setzt Eastgate diesmal stärker auf elektronische Pop-Euphorie. Auf Dance-Pop, zu dem sich tanzen lässt, der aber auch immer etwas leicht Verbogenes hat. Kleine Unsauberkeiten, merkwürdige Frequenzen. Dazu eine gewisse Schwere und Melancholie, die das Ganze wieder ziemlich interessant macht. Was auch an den Instrumenten liegen mag, die Eastgate verwendet. Einen alten Korg 800 DV zum Beispiel. Oder seine selbstgebaute Drum Machine aus dem Jahr 2016. Insgesamt klingt Into the Sky zugänglicher, vielleicht auch etwas berechenbarer als frühere L.A. Priest-Alben. Der Neuheitencheck in den Late Night Sounds. Jetzt mit der New Yorker Band Interpol, die mit ihrem neuen Album auch jenseits von dunklen Post-Punk-Pfaden nach Erleuchtung sucht.

Interpol machen dunklen, sehr eleganten Neo-Post-Punk. Und das jetzt schon seit fast 3 Jahrzehnten. Für ein neues Album, This Mirror, Weighs a Ton, haben sie die bandeigene Komfortzone allerdings ab und an verlassen und sich das ein oder andere Experiment gegönnt. Mehr Licht, mehr Wärme zum Beispiel, wie im eben gehörten Opener. Plötzlich ist da eine Zärtlichkeit, die ich so von Interpol bisher noch nicht gekannt habe. Die Gitarren halten sich zurück, Flächen und Stimmen schweben durch den Raum, der Song taucht nur langsam aus dem Nebel auf. Das ist kein Post-Punk-Song, sondern sein Echo, die Erinnerung daran. Kurz darauf sind Interpol dann aber schon wieder ganz bei sich. Vielleicht nicht unbedingt bei ihrem kühl-nervösen Klassiker Turn on the Bright Lights aus dem Jahr 2002, aber mit Paul Banks unverwechselbarer Stimme, dem präzisen Schlagzeug von Samuel Fogarino und den schneidenden Gitarren von Daniel Kessler flackern sie wieder auf, die alten Interpol-Stärken. Dazu gibt's diesmal aber eben auch neue Klangfarben. Streicher, Chöre, Glockenspiel und Elektronik. Kein ganz neues Sounddesign, aber eine erstaunliche Neugier durchzieht. This Mirror Weighs a Ton. Und das ist gut so. Wir bleiben noch etwas bei den alten Recken. Auch Dinosaur Jr. veröffentlichen morgen ein neues Album. 5 Jahre nach Sweep It Into Space waren Jay Maskers, Lou Barlow und Merv wieder gemeinsam im Studio und machten das, was sie seit fast 4 Jahrzehnten am besten können. Herrlich lauten, wunderbar schrammeligen Gitarrenlärm. Schon Several Got Away, der Opener, liefert den fuzzy Trademark-Sound von Dinosaur Jr. Diese großartige Mischung aus Popmelodie und akustischem Ausnahmezustand.

0: Jay Mascis nuschelt sich durch die Songs, während um ihn herum die Gitarrenstürme wüten. Lässig und völlig überdreht zugleich. Der Verzehrer ist hier King. Das war schon immer so bei Dinosaur Jr. und das wird voraussichtlich auch auf ewig so bleiben. There Near, ihr 13. Album, macht da keine Ausnahme, birgt keinerlei Überraschungen. Ist aber auch nie nur ansatzweise langweilig oder eine Enttäuschung. Wo er am kreativsten ist, das hat Jay Mascis und seinem Zündfunkkollegen Wolfram Hanke verraten.
1: Yeah, I write songs in the kitchen, watching something on the computer, like TV or YouTube or... Yeah, I'm usually just sitting there and playing the guitar and watching something. And so it's a bit like fishing, you're just waiting for something to happen. So yeah, some people are like, why do you watch TV or something? Because it's like, I'm just trying to pass the time. You know, you're just waiting around to see if anything comes to you. So yeah, watching TV doesn't interfere with that for me, so.
0: Ich schreibe Songs in meiner Küche, während ich irgendwas auf dem Laptop anschaue, im Fernsehen oder auf YouTube. Normalerweise sitze ich da einfach mit der Gitarre und warte darauf, dass mir eine Idee zufliegt. Das ist ein bisschen wie Angeln. Man wartet darauf, dass irgendwas passiert. Manche Leute fragen mich immer, ob mich Fernsehen dabei nicht stört. Dann sage ich, ich mache das, um mir die Zeit zu vertreiben und warte darauf, dass mir irgendwas einfällt. Fernsehen stört mich in meiner Kreativität überhaupt nicht. Soweit Jay Mascis zu seinem Songwriting. Vielleicht sind seine Songtexte ja deshalb so kryptisch. Im Gegensatz zu jenen von Lou Barlow. Da lauert das Gift unter der vermeintlich freundlichen Oberfläche. Apropos freundlich. Fast hätten interne Streitigkeiten ja das Ende der Indie-Helden bedeutet. Aber vor rund 20 Jahren haben sich die drei wieder zusammengerauft. Zum Glück. Seit der Reunion ist alles viel besser, hat Drummer Merv Wolfram Hanke vor einem Konzert in Erlangen erzählt.
2: Oh yeah, definitely compared to the early years, it's better. And in recent years, it's gotten, just in the last couple years, it's probably even better. I mean, it's still hard sometimes with Jay, and I still sometimes feel like I bridge a gap between Jay and Lou sometimes. But it's overall, yeah, it's a lot better than it was. We just matured more, and also these guys, Lou and Jay, have kids now, and I think you just, when you have kids, you know, you're just so used to compromise, and you have to just kind of put the kids first, so you just, we don't have time, we don't have the energy anymore to, like, squabble, and it's just the drama, it's too much, you know, we just would rather, it's easier to just try to get along now.
0: Verglichen mit früher auf jeden Fall. Und in den letzten Jahren ist es noch mal besser geworden. Natürlich ist es manchmal immer noch hart mit Jay. Und ich fühle mich ab und zu immer noch wie eine Brücke zwischen Lou Barlow und Jay. Aber es hat sich alles sehr gut entwickelt. Wir sind einfach erwachsener geworden. Und außerdem haben Lou und Jay inzwischen Kinder. Ich denke, dadurch haben sie gelernt, Kompromisse zu machen. Und wir haben auch nicht mehr die Energie, ständig zu streiten. Das war früher einfach zu viel Drama. Es ist einfacher, gut miteinander auszukommen. Dinosaur Junior Drummer Merv über die Vorteile des Älterwerdens. Ab 19. September gibt's übrigens noch ein ausführliches Playback von Wolfram Hanke mit dem schönen Titel Happy Hour im Jurassic Park, der zweite Frühling von Dinosaur Junior. Hier im Zündfunk und dann natürlich auch in ARD Sounds. Noch keine Gedanken über ihr Alter müssen sich die Linda Linders machen. Schlagzeugerin Mila de la Garza ist gerade mal 16. Bela Salazar wird 22. Dazwischen liegen Eloise Wong und Lucia de la Garza. Die vier Kalifornierinnen veröffentlichen morgen ihr drittes Album, Gotta Get Out.

Linda Lindas machen erstaunlich früh erstaunlich guten Punkrock und waren deshalb auch schon mit Bands wie Green Day oder Paramore auf Tour. Soweit so bekannt. Kein Wunder, dass sie mittlerweile auch vom Bad Religion-Label Epitaph zum größeren Warner-Label gewechselt sind. Der Titel ihres neuen Albums, Gotta Get Out, klingt zunächst nach klassischem Teenage-Punk. Raus aus der Schule, raus aus dem Elternhaus, raus aus der langweiligen Vorstadt, die einem nur Vorschriften macht. Doch The Linda Lindas meinen mit Gotta Get Out auch sich selbst. Raus aus der eigenen Routine, eventuell auch aus dem bereits etwas festgefahrenen Punkrock, den sie seit etlichen Jahren zusammen machen. Und so ist gleich der Opener eine Kampfansage. Kein Gitarrenbrett, sondern ein Song mit Synthesizern, Groove und einer seltsam nervösen Stimmung. Punkrock-Songs wie Burning Out oder High Horse haben dagegen wiederum ein ungewöhnliches Gespür für Pop. Auf Helado de Limón singen The Linda Lindas Spanisch. Und auf Break klingen sie, als wollten sie ihren Übungsraum abreißen. Dazwischen werden die vier auch mal politisch. Auf dem Song Nothing Left geht es zum Beispiel um Umweltangst. Und mit Hayley Williams von der kalifornischen Band Paramore haben sie sich einen prominenten Gast ins Studio geholt. The Linda Lindas tun also alles, dass es ihnen und uns nicht langweilig wird. Zu den Neuveröffentlichungen in dieser Woche gehört auch ein Live-Album von Pulp. Aufgenommen im vergangenen Jahr in der Londoner O2 Arena. Just zu dem Zeitpunkt, als More, Pulps erstes Studioalbum seit 24 Jahren, ein fulminantes Comeback feierte und auf Platz 1 der britischen Charts gegangen war.

0: 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Thank you ever so much for being here. 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
1: Da steht er also wieder vor uns. Immer etwas verstrubbelt, ratlos. Pipe-Sänger Jarvis Cocker. Der super sympathische Elder Statesman des Britpop, der es wie kein anderer versteht, alltäglichen Dingen in seinen Songs einen Hauch von Ewigkeit zu verleihen. Was haben wir uns gefreut, als Pulp im vergangenen Jahr ein Comeback-Album veröffentlicht haben, das nicht nur richtig gut, sondern auch erfolgreich war. Ebenso wie die Tour dazu. Kein Wunder, dass Pulp diesen Triumph jetzt auf einem Live-Album festhalten. Zumal im Herbst auch ein Film über Pulp erscheint. Ausschnitte aus besagten O2-Konzerten inklusive. Das neue Live-Album ist quasi der Soundtrack dazu. Natürlich finden sich auf diesem Album Hits wie Disco 2000, This is Hardcore oder Common People. Songs, die sich tief in unser kollektives Gedächtnis eingebrannt haben. Die erfreuliche Nachricht ist aber, dass auch die neuen Songs sich hier erstaunlich gut einfügen. Kein beliebiges Füllmaterial zwischen den Hits sind, sondern ihren Platz behaupten. Pulp hier nicht die Erfolge ihrer Vergangenheit beschwören, sondern auch 2026 einfach Pulp sind. Höfliche Beobachter, die nicht jung sein müssen, um über Einsamkeit, Sex oder das Leben anderer zu singen. Und die diese Freiheit auch auf der Bühne feiern. Wir checken die Neuheiten in den Late Night Sounds und hören gleich rein in das neue Album der Alabama Shakes. Für 9 Grammys waren die Shakes schon nominiert, 4 davon haben sie gewonnen. Vor Barack Obama sind sie schon im Weißen Haus aufgetreten. Seit 2015 war es dann aber relativ ruhig um die Band. Frontfrau Brittany Howard hat in dieser Zeit 2 Soloalben veröffentlicht. Aber egal ob allein oder einst im Southern Rock-Kontext mit den Alabama Shakes, die wunderbar soulvolle, Motown-infizierte Stimme von Brittany Howard geht immer unter die Haut. Das ist auf ihrem neuen Album I Must Be Dreaming nicht anders.

I Feel Hope Coming. In ihren neuen Songs umkreisen die Alabama Shakes immer wieder die politische Gegenwart, lassen dabei aber auch Liebe, Vergänglichkeit und Hoffnung nicht aus dem Blick. Brittany Howard, Heath Fogg und Zach Cockrell, die drei verbliebenen Mitglieder der Band, haben nach ihrer Wiedervereinigung Ende 2024 nicht versucht, ihre alte Energie, die Bluesrock-Dringlichkeit, zu rekonstruieren. Sie haben ganz bewusst einen Gang runtergeschaltet. Setzen jetzt mehr auf Atmosphäre als auf Attacke, auf psychedelischen Soul statt Rock. Für Brittany Howard ist I Must Be Dreaming der Albumtitel doppeldeutig. Ich muss wohl träumen, weil die Welt vollkommen verrückt geworden ist. Oder weil sie trotz allem unglaublich schön ist. Beides kann gleichzeitig wahr sein. Genau in diesem Spannungsfeld bewegt sich auch das Album, zwischen politischen Verrücktheiten und musikalischem Feinschliff. Mir persönlich fehlt da manchmal etwas die Wut, klingt der Protest zu elegant, zu schwerelos. Die Late Night Sounds mit dem Neuheitencheck und zu den morgigen Neuerscheinungen gehört auch ein Fortet-Album, dessen Titel leider völlig unaussprechlich ist. Genauso wie die Titel der einzelnen Tracks. Kieran Hepton hat hier Wingdings-Symbole verwendet, also keine Buchstaben, sondern grafische Zeichen und die schier endlos aneinandergereiht. Diese Verschleierungstaktik von Kieran Hepton ist nicht neu. Seine Fans nennen ihn deshalb auch schon Wingdings. Ähnlich mysteriös ist auch der Release-Termin. Die erste Vinylauflage ist bereits im Juni erschienen, mit nur 2000 Exemplaren. Wie immer bei Fortet, ohne Promo oder Marketing. Am 3. Juli kamen dann einige Streaming-Plattformen und Bandcamp dazu. Und morgen erscheint eine weitere Vinylauflage dieses geheimnisvollen Wing.

0: Oscar-Films.
1: Der Brite Kieran Hebden alias Fortet hat mittlerweile einen unglaublichen Perfektionismus entwickelt, wenn es darum geht, seine Musik unauffindbar zu machen. Er ist zwar längst einer der bekanntesten Elektronikproduzenten weltweit, hat als DJ zusammen mit seinen Kumpels Fredagan und Skrillex schon die ganz, ganz großen Festivalbühnen gerockt, hat aber dann nichts Besseres zu tun, als seinem Album einen Namen zu geben, den kein Mensch vernünftig aussprechen kann. Wer aber jetzt vermutet, das Album sei ähnlich frickelig wie sein Titel, der täuscht sich. Die Platte ist eines der zugänglichsten Werke, die Fortet bisher veröffentlicht hat. Sie verbindet House, UK Garage, Ambient und EDM. Die Bässe schieben, die Hi-Hats tänzeln, alles klingt hier sehr, sehr präzise. Aber selbst die klubbigeren Stücke sind nie brachial, sondern punkten mit federnden Rhythmen, kleinen, feinen Verschiebungen. Und dazwischen warme, fast organische Synthesizerflächen, wie man sie vom frühen Fortet kennt. Damit stellt dieses Album eine Art Querschnitt durch den Hebden-Kosmos dar. Zwischen dem mittlerweile mega erfolgreichen Stadion-DJ und dem ruhigen, introvertierten Elektronikbastler. Alles drin, sehr praktisch und einer meiner Faves der Woche. Zu Fortets Freunden gehört auch Floating Points. Auch von ihm, von Sam Shepard alias Floating Points, erscheint morgen ein neues Album. Ein Album fernab von allem, was wir bisher so von Floating Points kennen. Keine Kollabo mit einer Jazz-Legende wie Pharoah Sanders, also kein Promises. Und auch kein ambitioniertes Club-Album wie das vor 2 Jahren erschienene Cascade. Sondern diesmal ist es Ballettmusik.

Der aus Manchester stammende Floating Points gehört zusammen mit seinen Freunden Fortet und Caribou zu den Vorzeigenerds unter den Elektronikproduzenten. Nicht nur, weil er einen Doktortitel in Neurowissenschaften hat und erst über die Klassik zum Jazz und von dort zur Elektronik gekommen ist, sondern weil er jetzt schon etliche Jahre ganz großartige Alben produziert. Mit Mere Mortals kehrt Floating Points jetzt zu seinen Anfängen, sprich zur Klassik, zurück. Nicht ohne seine Elektronikerfahrungen mit einfließen zu lassen. Mere Mortals ist ein Stück über den Mythos der Pandora und eine Auftragsarbeit für das San Francisco Ballet Orchestra. Elegische Streicher prallen auf pulsierende Elektronik, dazwischen eine Harfe und immer wieder apokalyptische Bläser. Shepherds erste Ballettpartitur ist eine akustische Herausforderung. Definitiv kein Album zum Nebenbeihören. Und vermutlich besser live und mit Ballett zu genießen. Am Ende dieser Late-Night-Sounds-Stunde tauchen wir noch mit den Alalas und ihrem sechsten Album Sirenas tief ein in die griechische Mythologie. Schon der Opener trägt den Titel einer bekannten Figur. Pasiphae war die Tochter des Sonnenkönigs Helios, verheiratet mit dem kretischen König Minos und wegen der Gier ihres Gatten von Poseidon dazu verflucht, sich in einen Stier zu verlieben. Aus dieser Beziehung entstand der Minotauros, harter Tobak. Wie immer in der griechischen Mythologie geht es hier ordentlich zur Sache. Auch der Wasserschlange Hydra haben die Alalas einen Track gewidmet, genauso wie den gefährlichen Sirenen. Die Kalifornier klingen 2026 nicht mehr nach sonnigen Hippie-Stränden und lässigem Psych-Pop bzw. Surf-Sound. Ihr neues Album schickt uns auf eine Reise in eine Fantasy-Welt. Hinein in eine sehr atmosphärische, rein instrumentale Soundlandschaft. Die vier Kalifornier nennen als Bezugspunkte diesmal vor allem die Melancholie eines Vinnie Riley und dessen Band The Dorothy Column und Popul Vuh und deren Soundtracks für die Filme von Werner Herzog. Warme, unaufgeregte Grooves, verhallte Gitarren und kosmische Synthes lassen uns wunderbar dahin treiben. Das sanfte Meeresrauschen am Ende der Tracks passt da ganz hervorragend zu der Vorstellung, abzutauchen in eine schimmernde Unterwasserwelt, in der die Realität nur ganz gedämpft zu uns durchdringt. Angie Portman wünscht damit eine musikalisch interessante Woche. Und wie immer gilt, wir richten uns nach dem digitalen Release. LP-CDs erscheinen gern auch mal später.

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1: Um 0 Uhr mit Emily Seidel. Nach der verheerenden Sturzflut läuft in Nepal und Tibet die Suche nach den mehr als 1300 Vermissten. Die Zahl der Toten geben die Behörden derzeit mit fast 400 an. Ursache des Unglücks ist Experten zufolge ein Gletschersturz, der die riesige Flutwelle ausgelöst hat. Aus Kathmandu, Markus Spieker.
2: Ja, man muss sich vorstellen, dass ein hunderte Meter breiter Eisblock über 1000 Meter in die Tiefe kracht und dann fast für apokalyptische Verhältnisse sorgt. Also jemand von vor Ort hat mir gesagt, so wie das aussieht, glaubt ihr, die Opferzahlen sind noch sehr, sehr viel höher, weil eben ganze Dörfer weggeschwemmt wurden. Tatsache ist, von den chinesischen Behörden wurden bisher sehr, sehr geringe Opferzahlen gemeldet. Und vor allem da muss man davon ausgehen, dass das noch dramatisch in die Höhe geht.
1: In Münster setzen die Fraktionsspitzen der schwarz-roten Koalition heute ihr Treffen fort. Dabei wollen die Vorsitzenden Thorsten Frey von der CDU, Alexander Hoffmann von der CSU und Matthias Mirsch von der SPD den Kurs für die kommenden Monate abstimmen. Unter anderem geht es um die Debatte über das Ende der abschlagsfreien Rente nach 45 Beitragsjahren. Weitere Themen sind die geplanten Reformen in den Bereichen Steuern, Gesundheit und Pflege. Der bosnisch-serbische Kriegsverbrecher Ratko Mladic ist tot. Das bestätigte ein hochrangiger UN-Vertreter. Demnach starb Mladic im Alter von 84 Jahren in einem Gefängniskrankenhaus der Vereinten Nationen. Der Ex-General war 2017 vom Internationalen Strafgerichtshof zu lebenslanger Haft verurteilt worden. US-Präsident Trump hat angeordnet, dass der Ontario-See künftig Amerika-See heißen soll. Er liegt zwischen der kanadischen Provinz Ontario und dem US-Bundesstaat New York. Trump erklärte zur Begründung, wegen des Zollstreits mit Kanada rechne er nicht mehr damit, nennenswerte Geschäfte mit Ontario zu machen. Ob der US-Präsident einem See einfach einen anderen Namen geben kann, dazu Samuel Jakisch aus Washington.
3: Donald Trump kann keinen See umbenennen, aber er kann seinen Exekutivapparat, also zum Beispiel das Innenministerium und dessen Behörden, anweisen, wie sie das Grenzgewässer zwischen dem US-Bundesstaat New York und der kanadischen Provinz Ontario zu nennen haben. Ein Unternehmen wie Google oder Apple und ihre Navigationsdienste oder ein Schulbuchverlag, die können selber entscheiden, ob sie dem dann ebenfalls folgen möchten oder es lieber lassen.
1: Das waren die Nachrichten. Das Wetter in Deutschland. Im Westen und Nordwesten Schauer und Gewitter, sonst meist trocken, Tiefstwerte 20 bis 14 Grad. Tagsüber dann gebietsweise Schauer und Gewitter, im Südosten länger trocken, Höchstwerte 21 bis 31 Grad. Auch am Samstag dann Schauer und Gewitter, im Südosten freundlicher 21 bis 26 Grad und am Sonntag dann Temperaturen zwischen 20 bis maximal 28 Grad. Es ist 0:03 Uhr.
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1: Um 1 Uhr mit Emily Seidel. Nach der verheerenden Sturzflut läuft in Nepal und Tibet die Suche nach den mehr als 1.300 Vermissten. Die Zahl der Toten geben die Behörden derzeit mit fast 400 an. Ursache des Unglücks ist Experten zufolge ein Gletschersturz, der die riesige Flutwelle ausgelöst hat. Aus Kathmandu, Markus Spieker.
2: Ja, man muss sich vorstellen, dass ein hunderte Meter breiter Eisblock über 1000 Meter in die Tiefe kracht und dann fast für apokalyptische Verhältnisse sorgt. Also jemand von vor Ort hat mir gesagt, so wie das aussieht, glaubt ihr, die Opferzahlen sind noch sehr, sehr viel höher, weil eben ganze Dörfer weggeschwemmt wurden. Tatsache ist, von den chinesischen Behörden wurden bisher sehr, sehr geringe Opferzahlen gemeldet. Und vor allem da muss man davon ausgehen, dass das noch dramatisch in die Höhe geht.
1: Nach dem US-Prozess gegen den Instagram-Mutterkonzern Meta fordern Verbraucherschützer auch für Deutschland strengere Social-Media-Regeln. Schutzmaßnahmen wie Zeitlimits und nächtliche Sperren könnten den Nutzungsdruck von Minderjährigen verringern, sagte die Chefin des Bundesverbandes der Verbraucherzentralen POP dem Redaktionsnetzwerk Deutschland. Dabei bezieht sie sich auf den Vergleich, den Meta in den USA geschlossen hat und der unter anderem Änderungen im Jugendschutz vorschreibt. In der spanischen Exklave Ceuta hat es Ausschreitungen gegeben. Bewohner verlangten die Abschiebung der geschätzt 7000 verbliebenen Flüchtlingen. Auf Fernsehbildern war zu sehen, wie Habseligkeiten der Migranten in Brand gesetzt wurden. Die Polizei drängte die Demonstranten zurück, dabei kam es zu gewaltsamen Zusammenstößen. Ende Juli waren mehr als 70.000 Menschen aus Marokko in die spanische Exklave Ceuta eingedrungen. Die Europäische Raumfahrtagentur ESA hat am späten Abend einen neuen Wettersatelliten ins All geschickt. Er hob an Bord einer Ariane 6 Rakete vom Europäischen Weltraumbahnhof in Französisch-Guayana und ist bis zu seinem Ziel etwa 10 Tage unterwegs. Aus Brüssel Sabrina Fritz.
3: Der neue Wettersatellit wird in 36.000 Kilometer Höhe über der Erde kreisen. Von dort soll er Bilder in die Zentrale schicken, die man zuvor noch nie gesehen hat, schwärmt die Europäische Raumfahrtagentur ESA. MTG-12, wie er offiziell heißt, soll Wettervorhersagen für Europa und Nordafrika noch besser machen. Vor allem Warnungen vor Unwettern wie Gewitter, Sturzfluten oder Wirbelstürmen sollen mit diesem Satelliten der dritten Generation deutlich präziser werden, heißt es bei der Europäischen Raumfahrtagentur.
1: Das waren die Nachrichten. Das Wetter in Deutschland. Im Westen und Nordwesten Schauer und Gewitter heute Nacht, sonst meist trocken, Tiefstwerte 20 bis 14 Grad. Tagsüber dann gebietsweise Schauer und Gewitter, im Südosten länger trocken, Höchstwerte 21 bis 31 Grad. Und auch am Samstag Schauer und Gewitter, im Südosten freundlicher, dann liegen die Temperaturen zwischen 21 bis maximal 26 Grad. Es ist 1.03 Uhr.
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1: Um 2 Uhr mit Emily Seidel. Nach der verheerenden Sturzflut läuft in Nepal und Tibet die Suche nach den mehr als 1300 Vermissten. Die Zahl der Toten geben die Behörden derzeit mit fast 400 an. Ursache des Unglücks ist Experten zufolge ein Gletschersturz, der die riesige Flutwelle ausgelöst hat. Aus Kathmandu, Markus Spieker.
2: Ja, man muss sich vorstellen, dass ein hunderte Meter breiter Eisblock über 1000 Meter in die Tiefe kracht und dann fast für apokalyptische Verhältnisse sorgt. Also jemand von vor Ort hat mir gesagt, so wie das aussieht, glaubt ihr, die Opferzahlen sind noch sehr, sehr viel höher, weil eben ganze Dörfer weggeschwemmt wurden. Tatsache ist, von den chinesischen Behörden wurden bisher sehr, sehr geringe Opferzahlen gemeldet. Und vor allem da muss man davon ausgehen, dass das noch dramatisch in die Höhe geht.
1: Die Fraktionsspitzen von Union und SPD wollen heute am zweiten Tag ihrer Klausurtagung Beschlüsse fassen. Das Treffen in Münster dient auch dazu, das Vertrauen zwischen den Regierungspartnern zu stärken. Aus Münster, Georg Schwarte.
3: Den Mut von Münster haben sie bereits als inoffizielles Motto ihrer Fraktionsklausur ausgerufen. Heute Nachmittag geht das zweitägige Treffen dann mit 2 Beschlüssen zu Resilienz und innerer Sicherheit sowie zum Fahrplan für die anstehenden Reformen von Rente, Pflege und Einkommensteuer zu Ende. Neben dem Mercedes-Chef sind am zweiten Tag auch die IG Metall-Vorsitzende Benner sowie der Bischof von Münster, der neue Vorsitzende der Deutschen Bischofskonferenz, zu Gast auf der Klausur.
1: In der spanischen Exklave Ceuta hat es Ausschreitungen gegeben. Bewohner verlangen die Abschiebung der in dem Ort verbliebenen Flüchtlinge. Auf Fernsehbildern war zu sehen, wie Habseligkeiten der Migranten in Brand gesetzt wurden. Die Polizei drängte die Demonstranten zurück, dabei kam es zu gewaltsamen Zusammenstößen. Ende Juli waren mehr als 70.000 Menschen aus Marokko in die spanische Exklave eingedrungen. Nach Schätzungen der spanischen Regierung sind bis zu 7.000 Migranten geblieben. In etwa 2,5 Stunden ist am Himmel eine partielle Mondfinsternis zu beobachten. Ab 4.33 Uhr wird sich der Mond zu mehr als 90% verdunkeln, weil er in den Kernschatten der Erde eintritt. Das Ende des Phänomens gegen kurz vor 8 Uhr wird in Deutschland nicht mehr sichtbar sein, weil dann die Sonne schon auf und der Mond untergegangen ist. Das waren die Nachrichten. Das Wetter in Deutschland. Heute Nacht im Westen und Nordwesten Schauer und Gewitter, sonst meist trocken, Tiefstwerte 20 bis 14 Grad. Tagsüber dann gebietsweise Schauer und Gewitter, im Südosten länger trocken, Höchstwerte liegen zwischen 21 bis 31 Grad. Auch am Samstag Schauer und Gewitter, im Südosten aber freundlicher, 21 bis 26 Grad. Und am Sonntag wechselnd wolkig, dann Schauer und Gewitter und im Südosten zeitweise weiterhin heiter. Dann Temperaturen zwischen 20 bis maximal 28 Grad. Es ist 2.03 Uhr.
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